0: Schutz als rechtsextremistisch eingestufte Partei mit ihrem Spitzenkandidaten Siegmund hat es zu ihrem Ziel erklärt, eine Alleinregierung zu stellen. Die Umfragen sahen die AfD zwar deutlich vor der CDU von Ministerpräsident Schulze, zur absoluten Mehrheit fehlte demnach aber ein Stück.
1: Die Gespräche zwischen dem russischen Präsidenten Putin und den US-Unterhändlern Witkoff und Kushner in Moskau sind beendet. Konkrete Einzelheiten zu dem Treffen sind bislang nicht veröffentlicht. Putins Berater Ushakov bezeichnete die Gespräche jedoch als konstruktiv. Trump hatte im Vorfeld angekündigt, Witkoff und Kushner wollten neue Vorschläge zur Beendigung des Krieges in der Ukraine vorlegen. Als nächste Station für Kushner und Witkoff ist Kiew vorgesehen. Der Bund unterstützt das Land Berlin bei den Ermittlungen zum Hackerangriff auf Teile der Verwaltung. Nach Angaben des Bundesinnenministeriums sind unter anderem das Bundeskriminalamt und der Verfassungsschutz beteiligt. Eine kriminelle Hackergruppe hatte gestern mehr als 1,4 Millionen Dateien im Darknet veröffentlicht, darunter Personalakten aus dem Berliner Verwaltungsbetrieb, Protokolle und Passwörter. Der Tagesspiegel berichtet, es seien auch Daten besonders schützenswerter Einrichtungen veröffentlicht worden, darunter die von Heizkraftwerken, Tanklagern, Notstromanlagen und Umspannwerken. Eine Rakete des bayerischen Raumfahrt-Startups ESA Aerospace ist zu einem Testflug gestartet. Die unbemannte Trägerrakete Spectrum hob kurz nach 22 Uhr vom norwegischen Weltraumbahnhof Andøya ab. Aus der Nachrichtenredaktion Ronald Lessig.
2: Nach Angaben des Unternehmens erreichte die 28 Meter lange Rakete eine erdnahe Umlaufbahn. Sie hat 5 kleine Satelliten zu wissenschaftlichen Zwecken an Bord. Beim ersten Startversuch im Frühjahr vergangenen Jahres war der Flugkörper nach 30 Sekunden ins Meer gestürzt. Bundesforschungsministerin Baer erklärte, dass eine deutsche Trägerrakete nun den Erdorbit erreicht habe, sei ein Meilenstein. Bundeskanzler Merz sprach vom Beginn einer neuen Ära. Das erste Mal gelinge ein solcher Flug in die Erdumlaufbahn vom europäischen Kontinent aus. Eine europäische Trägerrakete gilt als ein Schritt zu weniger Abhängigkeit von US-Anbietern wie SpaceX.
1: Das waren die Nachrichten. Das Wetter in Deutschland: im Norden und Osten vereinzelt Schauer, sonst locker bewölkt bis klar. An den Küsten Sturmböen, minimal 15 bis 6 Grad. Tagsüber Sonne und Wolken im Wechsel, 19 bis 29 Grad. Es ist 2.03 Uhr.
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1: Um 3 Uhr mit Milat Kupay. Russlands Präsident Putin hat die US-Gesandten Witkoff und Kushner in Moskau empfangen. Rund 3 Stunden dauerte das Gespräch. US-Präsident Trump hatte im Vorfeld erklärt, Witkoff und Kushner hätten einen neuen US-Plan zur Beendigung des Krieges dabei. Aus der Nachrichtenredaktion Betül Sarikaya.
2: Kreml-Berater Uschakow sprach vor der Presse von nützlichen und konstruktiven Gesprächen über eine Reihe von Vorschlägen für eine Friedenslösung. Die Amerikaner hätten versprochen, Putins Einschätzungen in Kiew einfließen zu lassen, um eine dauerhafte Vereinbarung zur Beendigung des Krieges zu erreichen. Der Nachrichtenagentur TASS zufolge haben Witkoff und Kushner Moskau inzwischen verlassen. Sie werden für Gespräche in Kiew erwartet, die im Laufe des Tages stattfinden sollen. Im Rahmen der diplomatischen Mission wollen Russland und die Ukraine die gegenseitigen Angriffe bis Montag aussetzen.

0: Der Bund unterstützt das Land Berlin bei den Ermittlungen zum Hackerangriff auf Teile der Verwaltung. Nach Angaben des Bundesinnenministeriums sind unter anderem das Bundeskriminalamt und der Verfassungsschutz beteiligt. Eine kriminelle Hackergruppe hatte mehr als 1,4 Millionen Dateien im Darknet veröffentlicht, darunter Personalakten aus dem Berliner Verwaltungsbetrieb, Protokolle und Passwörter. Die Marine der iranischen Revolutionsgarden hat nach eigenen Angaben in der Straße von Hormus drei Öltanker angegriffen. Diese seien auf unerlaubten Routen unterwegs gewesen, heißt es in einer Mitteilung aus Teheran. Zudem seien in anderen Gebieten drei US-Schiffe attackiert worden. Zuvor hatte das US-Militär drei iranische Öltanker angegriffen. Die Tanker gehörten nach US-Angaben zu einem Schattennetzwerk, das zur Finanzierung der Revolutionsgarden beiträgt. Sie wurden demnach dauerhaft außer Gefecht gesetzt. In der Fußball-Bundesliga bestreitet der Hamburger Sportverein heute sein erstes Heimspiel in der neuen Saison. Am Nachmittag trifft er auf Mainz 05. Aus der NDR-Sportredaktion Stefanie Lavoie.
1: Die Hamburger, die zum Auftakt in Dortmund verloren hatten, empfangen im ersten Heimspiel der Saison Mainz und möchten es den Bremern nachmachen, die Leipzig überraschend mit 3:1 besiegten. Aktueller Tabellenführer ist Freiburg nach dem 1:0 in Paderborn. Die Freiburger lösten damit Bayern München ab. Der Rekordmeister hatte saisonübergreifend seit September 24 an der Spitze gestanden, kam gegen Schalke und den starken Torhüter Loris Karius allerdings nicht über ein 0:0 hinaus. Dortmund war mit 3:2 in Hoffenheim erfolgreich, Elversberg siegte in Mönchengladbach 4:3 und Leverkusen gegen Union Berlin 4:0.
0: Das waren die Nachrichten. Und das Wetter in Deutschland, tagsüber meist trocken, ein Wechsel aus Sonnenschein und Wolken oder Wolkenfeldern, in der Südhälfte heiter bis sonnig, 19 bis 29 Grad, 3:03.
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1: Um 4 Uhr mit Milat Kupay. In Sachsen-Anhalt wird heute ein neuer Landtag gewählt. Knapp 1,7 Millionen Wahlberechtigte sind zur Stimmabgabe aufgerufen. Aus der Nachrichtenredaktion Torben Müller.
2: Wie stark schneidet die AfD ab? Kommt sie erstmals an die Regierung? Das sind die Fragen, die heute in Deutschland und auch im Ausland viele Beobachter interessieren. Die in Sachsen-Anhalt vom Verfassungsschutz als rechtsextremistisch eingestufte Partei mit ihrem Spitzenkandidaten Siegmund hat es zu ihrem Ziel erklärt, eine Alleinregierung zu stellen. Die Umfragen sahen die AfD zwar deutlich vor der CDU von Ministerpräsident Schulze, zur absoluten Mehrheit fehlte demnach aber ein Stück.
1: Die Gespräche zwischen dem russischen Präsidenten Putin und den US-Unterhändlern Witkoff und Kushner in Moskau sind beendet. Heute werden die Gesandten von US-Präsident Trump in Kiew erwartet. Aus der Nachrichtenredaktion Friederike Hoppe.
3: Konkrete Einzelheiten zu dem Treffen sind bislang nicht öffentlich. Putins Berater Uschakow bezeichnete die Gespräche jedoch als konstruktiv. Trump hatte im Vorfeld angekündigt, Witkoff und Kushner wollten neue Vorschläge zur Beendigung des Krieges in der Ukraine vorlegen. Als nächste Station für Kushner und Witkoff ist Kiew vorgesehen. Auch dort werden Gespräche im Laufe des Tages erwartet. Wegen der diplomatischen Bemühungen hatten Russland und die Ukraine angekündigt, Luftangriffe für 3 Tage auszusetzen.
1: Die Marine der iranischen Revolution

0: Revolutionsgarden hat nach eigenen Angaben in der Straße von Hormus drei Öltanker angegriffen. Diese seien auf unerlaubten Routen unterwegs gewesen, heißt es in einer Mitteilung aus Teheran. Zudem seien in anderen Gebieten drei US-Schiffe attackiert worden. Zuvor hatte das US-Militär drei iranische Öltanker angegriffen. Sie wurden demnach dauerhaft außer Gefecht gesetzt. In der Fußball-Bundesliga bestreitet der Hamburger Sportverein heute sein erstes Heimspiel in der neuen Saison. Am Nachmittag trifft er auf Mainz 05. Aus der Sportredaktion Stefanie Lavoie.
1: Die Hamburger, die zum Auftakt in Dortmund verloren hatten, empfangen im ersten Heimspiel der Saison Mainz und möchten es den Bremern nachmachen, die Leipzig überraschend mit 3:1 besiegten. Aktueller Tabellenführer ist Freiburg nach dem 1:0 in Paderborn. Die Freiburger lösten damit Bayern München ab. Der Rekordmeister hatte saisonübergreifend seit September 24 an der Spitze gestanden, kam gegen Schalke und den starken Torhüter Loris Karius allerdings nicht über ein 0:0 hinaus. Dortmund war mit 3:2 in Hoffenheim erfolgreich, Elversberg siegte in Mönchengladbach 4:3 und Leverkusen gegen Union Berlin 4:0.
0: Das waren die Nachrichten. Und das Wetter in Deutschland, tagsüber Sonne und Wolken im Wechsel, in der Südhälfte oft sonnig, maximal 19 bis 29 Grad und am Montag 21 bis 32 Grad, die Zeit 4:03.
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1: Um 5 Uhr mit Milat Kupay. In Sachsen-Anhalt wird heute ein neuer Landtag gewählt. Knapp 1,7 Millionen Wahlberechtigte sind zur Stimmabgabe aufgerufen. Aus der Nachrichtenredaktion Torben Müller.
2: Wie stark schneidet die AfD ab? Kommt sie erstmals an die Regierung? Das sind die Fragen, die heute in Deutschland und auch im Ausland viele Beobachter interessieren. Die in Sachsen-Anhalt vom Verfassungsschutz als rechtsextremistisch eingestufte Partei mit ihrem Spitzenkandidaten Siegmund hat es zu ihrem Ziel erklärt, eine Alleinregierung zu stellen. Die Umfragen sahen die AfD zwar deutlich vor der CDU von Ministerpräsident Schulze, zur absoluten Mehrheit fehlte demnach aber ein Stück.
1: Die Gespräche zwischen dem russischen Präsidenten Putin und den US-Unterhändlern Witkoff und Kushner in Moskau sind beendet. Heute werden die Gesandten von US-Präsident Trump in Kiew erwartet. Aus der Nachrichtenredaktion Friederike Hoppe.
3: Konkrete Einzelheiten zu dem Treffen sind bislang nicht öffentlich. Putins Berater Uschakow bezeichnete die Gespräche jedoch als konstruktiv. Trump hatte im Vorfeld angekündigt, Witkoff und Kushner wollten neue Vorschläge zur Beendigung des Krieges in der Ukraine vorlegen. Als nächste Station für Kushner und Witkoff ist Kiew vorgesehen. Auch dort werden Gespräche im Laufe des Tages erwartet. Wegen der diplomatischen Bemühungen hatten Russland und die Ukraine angekündigt, Luftangriffe für 3 Tage auszusetzen.
1: In Indonesien hat ein Vulkanausbruch zu erheblichen Problemen im Flugverkehr geführt. Wie das Innenministerium mitteilte, setzte der Anak Krakatau bereits am Freitag Vulkanasche frei. Nach Angaben der Wetterbehörde erreichte die Aschewolke mittlerweile eine Höhe von 15.000 Metern. Hunderte Flüge, auch internationale Verbindungen, mussten deshalb gestrichen werden. In der Fußball-Bundesliga bestreitet der Hamburger Sportverein heute sein erstes Heimspiel in der neuen Saison. Am Nachmittag trifft er auf Mainz 05. Aus der Sportredaktion Stefanie Lavoie.
4: Die Hamburger, die zum Auftakt in Dortmund

0: Dortmund verloren hatten, empfangen im ersten Heimspiel der Saison Mainz und möchten es den Bremern nachmachen, die Leipzig überraschend mit 3:1 besiegten. Aktueller Tabellenführer ist Freiburg nach dem 1:0 in Paderborn. Die Freiburger lösten damit Bayern München ab. Der Rekordmeister hatte saisonübergreifend seit September 24 an der Spitze gestanden, kam gegen Schalke und den starken Torhüter Loris Karius allerdings nicht über ein 0:0 hinaus. Dortmund war mit 3:2 in Hoffenheim erfolgreich, Elversberg siegte in Mönchengladbach 4:3 und Leverkusen gegen Union Berlin 4:0.
1: Das waren die Nachrichten. Das Wetter in Deutschland, tagsüber Sonne und Wolken im Wechsel, in der Südhälfte oft sonnig, maximal 19 bis 29 Grad und am Montag heiter bis wolkig bei 21 bis 32 Grad, 5:03.
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1: Mit Elke Küster. Guten Morgen. Sachsen-Anhalt wählt neuen Landtag. Putin spricht mit US-Gesandten über Friedenslösung. Werder Bremen feiert Heimsieg gegen Leipzig. Das Wetter: mehr Sonne als Wolken und trocken bis 22 Grad. In Sachsen-Anhalt wird heute ein neuer Landtag gewählt. Rund 1,7 Millionen Menschen können abstimmen. Im Mittelpunkt steht die Frage, wie stark die AfD abschneidet. Torben Müller berichtet.
2: Die in Sachsen-Anhalt vom Verfassungsschutz als rechtsextremistisch eingestufte Partei mit ihrem Spitzenkandidaten Siegmund hat es zu ihrem Ziel erklärt, eine Alleinregierung zu stellen. Die Umfragen sahen die AfD zwar deutlich vor der CDU von Ministerpräsident Schulze, zur absoluten Mehrheit fehlte demnach aber ein Stück. Schulzes Ziel ist es, die absolute Mehrheit der AfD zu verhindern und im Amt zu bleiben. Unklar ist, ob und mit wessen Unterstützung er regieren kann. Aktuell regiert die CDU gemeinsam mit SPD und FDP.
1: Rund 3 Stunden hat Russlands Präsident Wladimir Putin am Abend in Moskau mit den US-Gesandten Steve Witkoff und Jared Kushner gesprochen. US-Präsident Donald Trump hatte einen neuen Plan für ein Ende des Krieges zwischen Russland und der Ukraine angekündigt. Betül Sarikaya mit mehr.
3: Kreml-Berater Uschakow sprach vor der Presse von nützlichen und konstruktiven Gesprächen über eine Reihe von Vorschlägen für eine Friedenslösung. Die Amerikaner hätten versprochen, Putins Einschätzungen in Kiew einfließen zu lassen, um eine dauerhafte Vereinbarung zur Beendigung des Krieges zu erreichen. Der Nachrichtenagentur TASS zufolge haben Witkoff und Kushner Moskau inzwischen verlassen. Sie werden für Gespräche in Kiew erwartet, die im Laufe des Tages stattfinden sollen. Im Rahmen der diplomatischen Mission wollen Russland und die Ukraine die gegenseitigen Angriffe bis Montag aussetzen.
1: Der Parteivorstand der Bremer Grünen ist mit seinen Plänen für eine Reform innerhalb des Landesverbandes gescheitert. Bei der Landesmitgliederversammlung gestern wurde die notwendige Zweidrittelmehrheit dafür nicht erreicht. Wegen stark gestiegener Mitgliederzahlen wollte der Landesvorstand, dass die für alle offene Mitgliederversammlung durch eine Delegiertenkonferenz ersetzt wird. Kreisverbände der Grünen sollten gewählte Delegierte zu einem Parteitag schicken, so wie es bei fast allen anderen Parteien üblich ist. Im Abendspiel in der Fußball-Bundesliga ist Bayern München bei Schalke 04 nicht über ein 0:0 hinausgekommen. Werder Bremen holte am Nachmittag einen Heimsieg. 3:1 hieß es am Ende im Weserstadion gegen RB Leipzig. Felix Gerhardt über den Erfolg der Bremer.
4: Oh, wie ist das schön.

0: Sangen die Werder-Fans und feierten eine nicht für möglich gehaltene Leistungsexplosion. Ehren Dingschi traf in der 4. Minute nach feiner Vorarbeit von Chucky zur Führung. Das zurückgekehrte Eigengewächs küsste danach das Werder-Wappen. Comeback-Geschichte Nummer 2. Niklas Füllkrug köpfte in der 68. Minute völlig frei zum 2:0 ein und Marco Grüll erhöhte sogar noch auf 3:0 für die Bremer. Dazu wirkte Werders Abwehr extrem konzentriert und bissig und ließ nur noch den Ehrentreffer durch Leipzigs Baku in der Nachspielzeit zu. Werder gewinnt verdient mit 3:1 gegen Leipzig.
1: In der 2. Runde des Fußball-DFB-Pokals kommt es für Werder Bremen zu einem echten Topspiel. Das Team von Trainer Daniel Thun muss bei Borussia Dortmund antreten. Das hat die Auslosung am Abend ergeben. Die Partie wird Ende Oktober ausgetragen. Der Regionalligist SSV Jeddelo 2 aus dem Kreis Ammerland empfängt dann den Zweitligisten Hertha BSC. Das waren Nachrichten mit Elke Küster.
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1: 12 Grad sind es aktuell in Rothenburg, 14 in Bremerhaven, Bremen 10 Grad. Heute gibt's mehr Sonne als Wolken. Am Nachmittag ist es auch mal dichter bewölkt, es bleibt aber trocken. Höchste Temperaturen an diesem Sonntag bei 20 bis 22 Grad. Auch morgen ist es teils sonnig, teils bewölkt und meist trocken. Und es wird spätsommerlich warm bis 26 Grad.
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3: Guten Morgen, Ihre Auswahl für einen guten Start in den Sonntag. Immer am Sonntag von 6 bis 8 Uhr auf Bremen 2. Und Sie werden mit einem Lächeln aus diesen 2 Stunden herausgehen. Hier sind die Indigo Girls, Feel This Way Again.

Yves Jamais, toi, im Classical auf Bremen 2. Aus Houston in Texas kommt Cat. Aber Cat hat musikalisch nichts mit Pferden und Lasso am Hut, vielmehr mit softem, wunderschönen Jazz. Wie in Zuckerwatte gehüllt. Hier ist Cat Edmondson, Oh My Love.

Life is scary horses. Und hier haben wir sie dann doch am frühen Sonntagmorgen. Die Pferde, die vergnügt in den Tag trappeln, könnte man denken. Oder eben auch nicht. In diesem Fall halten die anmutigen und süßen Tiere als Synonym her. Quasi für das Leben, das eben manchmal beängstigend ist. Aber Bonnie Prince Billy hat daraus einen wahrlich schönen, feinsinnigen und beruhigenden Song gemacht. Und jetzt der Herbert. Als Musiker aber einfach nur Herb, beziehungsweise da er amerikanischer Saxophonist war, Herb. Und auch kommt er nicht allein. Hier ist das Herb Geller Quartet im Classical Good Morning Everybody mit Bewitched.

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Hier ist Bremen 2, gerade mit You Won't Let Me Go, Charles Brown. CPR, wenn Sie englische Filme schauen und hoffentlich nicht aus eigener Erfahrung in englischsprachigen Ländern, dann wissen Sie, CPR ist eine englische Abkürzung für das, was wir im Deutschen Herz-Lungen-Wiederbelebung nennen. Jetzt und hier im Classical steht CPR aber für harmlos musizierende, tolle Menschen, nämlich für Crosby, Piva und Raymond. Jeffrey Piva, David Crosby und James Raymond, CPR. Und der Song ist wunderschön, nicht beängstigend und heißt Breathless.

Cherry Ripe aus Two Old English Songs, das war The Nash Ensemble. Und jetzt schwelgen wir in vergangenen Sounds und sie klingen so wundervoll. Sie kommen von Etta Jones. 1943 hat sie, wie ein Jahr zuvor Sarah Vaughan und 9 Jahre davor Ella Fitzgerald, an einem Amateurwettbewerb im Apollo Theater im New Yorker Stadtteil Harlem teilgenommen und wurde entdeckt. Und bis zu ihrem Tod 2001 ist sie über 50 Jahre lang aufgetreten und hat Musik aufgenommen, so auch diese. Das war 1961. My Heart Tells Me, hier ist Etta Jones.

0: Schönen guten Morgen, das war Patricia Kaas mit Une Fille de l'Est im Classical. Der Ort, an dem es immer am Sonntag zwischen 6 und 8 das schönste Soft-Opening für den Tag gibt. Chansons haben wir dabei, Songs aus Jazz, Americana, Singer-Songwriter und jetzt I Am Clute aus Manchester. 99 gegründet, 2016 haben sie sich aufgelöst und den Song Shoeless, den hören sie jetzt. Das ist ein schöner Song und für mich der schönste Satz darin: Don't let the clouds clutter up your sky. Also lass nicht zu, dass deine Sorgen dann und wann dich um deinen inneren Frieden bringen. Shoeless, I Am Clute.
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1: Mit Elke Küster. Guten Morgen. Sachsen-Anhalt wählt neuen Landtag. Putin spricht mit US-Gesandten über Friedenslösung. Werder Bremen feiert Heimsieg gegen Leipzig. Das Wetter: mehr Sonne als Wolken und trocken, bis 22 Grad. In Sachsen-Anhalt wird heute ein neuer Landtag gewählt. Rund 1,7 Millionen Menschen können abstimmen. Im Mittelpunkt steht die Frage, wie stark die AfD abschneidet. Torben Müller berichtet.
2: Die in Sachsen-Anhalt vom Verfassungsschutz als rechtsextremistisch eingestufte Partei mit ihrem Spitzenkandidaten Siegmund hat es zu ihrem Ziel erklärt, eine Alleinregierung zu stellen. Die Umfragen sahen die AfD zwar deutlich vor der CDU von Ministerpräsident Schulze, zur absoluten Mehrheit fehlte demnach aber ein Stück. Schulzes Ziel ist es, die absolute Mehrheit der AfD zu verhindern und im Amt zu bleiben. Unklar ist, ob und mit wessen Unterstützung er regieren kann. Aktuell regiert die CDU gemeinsam mit SPD und FDP.
1: Rund 3 Stunden hat Russlands Präsident Wladimir Putin am Abend in Moskau mit den US-Gesandten Steve Witkoff und Jared Kushner gesprochen. US-Präsident Donald Trump hatte einen neuen Plan angekündigt für ein Ende des Krieges zwischen Russland und der Ukraine. Betül Zarikaya mit mehr.
3: Kreml-Berater Uschakow sprach vor der Presse von nützlichen und konstruktiven Gesprächen über eine Reihe von Vorschlägen für eine Friedenslösung. Die Amerikaner hätten versprochen, Putins Einschätzungen in Kiew einfließen zu lassen, um eine dauerhafte Vereinbarung zur Beendigung des Krieges zu erreichen. Der Nachrichtenagentur TASS zufolge haben Witkoff und Kushner Moskau inzwischen verlassen. Sie werden für Gespräche in Kiew erwartet, die im Laufe des Tages stattfinden sollen. Im Rahmen der diplomatischen Mission wollen Russland und die Ukraine die gegenseitigen Angriffe bis Montag aussetzen.
1: In Lintich im Landkreis Cuxhaven waren Rettungskräfte in der Nacht im Großeinsatz. In einem Club hatten mehrere Menschen über Atemwegsreizungen und Schwindel geklagt. Einige wurden sogar bewusstlos. Laut Polizei wurde Reizgas versprüht. Sie nahmen einen 19-Jährigen vorläufig fest. Hunderte Menschen hatten in dem Club in Lintich gefeiert. Die Polizei spricht von 5 Verletzten. Die Ermittlungen dauern an. Im Abendspiel in der Fußball-Bundesliga ist Bayern München bei Schalke 04 nicht über ein 0:0 hinausgekommen. Werder Bremen holte am Nachmittag einen Heimsieg. 3:1 hieß es am Ende im Weserstadion gegen RB Leipzig. Felix Gerhardt über den Erfolg der Bremer.
4: Oh, wie ist das schön, sangen die Werder-Fans und feierten eine nicht für möglich gehaltene Leistungsexplosion. Ehren Dingschi traf in der 4. Minute nach feiner Vorarbeit von Chucky zur Führung. Das zurückgekehrte Eigengewächs küsste danach das Werder-Wappen. Comeback-Geschichte Nummer 2. Niklas Füllkrug köpfte in der 68. Minute völlig frei zum 2:0 ein und Marco Grüll erhöhte sogar noch auf 3:0 für die Bremer. Dazu wirkte Werders Abwehr extrem konzentriert und bissig und ließ nur noch den Ehrentreffer durch Leipzigs Baku in der Nachspielzeit zu. Werder gewinnt verdient mit 3:1 gegen Leipzig.
1: In der 2. Runde des Fußball-DFB-Pokals kommt es für Werder Bremen zu einem echten Topspiel. Das Team von Trainer Daniel Thun muss bei Borussia Dortmund antreten. Das hat die Auslosung am Abend ergeben. Die Partie wird Ende Oktober ausgetragen.

0: Der Regionalligist SSV Jeddelo II aus dem Kreis Ammerland empfängt dann den Zweitligisten Hertha BSC. Das waren Nachrichten mit Elke Küster.
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0: 16 Grad sind es aktuell in Cuxhaven, 12 Grad in Hude und 7 Grad in Diepholz. Heute gibt's mehr Sonne als Wolken. Am Nachmittag ist es auch mal dichter bewölkt, es bleibt aber trocken. Höchste Temperaturen an diesem Sonntag bei 20 bis 22 Grad. Auch morgen ist es teils sonnig, teils bewölkt und meist trocken. Und es wird spätsommerlich warm bis 26 Grad.
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2: Guten Morgen zu diesem ersten Sonntag im September. Die zweite Stunde soll uns allen genau wie die erste ein Gefühl vermitteln wie eine kleine duftende Backmischung aus Süße, Schwung und Harmonie. Und dazu gerne, wie ich es immer sage, Kaffee. Einen dampfenden Kaffee bitte. Und hier ist Alain Souchon mit Rive Gauche.

Das war der zweite Satz, Rondo Allegretto vom Quatuor Avium. Ein ungewöhnliches Streichquartett, bei dem anstelle der üblichen zwei Geigen, also Violinen, zwei Bratschen, also Violen, den sehr warmen und schönen Mittelpunkt bilden. Nach Wehmut klingt der nächste Song. Lucy Kitchen ist Britin und sie hat ein Faible für Folk und Amerikaner und einfach ein feines Näschen für schöne Songs. Und seien Sie auch noch so sehr mit dem beschäftigt, was auf der anderen Seite auf uns wartet. Lucy Kitchen, jetzt auf Bremen 2, The Boatman.

Ja, manchmal ist das eine klare Superkraft, nicht alles zu wissen und somit die Einstellung optimistisch zu halten. Power of Not Knowing, gerade gehört hier im Classical, das waren Kings of Convenience. Jetzt Philipp Uminski mit Amour Moderne.

0: Einen ganz schönen Abend wünsche ich Ihnen.
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0: Small-Minded World, das war Ron Sexsmith, ein Name, der sich einem für immer einbrennt. Ira hat das auch schon lang getan. Sass. Sass ist so toll, ich kann mir gar nicht vorstellen, dass irgendwer auf der Welt nicht mögen könnte, was sie da macht. Nouvelle Chanson sagen die einen, einfach herziges, sanft emotionales oder aber sehr lebendiges Storytelling sagen die anderen. Und letzteres wartet jetzt auf sie im Classical. Hier ist Sass mit Paris, sera toujours Paris.
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Dank an Mozart und hier an die ausführenden Kräfte. Der vierte Satz, Rondo aus Streichquartett Nummer 9, das war das Armida-Quartett. Oren Lavi kommt aus Tel Aviv. Er ist Komponist, grundsätzlich ein Musiker, Theaterschriftsteller und Regisseur. Und egal, welche Zügel davon er gerade in der Hand hält, nichts davon erscheint husch-husch oder mal eben so fabriziert, einfach weil es mal wieder an der Zeit wäre. Alles hat irgendwie diese liebende, durchdachte Sprache. Und dieser Song, der klingt tatsächlich wie für ein Theaterstück gemacht. Oren Lavi mit The Man Who Isn't There.

Presságio von Salvador Sobral im Classical. Ja, Portugiese ist er. Sind Sie mal im Urlaub, vielleicht an einem Tag von Spanien aus nach Portugal und haben gemerkt, wie schwer das ist, verwirrend schwer, mit dem eigenen Spanisch zurechtzukommen dort, nämlich fast gar nicht. Portugiesisch und Spanisch sind eng verwandt, aber gerade mündlich und eben in der Aussprache grundsätzlich, holla die Waldfee, ist das wirklich ein schwerer Brocken zuweilen. Mit dieser Erkenntnis wünsche ich Ihnen einen schönen Sonntag. Ich bin Christine Heug. Bis zum nächsten Mal.

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1: Mit Thomas Becker-Glauch, guten Morgen. In Sachsen-Anhalt wird ein neuer Landtag gewählt. Innenminister Dobrindt plant Spezialeinheiten zur Drohnenabwehr. USA und Russland loben die neuen Ukraine-Gespräche in Moskau. Das Wetter mit Sonne und Wolken bei 19 bis 22 Grad. In Sachsen-Anhalt wird ein neuer Landtag gewählt. Die Wahllokale öffnen in diesen Minuten. Etwa 1,7 Millionen Wahlberechtigte sind zur Stimmabgabe aufgerufen. Im Mittelpunkt steht die Frage, wie stark die AfD abschneidet und ob sie erstmals in einem Bundesland an die Regierung kommt. Aus Magdeburg berichtet Jochen Müller.
2: Seit Monaten liegt die AfD in Sachsen-Anhalt in allen Umfragen weit vor allen anderen Parteien. Spitzenkandidat Ulrich Siegmund hat die absolute Mehrheit zum Wahlziel erklärt und strebt eine Alleinregierung an. Sachsen-Anhalts Ministerpräsident Sven Schulze, der Spitzenkandidat der CDU, will das verhindern, wäre aber für eine Regierungsbildung auf die Unterstützung anderer Parteien angewiesen, möglicherweise sogar auf die Linkspartei. Die Stimmung in Sachsen-Anhalt hat sich unterdessen aufgeheizt. Nie zuvor wurden so viele Wahlplakate zerstört, an vielen Wahlständen kam es zu verbalen Auseinandersetzungen und zu Rempeleien. Die Polizei registrierte mehr als 120 wahlbezogene Straftaten, unter anderem Bedrohungen und Körperverletzungen. Innenministerin Tamara Zieschang wollte auch für den Wahlabend Ausschreitungen nicht ausschließen. Die gesamte Landespolizei sowie Hundertschaften aus anderen Bundesländern sind im Einsatz.
1: In Deutschland könnte es bald Spezialeinheiten gegen Drohnenangriffe geben. Das plant Bundesinnenminister Alexander Dobrindt, berichtet die Bild am Sonntag. Details aus der Nachrichtenredaktion von Caro Knape.
3: Nach Informationen der Zeitung soll es bald mobile Einheiten für strategisch wichtige Städte wie Berlin, Hamburg, München, Leipzig oder Frankfurt geben. Deren Aufgabe? Auch den Luftraum über den Flughäfen und die Bahnhöfe schützen, sowie in Berlin das Regierungsviertel. Unter anderem sollen sie Drohnen abfangen und deren Bomben entschärfen. Darüber hinaus sollen aber auch Wasserwerke, Stromanbieter und zum Beispiel Rüstungsbetriebe die Erlaubnis bekommen, Drohnen aktiv abzuwehren, so der Bericht. Laut Dobrindt werde es in Zukunft vermehrt Drohnenangriffe geben, man könne sich aber dagegen schützen.
1: Die US-Sondergesandten Steve Witkoff und Jared Kushner haben sich in Moskau mit Kreml-Chef Wladimir Putin getroffen. Rund 3 Stunden haben die Beratungen zum Ukraine-Krieg gedauert. Beide Seiten äußerten sich im Anschluss positiv, berichtet aus der Nachrichtenredaktion Betül Sarikaya.
4: Kreml-Berater Ushakov sprach vor der Presse von nützlichen und konstruktiven Gesprächen über eine Reihe von Vorschlägen für eine Friedenslösung. Die Amerikaner hätten versprochen, Putins Einschätzungen in Kiew einfließen zu lassen, um eine dauerhafte Vereinbarung zur Beendigung des Krieges zu erreichen. Der Nachrichtenagentur TASS zufolge haben Witkoff und Kushner Moskau inzwischen verlassen. Sie werden für Gespräche in Kiew erwartet, die im Laufe des Tages stattfinden sollen. Im Rahmen der diplomatischen Mission wollen Russland und die Ukraine die gegenseitigen Angriffe bis Montag aussetzen.
1: In Lintich im Landkreis Cuxhaven waren Rettungskräfte in der Nacht im Großeinsatz. In einem Club war mehreren Menschen schwindelig, sie hatten Atemprobleme, einige wurden sogar bewusstlos. Laut Polizei wurde in dem Club Pfefferspray versprüht. 6 Menschen wurden verletzt, 2 von ihnen schwer. Sie wurden ins Krankenhaus gebracht. Ein 19-Jähriger wurde vorläufig festgenommen. Gegen ihn wird wegen gefährlicher Körperverletzung ermittelt. Am 2. Spieltag in der Fußball-Bundesliga hat Werder Bremen einen Heimsieg geholt. 3:1 hieß es am Ende gegen RB Leipzig. Aus der Sportredaktion Felix Gerhardt.
5: Oh, wie

0: Ist das schön, sangen die Werder-Fans und feierten eine nicht für möglich gehaltene Leistungsexplosion. Erin Dingschi traf in der 4. Minute nach feiner Vorarbeit von Chucky zur Führung. Das zurückgekehrte Eigengewächs küsste danach das Werder-Wappen. Comeback-Geschichte Nummer 2. Niklas Füllkrug köpfte in der 68. Minute völlig frei zum 2:0 ein und Marco Grüll erhöhte sogar noch auf 3:0 für die Bremer. Dazu wirkte Werders Abwehr extrem konzentriert und bissig und ließ nur noch den Ehrentreffer durch Leipzigs Baku in der Nachspielzeit zu. Werder gewinnt verdient mit 3:1 gegen Leipzig.
1: In der zweiten Runde des DFB-Pokals kommt es für Werder Bremen zu einem echten Topspiel. Das Team von Trainer Daniel Thun muss bei Borussia Dortmund antreten. Das hat die Auslosung am Abend ergeben. Die Partie wird Ende Oktober ausgetragen. Der Regionalligist SSV Jeddelo 2 aus dem Kreis Ammerland empfängt dann den Zweitligisten Hertha BSC. Und Tennisprofi Alexander Zverev hat bei den US Open das Achtelfinale erreicht. Der Hamburger setzte sich nach 2 Zittersiegen in der 3. Runde klar in 3 Sätzen gegen den Chilenen Alejandro Tabilo durch. Im Achtelfinale wartet morgen der Italiener Luciano Daderi. Das waren die Nachrichten mit Thomas Becker-Glauch.
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3: Und das sind die Temperaturen in Bremen, Weserstadion 8 Grad, Bremerhaven, Überseehafen 14 Grad und Zetel, Neuenburg, Schloss Neuenburg 9 Grad, Vechta Universität 7 Grad. Heute Sonne und Wolken im Wechsel, 19 bis 20 Grad auf den Inseln, sonst bis 22 Grad. Niederschlag gibt es nicht, morgen etwas wärmer, 22 bis 26 Grad, wieder Sonne und Wolken im Wechsel und es bleibt trocken. Und Wind ist in den vergangenen Tagen gewesen, aber jetzt inzwischen nicht mehr der Rede wert.
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3: 8.06 Uhr, Vorsicht bitte auf der A7 Hannover Richtung Hamburg zwischen Berghof und Schwarmstedt liegen Gegenstände. Vorsicht, A7 Hannover Richtung Hamburg zwischen Berghof und Schwarmstedt sind Gegenstände. Und die A7 Flensburg Richtung Hannover ist zwischen Hamburg-Stellingen und Heimfeld wegen Bauarbeiten bis morgen früh ca. 5 Uhr gesperrt.
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3: Wunderschönen guten Morgen, oh brother. Ben Taylor.

0: My little brother.
1: Ben Taylor, das war der Sohn von James Taylor, falls Fragen auftauchen. Jawohl, da ist man natürlich schon dann in großen Fußstapfen, wenn man als Sohn immer mit dem Vater verglichen wird. 8:10 ist es, die AfD, die Alternative für Deutschland, hat gestern in Magdeburg nochmal Werbung gemacht für sich, damit viele die Partei wählen. Heute bei der Landtagswahl, die Wahllokale in Sachsen-Anhalt haben soeben aufgemacht um 8. Das, was der Spitzenkandidat des Landes gestern Abend gesagt hat, also der für die AfD Ministerpräsident werden will, Ulrich Siegmund, das war sehr martialisch, muss man schon sagen. Er hat gesagt, einmal schlafen wir noch und dann holen wir uns unser Land zurück. Das sagt der Spitzenkandidat einer Landespartei, die vom Verfassungsschutz als gesichert rechtsextrem eingestuft wird. Wir holen uns unser Land zurück. Wenn man sich diesen schlimmen Satz mal genauer ansieht, dann heißt das ja nichts anderes, als wir nehmen einem großen Teil der Bevölkerung das Land weg, also der Mehrheit, auch in Sachsen-Anhalt immer noch. Und was das heißt, das Land zurückzuholen, beziehungsweise den anderen das Land wegzunehmen, das haben wir schwarz auf weiß durchaus ja. Theaterspielpläne zensieren für mehr Deutschtum, moderne, vor allem abstrakte Kunst und das Bauhaus bekämpfen, den Kirchen als Gegner die finanzielle Grundlage entziehen, Ausländern, die selbst wenn sie gar keine mehr sind, aus dem Land schicken, Lehrpläne, die Schulen verändern, die Schulpflicht abschaffen, den freien Rundfunk abschaffen. Gucken wir mal, wie viel uns von unserem demokratischen, modernen Deutschland in diesem Sinne heute an diesem 6. September weggenommen wird. Wir bleiben dabei gespannt, aber auch entspannt. Wir bleiben höflich, verlieren unsere Heiterkeit nicht und es gibt auch gar keinen Zeigefinger versprochen. Aber ein bisschen angespannt kann man schon mal sein an Tagen wie diesen. Days like this. Van Morrison, 8:12 Uhr.

0: Ein and Wine mit Fiona Apple. All in good time. 8 Uhr und 19 ist es, Bremen 2 hier. Sachsen-Anhalt wählt einen neuen Landtag heute. Das ist die Ausgangslage. Jochen Müller aus Magdeburg fasst zusammen.
1: Es ist keine Wahl wie jede andere. Seit Monaten liegt die AfD in Sachsen-Anhalt in den Umfragen bei über 40%. Nicht auszuschließen, dass die als rechtsextremistisch eingestufte Partei erstmals in einem Bundesland die Landesregierung stellen könnte. Scheinbar unermüdlich war Ulrich Siegmund, der Spitzenkandidat, in den letzten Wochen überall im Land unterwegs. In langen Schlangen warteten die Fans darauf, ein Selfie mit ihm zu ergattern. Bei seinen Ausfahrten mit den DDR-Kultmopeds der Marke Simson fuhren Hunderte mit. Bunte Verpackung für das Wahlprogramm der AfD. Darin geht es beispielsweise um die Abschiebung von Ausländern ohne Bleiberecht, um Arbeitspflicht für Asylbewerber oder um die Kündigung der Rundfunkstaatsverträge. Dafür möchte Siegmund die absolute Mehrheit holen.
2: 45% plus X, das ist das Ziel, was wir gemeinsam schaffen wollen, liebe Freunde.
1: Sachsen-Anhalts Ministerpräsident Sven Schulze möchte das um jeden Preis verhindern. Schulze ist Spitzenkandidat der CDU, die liegt in den Umfragen weit abgeschlagen hinter der AfD. Schulze steckt in der Klemme. Um eine eigene Regierungsmehrheit gegen die AfD aufzustellen, wäre er auf die Unterstützung anderer Parteien angewiesen. Allerdings gibt es in der CDU die Brandmauer zur AfD und den Unvereinbarkeitsbeschluss zur Linken. Deshalb hat Schulze im Wahlkampf immer wieder versichert:
3: Bei mir am Kabinettstisch wird niemand von der AfD sitzen, aber auch niemand von ganz links.
1: Dennoch dürfte Schulze auf eine Zusammenarbeit mit den Linken angewiesen sein. Für die CDU könnte das zur inneren Zerreißprobe werden. Unterdessen hat sich die Stimmung im Land spürbar aufgeheizt. Nie zuvor wurden bei einer Wahl in Sachsen-Anhalt so viele Wahlplakate zerstört. An den Wahlständen gab es nicht nur erbitterte Wortgefechte, sondern zum Teil auch heftige Rempeleien. Insgesamt registrierte das Innenministerium mehr als 120 wahlbezogene Straftaten, darunter Beleidigungen, Bedrohungen und Körperverletzungen. Auch am Wahlabend und danach ist die Polizei in Alarmstellung, Innenministerin Tamara Zishan.
4: Angesichts dessen, dass dieser Wahlkampf hoch emotionalisiert ist, gehe ich im Augenblick davon aus, dass je nachdem der eine oder die andere mit dem Ergebnis der Wahl dann aus seiner Sicht nicht zufrieden ist und dass sich das auch in dann spontanen Eilversammlungen oder auch in Versammlungen nach der Wahl zeigen kann. Aber es kann natürlich genauso auch zu Straftaten kommen. Das haben wir im Blick, darauf sind wir vorbereitet. Auch das werden wir versuchen zu unterbinden.
1: Am Wahlabend ist die gesamte Landespolizei im Einsatz. Dazu kommen Hundertschaften aus anderen Bundesländern. Auch die Medien sind im Großeinsatz. Rund 800 Journalisten und Kamerateams haben sich für die Berichterstattung akkreditiert. Sie kommen aus vielen europäischen Ländern, aber auch aus den USA, aus China und aus Taiwan. Pascal Thibault arbeitet für Radio France.
5: Es ist klar, dass die Aufmerksamkeit so groß ist. Das sieht man heute, weil es zum ersten Mal seit dem Krieg die Möglichkeit gibt, dass eine rechtsextremistische Partei an die Macht kommt in einem Bundesland, in einem kleinen Bundesland. Entschuldigung, aber dennoch, das wäre eine historische Zäsur. Daher natürlich dieses große Interesse der Auslandspresse.
1: Auch einige Medienvertreter bekamen in den letzten Wochen die aufgeheizte Stimmung zu spüren. Die Journalistengewerkschaften registrierten mehr als 30 Vorfälle, bei denen Journalisten beleidigt, angegriffen oder bei ihrer Arbeit behindert wurden.
0: Die Welt guckt auf Sachsen-Anhalt und das ist nicht übertrieben, sondern ganz wörtlich zu nehmen. Denn dort wird heute ein neuer Landtag gewählt. Wie die Ausgangslage ist, das hat uns Jochen Müller auf Bremen 2 zusammengefasst. 8:23 Uhr.

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5: 8.30 Uhr.
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5: Es gibt heute Sonne und Wolken im Wechsel, also wie gehabt. Und 19 bis 20 Grad auf den Inseln, sonst bis 22 Grad. Niederschlag nicht. Morgen wärmer, 22 bis 26 Grad. Wieder Sonne und Wolken im Wechsel. Es bleibt trocken. Und wie in den vergangenen Tagen ist Wind nicht der Rede wert.
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5: Um 8.30 Uhr. Vorsicht bitte auf der A7 Hannover Richtung Hamburg zwischen Berghof und Schwarmstedt sind Gegenstände. Und die A7 Flensburg Richtung Hannover ist zwischen Hamburg-Stellingen und Heimfeld wegen Bauarbeiten bis morgen früh ca. 5 Uhr gesperrt.
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5: Schönen guten Morgen. Der Deutsche Umweltpreis wird dieses Jahr unter anderem verliehen einer Rechtsanwältin, die sich auf Klimaschutz und Umweltschutzrecht spezialisiert hat, Rhoda Verheyen. Wir haben sie gleich hier im Gespräch.

0: Joe Jackson vom neuen Album Fabulous People haben wir gehört. Das Album heißt Hope and Fury, im April erschienen. 8:39 Uhr ist es, Bremen 2. Wir haben es in diesem Sommer alle zu spüren bekommen. Das Klima auf unserer Erde ist im Wandel begriffen. Von wenigen Leugnern abgesehen gehört das inzwischen zum Allgemeinwissen. Aber was folgt daraus? Wie kann man Klima und Umwelt schützen? Den menschengemachten Klimawandel und seine Folgen begrenzen? Entsprechende Wege will der Deutsche Umweltpreis aufzeigen, den die Bundesstiftung Umwelt in Osnabrück verleiht regelmäßig. Und zwar in diesem Jahr an zwei Menschen, an den Membranfilter-Ingenieur Klaus Vossenkaul und auf die Klimaschutz- und auf Umweltrecht spezialisierte Rechtsanwältin aus Hamburg, Roda Verheyen. Frau Verheyen, guten Morgen und erstmal herzlichen Glückwunsch.
1: Vielen Dank.
0: Die Jury hat ja die Preisvergabe an Sie damit begründet, dass Sie Menschen Gehör verschaffen, die von Klimafolgen betroffen seien, indem Sie abstrakte Vorgaben aus dem nationalen und internationalen Recht auf konkrete Fälle anwenden. Würden Sie diese wirksam machen? Würden Sie den Kern Ihrer Arbeit auch so zusammenfassen?
1: Ja, ich denke schon. Ich befasse mich wirklich seit 20 Jahren mit der Frage, wie man bestehendes Recht auf das Problem Klimawandel und Naturschutz insgesamt anwenden kann, um den Zustand der Umwelt und damit auch den Zustand für uns Menschen zu verbessern.
0: Ist das Recht im Kampf für Umweltschutz nicht ein viel zu langsames, schwerfälliges Mittel?
1: Ich glaube, dass wir insgesamt viel zu langsam sind zu erkennen, wie wichtig die Erhaltung der natürlichen Lebensgrundlagen ist für uns alle. Das gilt sowohl für politische Prozesse als auch für rechtliche. Und insofern würde ich da gar keine Ausnahme machen. Das ist wie so eine Waage. Politische Prozesse dauern, aber dann gehen sie irgendeine eine Richtung. Dann gibt es wieder irgendeine Entscheidung von einem Gericht, wie hier beim Klima zum Beispiel, dass man ein Gesetz anschärfen muss und dann geht es wieder in die Politik. Also der ganze Prozess ist langsam und das liegt vor allem an den aus meiner Sicht wirklich nach hinten gewandten Blockaden, vor allem der fossilen Industrie.
0: Kann es mehr als Folgen abfedern, das Recht, kann es wirklich etwas verhindern, nach dem, was Sie gerade beschreiben?
1: Also wir haben jetzt 10 Jahre gebraucht, um festzustellen, dass Klimaschutz Menschenrecht ist. Das bezieht sich sowohl auf die Reduktion von Treibhausgasen, das muss gemacht werden, und zwar durch Staaten und Unternehmen, als auch im Hinblick auf die Folgen des Klimawandels. Auch da müssen Staaten schützen und Unternehmen müssen schützen. Diese beiden Punkte sind jetzt grundsätzlich klargestellt und jetzt geht es in die Umsetzung. Das ist messy, wie man so schön sagt, kompliziert. Und da werden weiter die Gerichte überall angerufen, um, wie soll ich mal sagen, zu assistieren in dem Rahmen, der da gesetzt werden kann. Entscheiden können Gerichte immer nur einzelne Fälle und letztlich geht es hier um ganz viele komplizierte Verhandlungsprozesse, die auf der politischen Ebene passieren und letztlich natürlich auch um die Finanzierung der Umsetzung.
0: Sie bekommen den diesjährigen Deutschen Umweltpreis. Was würden Sie als Ihren wichtigsten, weil richtungweisenden Fall ansehen?
1: Ja, das sind sicherlich die beiden, die auch jetzt immer genannt werden. Das eine ist der bundesverfassungsgerichtliche Beschluss von 2021, wo festgestellt wurde, dass Klimaschutz Menschenrecht ist und dass eben aus der deutschen Verfassung schon jetzt fließt die Notwendigkeit, sich an einem CO2-Budget auszurichten und wirklich jetzt sofort zu reduzieren und schnell. Und der zweite Fall ist der, wo es eben um die Unternehmensverantwortung geht. Das war der Fall meines peruanischen Mandanten gegen die RWE AG. Mhm. Da wurde festgestellt, ne, deutsches Zivilrecht ist anwendbar und daraus fließt wirklich die Verpflichtung, selbst bei so langen Entfernungen zwischen Emissionen und Schaden für die Folgen des Klimawandels einzustehen.
0: Nun sind Sie als Anwältin von den Gesetzen abhängig. Sie müssen mit ihnen arbeiten, sich mit ihnen auseinandersetzen. Genügen die Gesetze für effektiven Umweltschutz oder brauchen wir andere oder mehr gesetzliche Regelungen?
1: Ja, das ist wie immer kompliziert. Ich würde sagen, alles, was ich möchte und letztlich auch Umweltschützer wollen, steht schon in vielen Gesetzen ganz gut drin. Aber es gibt dann manchmal andere Gesetze, die dem man wieder entgegenstehen. Insgesamt brauchen wir auf jeden Fall ganz klar stärker auf Natur- und Klimaschutz ausgerichtete rechtliche Rahmen. Und das bearbeite ich im Moment vor allem auch im Hinblick auf den Naturschutz. Denn wir haben ja überall gerade die Sprache um und mit die Erneuerung der Infrastruktur in Deutschland und Europa. Aber wir vergessen dabei, dass es darum eben auch gehen muss, nämlich die natürliche und grüne Infrastruktur zu schützen und zu entwickeln. Das ist ein gutes Beispiel für, da brauchen wir mehr Recht und Besseres. Beim Klimaschutz geht es im Moment vor allem um die Umsetzung, auch um Gesetze, aber eben vor allem um die Frage, wie wir diese Transformationsprozesse in den Gesellschaften wirklich managen. Und da sind wir ja noch halbwegs auf Kurs als Europäische Union, anders als das zum Beispiel in den USA auf der großen Ebene von Donald Trump der Fall ist.
0: Roda Verheyen, Rechtsanwältin mit Schwerpunkt Klimaschutz und Umweltrecht, erhält in diesem Jahr den Deutschen Umweltpreis. Ich danke Ihnen für das Gespräch hier auf Bremen 2.
1: Sehr gern.

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1: David Keenan war das aus Irland, der vom Gedichteschreiben seines Großvaters angeregt war, Ähnliches zu tun und das mit Musik zu verbinden. Mit 14 hat er das erste Lied geschrieben über seinen Heimatort und das war jetzt schon fortgeschritten. Fortgeschritten heißt bei dem also 23 Jahre alt. David Keenan gehört mit Beggar to Beggar. Bremen 2 hier. Das ist Musik von Cat.

0: das war Cat mit Doppel-T und heißt eigentlich Katharina Schorning, kommt aus dem Wendland, spielt Horn, Trompete, Gitarre, Posaune, Klavier und war lange Musikproduzentin und eher im Hintergrund aktiv in der Musikszene, manchmal solo dabei, eben gehört mit Willow Tree. 8.54 Uhr.
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1: Mit Thomas Becker-Glauch. Guten Morgen. In Sachsen-Anhalt hat die Landtagswahl begonnen. Innenminister Dobrindt plant einen Anti-Drohnenschirm. US-Sondergesandte Witkoff und Kuschner reisen nach Kiew. Das Wetter freundlich mit Sonne und Wolken bei 19 bis 22 Grad. In Sachsen-Anhalt wird heute ein neuer Landtag gewählt. Die Wahllokale sind seit einer Stunde geöffnet. Etwa 1,7 Millionen Wahlberechtigte sind zur Stimmabgabe aufgerufen. Im Mittelpunkt steht die Frage, wie stark die AfD abschneidet und ob sie erstmals in einem Bundesland an die Regierung kommt. Aus Magdeburg berichtet Jochen Müller.
2: Seit Monaten liegt die AfD in Sachsen-Anhalt in allen Umfragen weit vor allen anderen Parteien. Spitzenkandidat Ulrich Siegmund hat die absolute Mehrheit zum Wahlziel erklärt und strebt eine Alleinregierung an. Sachsen-Anhalts Ministerpräsident Sven Schulze, der Spitzenkandidat der CDU, will das verhindern, wäre aber für eine Regierungsbildung auf die Unterstützung anderer Parteien angewiesen, möglicherweise sogar auf die Linkspartei. Die Stimmung in Sachsen-Anhalt hat sich unterdessen aufgeheizt. Nie zuvor wurden so viele Wahlplakate zerstört, an vielen Wahlständen kam es zu verbalen Auseinandersetzungen und zu Rempeleien. Die Polizei registrierte mehr als 120 wahlbezogene Straftaten, unter anderem Bedrohungen und Körperverletzungen. Innenministerin Tamara Zieschang wollte auch für den Wahlabend Ausschreitungen nicht ausschließen. Die gesamte Landespolizei sowie Hundertschaften aus anderen Bundesländern sind im Einsatz.
1: Nach dem gescheiterten Drohnenanschlag auf den Flughafen Leipzig-Halle erwartet Bundesinnenminister Alexander Dobrindt zunehmende hybride Angriffe. Er will deshalb die Drohnenabwehr durch einen Schutzschirm ausbauen. Das sagte er der Bild am Sonntag. Details dazu aus der Nachrichtenredaktion von Caro Knappe.
3: Nach Informationen der Zeitung soll es bald mobile Einheiten für strategisch wichtige Städte wie Berlin, Hamburg, München, Leipzig oder Frankfurt geben. Deren Aufgabe? Auch den Luftraum über den Flughäfen und die Bahnhöfe schützen, sowie in Berlin das Regierungsviertel. Unter anderem sollen sie Drohnen abfangen und deren Bomben entschärfen. Darüber hinaus sollen aber auch Wasserwerke, Stromanbieter und zum Beispiel Rüstungsbetriebe die Erlaubnis bekommen, Drohnen aktiv abzuwehren, so der Bericht. Laut Dobrindt werde es in Zukunft vermehrt Drohnenangriffe geben, man könne sich aber dagegen schützen.
1: Nach ihrer erneuten Reise nach Moskau werden die US-Sondergesandten Steve Witkoff und Jared Kushner nun erstmals in Kiew erwartet. Dort sollen sie heute Gespräche mit dem ukrainischen Präsidenten Volodymyr Zelensky führen. Einzelheiten aus Kiew von Peter Sawicki.
4: Dieser sagte im Vorfeld, man bereite das Treffen intensiv vor. Er selbst, so Zelensky, sei praktisch andauernd mit seiner eigenen Delegation in Kontakt, die Verhandlungen mit den USA führe. Es sei wichtig für die Ukraine, dass Washington im Verhandlungsprozess involviert bleibe. Der angekündigte Besuch von Witkoff und Kushner nach Kiew gilt als diplomatischer Fortschritt. Trotz mehrfacher Appelle der ukrainischen Seite hatten die Vertrauten von US-Präsident Trump eine Reise in die Ukraine bislang nicht unternommen. Offen ist allerdings, welche inhaltlichen Ergebnisse vom jetzigen Treffen zu erwarten sind. Russland hatte zuvor angekündigt, Luftangriffe auf die ukrainische Hauptstadt für 3 Tage einzustellen. Ähnliches hatte umgekehrt zuvor Volodymyr Zelensky erklärt. Gleichwohl wurden am Samstag aus Kiewer Vororten erneut Angriffe mit Drohnen gemeldet.
1: Eine Spektrumrakete des bayerischen Startups ISA Aerospace ist bei ihrem 2. Testflug erfolgreich ins All gestartet. Sie hob am späten Abend vom norwegischen Weltraumbahnhof Andøya ab. Beim ersten Versuch vor einem Jahr war die Rakete nach 30 Sekunden ins Meer gestürzt. Jetzt erreichte sie binnen 4 Minuten eine Flughöhe von 100 Kilometern. Das ist bislang keinem kommerziellen Anbieter aus Europa gelungen. An Bord hat die Rakete 5 Satelliten mehrerer Universitäten, die in die Erdumlaufbahn gebracht wurden. Denn in der Fußball-Bundesliga hat Werder Bremen das erste Heimspiel der neuen Saison gewonnen. 3:1 hieß es am Ende gegen RB Leipzig. Die Tore für Bremen schossen die Rückkehrer Ehren Dingschi und Niklas Füllkrug sowie Marco Grüll. Ehren Dingschi lobte nach Abpfiff die geschlossene Teamleistung. Für ihn war sie der Schlüssel zum Erfolg.
5: Das, was uns letzte Woche ein bisschen gefehlt hat, diese Intensität von allen 11 Mann, war natürlich herausragend, muss man wirklich sagen. Und ich glaube, das war der Knackpunkt heute. Und ich glaube, das haben wir wirklich sehr, sehr gut umgesetzt.
1: Gestern ist außerdem die 2. Runde des DFB-Pokals ausgelost worden. Wer

0: Bremen muss bei Borussia Dortmund antreten. Der Regionalligist Jeddelo 2 aus dem Kreis Ammerland empfängt Zweitligist Hertha BSC. Und Tennisprofi Alexander Zverev hat bei den US Open das Achtelfinale erreicht. Der Hamburger setzte sich in der dritten Runde klar in 3 Sätzen gegen den Chilenen Alejandro Tabilo durch. Das waren die Nachrichten mit Thomas Becker-Glauch.
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2: Und das sind die aktuellen Temperaturen. Bremen, Neustädter Hafen, dort sind 11 Grad im Moment. Bremerhaven, Plimerhaus, 16 Grad. Seefeld, Seefelder Mühle, dort sind auch 16 Grad. Das ist nah am Wasser. Das muss der Grund sein für die hohe Temperatur. Und Eistrup, Schloss Dönhausen, dort sind 12 Grad. Heute wird es sonnig im Wechsel mit Wolken und 19 bis 20 Grad die Temperatur auf den Inseln. Sonst bis 22 Grad, Niederschlag gibt es nicht. Morgen etwas wärmer, 22 bis 26 Grad, wieder Sonne und Wolken im Wechsel. Und es bleibt trocken.
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2: Um 9.06 Uhr gibt es eine Meldung von der A7. Vorsicht bitte dort. A7 Hannover Richtung Hamburg. Zwischen Berghof und Schwarmstedt sind Gegenstände. Und die A7 Flensburg Richtung Hannover ist zwischen Hamburg-Stellingen und Heimfeld wegen Bauarbeiten bis morgen früh ca. 5 Uhr gesperrt.
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2: Na Gott sei Dank. Werder hat gewonnen gegen Leipzig. Wir fassen das Spiel nochmal zusammen gleich.

0: First Aid Kit und Wolf. 9:10 Uhr ist es Bremen 2 hier, der Sonntagmorgen. Schönen guten Morgen. Damit haben jetzt auch nicht alle gerechnet. Im Vorfeld des Spiels Werder Bremen gegen RB Leipzig hieß es noch, Leipzig könne sich keinen schöneren Gegner vorstellen, habe also leichtes Spiel. Es war dann auch leichtes Spiel, aber eher für Werder Bremen. Werder führte nach wenigen Minuten schon, feiert am Ende den ersten Heimsieg der frischen Bundesliga-Saison. Till Grupe fasst das 3:1 nochmal zusammen.
1: Springende Leute, tanzende Leute, Bier, was rumfliegt, alle umarmen sich. Es war großartig, die Stimmung war wie immer fantastisch.
2: Kaum zu glauben, was sich am zweiten Spieltag der Bundesliga im Weserstadion abgespielt hat. Werder gewinnt gegen Champions-League-Teilnehmer Leipzig und lässt das Stadiondach gleich dreimal wegfliegen.
3: Ehrendingchi mit dem Tor für Werder Bremen! 1:0 für Werder Bremen! Und das war sensationell gespielt!
2: 3:1 steht es am Ende eines stark umkämpften Fußballspiels und selbst Trainer Daniel Thun ist von der Leistung seines Teams fast überrascht.
4: Was sie heute vom ersten Moment an gezeigt hat, mit der Intensität, gerade im Spiel gegen den Ball, das hat mich beeindruckt für den Moment.
2: Mit so einem Ergebnis konnte vor dem Spiel aber auch wirklich niemand rechnen. Seit 13 Partien hatte Werder Bremen auf einen Sieg gegen RB Leipzig gewartet und vor allem nach der Klatsche gegen Freiburg und dem Ausfall von Jens Day war die Euphorie begrenzt.
4: Die Grenzen verschoben, würde ich sagen.
2: 30% Ballbesitz, 100% Einsatz. Werder erkämpft sich die 3 Punkte vor allem durch unermüdliche Arbeit gegen den Ball, lief als Mannschaft knapp 10 Kilometer mehr als die Sachsen.
4: Ja, grundsätzlich war es unsere Idee, dass wir den Gegner vielleicht auch frühzeitig zeigen, dass wir das Stadion mitnehmen wollen, die Atmosphäre mitnehmen wollen. Das ist in der ersten Grätsche passiert, als Niklas Füllkrug den Ball fast erobert hat. Damit war das Stadion sofort da.
2: Genauso wie bei den 3 Treffern. Marco Gröll, Ehrendingchi und Niklas Füllkrug heißen die Torschützen auf Bremer Seite. Vor allem für Letzteren war der Zähler bei der Rückkehr ins Weserstadion ein ganz besonderer.
3: Niklas Füllkrug mit dem 2:0 für Werder Bremen, das gibt's ja gar nicht.
5: Man hat immer so ein bisschen das Gefühl, als ob so vorhergeschrieben ist. Das ist ja schon verrückt und der Moment war dann auch sehr emotional, muss ich sagen. Es war schwer, mich zu fassen.
2: Der Sieg sei enorm wichtig für die Mentalität.
5: Jetzt können wir in jedes Spiel mit einem guten Gefühl gehen, weil wir wissen, es ist immer alles möglich.
2: Daran ändert auch der Leipziger Anschlusstreffer durch Riedle Baku in der Nachspielzeit nichts. Und auch der Stimmung der Werder-Fans tut der Gegentreffer keinen Abbruch.
6: Wahnsinn! Habe ich im Leben nicht mit gerechnet.
7: Es war unglaublich.
8: Also, wir haben uns einen Abend, wir haben uns gefreut. Das war Weltklasse.
9: Nächstes Mal gerne wieder so.
10: Ich bin sehr froh und glücklich, dass ich heute hier war.
2: Verletzungssorgen und Freiburg-Frust. Werders Vorstellung gegen Leipzig lässt sie zumindest für einen Abend vergessen sein.
0: Tja, gibt's doch gar nicht. Habe ich jetzt mehrmals gehört. In den letzten 3 Minuten gab's aber dann doch 3 Tore und am Ende ein 3:1. Von Werder gegen Leipzig im eigenen Stadion. Das war nochmal eine Zusammenfassung von Till Grupe auf Bremen 2.

0: Misch war das und Slow Tonight, 9.19 Uhr.
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0: Es gibt ja so Musiker-Clans, Familien-Clans in der R&B-Musik insbesondere. Also die Jacksons sind natürlich ein Beispiel mit Jermaine Jackson und Michael Jackson und so weiter. Aber auch die Familie Womack, nehmen wir nur mal das Ehepaar Womack und Womack, die viele Erfolge hatten in den 80er, 90er Jahren. Sie, also Linda Womack, war die Tochter von Sam Cooke und Cecil Womack, der Bruder von Bobby Womack, der Soul-Legende. Und ich glaube, in der ganzen Familie hat keiner irgendwie mal Astrophysik studiert oder was weiß ich, vergleichende Regierungslehre oder so. Alle eher dem R&B verhaftet und auch die drei jüngeren Damen, die sich die Womack Sisters nennen und jetzt wieder eigene Musik machen, haben auch R&B im Blut, sind schon früh mit der Musikbranche in Berührung gekommen, Backstage im Studio, auf Tour, unterwegs mit Eltern, Großeltern und so. Und jetzt schlagen die drei Schwestern ihr eigenes Kapitel auf mit ihrem selbstbetitelten Debütalbum The Womack Sisters. Carlotta Röllecke hat das Album mal auf sich wirken lassen.
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Ein Chauffeur besingen The Womack Sisters ihre Zeit als Uber-Fahrerinnen in Los Angeles. Wie viele Touren, wie viele Meilen müssen sie zurücklegen, bis es endlich richtig losgeht, bis man die schicken Bars nicht nur durchs Autofenster anschmachtet, sondern selbst als Musikerin dort auftritt.

Obwohl The Womack Sisters aus einer echten Soul-Dynastie stammen, mussten sie sich ihren eigenen Namen erst erarbeiten. Bee Gees Seymani und Kucha Womack sind die Enkelinnen von Soul-Legende Sam Cooke, die Töchter von Linda und Cecil Womack, besser bekannt auch als Womack and Womack, und die Nichten vom R&B-Star Bobby Womack. Für die drei jungen Sängerinnen hat es einige Jahre gebraucht, bis sie ihren eigenen Stil gefunden haben.

Liebe, Schmerz und Zusammenhalt prägen ihr selbstbetiteltes Debütalbum. Der Sound ist gleichzeitig nostalgisch und modern. Soul wie aus den 70ern, aber weich produziert, perfekt gepegelt und hier und da mit poppig gedämpfter E-Gitarre.

Die Stimmen der drei Schwestern klingen dabei vertraut und trotzdem neu und frisch. Besonders stark ist das in den Balladen des Albums. In Monster legen sich ein hängender Beat und pointierte Gitarrenakkorde wie eine samtige Decke unter die drei Stimmen.

If I Let You geht dann wieder nach vorne. Verspielt, tanzbar, fast ein bisschen Samba-mäßig. Ein Song über die Aufregung einer neuen Liebe. Aber auch darüber, sich nicht zu schnell auf jemanden einzulassen.

0: The Womack Sisters harmonieren in allen Songs ihres ersten Albums perfekt. Mit einem Vintage-Sound und vielschichtigen Harmonien, bei denen sich jede durch eine eigene Klangfarbe abhebt. Im gospelhaften My Sisters and Me besingen sie zum Schluss noch ihre besondere Verbundenheit als Schwestern. Ihr Debütalbum ist so eine Liebeserklärung an sich selbst, an ihre Herkunft, an den klassischen Soul und gleichermaßen ein selbstbewusster Schritt in die Zukunft.
1: The Womack Sisters mit ihrem ersten Album. The Womack Sisters heißt es. Carlotta Röllecke mit einer Empfehlung.

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2: Oh, und ich habe mir zwischendurch einen Wetterbericht getanzt, frei nach Walldorf.
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2: Heute Sonne und Wolken im Wechsel, 19 bis 20 Grad auf den Inseln, sonst bis 22 Grad. Niederschlag gibt es keinen. Morgen etwas wärmer, 22 bis 26 Grad. Wieder Sonne und Wolken im Wechsel und es bleibt trocken.
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2: Da sieht es folgendermaßen aus. Es gibt Meldungen, ich kann es Ihnen sagen, und zwar diese hier, Vorsicht, A7 Hannover Richtung Hamburg, zwischen Berghof und Schwarmstedt Gegenstände. Und die A7 Flensburg Richtung Hannover ist zwischen Hamburg-Stellingen und Heimfeld wegen Bauarbeiten bis morgen früh ca. 5 Uhr gesperrt.
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2: Ja, schönen guten Morgen. Gestern war Anna Osius bei uns als Sommergast im Rahmen unserer Reihe Sommergäste. Eine Frau, die wir hier im Radio oft interviewen. Wir können Gespräche führen, wenn es um ihr Berichterstattungsgebiet geht, also nördliches Afrika, Sitz Kairo. Dort leitet sie das ARD-Studio. Gestern war sie bei uns und hat Auskunft erteilt dem Kollegen Tom Grote. Und wir wollen gleich nochmal hören, wie es war.

0: over the Rhine aus Cincinnati. Who I'm kidding but me. 9.39 Uhr ist es, Bremen 2 hier. Anna Osius, den Namen kennen Sie wahrscheinlich, wenn Sie regelmäßig Bremen 2 hören. Immer dann kommt der Name, wenn es um Berichte und Nachrichten aus Ägypten und 14 anderen Ländern im Nahen und Mittleren Osten geht. Denn Frau Osius ist ARD-Studioleiterin in Kairo. Und gestern war sie in Bremen als Sommergast und um welche spannenden Geschichten es ging mit Tom Grote, das können wir uns jetzt nochmal anhören. Erstmal die Begrüßung.
1: Meine Damen und Herren, Anna Osius.
2: Wenn jemand extra aus Kairo nach Bremen kommt, dann ist diese Frage natürlich besonders wichtig.
1: Wo ist die dicke Jacke?
3: Die habe ich an. Es ist ja schon ein bisschen frisch bei euch in Bremen, muss ich sagen. Also wir kommen gerade aus 45 Grad. Es war ein schöner Backofen jetzt, der gesamte August.
2: Wobei, die dicke Jacke, sagt die Korrespondentin, hat sie auch in Kairo dabei. Jedenfalls drinnen, wo die Temperatur auch schon mal auf frische 15 Grad runtergekühlt wird. Mit ihrem Mann und den drei Kindern wohnt sie in der Megastadt und kann viel über das Leben dort erzählen.
3: Es ist laut, die Ägypter lieben es zu hupen. Der Verkehr ist der absolute Wahnsinn. Es ist Smog, es liegt sehr viel Müll rum. Das Problem ist einfach, in dieser Millionenmetropole gibt es keine klassische Mülltrennung, keine normale Müllabfuhr. Das heißt, es gibt Menschen, die in den ärmsten Vierteln leben, die holen den Müll ab, sammeln ihn in den reicheren Vierteln, bringen ihn in ihr Viertel und dort wird er sortiert mit den Händen von Frauen, von Kindern.
2: So etwas zu sehen und zu erleben beeinflusse sie persönlich, sagt Anna Osius. Und auch ihre Kinder.
3: Die haben auch gesagt, Mensch Mama, wir müssen weniger Müll machen, wir müssen anders Müll machen. Das verändert die Denke.
2: Neben den gesellschaftlichen und kulturellen Unterschieden geht es in der Berichterstattung der Korrespondentin vor allem um Krisen und Kriege. Ein Beispiel, der Iran. Auch da galt es, schnell einen Überblick zu bekommen und am besten so nah ranzukommen wie möglich.
3: Wir haben tolle Mitarbeiter, die den richtigen Riecher hatten. In dem Fall ein Kollege. Denn das große Problem ist, wenn es losgeht, ist ja der Luftraum gesperrt. Und dann sitzen wir im Zweifelsfall in Kairo fest. Und deswegen hatten wir schon vorher überlegt, was können wir machen. Und dann habe ich gesagt, okay, dann fliege ich jetzt fürs Wochenende nach Dubai über Brücke. Und ich fahre nur mit Kameramann und Handy und einem Mikrofon, dass schon mal jemand vor Ort ist. Und bam, einen Tag später ging.
2: Tatsächlich griff der Iran auch das Emirat an. Es flogen Drohnen und Raketen. Anna Osius verbarrikadierte sich im 21. Stockwerk im Badezimmer ihres Hotels. Und das ist nicht das einzige Mal, dass es gefährlich wurde für die Korrespondentin. Besonders kritisch wurde es einmal wegen eines GPS-Trackers, den sie und ihr Team dabei hatten, um im Notfall geortet werden zu können.
3: Da habe ich wirklich kalte Füße gekriegt. Okay. Das war im Jemen und leider bei der Ausreise haben die Husi dieses Ding gefunden und haben dann gesagt, ah, du bist israelische Spionen und haben mich dann aus dem Flieger, meinen Kollegen und mich wieder rausgeholt. Wir durften den Flug nicht antreten und wurden verhört.
2: Ein hiesiger Mitarbeiter kannte in dem Fall den Chef des Geheimdienstes und rettete die Situation.
3: Und plötzlich wurden sie freundlich und brachten Tee.
1: Leute brauchst du, oder?
3: Das ist die Lebensversicherung.
2: Für Anna Osius ist es gut ausgegangen. Aber längst nicht immer haben ihre Geschichten ein gutes Ende.
3: Leider nicht. Wie viele Momente gibt es, wo wir gehen und wo ich mich so schäme dafür, dass ich gehen darf, dass ich diesen deutschen Reisepass habe. Und es gibt so viele Momente, wo ich da stehe, ein Interview führe im Jemen mit den Müttern von hungernden Kindern im Krankenhaus, auf der Hungerstation, wo klar ist, das Kind kann nicht überleben und ich bin selber Mama. Da laufen einem während des Interviews die Tränen die Wange runter.
2: Abschalten und Abstand gewinnen. Das kann und macht sie dann bei ihren eigenen Kindern. Und für die schmuggelt sie sogar Schweinefleisch in das arabische Land.
3: Unsere Kinder mögen sehr gerne Leberwurst. Und deswegen habe ich den Trick, immer wenn ich aus Deutschland komme, wird eine Lage Schwarzwälder Schinken und Leberwurst im Koffer sein. Die muss ich dann ein bisschen tarnen. Deswegen lege ich gerne meine BHs oben drauf. Und wenn dann die Kontrolle kommt, dann macht der Kontrolleur und ich mache und dann machen die Koffer schnell wieder zu.
2: Und so hat die gebürtige Ostwestfälin eben auch immer wieder heitere Erlebnisse. Für Anna Osius ist Korrespondentin ihr Traumjob.
3: Ich finde, wir haben den schönsten Beruf der Welt, wenn man unterwegs sein kann in der Welt und darüber berichten. Was gibt es denn Schöneres?
0: Anna Osius war Sommergast gestern. Mit ihrem Team berichtet die ARD-Korrespondentin aus Ägypten und 14 weiteren Ländern. Und wenn Sie die ganze Sendung gern nochmal hören wollen, dann können Sie das am Donnerstag machen, ab 18 Uhr hier im Radio oder auch online auf bremen2.de. Und ich kann Ihnen auch sagen, wer nächsten Samstag kommt, da haben wir auch wieder einen Sommergast. Und das ist Sebastian Krumbiegel, der Sänger der Prinzen. Die Karten dafür sind schon alle ausgebucht, aber natürlich übertragen wir das dann auch wieder live hier auf Bremen 2 am nächsten Samstag um 11:05 Uhr. Ja, und den Tag von gestern, den hat Ihnen der Kollege Sven Weingärtner eben hier für Bremen 2 zusammengefasst. 9:44 Uhr.

Das war jetzt der Moment. Sie haben das gemerkt, ne? Vielleicht beim Frühstücken. Das ist der Moment, an dem Bremen zweimal wieder zwischen 6/8 und 7/8 wechselt. Bei den Stranglers und Golden Brown ist das typisch. Und wir haben den Song mal wieder gehört. Britische Band. Und jetzt geht's nach Kanada. Darf man noch sagen Kanada, ne? Ja. Lou Rodale aus Toronto. New Morning Sun. Passt in die Tageszeit. Spielen wir jetzt gerade gerne. Sonne überm Funkhaus.

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0: Tag gewählt. Innenminister Dobrindt will Deutschland besser vor Drohnen und Sabotage schützen. US-Sondergesandte Witkoff und Kushner reisen erstmals nach Kiew. Das Wetter freundlich mit Sonne und Wolken bei 19 bis 22 Grad. In Sachsen-Anhalt wird heute ein neuer Landtag gewählt. Seit 8 Uhr können die Menschen ihre Stimme abgeben. Etwa 1,7 Millionen Wahlberechtigte sind zur Stimmabgabe aufgerufen. Eins leiten von Torben Müller.
1: Wie stark schneidet die AfD ab? Kommt sie erstmals an die Regierung? Das sind die Fragen, die heute in Deutschland und auch im Ausland viele Beobachter interessieren. Die in Sachsen-Anhalt vom Verfassungsschutz als rechtsextremistisch eingestufte Partei mit ihrem Spitzenkandidaten Siegmund hat es zu ihrem Ziel erklärt, eine Alleinregierung zu stellen. Die Umfragen sahen die AfD zwar deutlich vor der CDU von Ministerpräsident Schulze, zur absoluten Mehrheit fehlte demnach aber ein Stück. Schulzes Ziel ist es, die absolute Mehrheit der AfD zu verhindern und im Amt zu bleiben. Unklar ist, ob und mit wessen Unterstützung er regieren kann. Aktuell regiert die CDU gemeinsam mit SPD und FDP.
0: Bundesinnenminister Alexander Dobrindt will Deutschland besser gegen Drohnenattacken und Sabotageversuche schützen. Sein Plan sieht nach Angaben der Bild am Sonntag schnell verlegbare Eingreiftruppen für wichtige Städte wie Berlin, Frankfurt oder München vor. Dort sollen sie dann Flughäfen, Bahnhöfe und etwa in Berlin das Regierungsviertel lückenlos bewachen. Außerdem will Dobrindt Unternehmen der kritischen Infrastruktur wie Stromanbietern, Rüstungsunternehmen und Wasserwerken erlauben, selbst aktiv Drohnen abzuwehren. Gegen Cyberangriffe soll ein sogenannter Cyberdome errichtet werden, um Angriffsversuche von Hackern zu erkennen und abzufangen. Nach ihrer erneuten Reise nach Moskau werden die US-Sondergesandten Steve Witkoff und Jared Kushner nun erstmals in Kiew erwartet. Dort sollen sie heute Gespräche mit dem ukrainischen Präsidenten Volodymyr Zelensky führen. Aus Kiew berichtet Peter Sawicki.
2: Dieser sagte im Vorfeld, man bereite das Treffen intensiv vor. Er selbst, so Zelensky, sei praktisch andauernd mit seiner eigenen Delegation in Kontakt, die die Verhandlungen mit den USA führe. Es sei wichtig für die Ukraine, dass Washington im Verhandlungsprozess involviert bleibe. Der angekündigte Besuch von Witkoff und Kushner nach Kiew gilt als diplomatischer Fortschritt. Trotz mehrfacher Appelle der ukrainischen Seite hatten die Vertrauten von US-Präsident Trump eine Reise in die Ukraine bislang nicht unternommen. Offen ist allerdings, welche inhaltlichen Ergebnisse vom jetzigen Treffen zu erwarten sind. Russland hatte zuvor angekündigt, Luftangriffe auf die ukrainische Hauptstadt für 3 Tage einzustellen. Ähnliches hatte umgekehrt zuvor Volodymyr Zelensky erklärt. Gleichwohl wurden am Samstag aus Kiewer Vororten erneut Angriffe mit Drohnen gemeldet.
0: Eine Spektrum-Rakete des bayerischen Startups ISA Aerospace ist bei ihrem 2. Testflug erfolgreich ins All gestartet. Sie hob am späten Abend vom norwegischen Weltraumbahnhof Andøya ab. Das ist bislang keinem kommerziellen Anbieter aus Europa gelungen. Eins leiten von Ronald Lessig.
3: Nach Angaben des Unternehmens erreichte die 28 Meter lange Rakete eine erdnahe Umlaufbahn. Sie hat 5 kleine Satelliten zu wissenschaftlichen Zwecken an Bord. Beim ersten Startversuch im Frühjahr vergangenen Jahres war der Flugkörper nach 30 Sekunden ins Meer gestürzt. Bundesforschungsministerin Baer erklärte, dass eine deutsche Trägerrakete nun den Erdorbit erreicht habe, sei ein Meilenstein. Bundeskanzler Merz sprach vom Beginn einer neuen Ära. Eine europäische Trägerrakete gilt als ein Schritt zu weniger Abhängigkeit von US-Anbietern wie SpaceX.
0: In Bremen startet in einer Stunde eine größere Fahrraddemo. Dazu aufgerufen hat der ADFC. Der Verband will sich damit für eine sichere und umweltfreundliche Mobilität einsetzen. Die Fahrraddemo beginnt am Osterdeich in der Nähe des Bremer Weserstadions. Sie führt dann über einige der wichtigsten Verkehrsadern der Stadt. Insgesamt ist die Strecke laut ADFC etwa 20 Kilometer lang. Die Organisatoren rechnen mit 800 Teilnehmerinnen und Teilnehmern. In der Fußball-Bundesliga hat Werder Bremen das erste Heimspiel der neuen Saison gewonnen. 3:1 hieß es am Ende gegen RB Leipzig. Die Tore für Bremen schossen die Rückkehrer Ehren Dingci und Niklas Füllkrug sowie Marco Grüll. Füllkrug sieht den Sieg gegen Leipzig als Schub für das Selbstbewusstsein seiner Mannschaft.
4: Ich glaube, dass das einer der besten Kader der Liga waren, gegen den wir da gespielt haben. Und wir haben bis zur letzten Minute 3:0 geführt. Ein bisschen ärgerlich, dass es nicht bei 3:0 geblieben ist. Dennoch gibt uns das Spiel den Glauben an uns selbst, weil wir uns das heute erarbeitet haben. Und jetzt können wir in jedes Spiel mit einem guten Gefühl gehen, weil wir wissen, es ist immer alles möglich.
0: Gestern ist außerdem die 2. Runde des DFB-Pokals ausgelost worden. Werder Bremen muss bei Borussia Dortmund antreten. Der Regionalligist Jeddelo 2 aus dem Kreis Ammerland empfängt den Zweitligisten Hertha BSC. Und Tennisprofi Alexander Zverev hat bei den US Open das Achtelfinale erreicht. Der Hamburger setzte sich in der 3. Runde klar in 3 Sätzen gegen den Chilenen Alejandro Tabilo durch. Das waren die Nachrichten.

0: Thomas Becker-Glauch.
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2: Und wir haben gemessen, in Bremen im Flüsseviertel sind im Moment 13 Grad. Bremerhaven, Schaufenster, Fischereihafen. Dort 16 Grad, Wilhelmshaven, Rüstringer Stadtpark. 13 Grad und Fisselhöfete, Jetzt-Jesu-Kirche. Dort sind 13 Grad im Moment. Es gibt heute Sonne und Wolken im Wechsel, 19 bis 20 Grad auf den Inseln, sonst bis 22 Grad und es gibt keinen Niederschlag. Morgen etwas wärmeres Wetter, 22 bis 26 Grad, wieder Sonne und Wolken im Wechsel und es bleibt meist trocken. Wind ist nicht mehr der Rede wert.
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2: 10.06 Uhr. Vorsicht bitte auf der A7, Hannover Richtung Hamburg, zwischen Berghof und Schwarmstedt sind Gegenstände. Vorsicht auf der A7, Hannover Richtung Hamburg, zwischen Berghof und Schwarmstedt sind Gegenstände. Und die A7, Flensburg Richtung Hannover, ist zwischen Hamburg-Stellingen und Heimfeld wegen Bauarbeiten bis morgen früh ca. 5 Uhr gesperrt. Die Umleitung führt ab Neumünster Süd über die B205, A21 und A1. Bremen auf der B6. A281 Asten Richtung Neustädter Hafen muss zwischen Habenhauser Brückenstraße und Bremen-Neustädter Hafen wegen einer Fahrraddemonstration von 10.30 Uhr bis 13.30 Uhr mit kurzzeitigen Sperrungen gerechnet werden.
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2: Ja, schönen guten Morgen. Rechnen Sie bitte am 3. Oktober mit dem Tag der Deutschen Einheit. Gastgeberland ist diesmal Bremen. Insofern sind die Feierlichkeiten groß, alles wird gut vorbereitet und auch die evangelische Kirche wird vertreten sein und ein Angebot machen. Das wollen wir uns gleich anhören.

0: schöne amerikanische geradeaus Rockmusik von Semisonic, All About Chemistry, Titelsong aus dem Album von 2001. 10:11 Uhr ist es, Bremen 2 hier. Bremen hat in diesem Jahr den Bundesratsvorsitz, das heißt, ist auch Gastgeberstadt, Gastgeberland zum Tag der Deutschen Einheit, und die Bremische Evangelische Kirche lädt ein zum Mitsingen. Anja Bär hat mit Falco Wermuth gesprochen, dem Popkantor der Bremischen Evangelischen Kirche.
1: Wer führt uns diesen Moment ein? Besser kann es nicht sein.
2: Am 3. Oktober um 19 Uhr singt Bremen. In der Stadtkirche Unser Lieben Frauen entsteht ein Einheitschor. Spontan, bunt, für alle. Ohne Vorkenntnisse, ohne Anmeldung, ohne Hemmungen. Falco Wermuth ist Popkantor der Bremischen Evangelischen Kirche und stellt diesen Chor gerade auf die Beine. Warum singt man gemeinsam zum Tag der Deutschen Einheit?
3: Wenn wir Tag der Deutschen Einheit feiern, ist es mittlerweile nicht mehr ganz so in unserer Kultur verankert, dass wir Fahnen rausholen oder dass wir sagen und jubeln so, ne, weil wir in Deutschland das feiern, sondern wir wollen als Menschen zusammenkommen. Und auch aufgrund unserer Geschichte suchen wir einfach jetzt neue Formen, neue Wege, diese Einheit tatsächlich zu zelebrieren. Und da kommt das Singen, denn das gemeinsame positive Erheben einer Stimme verbindet.
2: Dieser Einheitschor ist kein dauerhafter Chor. Er ist ein Projekt, ein Happening. Einer, der kurz zusammenkommt, etwas gemeinsam erlebt und dann wieder auseinandergeht.
3: Mein Lieblingsspruch ist sowieso schon immer ohne Proben nach oben. Und dieses Happening, diese intensive kurze Phase mitzunehmen und dafür vielleicht alles zu geben und trotzdem einfach Freude zu haben, um dabei so etwas mitmachen zu können und sich dann am Ende daran auch immer wieder zu erinnern, ja, diesen einen Einheitstag, den ich in meiner Stadt gefeiert habe, da habe ich selber bei einem Happening mitgewirkt.
2: Und was ist, wenn man eigentlich selber gar nicht singen kann?
3: Ich komme selber als Mensch erstmal dahin und betitel mich gar nicht als Sängerin oder Sänger oder Musikerin oder Musiker, sondern ich bin erstmal ich. Und ich habe Lust, meine Stimme auszuprobieren und würde mich vielleicht nicht unbedingt trauen, mich einem professionellen Chor überhaupt erstmal anzuschließen. Ich gebe hier einen Icebreaker. Das ist nämlich eher die Form von dem Rudelsingen. Also einfach, dass man überhaupt erstmal Gemeinschaft zelebriert und dass Menschen zusammenkommen, die links und rechts von mir genauso wenig Talent haben wie ich in dieser Form, aber Spaß daran haben, das auszuprobieren. Und dafür ist ein bisschen mein Job und meine Aufgabe, das trotzdem mit anzuleiten, so dass man am Ende sagen kann, wow, wir haben das richtig gut hinbekommen.
2: Gesungen werden 11 Lieder, von guten Mächten bis über den Wolken, von We Shall Overcome bis Amazing Grace. Und Andreas Buranis Ein Hoch auf uns ist auch dabei. Egal ob jung oder alt, ob mit oder ohne Kirchenbezug, ob geübte Sängerin oder kompletter Neuling, wirklich alle sind eingeladen.
3: Ich wünsche mir wirklich alle Menschen, die jetzt genau vielleicht schmunzeln oder sagen, irgendwo kribbelt es gerade und ich habe Lust, jetzt daran teilzunehmen. Großeltern mit Enkeln, Familien, jedes Alter, von Kindern bis zu Senioren und auch ob nun in der Kirche oder einer anderen Religion oder überhaupt gar nicht konfessionell gebunden. Wir möchten alle Menschen, die in Bremen sind, da miteinander verbinden. Ich wünsche mir, dass Menschen ein gutes Gefühl mitnehmen, dass sie Freude an etwas entdecken, was sie vielleicht vorher so noch nie wirklich ausprobiert haben, und diese Freude tatsächlich mit anderen Menschen gemeinsam teilen und dadurch eine Stimmung passiert, die irgendwie elektrisiert und ganz besonders anstachelt.
2: Der Einheitschor Bremen singt am 3. Oktober um 19 Uhr in der Stadtkirche Unser Lieben Frauen. Einfach vorbeikommen, ungeprobt, spontan, einfach mitsingen. Wer vorher proben möchte, die nächste Möglichkeit ist am 8. September um 20 Uhr in der Simon-Petrus-Kirche in Habenhausen. Alle Infos und Liedtexte gibt es unter 3oktober.org.
0: Die Evangelische Kirche lädt ein zum Singen in Bremen am Tag der Deutschen Einheit. Das war ein Beitrag von Anja Bär von der Bremischen Evangelischen Kirche.

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1: Die Hoffnung kommt meistens zu spät, sagt die Frau am Bahnhof zu mir. Ich bin erstaunt, wir hatten vorher nicht miteinander gesprochen. Und als erster Satz statt einer Begrüßung scheint er mir erstaunlich. Und doch auch weise. Die Hoffnung kommt meistens zu spät. Die Frau wühlt in einer Handtasche und reicht mir eine Packung Fisherman. Sie sagt, die Hoffnung in meinem Kopf ist erstaunlich schlecht organisiert. Sie hat meistens ihre Notizzettel verlegt. Das Gespräch zieht mich nachhaltig in den Bann. Ich habe noch nie über meine Hoffnung nachgedacht, aber die Frau hat recht. Sie kommt wirklich oft zu spät. Auf meinem Dachboden stehen zwei Kartons, erzählt die Frau weiter. Ich glaube, wäre ich mutiger, hätte ich sie längst entsorgt. Aber die Hoffnung in mir schaut gern noch mal hinein. Ich habe keine Angst, dass etwas Wichtiges drin ist, aber ich hoffe immer, dass ich etwas finde. Eine Erinnerung. Die Frau schaut mich an. Ich schaue zurück, weiß nicht genau, was sie will oder ob sie was braucht. Sie sagt, ja, die Hoffnung kennt alle meine Niederlagen, Prüfungen, die nicht liefen, Beziehungen, die noch heute wehtun, Abschiede, die ich nehmen musste. Ich atme tief ein und aus. Diese Frau musste sicher viele Abschiede nehmen, denke ich. Vielleicht kommt ihre Hoffnung deshalb oft zu spät. Ich gucke sie vorsichtig von der Seite an. Nee, so sieht sie nicht aus, nicht hoffnungslos. Oder kommt ihre Hoffnung vielleicht deshalb überhaupt noch? Weil sie sie mitgenommen hat in den trüben Tagen beim Abschied nehmen? Da sagt die Frau wieder wie aus dem Nichts. Der Mut unterschätzt das Scheitern. Hoffnung kennt das Scheitern. Wir schweigen gemeinsam einige Minuten, weil jetzt ein Güterzug durch den Bahnhof fährt. Ist auch gut so. Was für eine Idee. Der Mut unterschätzt das Scheitern. Hoffnung kennt das Scheitern. Bisher hatte ich mir die Hoffnung immer wie ein buntes Hippie-Wesen vorgestellt. Es schwebt so durch den Tag und in meinem Kopf und macht meinen Blick auf die Zukunft fröhlich und leicht. Aber vielleicht ist das auch Quatsch. Denn die Frau hat ja recht. Hoffnung kennt das Scheitern. Was ich nicht schon alles so vor mich hingehofft habe. Aber die Hoffnung hat mich nicht verlassen, wenn alles blöd war, wenn ich Abschied genommen habe. Von großen Plänen, großer Liebe, geliebten Menschen. Ein Zug fährt ein. Die Frau nimmt ihre Tasche und die Fisherman. Die Hoffnung kommt meistens zu spät, sagt sie noch einmal. Ich steige in den Zug.
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2: 10.31 Uhr.
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2: Es gibt heute einen Wechsel aus Sonne und Wolken. 19 bis 20 Grad auf den Inseln, ansonsten bis 22 Grad. Es gibt keinen Niederschlag. Und morgen etwas wärmer, 22 bis 26 Grad. Wieder Sonne und Wolken im Wechsel. Und es bleibt dann auch trocken.
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2: Um 10.32 Uhr die A7 Flensburg Richtung Hannover ist zwischen Hamburg-Stellingen und Heimfeld wegen Bauarbeiten bis morgen früh ca. 5 Uhr gesperrt. Die Umleitung führt ab Neumünster Süd über die B205, A21 und A1. Die B61 Sulingen-Minden ist zwischen Kirchdorf und Herde nach einem Unfall in beiden Richtungen gesperrt. Bremen auf der B6 A281 Arsten Richtung Neustädter Hafen muss zwischen Habenhauser Brückenstraße und Bremen-Neustädter Hafen sowie in der Gegenrichtung zwischen Bremen-Neustädter Hafen und Walle-Überseestadt wegen der Fahrraddemonstration von 10.30 Uhr bis 13.30 Uhr mit Verkehrsbehinderungen und kurzzeitigen Sperrungen gerechnet werden.
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2: Heute wird in Sachsen-Anhalt ein neuer Landtag gewählt. Was würde es bedeuten, wenn die AfD die Regierung stellt? Was würde es bedeuten für die evangelische Kirche? Das frage ich gleich den Kirchenpräsidenten der Landeskirche Anhalt.

0: Matt Corby war das und Winning Ticket davor. Stu Larsen, von dem man behauptet, ich weiß gar nicht, ob das stimmt, aber es ist so eine Legende, dass er gar kein richtiges Zuhause hätte, weil er immer auf Wanderschaft ist, von einem Konzerthaus zum nächsten und dann in Hotels übernachtet. Das nächste Mal wäre er auf jeden Fall in unserer Nähe in Hamburg am 10. Oktober und am 28. Oktober in Gröningen, Niederlande. Das nochmal hinterher gesagt. 10.40 Uhr ist es Bremen 2. Die AfD, die Alternative für Deutschland, hat gestern in Magdeburg nochmal Werbung gemacht für sich, damit viele die Partei wählen. Heute bei der Landtagswahl. Die Wahllokale in Sachsen-Anhalt haben vor gut 2,5 Stunden aufgemacht. Das, was der Spitzenkandidat des Landes gestern Abend gesagt hat, also der, der für die AfD Ministerpräsident werden will, Ulrich Siegemund, das war sehr martialisch. Er hat gesagt, einmal schlafen wir noch und dann holen wir uns unser Land zurück. Das sagt der Spitzenkandidat einer Landespartei, die vom Verfassungsschutz als gesichert rechtsextrem eingestuft wird. Wir holen uns unser Land zurück. Wir entziehen den Boden unter den Füßen vielleicht auch vielen Leuten, die nicht so denken wie die AfD. Die nehmen das, die bekommen das Land dann sozusagen weggenommen. Also Kultur, Kunst, freier Rundfunk einschränken. Oder Ausländern das Leben schwer machen, auch solchen, die vielleicht gar keine mehr sind, weil sie einen deutschen Pass haben. Und vielleicht auch den Kirchen das Leben schwer machen. Frage, gestern habe ich mit ihm gesprochen, an Carsten Wolkenhauer, Kirchenpräsident der Landeskirche Anhalt. Welche Gedanken haben Sie, wenn Sie sich eine AfD-geführte Regierung vorstellen?
1: Die Gedanken am Wahltag sind zum großen Teil auch die Gedanken vor der Wahl. Wir erleben Land auf Land ab eine erhebliche Polarisierung. Wir erleben ein zum Zerreißen gespanntes Land. Das war vor der Wahl so, das wird nach der Wahl so sein. Und gegen diese Zerrissenheit anzuarbeiten, dass wir uns nicht in gewaltbereiter, unversöhnlicher Weise miteinander verkämpfen, das ist jetzt ein Großteil unserer Aufgabe.
0: Kirchenasyl einschränken oder Kirchensteuer nicht mehr einziehen. Worin sehen Sie die größte Gefahr der AfD für die Kirchen?
1: Also die größte Gefahr sind vielleicht zwei. Noch vor allem Finanziellen. Der Entwurf für das Regierungsprogramm der AfD war ja in gewisser Weise eine interessante Offenlegung. Wir haben feststellen müssen, dass die AfD eine dediziert kirchenfeindliche Partei ist, aber auch eine dediziert evangeliumsfeindliche Partei. Von daher geht aus unserer Sicht die Trennung Christentum ohne Evangelium natürlich in keiner Weise auf.
0: Was passiert denn insbesondere mit der evangelischen Kirche, wenn am Sonntag viele Menschen eine Partei wählen, die sich eben so antikirchlich positioniert? Was passiert mit ihnen?
1: Also das wird man natürlich abwarten müssen, was von dem, was uns angedroht ist, sich am Ende tatsächlich umsetzen lässt. Das, was auf alle Fälle passiert ist, dass dieser Riss, der ja quer durch die Gesellschaft geht, durch Vereine, durch Schulen, durch Familien, durch Partnerschaften, dass dieser Riss, wen hast du gewählt, sich weiter vertiefen wird. Und dagegen zu arbeiten, das ist uns ganz wichtig.
0: Wird das eine Konfliktsituation, Kirche gegen eine Regierungspartei?
1: Also unsererseits gehen wir nicht in diesen Konflikt, es sei denn, er wird uns erklärt. Dann ist völlig klar, wir sind als Kirchen zuallererst der Botschaft des Evangeliums verpflichtet und wir werden uns dazu verhalten. Das, was man von uns erwarten darf, ist vor der Wahl das Gleiche wie nach der Wahl, faktenbasierte Diskurse und prophetische Klarheit. Und da, wo das angezeigt ist, prophetisch klar zu sprechen, da werden wir das auch weiterhin tun.
0: Sind Sie denn kraftvoll genug, mächtig genug, um ja einer vielleicht gegen die Kirche angehende AfD anzutreten, wenn Sie denn immer weniger Mitglieder haben? Die verlieren Sie ja.
1: Also mächtig sind wir auf gar keinen Fall. Ich erlebe die evangelische Kirche in Anhalt nicht als eine mächtige Institution. Ich erlebe sie als eine lebendige, als eine gefragte. Wir haben so eine Kampagne gemacht und an viele Dorfkirchen ein Plakat gehängt, die Kirche bleibt im Dorf. Das ist genau das, was die Bevölkerung von uns erwartet, dass wir in der Fläche bleiben, ansprechbar in den kleinen Dörfern, im letzten Winkel. Und egal, wie viel Geld uns dafür zur Verfügung steht, das ist unser Auftrag und den werden wir auch weiterhin irgendwie wahrnehmen. Wir erleben ja gleichzeitig überall im Land eine unglaubliche Hilfsbereitschaft und einen Zusammenhalt, egal ob das bei der Pflege oder durch Tafeln oder Kleiderkammern ist, ob das in Schulen und Kindergärten ist. Das, dass es alles genauso war, wie das einige dieses Land polarisieren.
0: Herr Wolkenhauer, kann es sein, dass aus dem Umstand, dass die AfD möglicherweise die Regierung stellt und diesen Machtfaktor im Land darstellen wird, dass die Kirche vielleicht auch wieder an Zuspruch gewinnt als eine Institution, in der man auch eine Gegenposition ausdrücken kann?
1: Das stellen wir seit vielen Wochen fest. Genau das, dass wir als kirchliche Orte gesucht werden, Verständigungsorte zu sein, wo auch ganz unterschiedliche Meinungen aufeinander prallen und sich einander aushalten. Kirche ist und bleibt ein Spiegelbild der Gesellschaft. Auch in unseren Reihen gibt es Menschen, die AfD wählen. Da machen wir uns gar keine Illusion. Aber mit allen im Gespräch zu bleiben, das erleben wir immer wieder. Wir haben letzten Sonntag in Dessau ein großes Hoffnungskulturfest gefeiert, einen Kirchentag. Da waren 2.500 Menschen auf dem Marktplatz. Die haben an Tischen gesessen und miteinander gegessen und sich miteinander unterhalten. Und diese Austauschformate, in denen man sicher seine Meinung sagen kann und davon ausgehen darf, hier wird dir zugehört, hier zählst du in deiner Meinung. Ich glaube, dass das extrem zunehmen wird in den nächsten Wochen und Monaten.
0: Am Tag der Landtagswahl in Sachsen-Anhalt habe ich mit Carsten Wolkenhauer gesprochen, Kirchenpräsident der Landeskirche Anhalt, über das Verhältnis der evangelischen Kirche zur AfD. Ich danke Ihnen sehr für das Gespräch heute Morgen hier.
1: Ich habe zu danken für Ihre Aufmerksamkeit.
0: Vielen Dank.

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1: Und da haben Sie doch jetzt gleich aufgerufen, Plagiat, Plagiat. Ich habe es sofort ausgerufen, das war doch Games People Play. 1969. Und war doch haargenau dasselbe. Ich hoffe, da ist Geld geflossen als Anerkennung, dass man diese Noten übernehmen durfte. Sonst kann ich das hier moralisch nicht verantworten. Aber wollen wir mal hoffen, dass alles mit ordentlichen Dingen zuging. Mike Posner haben wir gehört. I took a pill in Ibiza. Und das hier sind die Somersets. Mal gucken, ob das was Selbstständiges ist. Ich glaube schon.

0: Proteste ein. Der CDU-Sicherheitsexperte Roderich Kiesewetter spricht von einer Katastrophe noch nicht absehbaren Ausmaßes. Und der Grünen-Innenpolitiker Konstantin von Notz bezeichnet den Hackerangriff als schwersten IT-Sicherheitsvorfall auf Landesebene. Einzelheiten aus Berlin von Jan-Friedrich Willems.
1: Sollte sich herausstellen, dass Schutzmechanismen bewusst nicht eingehalten wurden, fordert er personelle Konsequenzen. Außerdem sieht er eine Mitverantwortung bei der Bundesregierung. Sie habe trotz wiederholter Warnungen bekannte Sicherheitslücken nicht geschlossen, so von Notz im Handelsblatt. Auch der CDU-Sicherheitsexperte Roderich Kiesewetter spricht von geleakten Daten unter anderem zur Gesamtverteidigung und fürchtet, dass diese von Staaten wie Russland oder von Terroristen gezielt für Anschläge oder Sabotage genutzt werden könnten. Im August hatte eine Hackergruppe aus dem Berliner Landesnetz Daten gestohlen und die Landesregierung damit erpresst. Als diese das Ultimatum ablaufen ließ, veröffentlichten die Hacker am Freitag ein Datenpaket. Laut Medienberichten finden sich darin auch hochsensible Informationen, unter anderem über die kritische Infrastruktur und die Bundeswehr. Der Spiegel berichtet, dass sogar Informationen zum Erweiterungsbau des Kanzleramts betroffen sind.
0: In Sachsen-Anhalt wird ein neuer Landtag gewählt. Die Wahllokale sind seit 8 Uhr geöffnet. Knapp 1,7 Millionen Wahlberechtigte sind zur Stimmabgabe aufgerufen. Im Mittelpunkt steht die Frage, wie stark die AfD abschneidet und ob sie erstmals in einem Bundesland an die Regierung gelangt. Aus Magdeburg berichtet Jochen Müller.
2: Scheinbar unermüdlich war Ulrich Siegmund, der Spitzenkandidat, in den letzten Wochen überall im Land unterwegs. In langen Schlangen warteten die Fans darauf, ein Selfie mit ihm zu ergattern. Bei seinen Ausfahrten mit den DDR-Kultmopeds der Marke Simson fuhren Hunderte mit. Bunte Verpackung für das Wahlprogramm der AfD. Darin geht es beispielsweise um die Abschiebung von Ausländern ohne Bleiberecht, um Arbeitspflicht für Asylbewerber oder um die Kündigung der Rundfunkstaatsverträge. Dafür möchte Siegmund die absolute Mehrheit holen. Sachsen-Anhalts Ministerpräsident Sven Schulze möchte das um jeden Preis verhindern. Um eine eigene Regierungsmehrheit gegen die AfD aufzustellen, wäre er auf die Unterstützung anderer Parteien angewiesen. Allerdings gibt es in der CDU die Brandmauer zur AfD und den Unvereinbarkeitsbeschluss zur Linken. Dennoch dürfte Schulze auf eine Zusammenarbeit mit den Linken angewiesen sein. Für die CDU könnte das zur inneren Zerreißprobe werden.
0: Der US-Sondergesandte Steve Witkoff und der Schwiegersohn von Präsident Donald Trump, Jared Kushner, werden heute zu ihrem ersten Besuch in Kiew erwartet. Dort wollen sie mit Präsident Volodymyr Zelensky sprechen. Gestern Abend hatten die beiden in Moskau erneut Kreml-Chef Wladimir Putin getroffen. Einzelheiten von Betül Sarikaya.
3: Kreml-Berater Uschakow sprach vor der Presse von nützlichen und konstruktiven Gesprächen über eine Reihe von Vorschlägen für eine Friedenslösung. Die Amerikaner hätten versprochen, Putins Einschätzungen in Kiew einfließen zu lassen, um eine dauerhafte Vereinbarung zur Beendigung des Krieges zu erreichen. Der Nachrichtenagentur TASS zufolge haben Witkoff und Kushner Moskau inzwischen verlassen. Sie werden für Gespräche in Kiew erwartet, die im Laufe des Tages stattfinden sollen. Im Rahmen der diplomatischen Mission wollen Russland und die Ukraine die gegenseitigen Angriffe bis Montag aussetzen.
0: Eine Rakete des bayerischen Startups ISA Aerospace ist bei ihrem zweiten Testflug erfolgreich ins All gestartet. Sie hob am späten Abend vom norwegischen Weltraumbahnhof Andøya ab. Das ist bislang keinem kommerziellen Anbieter aus Europa gelungen. Einzelheiten von Ronald Lessig.
4: Nach Angaben des Unternehmens erreichte die 28 Meter lange Rakete eine erdnahe Umlaufbahn. Sie hat 5 kleine Satelliten zu wissenschaftlichen Zwecken an Bord. Beim ersten Startversuch im Frühjahr vergangenen Jahres war der Flugkörper nach 30 Sekunden ins Meer gestürzt. Bundesforschungsministerin Bär erklärte, dass eine deutsche Trägerrakete nun den Erdorbit erreicht habe, sei ein Meilenstein. Bundeskanzler Merz sprach vom Beginn einer neuen Ära. Eine europäische Trägerrakete gilt als ein Schritt zu weniger Abhängigkeit von US-Anbietern wie SpaceX.
0: Und noch kurz zum Sport. Tennisprofi Alexander Zverev hat bei den US Open das Achtelfinale erreicht. Der Hamburger setzte sich in der dritten Runde klar in 3 Sätzen gegen den Chilenen Alejandro Tabilo durch. Im Achtelfinale morgen wartet nun der Italiener Luciano Darderi. Das waren die Nachrichten mit Thomas Becker-Glauch.
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6: Das sind die aktuellen Temperaturen. Wir haben in Bremen Weserstadion. Im Moment, lassen Sie mich nachgucken, da habe ich die aktuelle Temperatur gerade überhaupt nicht vorliegen. Da scheitert unser Messgerät. Aber gleich, warten Sie nur. Also Weserstadion, Bremen, dort sind 16 Grad im Moment. Bremerhaven, Überseehafen, 18 Grad. Zetel-Neuenburg, Schloss Neuenburg, dort sind 13 Grad. Und Vechta, Universität, 16 Grad. Heute Sonne und Wolken im Wechsel, 19 bis 20 Grad auf den Inseln, sonst bis 22 Grad und es gibt keinen Niederschlag. Morgen etwas wärmer.

0: 22 bis 26 Grad. Wieder Sonne und Wolken im Wechsel. Und es bleibt trocken insgesamt.
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0: Um 11.05 Uhr. A1 Osnabrück Richtung Bremen zwischen Bremen-Brinkum und Asten, 4 Kilometer stockender Verkehr. Die A7 Flensburg Richtung Hannover ist zwischen Hamburg-Stellingen und Heimfeld wegen Bauarbeiten bis morgen früh ca. 5 Uhr gesperrt. Die Umleitung führt ab Neumünster Süd über die B205, A21 und A1. Die B61 Sulingen-Minden ist zwischen Kirchdorf und Herde nach einem Unfall in beiden Richtungen gesperrt. Bremen auf der B6 A81 Asten Richtung Neustadt. Neustädter Hafen muss zwischen Habenhauser Brückenstraße und Bremen-Neustädter Hafen sowie in der Gegenrichtung zwischen Bremen-Neustädter Hafen und Walle-Überseestadt wegen einer Fahrraddemonstration von 10.30 Uhr bis 13.30 Uhr mit Verkehrsbehinderungen und kurzzeitigen Sperrungen gerechnet werden.
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0: Ja, schönen guten Morgen. In Sachsen-Anhalt wird heute ein neuer Landtag gewählt. Und ich muss gar nichts vorwegnehmen, ich muss es einfach nur beschreiben. Viele Leute sagen, wenn das Wahlergebnis so eintritt, wie die Umfragen es bis zuletzt gesagt haben, dann habe ich, seelische Beklemmungen oder sowas in der Art. Und die Frage ist, ob unser BookDoc was dagegen hat. BookDoc, also unsere Buchdoktorin, hat sie ein Buch, das hilft bei Seelendruck dieser Art, von mir beschriebenen Art. Wollen wir sie gleich fragen.

0: Joshua Heiskop. No stopping now. 11:15 Uhr ist es, hier ist Bremen 2. Heute wird in Sachsen-Anhalt ein neuer Landtag gewählt und wir haben es ja schon mehrfach angesprochen heute. Die Wucht dieser Wahl, also eine mögliche kulturelle, politische Umwälzung, die das zur Folge haben könnte, verursacht bei der einen, dem anderen vielleicht einen gewissen Druck, einen Seelendruck. Und genau das, was man gegen diesen Druck machen könnte, wollen wir vielleicht in Form eines Buches lindern. Dafür ist unser Bookdog zuständig, Insa Wilke. Guten Morgen, Frau Dr. Wilke, hallo.
1: Guten Morgen, hallo.
0: Ja, was verschreiben Sie bei Seelendruck dieser Art, wahlbedingter Seelendruck? Lesetipp?
1: Ja, unbedingt. Ich würde mal wieder mitten reingehen in den Schmerz und in den Wahnsinn und empfehle ein Buch, das ziemlich provokativ ist, aber auch unheimlich Spaß macht. Und zwar ist das Hallo Niemand von Jewgeni Bräger. Ich glaube, das kommt denen entgegen, die vielleicht so ein bisschen latent schon genervt sind von diesen immer gleichen Debatten und nichts ändert sich. Und auf der anderen Seite auch denjenigen, die mindestens beunruhigt sind, weil dieses Hallo Niemand einerseits ablenkt und andererseits eben mitten reingeht in die Sache.
0: Ja, klingt sehr spannend. Wie macht er das?
1: Also schon sein letztes Buch war eine Tirade. Da ging es um die seltsam entfremdete Debatte zum Krieg in der Ukraine, speziell im Kulturbetrieb. Und er hat darauf sehr polemisch geantwortet und hat sehr polemisch seiner Wut und Verzweiflung darüber Ausdruck gegeben. Und jetzt steigert er dieses Moment der Tirade und der Polemik noch und geht ins Alberne. Es wird noch grotesker. Manchmal arbeitet er mit Mitteln des Klamauks, würde ich sagen. Also es gibt viele Sprachspiele, ganz viele Zitate, Karikaturen. Er arbeitet furios mit Reim, hat ein hohes Tempo an Formvarianz und das Ganze ist eben provokativ, weil er sich schon auf politische und gesellschaftliche Katastrophen unserer Zeit bezieht. Und das Gefälle zwischen einerseits geht es um ernste Sachen, andererseits hat er diese wahnwitzigen Formspiele. Das fordert mich als Leserin heraus, mich dazu zu verhalten und zu reagieren. Und ich fand ganz interessant, dass meine Kolleginnen und Kollegen in der Literaturkritik eigentlich dem ausweichen. Ich glaube, normalen, also in Anführungszeichen normalen Leserinnen und Lesern rückt das ziemlich auf die Pelle und man kann lachen und gleichzeitig merkt man auch, irgendwas ist da unangenehm. Und ich glaube, diese Doppelung trifft gerade etwas in der Zeit.
0: Was hat das dann mit der Wahl heute zu tun?
1: Also man muss einerseits wissen, Jewgeni Bräger hat Familie in Magdeburg und insofern treibt ihn diese Wahl auch um. Ich habe neulich mit ihm gesprochen, er war auch in Magdeburg und in dem Roadtrip, den er da erzählt, geht es einerseits von Wien nach Berlin in den Bundestag, also nicht Sachsen-Anhalt, aber es stellt sich die Figur, um die es geht, zur Wahl. Und zwar tritt diese Figur an gegen Alice Weidel tatsächlich mit einem herrlich simplen Slogan. Der Slogan ist nämlich Klima prima. Und damit gewinnt diese Figur am Ende die Wahl. Und es ist schon ziemlich frech, was er da macht. Und eben auf eine Weise geschrieben, die, glaube ich, auch für Leute spaßig, witzig ist, die gar nicht jetzt unbedingt was mit Gedichten anfangen können. Jewgeni Bräger ist eigentlich Lyriker. Und dazu kommt noch etwas, er arbeitet mit Motiven aus der Odyssee, die ja gerade in aller Munde ist durch den Film von Christopher Nolan. Und das ist noch so eine zusätzliche Dimension, die, glaube ich, Leuten interessiert, die so ein bisschen detektivisch lesen mögen, weil das auch witzig ist und spannend ist, wie er mit diesen Motiven umgeht, also diese aus dem Epos von Homer.
0: Also virtuos, gekonnt, entnehme ich deinen Worten, aber auch gelungen?
1: Also ich glaube, wenn man das Werk des Autors kennt, dann würde man denken, ah, das ist auch riskant, was er da macht, weil er möglicherweise so festgelegt wird auf diese Formen des Albernen, des Grotesken und so. Aber das Tolle an dem Text ist, dass er eben mit Mitteln der Satire, mit Mitteln aus dem Kabarett arbeitet, also Kritik und Komik verbindet. Und darum, glaube ich, ist das tatsächlich ein Text, der irgendwie in die Situation passt. Und tatsächlich, wenn man Seelendruck hat, hat man da, glaube ich, ein Ventil, wenn man den liest.
0: Insa Wilke war das. Bookdog bei Bremen 2 schlägt vor, sich mit Jewgeni Brägers Roadtrip in Versen abzulenken und zugleich mitten reinzugehen ins Thema des heutigen Tages. Hallo Niemand heißt das Buch, ist im Surkamp Verlag erschienen. Ja, das ist unser Tipp für heute. Und wenn Sie auch Fragen oder Sorgen haben, die wir mit Büchern lindern können, schicken Sie uns eine Nachricht. Ganz leicht geht das mit dem Kontaktbutton auf bremen2.de. Frau Dr. Wilke, ich danke Ihnen sehr.
1: Ich danke auch.

Carole King, vielleicht eine der ganz großen Stateswomen, der Singer-Songwriter-Abteilung, die vielleicht ein bisschen wacht hier bei Bremen 2 in unserem Programm über die Jüngeren, die genau in ihre Fußstapfen treten und sich fragt, machen die das denn gut und so. Das hier ist Sarah Jarosz, geht genau in die Richtung, Amerikanerin. Columbus and the 89th.

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2: Ganz genau, 11.30 Uhr.
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2: Es gibt heute Sonne und Wolken im Wechsel. 19 bis 20 Grad die Temperatur auf den Inseln. Sonst bis 22 Grad. Es gibt keinen Niederschlag. Morgen etwas wärmer. 22 bis 26 Grad. Wieder Sonne und Wolken im Wechsel. Und es bleibt trocken.
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2: Um 11.30 Uhr A1 Osnabrück Richtung Bremen zwischen Bremen-Brinkum und Asten. Zwischen Bremen, Brinkum und Asten. 4 Kilometer stockender Verkehr. Die A7 Flensburg Richtung Hannover ist zwischen Hamburg-Stellingen und Heimfeld wegen Bauarbeiten bis morgen früh ca. 5 Uhr gesperrt. Die Umleitung führt ab Neumünster Süd über die B205, A21 und A1. Die A27 Walsrode Richtung Bremen ist zwischen Dreieck-Walsrode und Walsrode Süd nach einem Unfall gesperrt. Die B61 Sulingen-Minden ist zwischen Kirchdorf und Herde nach einem Unfall in beiden Richtungen gesperrt. Bremen auf der B6 A281 Arsten Richtung Neustädter Hafen muss zwischen Habenhauser Brückenstraße und Bremen-Neustädter Hafen sowie in der Gegenrichtung zwischen Bremen-Neustädter Hafen und Walle-Überseestadt wegen einer Fahrraddemonstration bis 13.30 Uhr mit Verkehrsbehinderungen und kurzzeitiger Sperrung gerechnet werden.
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2: Ja, schönen guten Morgen. Heute geht es unter anderem, also jetzt gleich, um eine Reise der EU-Kommissionspräsidentin nach Grönland. Was hat es damit auf sich? Und wir gucken nach Berlin und fragen uns, welchen Einfluss die Sachsen-Anhalt-Wahl auf das politische Berlin hat. Das hier ist Billie Eilish.

0: Nils Kopruch, verrückt vor Liebe und verrückt nach Jazz. Das haben wir auch gerade gehört. 11.38 Uhr, hier ist Bremen 2. Sie wissen, dass die amerikanische Regierung und ihr Präsident Donald Trump das Territorium der Vereinigten Staaten gerne vergrößern möchten. Grönland wäre schon nicht schlecht. Und seitdem das bekannt ist, gibt es eine gewisse Sensibilität der Europäischen Union für diese Insel. Kommissionspräsidentin Ursula von der Leyen reist heute nach Grönland zusammen mit der dänischen Ministerpräsidentin Mette Frederiksen. Heute soll es erstmal eine Bootstour geben und dann sollen morgen Verträge unterschrieben werden. Dann auch mit Grönlands Regierungschef Jens Fredrik Nielsen und dem Premierminister der Färöerinsel Birgir Johannessen. Frage an unsere Korrespondentin Karin Schmidt, was steckt hinter dieser Reise?
1: Also damit sollen vor allem die wirtschaftlichen Beziehungen zwischen EU und Grönland intensiviert werden, wie es immer so schön heißt. Aber sehr konkret ist damit auch mehr EU-Geld für Grönland verbunden. Die EU-Kommissionschefin von der Leyen, die wird voraussichtlich nachlegen bei den bisherigen Hilfen. Das heißt, zusätzlich rund 200 Millionen Euro sind geplant. Und das Geld soll in den nächsten 2 Jahren vor allem in die kritische Rohstoffindustrie fließen, in erneuerbare Energien in Grönland und die digitale Infrastruktur. Das heißt, so Dinge wie Unterseekabel, Satellitenverbindungen oder auch Rechenzentren. Und die Idee der EU dahinter ist, sie will ihre wirtschaftliche Präsenz in der Arktis deutlich ausbauen, die Zusammenarbeit enger machen, auch aus ureigenem Interesse, allein schon wegen der Rohstoffe der arktischen Insel.
0: Warum wird denn Grönland immer wichtiger für die EU?
1: Grönland ist ja zuletzt wirklich sehr in den Fokus gerückt, gerade auch nachdem US-Präsident Donald Trump wiederholt gedroht hatte, die Kontrolle über die arktische Insel übernehmen zu wollen und dabei ja auch militärische Gewalt nicht ausschließen wollte. Das hat er ja wiederum auch begründet damit, dass Grönland mehr Sicherheit bräuchte, da ja der gesamte arktische Raum auch für Russland von großem oder auch weiter zunehmendem Interesse ist. Also kurz und gut, die EU will dort jetzt stärker als stabiler politischer Partner auftreten, sich langfristig binden und auch klar zeigen, wir wollen bei allen Belangen rund um die Arktis mit am Tisch sitzen. Und zum Status quo der Beziehungen kann man noch sagen, für die EU hat Grönland den Status eines assoziierten Überseegebiets. Das heißt, die größte Insel der Welt ist weder Teil der EU noch des Binnenmarkts, aber es gibt spezielle Abkommen. So kann zum Beispiel grönländischer Fisch zollfrei in der EU verkauft werden.
0: Zur Reise der EU-Kommissionspräsidentin und der dänischen Ministerpräsidentin nach Grönland war das unsere Korrespondentin Katrin Schmidt, Bremen 2.

0: 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Oh ja, was für ein Soul. Gregory Porter, You Can Join My Band. 11.50 Uhr, seit knapp 4 Stunden sind die Wahllokale in Sachsen-Anhalt geöffnet. Doch bis 18 Uhr können die Wahlberechtigten ihre Stimmen abgeben. In den Umfragen war die AfD deutlich stärkste Kraft. Die FDP und die Grünen bangen um den Einzug. Das BSW ebenfalls. Aber nicht nur für Sachsen-Anhalt ist die Wahl entscheidend. Ganz Deutschland, inklusive Hauptstadt, guckt natürlich auf Magdeburg im Moment. Jetzt bin ich mit Jan-Friedrich Willems verabredet. Unser Korrespondent aus dem ARD-Hauptstadtstudio. Hallo, guten Morgen.
1: Hallo.
0: Wie ist die Atmosphäre im Moment im politischen Berlin? Nicht nur jetzt, sondern auch die vorangegangenen Tage schon.
1: Naja, die Spannung ist fast schon zu greifen mit Händen. Es ist eine Grundnervosität, so ein Grundsummen. Sachsen-Anhalt, trotz der oft zitierten nur in Anführungsstrichen 1,7 Millionen Wähler, hat dann doch ein größeres Gewicht auch hier in Berlin, weil es halt auch in so eine Richtung Denkzettelwahl gehen könnte, wenn jetzt die Umfragen eintreffen oder sich bestätigen werden bei der Wahl. Es ist ganz viel über Bundespolitik dieser Wahlkampf geführt worden und insofern wäre auch eine Abwahl der CDU-Regierung in Sachsen-Anhalt ein Votum gegen die Bundesregierung und die CDU und vor allen Dingen den CDU-Kanzler Friedrich Merz.
0: Also eine Abstimmung über die Politik der Mitte, mit der eben die Bundesregierung verbunden wird. Die macht die Politik. Sie sagten gerade die bundespolitischen Themen. Welche waren das?
1: Also es wurde ganz viel natürlich auch speziell von der AfD in diesem Wahlkampf nach vorne gebracht. Die Nähe zu Russland, die Russlandpolitik, die Ukraine-Hilfen, Rentenpolitik war nochmal ein Thema, das in den letzten Wochen auch viel aufgekommen ist, was auch von der CDU in Sachsen-Anhalt aufgebracht wurde, auch mit einem ganz klar anderen Kurs als den Bundeskanzler Merz gefahren ist, wenn man zum Beispiel über die Rente mit 63 spricht. Das sind alles Themen, die natürlich nicht in Magdeburg, in Sachsen-Anhalt entschieden werden, sondern in der Bundespolitik. Und insofern wurde da viel versprochen, was eigentlich am Ende gar nicht vor Ort gelöst werden kann, was dann natürlich wieder weitergetragen wird nach Berlin auf die Ebene der Bundespolitik.
0: Wenn es in Sachsen-Anhalt einen Regierungswechsel geben sollte, welche Folgen hätte das für die Koalition?
1: Das kommt mal zuerst darauf an, wie deutlich das tatsächlich ausfällt. Also wenn es tatsächlich eine AfD-Alleinregierung wäre, da wäre das natürlich der viel zitierte Schlag ins Kontor für Kanzler Merz und für die schwarz-rote Regierung allgemein hier in Berlin. Es würde aber prozedural gar nicht so viel ändern. Eine AfD-Regierung könnte über den Bundesrat natürlich ihre Stimmen einbringen. Es gibt aber keine Blockademöglichkeit im Bundesrat. Und insofern wäre es auch da wieder eher so ein symbolisches, so ein genereller Druck, der aufgebaut wird, der auf die Bundesregierung einwirken würde. Ich glaube, ganz generell ist der Tag heute, der Wahltag, noch gar nicht der ganz große Termin, an dem man nach Berlin schauen muss, wo hier sehr nervös wird, sondern speziell in 2 Wochen, wenn halt die nächsten beiden Landtagswahlen anstehen. Danach würde man dann erst wirklich hören, was es eventuell für personelle oder programmatische Konsequenzen haben könnte.
0: Also Sie glauben auch nicht, dass sich einer der Bundespolitikerinnen und Politiker heute in der Richtung vernehmen lassen wird?
1: Nein, ich glaube, das wäre jetzt
0: personell oder irgendwas. Ich darf mal spekulieren, ja.
1: Ja, es wurde ja viel geraunt in den letzten Wochen, dass es vielleicht oder in den Monaten sogar, dass es einen Kanzlerwechsel geben könnte. Da wird immer gerne Hendrik Wüst aus Nordrhein-Westfalen angeführt. Ich halte das vorerst für Quatsch, ehrlich gesagt. Ich glaube, 10 Tage vor der, 2 Wochen vor der nächsten Wahl in Mecklenburg-Vorpommern, einmal in Berlin, würde man so eine Unruhe nicht reinbringen. Da würde man jetzt einfach sagen, wir schauen mal, wie es in den nächsten beiden Wahlen läuft. Und danach kann es immer noch sein, dass solche Diskussionen wieder aufkommen. Zum jetzigen Zeitpunkt wäre das politische Selbstmord.
0: Es gibt ja wieder Wahlabende heute Abend in Berlin. Das ist ja immer so. Ist etwas anders als sonst?
1: Tja, die Stimmung ist natürlich insofern schon anders, als dass diese Diskrepanz zwischen einem eigentlich relativ kleinen Bundesland, über das in der alltäglichen Berichterstattung gar nicht so viel gesprochen wird, und dann halt aber doch diese großen, aufgeblasenen bundespolitischen Bedeutung, das merkt man schon, dass man eigentlich jetzt über Themen spricht, die sonst im Alltag eigentlich gar nicht Thema wären, die jetzt aber natürlich viel wichtiger geworden sind, wie gesagt, durch diese symbolische Kraft, durch dieses große Votum gegen oder für die Bundespolitik.
0: Jan-Friedrich Willems war das aus unserem ARD-Hauptstadtstudio über die Magdeburg-Wahl und die Sicht des politischen Berlin darauf. Dankeschön.
1: Sehr gern.
0: 5:05 Uhr. Die Zeit passt irgendwie.

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4: Dankeschön.
5: 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Jörn Albrecht ist raus und wünscht noch einen schönen Sonntag. Bis dann.
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1: Mit Thomas Becker-Glauch. Bundespolitiker fordern nach dem groß angelegten Hackerangriff in Berlin Konsequenzen. Sachsen-Anhalt wählt einen neuen Landtag. Ex-BSW-Führung in Thüringen bereitet den Start einer neuen Partei vor. Das Wetter freundlich mit Sonne und Wolken bei 19 bis 22 Grad. Nach dem großen Hackerangriff auf die Stadt Berlin schalten sich auch Bundespolitiker in die Debatte ein. Der CDU-Sicherheitsexperte Roderich Kiesewetter spricht von einer Katastrophe noch nicht absehbaren Ausmaßes. Und der grünen Innenpolitiker Konstantin von Notz bezeichnet den Angriff als schwersten IT-Sicherheitsvorfall auf Landesebene.

0: Berichten finden sich darin auch hochsensible Informationen, unter anderem über die kritische Infrastruktur und die Bundeswehr. Der Spiegel berichtet, dass sogar Informationen zum Erweiterungsbau des Kanzleramts betroffen sind.
1: In Sachsen-Anhalt wird ein neuer Landtag gewählt. Die Wahllokale sind seit 8 Uhr geöffnet. Knapp 1,7 Millionen Wahlberechtigte sind zur Stimmabgabe aufgerufen. Der amtierende Ministerpräsident Sven Schulze von der CDU hat am Morgen in Magdeburg gewählt. Und seinen Konkurrent Ulrich Siegmund von der AfD in Tangermünde. Im Mittelpunkt der Wahl steht die Frage, wie stark die AfD abschneidet und ob sie erstmals in einem Bundesland die Regierung stellen kann. Laut Umfragen lag die AfD zuletzt deutlich vor der CDU. Zur absoluten Mehrheit würde es aber nicht reichen. Die ehemalige BSW-Führung in Thüringen bereitet den Start einer neuen Partei vor. Ex-Landeschefin und Finanzministerin Katja Wolf will sich dazu heute mit aktiven und ehemaligen Parteimitgliedern in Weimar treffen. In der vergangenen Woche hatten 13 von 15 BSW-Landtagsabgeordneten im Dauerstreit mit dem Bundesvorstand ihren Austritt aus der Partei erklärt. Einzelheiten von Wolfgang Henschel.
2: Ziel sei, dass die geplante neue Partei im Oktober funktionsfähig sei. Aus der neuen Partei soll dann auch eine neue Landtagsfraktion hervorgehen. Hier werden sich voraussichtlich 10 der ehemaligen BSW-Abgeordneten zusammenschließen. 3 weitere hatten erklärt, sie wollten einen eigenen Weg gehen. Die 10 Parlamentarier wollen die von CDU-Ministerpräsident Mario Vogt geführte Landesregierung weiter unterstützen. Diese arbeiten bislang CDU, SPD und BSW zusammen. Die verbliebenen 2 BSW-Abgeordneten forderten ihre ehemaligen Fraktionskollegen auf, ihre Mandate zurückzugeben. Wer auf BSW-Ticket im Landtag sitze, müsse BSW Politik machen oder den Platz räumen, sagten Anke Wirsing und Sven Künzel. Beide gelten als einzige Vertreter des Lagers von Parteigründerin Sarah Wagenknecht.
1: EU-Kommissionspräsidentin Ursula von der Leyen reist heute nach Nuuk, um dort die Beziehungen zwischen Grönland und der EU weiter zu vertiefen. Beim Treffen mit der dänischen Regierungschefin Mette Frederiksen soll eine EU-Grönland-Erklärung unterzeichnet werden. Einzelheiten aus Brüssel von Katrin Schmitz.
3: Zu der EU-Grönland-Erklärung gehören voraussichtlich neue Hilfen in Höhe von rund 200 Millionen Euro. Das EU-Geld soll in die kritische Rohstoffindustrie, erneuerbare Energien, Unterwasserkabel, Satellitenverbindungen und zum Beispiel auch Rechenzentren in Grönland investiert werden. Brüssel versucht damit, sich noch stärker als verlässlicher Partner zu positionieren, gerade auch nachdem US-Präsident Trump wiederholt gedroht hatte, die Kontrolle über die arktische Insel zu übernehmen und dabei auch militärische Gewalt zwischenzeitlich nicht ausgeschlossen hatte. Grönland wird aber auch ohnehin für die EU strategisch immer wichtiger, wegen der Rohstoffe und, so heißt es aus der Kommission, wegen der sich wandelnden geopolitischen und ökologischen Landschaft der Arktis. Die gemeinsame Erklärung mit Grönland soll also die wirtschaftliche Zusammenarbeit weiter vertiefen. Die Insel gehört zum Königreich Dänemark, hat aber weitgehende Autonomie.
1: Heute früh sind am Breiten Weg in Bremen ein Polizeiwagen und ein Einsatzfahrzeug der Bundespolizei kollidiert. Dabei wurden 5 Beamte leicht verletzt. Sie mussten im Krankenhaus behandelt werden. Wie die Bremer Polizei mitteilte, befanden sich beide Fahrzeuge mit Sonder- und Wegerechten jeweils auf der Anfahrt zu einem dringenden Einsatz. Die Ermittlungen zum genauen Unfallhergang dauern an. Bei einem Brand in einem Mehrfamilienhaus in Rothenburg sind in der vergangenen Nacht mehrere Menschen verletzt worden. Laut Feuerwehr war das Feuer in einer Wohnung im ersten Stock ausgebrochen. Warum, ist noch unklar. Die Einsatzkräfte brachten mehrere Menschen in Sicherheit. 2 von ihnen kamen ins Krankenhaus. Der Großteil der insgesamt 16 Wohnungen in dem Gebäude ist nicht mehr bewohnbar. Das waren die Nachrichten mit Thomas Meckerglauch.
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5: Ein paar lockere Quell- und Schleierwolken sind zu sehen heute an diesem Sonntag. Ansonsten aber sehr viel Sonne. So haben wir das bestellt für diese Sendung. Sie werden gleich erfahren, wieso das so ist. Es bleibt jedenfalls durchweg trocken heute. 20 Grad dazu auf den Inseln, 21 in Bremen, bis zu 22 Grad heute Nachmittag in Nienburg. Morgen am Montag sehr ähnlich. Eine Mischung aus Wolken und Sonne. Vereinzelt kann sich daraus mal ein schwacher Schauer entwickeln. Das bleibt aber eher die Ausnahme. Dazu spätsommerlich warm mit Werten bis zu 27 Grad morgen.
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5: 12:05 Uhr. Einmal Autobahn 1 Osnaburg Richtung Bremen. Zwischen Dreieckstur und Bremen-Hemelingen 5 Kilometer Stau. Die A7 Flensburg Richtung Hannover ist zwischen Hamburg-Stellingen und Heimfeld weiter wegen Bauarbeiten bis morgen früh ca. 5 Uhr gesperrt. Eine Umleitung führt ab Neumünster Süd über die B205, die A21 und die A1. Die A27 Walsrode Richtung Bremen ist zwischen Dreieck Walsrode und Walsrode Süd nach einem Unfall gesperrt. Auch da staut es sich. Dann haben wir die B61 Sulingen-Minden zwischen Kirchdorf und Herde nach einem Unfall. Auch da eine Sperrung in beiden Richtungen. Und Bremen auf der B6 A281 Asten Richtung Neustädter Hafen muss zwischen Habenhauser Brückenstraße und Bremen-Neustädter Hafen sowie in der Gegenrichtung zwischen Bremen-Neustädter Hafen und Walle-Überseestadt wegen einer Fahrraddemonstration

0: Konzentrationen noch bis 13.30 Uhr mit Verkehrsbehinderung gerechnet werden. Und diese Straße wird auch immer wieder kurzzeitig gesperrt. Das war's. Ich wünsche gute Fahrt.
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0: Wir alle kreisen um sie herum und heute dreht sich auch unsere September-Ausgabe bei Mare Radio um den Himmelskörper, ohne den es uns alle gar nicht geben würde. Die Sonne ist unser Thema in den kommenden 2 Stunden und damit auch der zentrale Faktor, der darüber entscheidet, ob denn unser Sommerurlaub den Namen verdient oder eher nicht.
2: Tagsüber ist der unglaublich weiche, pulverige, goldene Sand glühend heiß. Zu Ferienbeginn hüpfen wir fluchend von einem Fuß auf den anderen, weil wir keine Hornhaut mehr haben.
0: An solche Szenen erinnern wir uns doch gerne, wenn wir zurückdenken an die Strände in Spanien, Italien oder Griechenland. Wobei der Klimawandel da natürlich auch vieles verändert mittlerweile und Hitzewellen in Südeuropa eher die Regel sind als die Ausnahme. Eins unserer Themen heute. Wir lernen außerdem eine kleine Schnecke kennen, die etwas macht, das eigentlich nur Pflanzen können. Sie ernährt sich nämlich vom Sonnenlicht und betreibt in ihrem Körper Photosynthese. Und wir werden nachher in der kommenden Stunde dem Sonnenkönig Louis XIV begegnen, der sich in seinem Schlossgarten in Versailles ein künstliches Meer nachbauen ließ.
3: Vielleicht daher auch sein Appetit auf Austern. 6 Dutzend auf einmal. Vor seiner Hochzeitsnacht mit Maria Theresa von Spanien soll er zur Stärkung seiner Manneskraft gar 400 verspeist haben.
0: Der Sonnenkönig hat die Sonne natürlich vor allem als Symbol der Macht genutzt. Wir Orthonormalmenschen erliegen gelegentlich dem Zauber der Sonne. Denn sie ist natürlich dann am allerschönsten, wenn sie untergeht. Wie sollte es anders sein?
4: Die rote Sonnenscheibe und die Wolken auch ganz rot. Und idealerweise noch das Meer davor, natürlich auch ein bisschen rot. So was Schönes.
5: Oh. Ah.
0: Also seufzen Sie heute mit uns, mit unseren Themen, unserer Musik, Mare Radio an diesem Sonntag mit dem Thema Sonne. Herzlich willkommen an Bord.
6: Ah.

0: Der Mensch und die Sonne, das ist ein durchaus kompliziertes Verhältnis und nirgendwo zeigt sich das so gut wie an den Stränden von Nizza, Palma oder Scharbeutz. Wenn keine Sonne zu sehen ist, dann jammern und maulen wir, dass sie doch endlich zum Vorschein kommen möge. Und wenn sie dann da ist, rammen wir panisch den Sonnenschirm in den Sand, um uns vor ihr zu schützen. Stefanie Pesch über die Sonne, das Meer und den Sonnenschirm.
1: Die schöne Catherine am südfranzösischen Strand, begehrt von Jules und Jim. Und dann liegt sie da im schattigen Sand, unterm Sonnenschirm. Als Jean Moreau in François Truffauts berühmtem Liebesfilm der Kinowelt den Kopf verdreht, ist das Motiv der Frau mit Schirmchen locker mal 250 Jahre alt. Seit dem frühen 18. Jahrhundert schützt die europäische Dame aus gutem Hause ihren empfindlichen Teint mit edlen Stoffen, befestigt an Streben aus Holz und Fischbein. Maler des 18. und 19. Jahrhunderts fanden das ein reizvolles Motiv.
2: Ja, gerade auf Bildern der lichtverliebten Impressionisten sieht man im ausgehenden 19. Jahrhundert junge Damen mit Sonnenschirmchen in der Hand, die sitzen im Gras, im Park oder stehen auf einem Hügel in der Landschaft. Und das schafft eben nochmal besondere Lichteffekte, ja? Wenn die Sonne so durch einen bunt gemusterten Schirm scheint und farbige Schatten auf ein weißes Sommerkleid zaubert. Und dieses Accessoire, das schloss nicht nur an das Vorbild der adligen Dame an, sondern auch an den Japonismus, also eine Vorliebe für alles Japanische. Und auf den damals populären japanischen Holzschnitten ist die Dame mit Sonnenschirm natürlich auch ein sehr verbreitetes Motiv gewesen,
1: sagt Kunsthistorikerin Silke Hennig. Der Sonnenschutz to go ist damals schick, längst nicht nur der Sonne, sondern auch der Etikette wegen. So schreibt der Ratgeber Zauber des Fleißes im Jahr 1871.
3: Was sollen wir mit unseren Händen anfangen, die den ganzen Winter im warmen Muff geborgen, nunmehr frei sind und zu wählen haben zwischen Ruhe und Bewegung? Soldatisch hin und her schlenkern wie die Männer können wir sie nicht. Und da ist denn der liebe, leichte Sonnenschirm eine wahre Wohltat, der die Hände gerade in dem für das Wohlsein und Unbefangen fühlen nötigen Grade beschäftigt.
1: Doch bis er zum Oberschicht-Accessoire gelangweilter Damen wurde, hatte der Sonnenschirm schon viel erlebt. Darstellungen aus dem alten Ägypten, aus Persien und China zeigen seine Vorläufer. Herrschende unter Tragedachkonstruktionen auf überwiegend pflanzlicher Basis, geschleppt von Untergebenen. Und falls Sie sich fragen, was war denn überhaupt zuerst da, der Regen oder der Sonnenschirm, dann hilft folgende Überlegung weiter. Umbraculum heißt das Ding im alten Rom. Da steckt Umbra drin, der Schatten. Und so betrachtet ist der englische Umbrella ursprünglich gar nicht mal für englisches Regenwetter gedacht. Skirophorion, so hieß der letzte Monat im attischen Kalender der alten Griechen. Er geht von Mitte Mai bis Mitte Juni und lässt sich übersetzen mit Monat des Sonnenschirms. Der Frühsommer ist also Schirmherr und lässt grüßen, wenn katholische Geistliche bei der Fronleichnamsprozession unter dem Baldachin laufen und die festlich gekleideten Herrschaften hinterher. Gustav Falke dichtet.
4: Pfingsten, das heißt das Neueste vom Schneider. Helle Hosen und weiße Kleider. Neue Sonnenschirme und neue Hüte. Mit Bändern und Blumen jeder Güte.
1: Erst Coco Chanel bringt es in den 20ern des letzten Jahrhunderts fertig, Frauen das Schirmchen endgültig aus der Hand zu nehmen. Sie sorgt dafür, dass Sommerbräune angesagt ist und der Sonnenschirm nur noch ein sperriges, flatterndes, ungehorsames Strandutensil, das bei der kleinsten Böe gerne mal wegfliegt und an italienischen Stränden für klare Verhältnisse sorgt, wie bei Hans-Josef Ortey.
4: Die ganze Familie sitzt in Reihe 3, Platz 27. Zwei Liegestühle, ein Sonnenschirm. Es ist später Sommer im südlichen Italien. Die Flut der Feriengäste ist zum Glück längst abgezogen, aber es ist noch immer recht voll um uns herum. Ein paar Schritte weiter jedoch, in Reihe 2, ist es gähnend leer. Doch als ich in einer stillen Minute dort Platz nehme, schlurft der Capitano dieses Strandstücks herbei und verweist mich wieder auf die hinteren Plätze.
1: Heute ist der Sonnenschirm starker Konkurrenz ausgesetzt. Es gibt Sonnensegel für die Terrasse, Balkonfächer und Pop-up-Strandzelte. Trotzdem, wer sich noch nie am Sonnenschirmhalter aus Plastik oder Beton den Zeh geprellt hat oder beim Aufspannen des Schirms die Stange rausgezogen hat, hat den Sommer nicht wirklich erlebt.
0: Stefanie Pesch mit einer kleinen Kulturgeschichte des Sonnenschirms für Mare Radio auf Bremen 2. Jeanne Moreau als filmische Ikone hat sie erwähnt, am südfranzösischen Strand, gut beschattet durch das Schirmchen. Und dieses Bild behalten wir jetzt nochmal kurz im Kopf in den kommenden 4 Minuten, während uns Stanislas und Mike Ibrahim hier ihre Hymne auf Frankreich singen. 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

0: 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Energie durch Sonnenkraft, das ist mittlerweile nichts Spektakuläres mehr, zumindest nicht, wenn wir Menschen diese Technik nutzen. Pflanzen machen es natürlich auch seit Millionen von Jahren und bedienen sich am Licht der Sonne. Einzig die Tiere hatte man da bisher nicht auf dem Schirm, bis Forscher eine Meeresschnecke entdeckt haben, die tatsächlich Photosynthese betreibt. Klein und grün ist dieses Tierchen, sieht aus wie ein wandelndes Salatblatt unter Wasser und trägt eine Art Gewächshaus mit sich herum. Katja Engel über eine Photosyntheseschnecke mit etwas zweifelhaften Tischmanieren.
1: So hört sich das an, wenn ein Mensch mit einem Strohhalm einen Cocktail leer schlürft. Und so ähnlich geht auch die kleine saftgrüne Meeresschnecke Elysia chlorotica vor, wenn sie Hunger hat. Erst kriecht sie im Wasser zu einer Alge, sie hat eine Lieblingsalge, dann sticht sie diese auf eine bestimmte Art an.
2: Die Schnecken haben eine ganz spezielle Radula, die aus Zähnen besteht. Und mit dem Zahn, den sie dann benutzen, schneiden die oder sägen die sozusagen ein Loch in die Zellwand von dieser Alge ein. Das ist, als wenn man eine Dose Cola öffnen würde, wenn man so möchte. Und dann fangen die an, aus diesem Loch, das sie da gesägt haben, einfach den Zellinhalt auszusaugen. Immer weiter, so lange wie sie können, solange was da ist.
1: Der Biologe Gregor Christa erforscht an der Bergischen Universität in Wuppertal diese saftsaugenden Schneckenarten. Sie haben eine Fähigkeit, die in der gesamten Tierwelt einzigartig ist. Statt ihre gesamte Nahrung zu verdauen und so in Kalorien umzuwandeln, filtern die Schnecken aus dem Pflanzensaft einige Zellteile gezielt heraus, und zwar die Chloroplasten. Das sind die grünen Teile einer Pflanze, die nicht nur die grüne Farbe machen, sondern die aus Sonnenlicht Nährstoffe wie Stärke oder Zucker produzieren. Diese pflanzlichen Zellteile lagert die Schnecke dann in ihren eigenen tierischen Körperzellen ein. Am besten nah unter der transparenten Haut, damit sie schön von der Sonne beschienen werden. So legt sich das Tier eine Art Gewächshaus an, eingebaut im eigenen Körper. Heike Wägele forscht an diesen Schnecken, die mit den grünen Chloroplasten etwas Bestimmtes tun.
3: Diese Alge kann dann einfach weiter Photosynthese betreiben, wie eine richtige Pflanze.
1: Damit können die Schnecken bis zu 12 Monate Hungerzeiten überstehen. Auch Heike Wägele wüsste gern, wie die Algenzellen in dem tierischen Körper überhaupt überleben und weiter produzieren. Sie ist Professorin am Zoologischen Forschungsmuseum Alexander König in Bonn und forscht schon lange an diesen besonderen Schnecken im Meer. Denn neben Erkenntnissen über die Evolution könnte auch die industrielle Algenzucht von diesem Wissen profitieren.
2: Das ist so eine Idee, die tatsächlich in der Biotechnologie immer mal wieder aufkommt, weil ein Chloroplast zu ernähren, sage ich jetzt mal, könnte durchaus einfacher sein als die gesamte Zelle. Das könnte rein theoretisch einfacher sein, wenn man versteht, wie es funktioniert. Das weiß man aber noch nicht. Also, was die Schnecken können, ist tatsächlich technologisch weit über dem, was wir in der Lage sind, als Menschen gerade zu leisten.
1: Gregor Christa arbeitet zusammen mit Heike Wägele also noch an den Grundlagen. Die Schneckenforscherin reist selber oft nach Indonesien und in viele andere Länder oder taucht im Mittelmeer nach diesen Schnecken, die sie für ihre Forschungszwecke sorgsam einsammelt. Sie interessiert sich nicht nur für diejenigen Schnecken, die allein die grünen Chloroplasten einsaugen, sondern auch für verwandte Arten, die sich sogar die ganzen Algenzellen einverleiben. Denn die können noch weitaus mehr.
3: Da wissen wir, dass die Schnecke richtig wachsen kann. Da ist es so, dass also wirklich auch diese einzelligen Algen sich vermehren und die geben Photosynthate anscheinend ab. Davon kann die Schnecke auch richtig wachsen, sie kann viel mehr Eier legen, das haben wir also auch wirklich untersucht. Es ist ein kleines Gewächshaus mit einer eigenen Pflanzenzucht.
1: Und teilweise ähnelt diese Salatbar im Schneckenkörper sogar mehr einer Mega-Farm als einem kleinen Treibhaus, sagt Heike Wägele, die immer wieder über die schiere Masse an Algen im Schneckenkörper staunt.
3: In so einer ganzen Schnecke, je nach Größe, können es Hunderte bis Tausende sein. Phyllodesmium longicerum zum Beispiel, das sind das Tausende, weil die Schnecke selber auch sehr groß wird. Das ist schon Meerschweinchengröße, hat riesige Anhänge. Das sind so riesige Lappen eigentlich, wie Putzlappen sieht das fast aus, weil die so braun sind. Und da hat die spezielle adaptierte Bereiche, die sehen dann auch so wie kleine Blumenkohlköpfe. Da sitzen dann die einzelligen Algen wirklich dicht an dicht gepackt, aber alle schön unter der Haut, dass sie wirklich optimal dem Licht ausgesetzt sind.
1: Also einfach ein schönes Sonnenbad nehmen und die eingelagerten Algen produzieren von ganz alleine Futter für die Schnecke. Ein geniales System, das aber nur im Meer funktioniert und auch nur mit Algen.
3: Bei einer Kohlpflanze oder einer Buchenblatt, da würde das nicht funktionieren. Also unsere Landschnecken könnten das gar nicht machen.
1: Zumindest noch nicht, denn die Wissenschaftler sind dem Geheimnis der gärtnenden Schnecke ja noch nicht vollends auf die Spur gekommen.
0: Aber noch ist das Meer uns Menschen weit überlegen, wie uns Katja Engel gerade erzählt hat in ihrem Beitrag über eine Meeresschnecke mit Sonnenakkus im Leib. Die neuseeländisch-kroatische Sängerin Lord lädt ihre Akkus in dem folgenden Song auch im Sonnenlicht auf, zumindest singt sie davon, nichts sei schöner, sagt sie, als wenn die Kälte der Wärme weiche. Solar Power.
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0: Zack, da ist Schluss bei Lord und Solar Power um 12.30 Uhr, also halb eins.
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0: In Sieke gerade 19 Grad gemessen, Bremerhaven und Bremen melden 18 Grad, Cuxhaven 17 Grad. Ein paar lockere Quell- und Schleierwolken sind heute zu sehen am Himmel, ansonsten aber sehr viel Sonne und durchweg trocken im Nordwesten. Morgen am Montag sehr ähnlich, auch da eine Mischung aus Wolken und Sonne, vereinzelt vielleicht hier und da ein paar schwache Schauer, aber dazu spätsommerlich warm mit bis zu 27 Grad.
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0: Einmal Autobahn 1, Osnabrück Richtung Bremen, zwischen Dreieck Stur und Bremen-Hemelingen 5 Kilometer Stau. Die A7 Flensburg Richtung Hannover ist zwischen Hamburg-Stellingen und Heimfeld wegen Bauarbeiten noch bis morgen gesperrt. Die Umleitung führt weiter ab Neumünster Süd über die B205, die A21 und die Autobahn 1. Dann die A27 Walsrode Richtung Bremen. Zwischen Dreieck Walsrode und Walsrode Süd eine Sperrung, es hat einen Unfall gegeben und es staut sich gerade. Die Bundesstraße 61 Solingen-Minden ist zwischen Kirchdorf und Herde nach einem Unfall ebenfalls in beiden Richtungen gesperrt. Und Bremen auf der B6 A281, Asten Richtung Neustädter Hafen, müssen Sie zwischen Habenhauser Brückenstraße und Neustädter Hafen wegen einer Fahrradsdemo bis 13:30 mit Verkehrsbehinderung rechnen. Immer wieder wird dort kurzfristig gesperrt. Und das gilt auch in der Gegenrichtung zwischen Neustädter Hafen und Walle-Überseestadt.
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0: Tja, herzlich willkommen bei uns. In den 50er und 60er Jahren war die deutsche Sehnsucht schlechthin ein Urlaub in Italien unter der Capri-Sonne. Das konnte sich natürlich damals längst nicht jeder leisten. Heute gehen damit Übertourismus und Hitzewellen einher. Das trübt dann das Urlaubsvergnügen doch gewaltig teilweise. Wie verändert sich der Tourismus vor diesem Hintergrund? Eins unserer Themen in der kommenden halben Stunde hier bei Mare Radio. Außerdem gegen 5:05 unser Mare Rätsel, wie immer mit der Gelegenheit, ein Jahresabo der Zeitschrift Mare zu gewinnen und ein Buchpaket aus dem Mare Verlag. Also vielleicht haben Sie ja Lust, heute mitzurätseln. Die Frage stellen wir, wie gesagt, in ungefähr 20, 25 Minuten. Vorher geht es mit Prince an die Ostküste der Vereinigten Staaten nach Baltimore, da heute übrigens bis zu 28 Grad, nur mal so nebenbei erwähnt. Baltimore.

0: Sonne im Urlaub, das ist eine feine Sache, aber wenn diese Sonne dann Temperaturen von über 40 Grad mitbringt und das wochenlang, dann hilft irgendwann selbst der siebte oder achte Cocktail nicht mehr unbedingt weiter. Die vergangenen Jahre haben gezeigt, dass der Klimawandel besonders die Urlaubsregionen trifft, die uns als Deutschen immer lieb und teuer waren in den vergangenen Jahrzehnten, also Italien, Spanien oder Griechenland. Und auch in diesem Sommer 2026 gab es dort wieder Hitzewellen, damit einhergehen mittlerweile regelmäßig Waldbrände, die eben auch die Urlaubsregionen treffen. Verändert das dort irgendwas in den Köpfen oder in den Touristenzahlen? Hat diese Saison vielleicht was ins Wanken gebracht? Das wollten wir wissen und haben deswegen bei unseren Korrespondenten in Südeuropa nachgefragt. Hier sind ihre Antworten.
1: Spanien wird weiter von Touristen überrannt und das trotz hoher Temperaturen und steigender Hotelpreise. Die meisten Gäste kamen aus Deutschland und Großbritannien. Sie schätzen die gute Infrastruktur in Spanien und die im Vergleich zu den USA und Nahost immer noch günstigeren Preise. Dazu kam der Hype um die Sonnenfinsternis. Eine Neuheit: spanische Reiseanbieter setzen immer häufiger auf Qualitätstourismus, also zahlungskräftige Kunden, die mehr Geld in die Kassen spülen. Und auf Urlaubsorte in Nordspanien, wo die Temperaturen etwas erträglicher sind. Nicolas Buschlüter, Madrid.
2: In Griechenland ist es diesen Sommer heiß, aber nicht ungewöhnlich heiß. Und die Besucherzahlen, die boomen. Ein Vorteil von Griechenland im Vergleich zu anderen südlichen Ländern in diesem Jahr: die Waldbrände waren bisher weniger schlimm als in den vergangenen Jahren. Trotzdem reagiert die Tourismusindustrie auf die immer heißeren Sommer. Eine Idee ist, dass man die Saison verlängern will, bis weit in den Herbst oder sogar schon ab März wieder beginnen. Denn da gibt es noch Potenzial. Und dieser Trend, der hat sich dieses Jahr sogar schon gezeigt. Zwischen Januar und Mai sind die Touristenzahlen um rund 21% gestiegen, so eine aktuelle Statistik. Griechenland verspricht sich, dass die Ausdehnung der Saison auch finanzstärkere Touristen anlocken könnte, die dann mehr Geld ausgeben. Und so wächst das Luxussegment mit Boutique- oder Spa-Hotels. Astrid Halder, Athen.
3: Wenn man die aktuellen Daten des italienischen Tourismusministeriums anschaut, dann lässt sich die deutsche Italien-Sehnsucht von der sommerlichen Hitze nicht bremsen. Im vergangenen Jahr gab es sogar noch einmal 8,4% mehr deutsche Ankünfte in Italien als im Vorjahr. Und trotz tropischer Temperaturen bleibt der Hochsommer die Hauptreisezeit. 13 Millionen deutsche Übernachtungen gab es im August, gefolgt von 12 Millionen im Juni. Noch läuft also alles weiter wie immer. Einigen wissenschaftlichen Studien zufolge könnte es aber sein, dass sich das Reiseverhalten in den kommenden Jahren anpassen wird. Und zwar in dem Sinne, dass Urlauber weniger im Hochsommer, dafür mehr im Frühling oder Herbst kommen und dass die Berge zunehmend beliebter werden könnten als das Meer. Ein richtiger Tourismusknick ist aber bis jetzt nicht in Sicht. Anna Giordano, Rom.
0: Also bisher alles beim Alten, auch nach dieser Saison 2026, so scheint es zumindest. Ein paar Eindrücke waren das von unseren Korrespondentinnen und Korrespondenten in Südeuropa. Wir haben nach Spanien, Griechenland und Italien geschaut und wir haben ja gerade auch schon gehört von den Studien oder Prognosen, die ein bisschen nahelegen, dass sich da vielleicht in Zukunft etwas ändern könnte. Darauf gehen wir gleich nochmal genauer ein, in ungefähr 4 Minuten nach der Musik von Dirk Darmstädter, Willemsburg. Bei Mare Radio auf Bremen 2, heute mit dem Thema Sonne im September.
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0: Hamburg seine Perle. Dirk Darmstädter über die Stadt, in der er geboren worden ist, hat dann 6 Jahre in den USA gelebt, bevor er zurückgekommen ist nach Deutschland, nach Hamburg-Wilhelmsburg eben. Und dieser Song wurde inspiriert durch einen Besuch in Lissabon. Es sah so aus, als ob die echten Einwohner die Stadt verlassen hätten, singt er. Wir haben es gerade gehört. Es sah so aus, als sei die Stadt nur eine Filmkulisse, irgendwie seltsam. Dann also lieber nach Hause, wo es zumindest nicht ganz so viele Touristen gibt. Das Thema Übertourismus ist natürlich an vielen Ecken und Enden der Welt eins, bisher allen Hitzewellen zum Trotz. Wir haben es vorhin gehört von unseren Korrespondenten. Darüber wollen wir sprechen mit Stefan Gößling, Professor für nachhaltigen Tourismus und nachhaltige Mobilität an der Universität Lund in Schweden. Ihn habe ich gefragt, ob diese Hitze denn irgendwas verändert in der Art und Weise, wie wir hier in Deutschland Urlaub planen oder denken.
1: Darüber wird tatsächlich schon sehr lange spekuliert. Wir hatten ja auch schon in der Vergangenheit Hitzewellen. Wir könnten zum Beispiel uns an 2003 erinnern. Da hatten wir einen massiven warmen Sommer, der auch sogar zu 70.000 Toten, soweit ich mich richtig erinnere, in Europa geführt hat. Auch damals wurde schon spekuliert, dass dann mehr Touristen ihren Urlaub im Norden verbringen werden. Das ist aber nicht so gekommen, sondern wir sehen insgesamt einen Anstieg der Touristenzahlen in Europa. Die es ein bisschen schwierig machen, natürlich auch zu sagen, was im System passiert. Es ist jetzt aber ein extremer Sommer gewesen, nicht nur, weil wir nicht nur eine, sondern gleich mehrere Hitzewellen hintereinander hatten, die sehr hohe Niveaus erreicht haben. Es kamen auch Waldbrände dazu. Das Bewusstsein ist also gestiegen. Und ich kann mir vorstellen, dass jetzt so langsam tatsächlich Bewegung in die Sache kommt, dass tatsächlich mehr prospektive Touristen überlegen, wo sie ihren Urlaub verbringen wollen.
0: Woran liegt das, dass dieses Umdenken anscheinend erst jetzt einsetzt? Also wir haben ja auch die vergangenen Jahre schon gesehen, dass es Waldbrände gab, dass es Überflutung gab auf der anderen Seite in den klassischen Urlaubsregionen in Südeuropa. Das ist ja ein Unsicherheitsfaktor. Und wenn man eins nicht gebrauchen kann im Urlaub, dann ist es ja eigentlich die Unsicherheit, oder?
1: Das stimmt. Niemand möchte im Urlaub Unsicherheiten ausgesetzt sein, aber genau das charakterisiert ja die Gegenwart. Der Soziologe Ulrich Beck hat ja schon 1986 die Risikogesellschaft geschrieben und darauf hingewiesen, dass wir mit immer mehr, nicht mehr von uns individuell steuerbaren Risiken leben. Das hat sicherlich zugenommen. Und dementsprechend ist es natürlich für den Einzelnen schwierig, sich zu verhalten zu diesen Wetterextremen, von denen wir nicht wissen, wann und wo sie eintreffen. Und bislang sind dieses noch Einzelevents, die bestimmte Regionen betreffen. Wir haben natürlich immer die Hoffnung, dass es gerade uns nicht treffen wird im Urlaub. Und die Bindungen an bestimmte Destinationen sind natürlich auch sehr wichtig im Hintergrund. Wer jahrelang nach Italien gefahren ist, der wird nicht auf einmal zum Dänemark-Urlauber. Denn die Kultur, das Essen, die Preise, die ganze Umwelt sind unterschiedlich. Und wir lieben natürlich bestimmte Destinationen und sind ihnen auch treu. Das heißt, man wird versuchen zu rationalisieren, dass das, was gerade passiert, vermutlich nicht immer der Fall sein wird und dass man selber glimpflich davonkommen wird, noch einen Urlaub, wie man ihn kennt, haben wird und dementsprechend trotzdem nochmal bucht, obwohl man eigentlich wissen sollte, die Risiken steigen.
0: Obwohl diese Hoffnung sich jetzt so langsam auflöst, habe ich Sie da vorhin richtig verstanden?
1: Genau. Ich könnte mir vorstellen, dass jetzt dieser Sommer tatsächlich ein Wendepunkt ist, einfach weil in der Vergangenheit mehrere Jahre zwischen Hitzewellen oder Extremereignissen liegen konnten. Die kommen jetzt viel dichter. Wir sehen, dass sie auch extremer sind in ihren Wirkungen. Und daher glaube ich, dass tatsächlich jetzt so langsam der Wendepunkt kommt, wo man sich überlegt, unter welchen Risikoaspekten muss ich eigentlich eine Destination wählen, wenn ich einen sicher schönen Urlaub haben will.
0: Was heißt das für die Touristenströme in Europa? Also man kann sich das ja vielleicht vorstellen, als würde man so ein bisschen aus der Vogelperspektive auf Europa schauen, vielleicht ein bisschen wie beim Flugradar. Welche Tourismusströme könnten sich verändern? Welche könnten sich wohin verlagern?
1: Das ist noch sehr spekulativ, auf diese Frage antworten zu wollen. Ich glaube nicht an eine simple Logik von Süden nach Norden. Dazu sind einfach die Reisemotive viel zu komplex. Es gibt auch noch die Möglichkeit für die Reisenden, natürlich zum Beispiel, wenn man eine ältere Person ist, nicht an Ferienzeiten gebunden ist, früher in der Saison oder später in der Saison zu reisen. Wir werden also mit Sicherheit zunächst einmal erleben, dass es voll bleibt in den südlichen Destinationen und sich zusätzlich noch die Nebensaison ausweitet, bevor dann die Menschen wirklich anfangen, im Sommer die Destination zu meiden. Ist auch eine Frage der Anpassungen. Im Süden ist es zum Beispiel schon jetzt ein Standard, dass man Klimaanlagen hat. Und die Frage wird sein, ob man dann sich im Rhythmus anpasst, ob man eine spanische Siesta einlegt mittags, die heißesten Stunden des Tages vermeidet, bestimmte Aktivitäten anders plant. Noch haben wir Möglichkeiten, uns auch zu adaptieren an diese Wetteränderungen und diese Risiken. Und bis das dann mal an den Punkt kommt, wo das nicht mehr möglich ist, werden vermutlich noch ein paar Jahre vergehen.
0: Was heißt denn das für die Tourismusbetriebe in den klassischen Urlaubsländern? Also müssen sich vielleicht die Angebote verändern oder sehen Sie, dass sich diese Angebote bereits verändert haben?
1: Das kommt ein bisschen auf das konkrete Angebot an. In der Karibik zum Beispiel ist es ein Riesenproblem, wenn der dortige Strandtourismus von starken Regenfällen, Niederschlägen zum Beispiel betroffen wird. Das könnte also dazu führen, dass in den Destinationen mehr Angebote gemacht werden müssen, um an verregneten Sommertagen ein Angebot machen zu können. Natürlich müssen auch die Betriebe sich anpassen, um besser mit Stürmen, mit Regen, mit Waldbränden umzugehen. Das heißt, die gesamte Gebäudeinfrastruktur muss vor diesem Hintergrund noch einmal geprüft werden, ob da bestimmte Adaptionen möglich sind, um Risiken zu minimieren. Wir werden mit Sicherheit im Süden auch sehen, dass Produktivität geringer wird. Es ist einfach nicht möglich, bei sehr hohen Temperaturen lange Zeit effizient zu arbeiten. Angestellte werden also mehr Pausen bekommen müssen. Es wird ihnen eine Möglichkeit verschafft werden müssen, in kühlen Räumen zwischendurch sich aufzuhalten, um sich zu erholen. Das könnte ein sehr hoher Kostenfaktor werden, zusammen mit vielen anderen Punkten auch. Dazu haben wir gerade eine Studie gemacht, wie Klimawandel also zu höheren Kosten im Tourismus führt. Und wir gehen davon aus, dass das weltweit schon jetzt pro Jahr hunderte Milliarden Euro sind, die investiert werden müssen, um zum Beispiel Küstenabschnitte zu sichern, um Produktionsausfälle zu kompensieren, also sowohl auf der Seite von weniger produktiven Mitarbeitern als auch auf der Seite von, ja, es fällt kein Schnee im Winter und man hat dann einen kompletten Ausfall auch in den Einnahmen möglicherweise. Das sind alles Aspekte, die jetzt relevant werden und die von Betrieben genau durchdacht werden müssen.
0: Die Hitze also und der Tourismus, das war Stefan Gößling, Professor für nachhaltigen Tourismus und nachhaltige Mobilität an der Universität Lund in Schweden bei Mare Radio auf Bremen 2. Wir hören die Eels mit ihrer Version von Summer in the City, ein Song darüber, wie unerträglich sich die Sommerhitze in der Stadt anfühlen kann. Kaum schattiges Plätzchen in Sicht wird da gesungen, Menschen, die sich schlapp und mit hochroten Köpfen schwitzig, schmutzig übers Pflaster schleppen. Nur die Nacht ist da der Sehnsuchtsort und verspricht zumindest ein bisschen Ablenkung, Abkühlung und Linderung. Also auch da steht durchaus die Frage im Raum, wie sich Tourismus verändert und wer eigentlich unter diesen Konditionen, vielleicht auch den der Zukunft, überhaupt noch Städtetrips im Sommer unternehmen möchte. Eels, Summer in the City.

Der erste Sonntag im Monat, in diesem Fall im September. Das heißt, hier ist unser Mare Radio von 12 bis 14 Uhr und danach natürlich auch im Internet zu finden, immer ab Montagmittag zum Nachhören auf bremen2.de. Die Sonne ist heute unser Thema und die Sonne war natürlich immer auch schon ein Instrument, sei es zur Zeitbestimmung mittels Sonnenuhr oder eben auch zur Navigation auf See. Nur was tut man, wenn die Sonne gerade nicht zu sehen ist und eben moderne Werkzeuge noch nicht erfunden sind? Naja, ein frühes Seefahrervolk hat da den Überlieferungen zufolge einen Sonnenstein genutzt, eine Art Kristall mit doppelter Lichtbrechung, der eben dann zur Navigation auch bei bedecktem Himmel eingesetzt worden sein soll. Das ist alles nicht hundertprozentig bewiesen, aber das ist zumindest die Theorie und die Legende. Und genau darum geht es heute in unserem Mare Radio Rätsel. Für Sie gibt es wieder die Chance, ein Jahresabo der Zeitschrift Mare zu gewinnen und ein Buchpaket aus dem Mare Verlag, wenn Sie uns denn sagen, welches historische Seefahrervolk sich zur Navigation bei schlechtem Wetter auf See eines Sonnensteins bedient haben soll. Antworten bitte an mare-radio@radiobremen.de oder einfach einsenden über unser Kontaktformular auf bremen2.de. Bitte Ihre Adresse nicht vergessen, damit dann der Preis Sie auch findet, wenn Sie denn gewinnen sollten mit ein bisschen Glück. Also wir würden gerne wissen, welches historische Seefahrervolk sich zur Navigation bei schlechtem Wetter auf See eines Sonnensteins bedient haben soll. mare-radio@radiobremen.de oder das Kontaktformular auf bremen2.de nutzen. Postkarten können Sie natürlich auch schicken, bitte an Radio Bremen, Stichwort Mare, Postfach Bremen. Viel Glück und Glück hatte in unserer August-Sendung Andrea Holst aus Wedel. Die wusste, wo die Schiffe mit der jeweiligen Nationalhymne begrüßt werden. Das ist natürlich das Schulhauer Fährhaus Willkommhöft in Wedel. Also kein Wunder, dass man es da weiß. Sie war nicht die Einzige, aber sie hat glücklicherweise gewonnen. Also ganz herzlichen Glückwunsch, Andrea Holst.

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1: Mit Thomas Becker-Glauch. US-Sondergesandte Witkoff und Kuschner reisen per Zug nach Kiew. Wahlbeteiligung in Sachsen-Anhalt liegt zum Mittag deutlich höher als 2021. Bundespolitiker fordern nach dem groß angelegten Hackerangriff in Berlin Konsequenzen. Das Wetter mit viel Sonne und einigen kompakten Wolken bei 19 bis 22 Grad. Die US-Sondergesandten Steve Witkoff und Jared Kushner sind am Mittag erstmals zu Gesprächen über ein Ende des Ukraine-Krieges in Kiew eingetroffen. Die beiden kamen per Zug aus Polen in der ukrainischen Hauptstadt an und wurden dort vom Stabschef von Präsident Volodymyr Zelensky empfangen. Einzelheiten aus Kiew von Peter Sawicki.
2: Es sei wichtig für die Ukraine, dass Washington im Verhandlungsprozess involviert bleibe. Der Besuch von Witkoff und Kushner nach Kiew gilt als diplomatischer Fortschritt. Trotz mehrfacher Appelle der ukrainischen Seite hatten die Vertrauten von US-Präsident Trump eine Reise in die Ukraine bislang nicht unternommen. Offen ist allerdings, welche inhaltlichen Ergebnisse vom jetzigen Treffen zu erwarten sind. Russland hatte zuvor angekündigt, Luftangriffe auf die ukrainische Hauptstadt für 3 Tage einzustellen. Ähnliches hatte umgekehrt zuvor Volodymyr Zelensky erklärt. Gleichwohl wurden am Samstag aus Kiewer Vororten erneut Angriffe mit Drohnen gemeldet.
1: Bei der Landtagswahl in Sachsen

0: letzten Prognosen gehen von einem klaren Wahlsieg der AfD aus. Für eine absolute Mehrheit wird es voraussichtlich nicht reichen. Der amtierende Ministerpräsident Sven Schulze wird mit seiner CDU gegenüber der letzten Wahl wahrscheinlich deutlich einbüßen. Hoffnungen auf einen Wiedereinzug ins Parlament machen sich SPD und Grüne. Die bislang mitregierende FDP wird voraussichtlich an der 5%-Hürde scheitern. Wenn die ersten Hochrechnungen vorliegen, wird es auch für die Sicherheitskräfte spannend. Im Vorfeld gab es Aufrufe aus dem linken und rechten Spektrum, je nach Wahlausgang auf die Straße zu gehen. Die Polizei ist auf alles vorbereitet. Schon seit Tagen bestimmen Hundertschaften aus ganz Deutschland das Straßenbild.
1: Nach dem Hackerangriff auf die Stadt Berlin schalten sich nun auch Bundespolitiker in die Debatte ein. Der Grünen-Politiker Konstantin von Notz spricht vom schwersten IT-Sicherheitsvorfall auf Landesebene. Er nennt den Angriff im Handelsblatt einen Daten-Super-GAU. Sollte sich herausstellen, dass Schutzmechanismen bewusst nicht eingehalten wurden, fordert er personelle Konsequenzen. Auch der CDU-Sicherheitsexperte Roderich Kiesewetter spricht von einer Katastrophe noch nicht absehbaren Ausmaßes. Er fürchte, dass die am Freitag geleakten Daten von Staaten wie Russland oder von Terroristen gezielt für Anschläge oder Sabotage genutzt werden könnten. Laut Medienberichten finden sich darin auch hochsensible Informationen über kritische Infrastruktur und die Bundeswehr. Der Spiegel berichtet zudem, dass sogar Informationen zum Erweiterungsbau des Kanzleramtes betroffen sind. Die ehemalige BSW-Führung in Thüringen bereitet den Start einer neuen Partei vor. Ex-Landeschefin und Finanzministerin Katja Wolf will sich dazu heute mit aktiven und ehemaligen Parteimitgliedern in Weimar treffen. In der vergangenen Woche hatten 13 von 15 BSW-Landtagsabgeordneten im Dauerstreit mit dem Bundesvorstand ihren Austritt aus der Partei erklärt. Einzelheiten von Wolfgang Henschel.
2: Ziel sei, dass die geplante neue Partei im Oktober funktionsfähig sei. Aus der neuen Partei soll dann auch eine neue Landtagsfraktion hervorgehen. In ihr werden sich voraussichtlich 10 der ehemaligen BSW-Abgeordneten zusammenschließen. 3 weitere hatten erklärt, sie wollten einen eigenen Weg gehen. Die 10 Parlamentarier wollen die von CDU-Ministerpräsident Mario Vogt geführte Landesregierung weiter unterstützen. Diese arbeiten bislang CDU, SPD und BSW zusammen. Die verbliebenen 2 BSW-Abgeordneten forderten ihre ehemaligen Fraktionskollegen auf, ihre Mandate zurückzugeben. Wer auf BSW-Ticket im Landtag sitze, müsse BSW-Politik machen oder den Platz räumen, sagten Anke Wirsing und Sven Künzel. Beide gelten als einzige Vertreter des Lagers von Parteigründerin Sarah Wagenknecht.
1: Rund 1000 Fahrradfahrerinnen und Fahrradfahrer beteiligen sich gerade an einer Demo in Bremen. Der ADFC will sich damit für eine sichere und umweltfreundliche Mobilität einsetzen. Los ging es am Mittag am Osterdeich. Die Demoroute führt dann über eine der wichtigsten Verkehrsadern der Stadt. Insgesamt ist die Strecke laut ADFC etwa 20 Kilometer lang. Das waren die Nachrichten mit Thomas Becker-Glauch.
3: So, schnell das Handy aus, Thomas.
1: Ja, Entschuldigung.
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3: Die Wolken sind heute eher Wölkchen, die wir da sehen am Himmel. Ansonsten sehr viel Sonne an diesem Sonntag. Es bleibt also durchweg trocken bei maximal 20 Grad auf den Inseln heute Nachmittag, 21 Grad in Bremen, 22 Grad in Nienburg. Morgen am Montag sehr, sehr ähnlich. Eine Mischung aus Sonne und Wolken sehen wir da. Vereinzelt hier und da ein paar schwache Schauer. Das ist aber eher die Ausnahme. Dazu morgen nochmal spätsommerlich warm bei bis zu 27 Grad im Nordwesten.
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3: 5 Minuten nach 1. Autobahn 1, Osnabrück Richtung Bremen. Zwischen Dreieckstur und Bremen-Hemelingen 5 Kilometer Stau und das dauert eine halbe Stunde länger. Die A7 Flensburg Richtung Hannover ist zwischen Hamburg-Stellingen und Heimfeld wegen Bauarbeiten noch bis morgen 5 Uhr gesperrt. Dann haben wir die A27, Walsrode Richtung Bremen, zwischen Dreieck Walsrode und Walsrode Süd nach einem Unfall. Auch da eine Sperrung, es staut sich gerade. Eine Sperrung auch auf der B61, Sulingen-Minden, zwischen Kirchdorf und Herde, auch da nach einem Unfall. Und wir haben es gerade gehört bei Thomas in den Nachrichten, auf der B6, A281, Aachen Richtung Neustädter Hafen, muss zwischen Habenhauser Brückenstraße und Bremen-Neustädter Hafen wegen einer Fahrraddemo noch bis 13:30, also ungefähr eine halbe Stunde mit Sperrungen und Verkehrsbehinderung gerechnet werden. Und das gilt auch in der Gegenrichtung da zwischen Neustädter Hafen und Walle-Überseestadt. Das war's, gute Fahrt.
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Was also tun, wenn die Sonne brennt? Sarah Kirsch hat darauf ihre ganz eigenen Antworten gefunden, natürlich ganz in unserem Sinne hier beim Mare Radio. Herzlich willkommen zu einer Sendung über jenen Stern aus Wasserstoff und Helium, der uns alle am Leben hält. Die Sonne ist heute unser Thema, noch bis 14 Uhr. Am Mikrofon begrüßt Sie dazu Nicolas Golsch mit der Musik von Jacotto, Without You.

0: Die Sonne ist das Zentrum unseres Universums und natürlich genau deswegen auch ein Symbol für die Macht. Ein Symbol, das niemand so demonstrativ genutzt hat wie der Sonnenkönig Louis XIV, Louis XIV. Der hat zwar in Versailles bei Paris residiert, damit fernab des Meeres, aber trotzdem wird ihm so eine gewisse Meeressehnsucht nachgesagt und die kann man unter anderem auch in seinem Schlosspark besichtigen. Dort hat er nämlich ein künstliches Meer anlegen lassen. Stefanie Markert über die maritimen Ambitionen des Sonnenkönigs, ganz nach dem Motto La mer c'est moi, das Meer bin ich.
1: Da steht er auf der Jupiter im Hafen von Dieppe an der Kanalküste. Louis XIV, Ludwig XIV. Atmet frische Meeresbrise statt Schlossmief ein. Frankreichs regierender Minister Jules Mazarin ist dabei und seine Maman, denn der König ist nicht mal 9 Jahre alt. Wir schreiben das Jahr 1647. Ludwig überreicht dem Kommandeur der Jupiter, Abraham Duquesne, die Ernennung zum Geschwaderführer. Es ist Louis' erster Tag am Meer. Schreibt André Sisberg, dessen letztes Buch zu Lebzeiten Die Matrosen des Sonnenkönigs heißt. Der Historiker sieht ihn vor seinem inneren Auge in Bordeaux, wo es gegen die Zentralmacht grummelt und Louis mit einer Schiffsparade die Muskeln spielen lässt. Später im aufständischen Marseille, wo er mit Truppen einmarschiert. Als Louis im März 1661 mit 22 alleinregierender König wird, besucht er Nantes und befiehlt von dort, einen Widersacher zu verhaften. Gleich dreimal weilt er in Dunkerque und kauft die Hafenstadt dem englischen König ab, schreibt Sisberg und vergleicht Ludwig XIV. Mit Vorgänger und Nachfolger.
2: Von diesen drei Bourbonenkönigen hat sich Ludwig XIV. Am häufigsten in Häfen aufgehalten. Er war auch der einzige Souverän, der schon in seiner Jugend alle 4 Meere an Frankreichs Küsten kennengelernt hat: Nordsee, Ärmelkanal, Atlantik und Mittelmeer.
1: Vielleicht daher auch sein Appetit auf Austern. 6 Dutzend auf einmal. Vor seiner Hochzeitsnacht mit Maria Theresa von Spanien soll er zur Stärkung seiner Manneskraft gar 400 verspeist haben. Wohl eher Legende. Die Hochzeit direkt am Meer im baskischen Saint-Jean-de-Luz aber ist Fakt. Der König holt sich das Meer ganz einfach in seine Gärten nach Versailles. Er lässt den kreuzförmigen, fast 2 Kilometer langen Grand Canal bauen. Im Sommer 1674 spielt der eine tragende Rolle bei den Vergnügungen von Versailles, für die Hofkomponist Lully die Musik schreibt. Insgesamt 6 Tage, so lang wie Gott die Welt erschuf, braucht auch der Sonnenkönig, um seinen Hof mit über 1600 Springbrunnen europaweit zum Mythos zu machen. Beim Chronisten André Philibien liest man von Nymphen und Neptun, von Wasserflächen klar wie Kristall, in denen sich Lichter spiegeln.
3: Nachdem die Hoheiten die Schönheit der Illumination betrachtet hatten, stiegen sie in wunderbar geschmückte Gondeln, gefolgt vom Rest des Hofstaats, der auch in reich verzierten Booten Platz nahm. Es war, als schwoll das vorher völlig ruhige Wasser des Kanals an, vor Stolz, das Erhabenste der Welt zu tragen. Fische schienen sich am Wasserrand zu ordnen, um der Triumphpassage des größten Königs auf Erden über ihr Element zuzuschauen.
1: Louis' Wasserspiele, bei denen die Fontänen zur Barockmusik tanzen, sind bis heute ein Publikumsmagnet. Doch war sein Miniaturmeer nur Plaisir? Ein Zeitsprung gibt Antwort. Frankreichs Marine feiert 2026 ihr 400-jähriges Bestehen. Ein Werbevideo.
4: La Marine Nationale fête ses 400 ans.
5: 1626 hat Frankreich eine einheitliche, organisierte und ständige Marine bekommen. Das Meer spielt eine entscheidende Rolle für die Stärke, den Wohlstand und die Unabhängigkeit unseres Landes. Wir können unseren Mitbürgern sagen, dass wir sie jeden Tag wie seit 400 Jahren auf allen Ozeanen der Welt beschützen.
4: Depuis 400 ans, nous sommes au service de la France et des Français et que nous les protégeons sur tous les océans du monde.
1: Frankreich ist heute in der EU das einzige Land mit atomgetriebenen U-Booten und einem großen Flugzeugträger. Ein neuer wird gebaut. Was oft vergessen wird, benennt die Sicherheitsexpertin Ronja Kempin von der Stiftung Wissenschaft und Politik in einem Radiointerview.
6: Frankreich hat Territorien und maritime Gewässer in allen Weltmeeren, mit Ausnahme der Arktis. Es hat die zweitgrößte exklusive Wirtschaftszone der Welt hinter den USA. Wir reden da von einer Fläche von 11 Millionen Quadratkilometern.
7: Erobert auch unter Ludwig XIV. Er herrscht vor fast 4 Jahrhunderten über das bevölkerungsreichste Land Europas, hat die größte Armee, will dann auch Seemacht Nummer 1 werden. Aus geopolitischem Kalkül und Ruhmessucht. Der Sonnenkönig lässt sich von seinem Finanz-, Marine- und Kolonialminister Jean-Baptiste Colbert inspirieren. In einem Podcast von France Culture sagt Marinehistoriker Michel Verger-Franceschi dazu:
8: Colbert est l'héritier de structure.
9: Colbert hat Strukturen der Marine geerbt, aber Holz vergammelt und nach 40 Jahren waren die Schiffe nicht mehr einsatzfähig. Alles musste neu entstehen.
8: Tout est à reprendre. Colbert, restaurateur de la marine.
7: Colbert sei also der Restaurator der Marine, die unter Ludwig XIII. Gegründet worden war. Schnell verdoppelt er die Flotte. Die nimmt halb Hispaniola, Louisiana und französisch Guayana ein, wo heute Frankreichs Weltraumbahnhof Kourou liegt. Auf dem Seeweg entstehen strategische Handelsstützpunkte in Indien und im Senegal in Westafrika. Daheim wachsen neue Häfen, Arsenale, Seefestungen. Und die Seilerei in Rochefort, heute lebendiges Museum, ein Gebäude länger als der Eiffelturm hoch ist. Denn hier wurden über 300 Meter lange Taue verdreht. Caroline Le Mao forscht an der Uni Bordeaux und sieht des Sonnenkönigs Marine ökonomisch.
10: Sous Louis XIV, la marine française devient la première marine européenne.
11: Unter Ludwig XIV. Wird die französische Marine zur größten Europas. Dahinter steckt der französische Markt, denn im Pfälzischen Erbfolgekrieg stand Ludwig sozusagen gegen den Rest der Welt, etwa gegen die Niederlande und England. Lieferanten fielen weg und man musste im eigenen Königreich nach Holz, Hanf und Salpeter fürs Kanonenpuder suchen. So wurde die gesamte Wirtschaft im Lande mobilisiert und auf Made in France gesetzt.
10: Une véritable dynamisation de tout le territoire économique français.
7: Louis Flotte schreibt nicht nur Erfolgsgeschichten. Man verliert die Seeschlacht von La Hougue, verlegt sich danach eher auf Kaperkriege. Und in Toulon versenkt sich die Hochseeflotte auf königlichen Befehl kopflos selbst, um nicht in alliierte Hände zu fallen. Auf ein dunkles Kapitel verweist die US-Kunstgeschichtsprofessorin Meredith Martin bei der Vorstellung ihres Buchs »The Sun King at Sea« in Frankreich.
12: La soumission et l'esclavage.
13: Unterwerfung und Sklaverei wurden nicht verschleiert, sondern unter der Herrschaft Ludwig XIV. Zelebriert. Diese Thematik fand sich nicht nur auf Wänden und Decken royaler Residenzen, sondern auch in Büchern und auf Medaillen. Wie einer, die den Bau von 40 Galeeren feiert. Sie wurden von 8000 Sträflingen, die wegen ihres Glaubens verurteilt worden waren, und 2000 türkischen Sklaven gerudert.
7: Was allerdings nicht in die Geschichtsbücher, sondern ins Reich der Fantasie gehört, Ludwig XIV. Wollte nie durch den Verzehr von Meerjungfrauen unsterblich werden, wie der US-Film The King's Daughter suggeriert.
14: Wir töten die Kreatur, womit die Lebenskraft in unsere Hände gelangt.
15: Die Meerjungfrau darf nicht sterben.
16: Nur ihr vermögt es, ihn aufzuhalten.
17: Sagt, Majestät, glaubt ihr an Zufall?
16: Nein!
17: Oder an Schicksal?
7: Des Sonnenkönigs Schicksal und besonders seine Meeressehnsucht inspirieren bis heute.
0: Und wenn Sie das Monument dazu besichtigen möchten, fahren Sie nach Versailles in den Schlosspark und besichtigen Sie dort das künstlich angelegte Meer. Das gibt es bis heute. Stefanie Markert war das für Mare Radio über Ludwig XIV., den Sonnenkönig und seine Meeressehnsucht. Musik.

0: Tal Arditi bei Mare Radio auf Bremen 2, heute mit dem Thema Sonne. Es liegt gewissermaßen in der Natur des Menschen, dass er Urlaube im Nachhinein romantisiert. Dass also der Strand steinig und pieksig war, bleibt seltener in Erinnerung als dieser eine wunderbar sonnige Tag, an dem wir eine menschenleere Bucht entdeckt haben und im kristallklaren Wasser geschwommen sind. Genau davon erzählt Christine Avell in ihrem Roman. Sie erzählt von einer Gruppe Kinder, die sich Jahr für Jahr auf einer griechischen Insel wieder trifft, auf der die Eltern als Archäologen in einem Grabungshaus arbeiten. Und auch da passiert natürlich Sommer für Sommer das eine oder andere Unerfreuliche, aber in der Rückschau viele Jahre später bleiben dann natürlich doch nur die positiven Erinnerungen hängen. Nur hier sind wir einzigartig, heißt ihr Buch, und aus dem liest für uns Ulrike Knospe.
1: Unser Leben beginnt und endet hier. Hier verbringen wir 2 oder 3 Monate im Jahr. Das restliche Jahr existiert kaum. Es dehnt sich aus in einem dichten, gleichförmigen Nebel. Eine gut einstudierte, hastig aufgesagte Darbietung ohne jeden Sinn, die wir auf der Insel sofort vergessen und über die wir untereinander nie reden. Die restliche Welt ist ein armseliges, fades und kaltes Etwas, eine kümmerliche Einlage in der Abendsuppe. Sogar unser Sommerhimmel ist hier anders. Von einem intensiven Blau und einer Wärme, die sich abends in einer unvergleichlichen Farbenflut entfaltet. Das Milchige des flämischen Horizonts und die langgezogenen norditalienischen Wolken fehlen. Unsere Welt beschränkt sich auf ein paar 100 Quadratmeter tiefes Wasser und blutrote Erde, eingerahmt von 2 Wegen und einem felsigen Meeresufer, das sich in die halbrunde Bucht frisst. Das genügt uns. Am Abend vor der Rückreise stehen wir oben auf dem Fels und betrachten voller Stolz unsere Welt. Wir fahren mit der Zunge über die vom Salz aufgesprungenen Lippen, treten von einem Bein aufs andere, bis der Himmel noch schwärzer ist als das Meer. Unsere kleine Bucht vor Augen schwören wir, uns im nächsten Sommer wieder in die Wellen zu stürzen, so wie im übernächsten und in allen anderen auch. Die Welt ist hier und nur hier, bebt lebendig und warm unter unseren Händen, unseren Füßen. Wir werden sie niemals verlassen. Wenn die Insel unsere Welt ist, dann ist die kleine Bucht das Zentrum, der ruhige, tiefe Nabel der Welt. Wir sind so oft vom Grabungshaus zum Meer gelaufen, dass wir den Weg im Spiel mit geschlossenen Augen finden. Der Geruch der Makia und der Strandlilien leitet uns. Unsere Fußsohlen bewahren von einem Jahr bis zum nächsten die Erinnerung an diesen Hang, an die heimtückischen spitzen Steine einer Kurve, an die Wunden, die 2 Monate nicht heilen, weil sie mit jedem Sprung ins Salzwasser wieder aufreißen. Und natürlich an den feinen Sand, den wir an windigen Tagen in den Augen, unter den Nägeln und zwischen den Zähnen spüren. Tagsüber ist der unglaublich weiche, pulverige, goldene Sand glühend heiß. Zu Ferienbeginn hüpfen wir fluchend von einem Fuß auf den anderen, weil wir keine Hornhaut mehr haben. Nachts lauwarm und morgens kühl. Und dann kommt immer diese Stelle, wo der Hang sanft zum Strand hin abfällt und wir plötzlich vom Meer angezogen werden. Wir erkennen sie, obwohl wir nicht wissen, wo sie ist. Aber wenn wir genau da sind, breiten wir die Arme aus, rennen mit wildem Geschrei los, stürzen uns geradewegs in die Wellen und brüllen heraus, was wir das Jahr über zurückgehalten haben. Die hellsten Stunden des Tages verbringen wir im dunklen Wasser. Wir springen, tauchen, ziehen uns auf den Stein hoch, schütteln uns und gleiten, kaum getrocknet, erneut ins kühle Nass. Eine lärmende, träge Seelöwenkolonie.
0: Erinnerung an eine Kindheit auf der griechischen Insel. Ulrike Knospe war das mit einem Auszug aus Christine Avells Roman »Nur hier sind wir einzigartig«, vor kurzem erschienen im Mare Verlag. Ja, auch als erwachsener Mensch kann natürlich ein Kurzurlaub am Meer Glück spenden und die Seele beruhigen. Davon handelt dieser Song hier der Kölner Band An Mai Kantereit. Das Meer also keine Flucht, sondern eine heilsame Kraft. 3 Tage am Meer.

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1: Eine Stimme wie ein kräftiger Brecher am Strand, Henning Mai und Ann-Mai Kantereit mit Drei Tage am Meer bei Mare Radio um jetzt ziemlich genau 13.30 Uhr, also halb zwei.
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1: In Bremen gerade 18 Grad gemessen, Bremerhaven meldet 19, Budjadingen 20 Grad. Wir sehen ein paar Wölkchen am Himmel, aber es bleibt durchweg trocken. Wir sehen sehr viel Sonne heute an diesem Sonntag. Das passt wunderbar auch zu unserem Sendungsthema. Morgen dann am Montag sehr ähnlich, auch da eine Mischung aus Wolken und Sonne. Vereinzelt vielleicht hier und da ein schwacher Schauer. Aber diese Schauer werden längst nicht jeden treffen morgen. Dazu Werte von bis zu 27 Grad im Nordwesten.
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1: 5 Meldungen. A1 weiterhin, Osnabrück Richtung Bremen, zwischen Dreieckstuhl und Bremen-Hemelingen 5 Kilometer Stau, das dauert ungefähr eine halbe Stunde länger. Die A7 Flensburg Richtung Hannover ist zwischen Hamburg-Stellingen und Heimfeld wegen Bauarbeiten noch bis morgen ca. 5 Uhr gesperrt. Die A27 ebenfalls gesperrt, Walsrode Richtung Bremen, zwischen Dreieck Walsrode und Walsrode Süd nach einem Unfall, es staut sich gerade. Ein Unfall auch auf der B61 Sulingen-Minden zwischen Kirchdorf und Herde, auch deswegen eine Sperrung in beiden Richtungen. Und Bremen auf der B6 A281, Asten Richtung Neustädter Hafen, müssen Sie zwischen Habenhauser Brückenstraße und Bremen-Neustädter Hafen noch ein paar Minuten wahrscheinlich mit Verkehrsbehinderungen und kurzfristigen Sperrungen rechnen. Jetzt gerade soll das eigentlich vorbei sein. Grund ist eine Fahrraddemo und das Ganze gilt noch weiterhin in der Gegenrichtung zwischen Bremen-Neustädter Hafen und Walle-Überseestadt. Aber auch da sehr wahrscheinlich nur noch ein paar Minuten.
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1: Die Kraft der Sonne kann sehr vieles. Sie kann Passatwinde entstehen lassen, ohne die das globale Strömungssystem der Ozeane nicht funktionieren würde. Es ist die Anziehungskraft von Sonne und Mond, die für Ebbe und Flut sorgt. Und das Sonnenlicht lässt natürlich mit dem Mikroplankton erst die Grundlage allen maritimen Lebens entstehen. Also reichlich Gründe, uns heute mit der Sonne zu beschäftigen bei Mare Radio. Das machen wir noch eine halbe Stunde. Herzlich willkommen dazu an Bord.

0: Natürlich verorten wir eine Sonnensendung wie diese hier bei Mare Radio instinktiv am Mittelmeer, auch wenn die Sonne ja gelegentlich auch über Finnland und Alaska zum Vorschein kommen soll. Aber sei es drum, unser Captain Cook alias Hans-Helge Ort will nach Südeuropa und sucht ein bisschen das Klischee. Und wenn Sie unseren Captain Cook schon ein bisschen länger kennen, dann wissen Sie, dass Widerstand natürlich zwecklos ist. Also lassen wir ihn. Auftritt für Hans-Helge Ott.
1: Ich glaube, jetzt, wo wir so ganz unter uns sind, kann ich es ja zugeben. Ich kann es nicht leiden, wenn das Wetter sich so in den Vordergrund schiebt. Wetter hat erfreulich zu sein und den Menschen ein Wohlgefallen. Dabei ist mir die Temperatur fast egal. Alles zwischen 20 und 22 Grad Celsius ist mir recht. Mein Ideal ist ein schattiges Plätzchen an einem sonnigen Tag. Ein frisches Lüftchen dabei, ein kühles Getränk und natürlich, Sie haben sich es schon gedacht, etwas zu essen. Etwas Kleines, Leichtes, nicht zu viel. Und dann vielleicht noch etwas Kleines und noch eine Winzigkeit, keine Völlerei. Höchstens das da noch, das sieht einfach zu verlockend aus. Ja, und genau das finden Sie in einer kleinen, lauschigen Taverne irgendwo am östlichen Mittelmeer. Dort stellt man ja gerne eine ganze Palette kleiner Gerichte gleichzeitig auf den Tisch und jeder nimmt sich wann und was er mag. Und wenn Sie das zu Hause genauso machen, dann erleben Sie und Ihre Gäste einen Sonnentag an der Ägäis. Auch mitten im Februar in Castrop-Rauxel. Na, also jedenfalls fast. Na los, fangen wir an. Fladenbrot oder ein schönes duftendes Weißbrot ist schon mal ein Anfang. Ihr Grieche an der Ecke kauft es auch beim Bäcker. Dazu Tzatziki, natürlich 10%iger Joghurt mit etwas Salz und viel gepresstem Knoblauch. Am besten noch mit geraspelter Gurke und frischer Minze oder Zitronenabrieb. Geht gut los. Griechischen Bauernsalat kennen Sie natürlich. Gurken, Tomaten, Kalamata-Oliven, Zwiebeln, Feta und reichlich Öl. Bisschen grobes Salz, fertig. Große Platte in die Mitte. So, jetzt aber ernsthaft. Eine gebratene oder gegrillte Dorade für jeden. Ja, tun Sie Kräuter und Fenchel in die Bauchhöhle, also bei der Dorade jetzt, und grillen Sie von beiden Seiten. Geht auch in der Grillpfanne super. Finden Sie einen ganzen Fisch zu kompliziert? Wie wär's mit Schwertfisch, wenn Sie ihn kriegen, oder Seeteufel oder Thunfisch, auch wenn man den in Griechenland nicht findet? Irgendein sehr fester Fisch und der kommt in Stücken auf den Spieß. Dazwischen Zwiebel und gern Zucchini und Paprika. Statt Spieß können Sie auch einen kräftigen Zweig Rosmarin nehmen. Und wenn Sie keinen Fisch wollen, nehmen Sie stattdessen Halloumi. Geht wunderbar. Und natürlich Fleisch. Huhn, Lamm, Rind, Schwein, was Sie wollen. Ebenso mit Gemüse auf den Spieß. Machen Sie eine Tomatensoße mit ordentlich Knoblauch, Chili, Oregano und, aufgepasst, einem kräftigen Löffel Aprikosenmarmelade kann man dazu reichen, aber auch die Spieße damit einpinseln. Gemüse ist auch klasse. Weiße Riesenbohnen aus der Dose mit Oregano und etwas Tomate. Paprika und Fenchelknolle in Streifen geschnitten, zusammen in Olivenöl gedünstet. Auberginenscheiben aus der Pfanne am besten paniert, dann saugen die sie nicht so voll mit Öl. Aus der Pfanne kommt auch Hirtenkäse, ebenfalls paniert. Ist nicht direkt Gemüse, aber köstlich. Ja, Sie sehen schon, da gibt es 2 Millionen Möglichkeiten, gar nicht so einfach aufzuhören. Aber ein schöner Schlusspunkt, der keinen Aufwand kostet, ist ein Schälchen griechischer Joghurt mit einem ordentlichen Löffel Honig. Darauf passt noch etwas Obst, zum Beispiel Melone oder gehackte Mandeln oder Haselnüsse. Ja, und was trinken wir? Wenn Sie Rezina mögen, ist das gar keine Frage. Sonst geht auch ein anderer, kräftiger, einfacher Wein, gern Weiß oder Rosé. Und gelegentlich ein Ouzo oder Rake. Und wichtig, freuen Sie sich an der Sonne, aber bleiben Sie auf jeden Fall im Schatten.
0: Das Mittelmeerbuffet à la Mare Radio von unserem Captain Cook alias Hans-Helge Ott. Wenn Ihnen das gerade ein bisschen schnell ging, dann schreiben Sie uns gerne eine E-Mail an mare-radio@radiobremen.de und dann schickt unser Captain Cook Ihnen gerne nochmal das Rezept zu zum Nachkochen und Nachlesen und Abheften. mare-radio@radiobremen.de oder Sie schreiben uns einfach über das Kontaktformular auf bremen2.de, das Sie auf unserer Startseite finden. Eine Zutat picken wir uns nochmal raus. Hans-Helge Ott hat die Aubergine erwähnt, die auch wunderbar dazu passt. Und Michael Franks hat der Aubergine auf Englisch Eggplant einen ganzen Song gewidmet. Er verrät, sein Baby kocht Aubergine auf 19 unterschiedliche Weisen. Und das alles ist auch Thema in seinem Text. Natürlich mit ein bisschen Augenzwinkern. Also man weiß nicht so genau, ob die Aubergine nicht auch für ein bisschen was anderes steht.

0: witzig und eloquent wie eh und je Michael Franks mit ein bisschen Jatz von 1976. Ein Song über die Aubergine bei Mare Radio auf Bremen 2. Hier kommt die Sonne. Diesen Satz verbindet der ein oder andere vielleicht mit der Band Rammstein, auf Englisch vielleicht mit den Beatles, Here Comes the Sun. Aber auch im ein oder anderen Hafen dieser Welt wurde dieser Satz mit Sicherheit schon mal gesprochen. Hier kommt die Sonne, denn es gibt ja eben auch das deutsche Forschungsschiff Sonne. Der Neubau ist seit 2014 im Dienst, gebaut in der Papenburger Meierwerft und beheimatet in Wilhelmshaven. Und lange Jahre begleitet unter anderem von Professor Gerold Wefer, der lange das Marum der Uni Bremen geleitet hat und in dieser Funktion eben auch das Forschungsschiff begleitet hat. Ein Schiff ist ein Schiff ist ein Schiff, Herr Wefer, aber die Sonne ist ja ein ganz besonderes Schiff. Erinnern Sie sich noch an den ersten Eindruck, als Sie 2014 auf diesem Neubau standen?
1: Toll. Also super Möglichkeiten für uns, im Pazifik und Indischen Ozean zu arbeiten. Das ist das Aufgabengebiet des Schiffes. Dann ist es technisch sehr gut ausgestattet, hat sehr gute Hebewerkzeuge, also A-Rahmen hinten, hat eine super Navigation, auch eine sehr gute Positionierung, dass sie also auf der Stelle mit ihren Antrieben stehen kann, damit man Geräte ins Wasser bringen kann und auch wieder hochholen kann. Man kann ja bei den großen Wassertiefen nicht das Schiff nicht verankern, sondern muss dann so ausgerüstet sein, dass man auch auf der Stelle so im Bereich von 3 oder 5 Metern sich stationieren kann.
0: Und da ist eine ganze Menge mit an Bord. Ich glaube, eine Sauna gibt es sogar, ne?
1: Ja, es gibt eine Sauna, es gibt auch einen Fitnessraum, dass man sich da auch mal ein bisschen austoben kann. Dann sind es Einzelkammern. Als ich anfing mit der Seefahrt, war ich in 4er-Kammern untergebracht. Der Standard ist heute ein anderer. Dann hat es eine hohe Sicherheit natürlich vom Bau her. Dann wird immer darauf geachtet, dass es auch möglichst umweltverträglich ist, was Antriebe und auch Entsorgung von Abfällen und so angeht. Das ist natürlich heute völlig anders als vor 30, 40 Jahren.
0: Deutschland hat eine relativ große Forschungsflotte. Insgesamt gibt es 7 hochseetaugliche Schiffe. Wir kennen natürlich alle die Polarstern, das Forschungsschiff des Alfred-Wegener-Instituts, ein Eisbrecher. Die Sonne ist eben zur Tiefseeforschung geeignet. Was für Erkenntnisse sind vielleicht erst dank dieses Schiffes möglich geworden?
1: Das ist je nach Disziplin sehr unterschiedlich. Also das Alfred-Wegener-Institut konzentriert sich natürlich auf die Ozeanographie und die Biologie und die Eisentwicklung in den Polargebieten. Mit der Meteor haben wir sehr viel im Atlantischen Ozean gearbeitet, auch an dem mittelozeanischen Rücken, wo das heiße Wasser austritt, 350 Grad heiße Wasser, wo so diese Black Smoker sind. Die haben wir sehr intensiv untersucht, weil es dort Organismengemeinschaften gibt, die unabhängig sind von der Photosynthese, also organische Substanz selber herstellen, wo auch Metalle abgeschieden werden. Die Frage ist, kann man das auch für einen Tiefseebergbau benutzen? Dann Sonne hat sehr viel im Bereich der Manganknollenfelder im Pazifischen Ozean gearbeitet. Also es gibt für jede Disziplin, Physik, Biologie, Chemie, Geologie, gibt es da natürlich besondere Ergebnisse. Und Bedingungen dafür sind gute Forschungsschiffe. Sonst, und man kann da nicht mehr im Ruderboot hinfahren, sondern man braucht da schon auch ein größeres Schiff, um auch diese Stabilität zu haben. Und wir fahren ja auch nicht in die Gebiete, wo das dann besonders ruhig und schön ist, sondern manchmal auch da, wo es besonders windig und wo es hohe Wellen gibt, zum Beispiel Drake-Passage. In eine Expedition nach Südgeorgien, wo ständig hohe Wellen waren. Ja. Und das kann man natürlich nur mit solchen größeren Schiffen machen.
0: Es gibt durchaus auch den einen oder anderen Kritiker, der fragt, ob es wirklich 7 deutsche Forschungsschiffe braucht. Gerade wird ja auch die Polarstern neu gebaut. Das ist natürlich auch sehr, sehr teuer. Stehen die horrenden Kosten da in Relation zum Nutzen?
1: Das kann ich eindeutig mit Ja beantworten. Es ist ja auch nicht zufällig, dass wir solche Schiffe bekommen, sondern wir schreiben Denkschriften und begründen ja auch, warum wir solche Schiffe brauchen. Und wenn wir jetzt weltweit arbeiten wollen, kann man nicht mit einem Schiff die ganzen Ozeane besuchen. Das ist auch dann unökonomisch. Deshalb konzentriert sich die Meteor auf den Atlantik, Sonne auf Pazifik und Indischen Ozean und Maria S. Merian auf den Nordatlantik und auch Ostsee, Nordsee und so weiter. Und die anderen Schiffe sind zum Teil auch, gehören anderen Ministerien, zum Beispiel Walter Herwig ist ein Fischereiforschungsschiff und außerdem sind wir auch beteiligt an internationalen Bohrprogrammen und nutzen auch amerikanische Bohrschiffe zum Beispiel.
0: Professor Gerold Wefer war das hier bei Mara Radio, langjähriger Leiter des MARUMs an der Universität Bremen und eben ein langjähriger Begleiter auch des Forschungsschiffes Sonne. Wir hören Musik vom britischen Musiker Sting, der in Wallsend aufgewachsen ist, eine Stadt am Fluss Tyne, die auch eine lange Geschichte im Schiffbau hat. Als Jugendlicher wollte Sting da einfach nur weg aus der Stadt, aus der Enge und auch dieser Industrie ein bisschen entfliehen. Aber 2013 hat er dann doch nochmal seine Wurzeln sozusagen verewigt in einem Album, The Last Ship heißt es. Auch da geht es um die Werften, die natürlich auch in Nordengland längst Geschichte sind. Er singt im typischen Dialekt der Region und beschreibt da auch ein bisschen die Atmosphäre der Stadt. Wir werden es hören, eine Art Patina, die sich auch über den Schiffsbau gezogen hat. Sting, And Yet.

0: Die glühend rote Sonne steigt hinab ins weit aufschauernde, silbergraue Weltenmeer. Luftgebilde, rosig angehaucht, wallen ihr nach. Und gegenüber, aus herbstlich dämmernden Wolkenschleiern, ein traurig, todblasses Antlitz, bricht hervor der Mond. Und hinter ihm, Lichtfünkchen, nebelweit, schimmern die Sterne.
1: Wie könnten wir uns heute besser verabschieden in dieser September-Ausgabe als mit einem Sonnenuntergang, den niemand so schön beschreiben kann, wie Heinrich Heine es gerade getan hat in seinem Gedicht, das wir gehört haben bei Mare Radio. Wobei Stefan Pulz, unser Kollege, da nicht so ganz mitgeht und auf unserer Redaktionskonferenz hat er gesagt, naja, Moment mal, also wir können gerne den Sonnenuntergang besingen zum Ende dieser Sendung, aber wenn das einer macht, dann bin das ich. Bitteschön, Stefan Pulz.
2: Ja, ja, ja. Ganz wunderhübsch das. Die rote Sonnenscheibe und die Wolken auch ganz rot und idealerweise noch das Meer davor, natürlich auch ein bisschen rot. So was Schönes.
3: Oh. Ah. Ah.
2: Aber eben auch ein bisschen, wie soll man es nennen, schwülstig. Eine etwas dezentere Farbgestaltung hätte es auch getan. Das ließ sich aber nicht einrichten, weil in diesem Falle das Rot nichts anderes ist als die Abwesenheit von Blau, wegen der Aerosole in der Peplosphäre. Das sind Schwebeartikel, die das Licht streuen, und zwar Blaues stärker als Rotes, und da das Licht abends einen längeren Weg durch die Atmosphäre zurücklegen muss, wird Blau mehr gestreut und Rot kommt durch. Das ist die ganze Geschichte. Trotzdem, die Menschen mögen es und müssen es geradezu zwanghaft festhalten. Mit Fotoapparat oder Videokamera oder Handycam, sehr konzentriert, sehr betriebsam beim Ablichten des 984. Sonnenuntergangs. Ja, auch der muss konserviert werden, der Nachwelt überliefert, den Lieben zu Hause gezeigt, weil die ja keine Ahnung haben, wie so ein Sonnenuntergang aussieht. Auf den Riffer, Mallorca, Mauritius oder Sylt. Wohl am schlimmsten ist es auf Gomera, am Strand vor Marias Restaurant, wo sich seit rund 40 Jahren jeden Abend eine ständig wachsende Menschenmenge versammelt, A und O macht und filmt und fotografiert. Dort wird dazu auch noch getrommelt. Eine Art schamanischen Brauchtums, ohne den die Sonne das Untergehen gar nicht bewerkstelligen könnte. Außerdem ist dazu nötig eine große Zahl an Sundownern, alkoholischen Getränken, die sich das Sonnenuntergangspublikum zuführt, weil es irgendeinen Grund ja immer gibt. Und nachdem das erledigt ist, jetzt nochmal alle.
3: Oh.
2: Wenn die Natur kitschig sein könnte, hier wäre sie es. Kurzum, die Sonne ist doch ein überschätzter Himmelskörper, nicht nur in ästhetischer Hinsicht. Gut, die Kernfusion beherrscht sie und ist unsereins da technologisch voraus. Aber das mit der Wärme gelingt doch eher schlecht als recht. Auch die Beleuchtung ist wechselhaft. Und dass die Sonne, wenn sie dann irgendwann ihre Arbeit beendet, dies mit einer Zerstörung der Erde verbinden wird, trägt ihr auch nicht gerade Sympathien ein. Ein Kölner Künstler, der sich bezeichnenderweise Peter Licht nennt, hat eigentlich alles dazu gesagt. Oder gesungen, falls man das Singen nennen kann.
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1: Das war Mare Radio im September mit dem Thema Sonne. Ich verweise nochmal auf unser Mare Radio Rätsel, bei dem Sie heute auch wieder ein Jahresabo der Zeitschrift Mare gewinnen können und ein Buchpaket aus dem Mare Verlag, wenn Sie uns sagen, welches historische Seefahrervolk der Überlieferung zufolge einen Sonnenstein zur Navigation auf See benutzt hat. mare-radio@radiobremen.de wäre die Adresse dafür, oder Sie nutzen einfach das Kontaktformular auf bremen2.de, unserer Startseite, und schicken uns darüber Ihre Lösung. Wenn Sie mögen, hören wir uns wieder am 4. Oktober, einen Tag nach dem Tag der Deutschen Einheit, dann mit einer Sendung, die uns nach Kanada führen wird. Bis dahin wünsche ich eine gute Zeit, stellvertretend für das ganze Mare Radio Team. Mein Name ist Nicolas Golsch und unser La Paloma von den Los Romeros bringt uns nochmal ein bisschen Capri-Stimmung in diese Sendung mit der Gitarre. Zaubern die Los Romeros das herbei. Also, weiterhin angenehmen Sonntag und tschüss.

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1: Mit Nico Wodrich. Sachsen-Anhalt wählt neue Landesregierung. US-Sondergesandte besuchen zum ersten Mal Kiew. In Bremen stoßen zwei Polizeiautos zusammen. Das Wetter sonnig, um 20 Grad. Die Menschen in Sachsen-Anhalt wählen einen neuen Landtag. Seit 8 Uhr sind die Wahllokale geöffnet. Wahlberechtigt sind 1,7 Millionen Menschen. In allen Umfragen lag die AfD deutlich vor der regierenden CDU. Guido Hensch berichtet.
2: Die aussichtsreichsten Spitzenkandidaten Ulrich Siegmund von der AfD und CDU-Amtsinhaber Sven Schulze haben am Vormittag begleitet von großem medialem Interesse ihre Stimmzettel abgegeben. Die letzten Prognosen gehen von einem klaren Wahlsieg der AfD aus. Für eine absolute Mehrheit wird es voraussichtlich nicht reichen. Der amtierende Ministerpräsident Sven Schulze wird mit seiner CDU gegenüber der letzten Wahl wahrscheinlich deutlich einbüßen. Hoffnungen auf einen Wiedereinzug ins Parlament machen sich SPD und Grüne. Die bislang mitregierende FDP wird voraussichtlich an der 5%-Hürde scheitern. Die Zahl der Briefwähler ist gegenüber der letzten Wahl noch einmal deutlich gestiegen. Etwas, das besonders einige AfD-Anhänger kritisieren. Sie befürchten Wahlbetrug. Deshalb sind Dutzende überparteiliche Wahlbeobachter im Einsatz.
1: Die US-Sondergesandten Witkoff und Kushner haben Moskau verlassen und sind nun in Kiew angekommen. Zum ersten Mal überhaupt sind sie dort. Geplant sind Gespräche mit dem ukrainischen Präsidenten Volodymyr Zelensky. Es geht um mögliche Friedensverhandlungen. Peter Sawicki berichtet.
3: Der angekündigte Besuch von Witkoff und Kushner nach Kiew gilt als diplomatischer Fortschritt. Trotz mehrfacher Appelle der ukrainischen Seite hatten die Vertrauten von US-Präsident Trump eine Reise in die Ukraine bislang nicht unternommen. Offen ist allerdings, welche inhaltlichen Ergebnisse vom jetzigen Treffen zu erwarten sind. Russland hatte zuvor angekündigt, Luftangriffe auf die ukrainische Hauptstadt für 3 Tage einzustellen. Ähnliches hatte umgekehrt zuvor Volodymyr Zelensky erklärt. Gleichwohl

0: leicht verletzt. Sie mussten im Krankenhaus behandelt werden. Beide Fahrzeuge waren auf dem Weg zu einem Einsatz. In Bremen machen gerade rund 1000 Menschen bei einer Fahrraddemo mit. Dazu aufgerufen hatte der Deutsche Fahrradclub. Ziel ist eine umweltfreundlichere Mobilität. Wegen der Demo kann es laut Polizei zu kleineren Verkehrsbehinderungen kommen. Das waren die Nachrichten mit Nico Wodrich.
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2: Herrlich. So wie sich das für einen Sonntag gehört. Wir haben herrlichsten Sonnenschein, hier und da ein paar Wolken unterwegs. Die können auch mal kräftiger ausfallen, aber es soll trocken bleiben. Höchstwerte heute 20 Grad auf den Nordseeinseln, 21 in Bremen bis 22 in Nienburg. Davon erreicht haben wir 18 in Oldenburg-Tvilbeke an der Oldenburger Mühle, in Bremen am Gramker Sportsee 19 Grad und in Stade am Schloss Agathenburg sind es 17. Heute Nacht dann trocken, an der See sind ein paar Tropfen möglich, Temperaturen 16 bis 11 Grad. Und morgen sollten Sie gucken, ob Sie ein bisschen nach draußen kommen, denn es gibt noch mal einen Spätsommertag bei Werten von 23 Grad an der Küste bis 27 Grad in Bremen.
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2: Um 4 Minuten nach 2 folgende Meldung: A1 Osnabrück Richtung Bremen zwischen Dreieck Stur und Bremen-Hemelingen. 5 Kilometer Stau, da brauchen Sie gerade aktuell eine halbe Stunde länger. Die A7 ist weiterhin gesperrt, Flensburg Richtung Hannover zwischen Hamburg-Stelling und Heimfeld bis morgen früh 5 Uhr. Die Umleitung führt Sie ab Neumünster Süd über die B205, A21, A1. Frisch reingekommen, eine Gefahrenmeldung, Vorsicht bitte auf der A7. Hannover Richtung Hamburg zwischen Westenholz und Dreieck Walsrode befindet sich eine ungesicherte Unfallstelle. A7 Hannover Richtung Hamburg zwischen Schwarmstedt und Soltau Ost. Streckenweise stockender Verkehr, da brauchen Sie eine gute halbe Stunde länger. A27 Walsrode Richtung Bremen zwischen dem Dreieck Walsrode und Walsrode Süd ist die Strecke nach einem Unfall gesperrt, dadurch staut es sich. Die B61 Sulingen-Minden ist zwischen Kirchdorf und Herde nach einem Unfall in beide Richtungen gesperrt. Und Bremen auf der B6 A281, Arsten Richtung Neustädter Hafen, muss zwischen Habenhauser Brückenstraße und Bremen-Neustädter Hafen sowie in der Gegenrichtung zwischen Neustädter Hafen und Walle-Überseestadt wegen der eben schon gehörten Fahrraddemonstration bis 13:30 dort, wo länger mit Verkehrsbehinderung und kurzzeitigen Sperrungen noch gerechnet werden.
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2: Das stimmt soweit. Schön, dass Sie da sind. Moin zusammen. Wir starten rein mit Boy and Bear, Suck on Light.

Die wunderbare Pink hier bei Bremen 2. Schon 25 Jahre begeistert sie mit ihren Hits hier mit I Don't Believe You. Wir wollen einmal schauen, was ich heute mit Ihnen vorhabe hier bei Bremen 2 bis 18 Uhr. Natürlich wird es ein wenig Glitzer und Glamour geben, denn wir schauen zum Filmfest nach Venedig zur 83. Ausgabe einer offensichtlich sehr politischen. Was da an Statements gesetzt wird, darüber wollen wir sprechen. Wir benutzen aber auch die Gelegenheit und wollen uns Venedig einmal genauer anschauen. Denn just ist ein neues Buch über die Stadt erschienen und führt uns auch in die Nebenstraßen. Apropos Buch, immer sonntags schauen wir ja uns den Sachbuchmarkt etwas genauer an. Und da haben wir ein ganz besonders spannendes Buch für Sie gefunden, das um das Jahr Null herumspielt. Was wir heute, über 2000 Jahre später, aus dieser Zeit lernen können, darüber möchte ich später mit dem Autor sprechen. Und natürlich schauen wir zum Ende der Sendung auf diese wichtige Wahl nach Sachsen-Anhalt. Und gleich wird es erstmal hier sportlich. Wir versuchen die Frage zu klären, ob im hochklassigen Fußball Leidenschaft noch Geld, sprich Millionen, schlagen kann. Darauf freue ich mich jetzt schon in unserer Sportkolumne. Boy Golden ist das hier. Like a Child. Schönen Sonntag. Genießen Sie die Sonne. 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In einem Fenster lagen sie. 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

0: Jeden Sonntagnachmittag sprechen wir über den Sport hier bei Bremen 2 in unserer Sportkolumne. Und als wir das folgende Gespräch geplant haben, sind viele von uns hier in der Redaktion, wie auch die Wettanbieter, davon ausgegangen, dass heute eine Trauerstimmung in der Bremer Fußballwelt herrscht. Denn zu Gast gestern war ja RB Leipzig, gegen die die Bremer noch nie in der Bundesliga gewinnen konnten. Ganz nach dem bekannten Motto, kein Geld, keine Tore, so von wegen David gegen Goliath. Doch, Sie wissen es, weit gefehlt. Werder Bremen hat Leipzig vom Platz gekämpft, würde ich das mal nennen. 3:1 stand es am Ende. Und darüber wollen wir sprechen und über Entwicklungen in der Bundesliga, wie so oft mit unserem Sportkolumnisten und Reporter bei der Süddeutschen Zeitung, Holger Gerz. Hallo Holger.
1: Hi, guten Tag.
0: Gut, dann gucken wir uns die beiden doch mal an gestern. Leipzig knapp, ich habe mal nachgeschaut, 68 Millionen für neue Spieler Ablöse ausgegeben, aber auch viel eingenommen. Bei Werder wird es weit weniger gewesen sein. Hat dich das Ergebnis, wenn man es nur die finanziellen Mittel anschauen, gestern überrascht?
1: Ja, natürlich, total. Stimmung war schlecht, wie oft in Bremen. Alle haben gedacht, wir kriegen jetzt 5 Stück oder können glücklich sein, wenn es nicht zweistellig wird. Ja, war überraschend, weil man auch gar nicht so checken konnte, wie ist die Mannschaft? Wie spielt sie zusammen? Weil ja viele Spieler auch erst ein paar Tagen vorher gekommen sind. Das war schon auch für mich eine große Überraschung und für viele andere ja auch.
0: Und da habe ich mich gefragt, das, was man gestern auf dem Platz gesehen hat, Euphorie, Motivation, Wille, können diese Zutaten Geld noch schlagen in der Bundesliga?
1: Also kann bis zum bestimmten Grad schon. Was wir gestern auch gesehen haben, ist oft so am Anfang der Saison, wenn so eine eigentlich gute Mannschaft wie Leipzig, die sind ja auch noch in der Findungsphase. Da weiß man ja auch noch nicht, wie die zusammenspielen. Die haben einen neuen Trainer, Martin Demichelis, bei dem ich mir gar nicht so sicher bin, ob der in der Bundesliga klarkommen kann. Das ist ein Südamerikaner, das kann schwierig werden, auch andere Spielphilosophie. Es gibt so Anfänge, also die suchen ja auch am Anfang der Saison noch. Und deswegen hast du dann manchmal schon gerade am Anfang der Saison schon noch das Gefühl, dass auch Mannschaften, die jetzt nicht so stark sind, mithalten können. Ich glaube, wenn Leipzig mal richtig ins Rollen kommt, wenn wir um den 20. Spieltag, 25. Spieltag sind, ist das sicher schwieriger als jetzt. Das war gestern schon so ein Spiel, wo du gemerkt hast, ja, wir haben eine Chance. Wir sagen, wir gehen 11 gegen 11 auf den Platz aus Werder Sicht. Wir sind sofort präsent. Und das ging ja in den ersten Sekunden schon los. Du hast sofort am ersten Moment gemerkt, die sind heute da. Die wollen diesen Moment nutzen. Und dann kommt das Publikum dazu. Dann kommt dieses besondere Stadion dazu und dann kann es schon Situationen geben, in denen so eine Mannschaft auch getragen wird für so ein Spiel. Das ist möglich, das gibt es immer wieder.
0: Werder war ja nicht die einzige Mannschaft, die überrascht hat. Gucken wir uns zum Beispiel den saarländischen Fußballzwerg, die SV Elversberg an. Erst haben sie Leverkusen weggefegt und jetzt auch noch Mönchengladbach zu Hause 3-4 weggefegt. Was ist denn da los? Ist das auch Anfangseuphorie?
1: Ist in Teilen Anfangseuphorie. Man darf aber auch nicht vergessen, dass in Elversberg unfassbar viele Fußballfachleute am Ruder sitzen, die wirklich genau wissen, welche Spieler sie da zusammenholen und welche Spieler was machen sollen. Also ich glaube, da kennen sich wahnsinnig viele unheimlich gut im Fußball aus. Und das kommt zusammen. Da kommt zusammen die Euphorie und aber auch eine Kenntnis, völlig unbekannte Spieler zusammenzubringen und das als Mannschaft auszuprobieren. Elversberg hat keinen Druck. Wenn die das nicht schaffen in dem Jahr, wenn die wieder absteigen, ist auch keiner böse. Ja, dann bricht ja nichts zusammen. Also die haben eine ganz gute Voraussetzung. Es ist aber auch da tatsächlich so, dass es die Anfangseuphorie sehr entscheidend ist. Wenn wir insgesamt auf die Saison schauen, dann gucken wir natürlich und sehen, auch bei Werder, wir haben einen wahnsinnig dünnen Kader. Und wenn da 2-3 Leute ausfallen, wenn 2-3 Leute verletzt sind, haben wir ein Problem. Bayern hat für jede Position 2 Spieler, manchmal 3 Spieler. Und das ist ja auch so ein Blick auf die Saison. Die sind einfach viel besser besetzt, weil sie mehrfach besetzt sind. Und deswegen können sie so verletzten Phasen besser ausgleichen. Deswegen setzen sich am Ende meistens diese gut besetzten Teams durch. Am Anfang ist aber möglich, dass Outsider vorne sind, das ist klar.
0: Aber im Laufe der Saison wird David gegen Goliath nicht stattfinden?
1: Immer wieder mal. Aber es ist dann am Ende, schauen wir, wenn wir wissen, die 5 Mannschaften, Bayern, Leverkusen, Dortmund, die werden vorne sein. Das ist dann auch fast immer so. Und Werder wird am Ende, glaube ich, natürlich gegen den Abstieg spielen. Aber auch da war es natürlich gestern so, wenn man das einmal gesehen hat, ne? Wenn man einmal gesehen hat, wir können ja wirklich gegen eine richtig gute Mannschaft mithalten und können auch gegen die gewinnen. Wir haben gegen Leipzig ewig nicht gewonnen. Wir haben oft in den letzten Jahren auch gegen Spitzenmannschaften nicht gewonnen in Bremen. Das ist schon mehr als 3 Punkte. Das ist schon mal Moment, pass mal auf, wir können es ja noch. Und übrigens auch gerade gegen diese Stimmung, gerade gegen die Leute, die gesagt haben, ach, das sind ja alles Nichtskönner und das ist ja alles schlecht zusammengesetzt, die können ja alles, gerade dann sozusagen einmal zu zeigen, pass mal auf, hier, 3-1 gegen Leipzig, wir können es. Das setzt natürlich schon so auch die intrinsische Motivation frei. Weißt du, dieser Moment, wo man sagt, wir können es ja, wir können es, wir zeigen es jetzt mal allen. Otto Rehagel, der frühere Bremer Trainer, hat das immer so gemacht. Der hat immer gesagt, die wollen euch alle den Arbeitsplatz wegnehmen, da, die wollen alle nicht, dass ihr gut spielen könnt. Und der hat gegen alle, Werder ist damals gegen alle angetreten. Nicht nur gegen die Gegner, auch gegen die kritischen Journalisten. Und das hat Kräfte freigemacht. Und auf diesem Weg kann es schon gehen.
0: Ach, dann hoffen wir, dass diese Kräfte noch häufiger freigesetzt werden. Gestern ja Auslosung Pokalrunde, zweite Runde. Werder muss nach Dortmund. Kann da diese Motivation zu sagen, ihr könnt ja eh nichts, kann das noch helfen?
1: Habe ich mir auch gedacht, wie schön wäre es gewesen, wenn Werder jetzt ein Heimspiel gehabt hätte gegen Arminia Bielefeld oder so. Aber das ist halt, das ist auch wahrscheinlich Werder-like, dass man am Ende dann natürlich trotzdem nochmal richtig daneben greift oder dass der Losziehende daneben greift. Nee, also gegen Dortmund im Pokal wird es schon. Das ist schon das zweitschwerste Los, was man ziehen konnte. Leider ist so, ja. Aber egal, scheiß Pokal ist ein anderes Thema. Bundesliga machen wir und dann schauen wir, wie es weitergeht.
0: Genau,
1: das wird schon.
0: Der Pokal hat seine eigenen Gesetze, das steht im Radiohandbuch, das muss ich an dieser Stelle sagen. Herzlichen Dank für deine Einschätzung und ich hoffe, dass Motivation noch oft Geld schlagen wird. Vielen Dank an unseren Sportkolumnisten Holger Gerz. Auf bald.
1: Sehr gern, danke.

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3: Ach, ist das ein herrlicher Sonntag. Und der wird es auch bleiben. Einige Wölkchen ziehen durch, sonst Sonnenschein pur. Höchstwerte 22 Grad. Heute Nacht trocken. Die Werte gehen auf 16 bis 11 runter. Und morgen dann nochmal Spätsommer par excellence mit 23 Grad an der Küste. Bis zu 27 Grad in Bremen und viel Sonnenschein.
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3: Da haben wir es 3:30, zwei aktuelle Gefahrenmeldungen für Sie. Vorsicht bitte in beiden Richtungen auf der A1 Bremen-Osnabrück. Zwischen Bremen-Hemelingen und Arsten sind Personen auf der Fahrbahn. Vorsicht bitte auf der A7 Hamburg Richtung Hannover. Zwischen Schwarmstedt und Berghof liegen mehrere Plastikteile. Und Vorsicht bitte auf der A7 Hannover Richtung Hamburg. Zwischen Westenholz und Dreieckwalsrode befindet sich eine ungesicherte Unfallstelle. Ist eh viel los heute. Die A1 Bremen Richtung Osnabrück ist zwischen Wildeshausen West und Horner Heide nach einem Unfall gesperrt. Es staut sich. A1 Osnabrück Richtung Bremen zwischen Dreieckstur und Bremen-Hemelingen. 5 Kilometer Stau, Verzögerung eine halbe Stunde. A7 Flensburg Richtung Hannover. Zwischen Hamburg-Stellingen und Heimfeld wegen Bauarbeiten ist die Strecke bis morgen früh etwa 5 Uhr gesperrt. Eine Umleitung führt ab Neumünster Süd über die B205, A21 und A1. Die A7 Hannover Richtung Hamburg zwischen Schwarmstedt und Soltau Ost. Streckenweise stockender Verkehr. Verzögerung eine gute halbe Stunde und eine noch, die A27 Walsrode Richtung Bremen ist zwischen Dreieck Walsrode und Walsrode Süd nach einem Unfall gesperrt und deswegen staut es sich. Trotz allem, auch wenn es viel ist, gute Fahrt.
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3: Und ich darf Sie gleich in einen der schönsten Städte Europas nehmen, nach Venedig. Sie sind eingeladen, kommen Sie mit. Moin, schön, dass Sie dabei sind.

0: Der Sonntagnachmittag hier bei Bremen 2. Goldene und silberne Löwen, roter Teppich unter Palmen, Stars hinter großen Sonnenbrillen im Wassertaxi. Für Glanz ist bei den Filmfestspielen in Venedig auf jeden Fall gesorgt. Und selbst wenn die Prominenz mal blass aussehen sollte, dann ist es ja immer noch die Lagunenstadt selbst, der das viele Wasser jederzeit pittoreske Reflexe ins alte Gesicht zaubert. Und wie sich dieser Kulissenfaktor auf das Leben in der Stadt auswirkt, das konnte der Schriftsteller Klaus Johannes Thies bei laufendem Betrieb in Venedig beobachten, so der Untertitel seines soeben erschienenen Buches Die Wasserwerke von Venedig, Ergebnis eines dreimonatigen Stipendiums. Es ist frisch draußen und wir wollen drüber sprechen. Moin Klaus.
1: Hallo Katharina.
0: Hallöchen, du lebst ja normalerweise auch in schönen Städten, hier in Bremen und auch in Berlin, aber Venedig ist ja nochmal ein ganz anderer Schnack, diese legendäre Stadt im Wasser mit Bauten, die fast durchgängig Jahrhunderte alt sind. Das ist ja schon nochmal was anderes. Kann man Venedig nicht schön finden?
1: Das geht, glaube ich, nicht. Obwohl ich kenne Leute, die noch nie in Venedig waren. Man glaubt es ja nicht, aber... Das geht wirklich nicht. Man kann das, also ich verstehe das nicht. Man kann an vielen Sachen rummeckern, aber nicht an der Schönheit. Da kann man nicht dran rumkratzen.
0: Du konntest es dir jetzt nochmal ganz besonders anschauen. Ich habe gerade schon gesagt, 3 Monate warst du vor Ort, untergebracht in einer Künstlerresidenz. Erst im Keller, dann in einem sonnigen Zimmer. Was hat diese Zeit mit dir gemacht?
1: Oh, das gute Frage. Was hat das mit mir gemacht? Ja, ein Buch hat das gemacht. Ne? Ganz klar, ein Buch hat das gemacht. Was sehr lange gedauert hat, bis ich dann endlich das unter die Menschen bringen konnte. Und das geschieht jetzt erst gerade. So 1-2 Wochen alt ist das Buch. Und bin ich gespannt auf die Reaktion dann. Ich hatte schon eine Lesung und es scheint ganz gut anzukommen.
0: Ja, ich habe reingelesen, du wandelst durch die Straßen. Anders ist es natürlich in Venedig, außer übers Wasser per Boot sich fortzubewegen, nicht möglich. Aber dieses Laufen durch die Stadt und immer wieder auch in die Nebenstraßen, zu welchen Begegnungen hat das geführt?
1: Ja, das ist ja das Interessante, dass das überhaupt möglich ist. Das kann ja, in einer normalen Stadt geht das ja gar nicht. Und da, wie gesagt, die übervollen Boote, das muss man auch dabei sehen, die Vaporetti, so heißen die da, diese Fährschiffe, die da hin und her fahren, die möchte man dann möglichst auch meiden, weil da ist praktisch kein Platz. Und sehen kann man auch kaum, weil ja 400 Handys bestimmt gerade wieder gezückt werden, weil ja jedes Mauerstück muss fotografiert werden, ganz klar. Jetzt habe ich den Faden schon verloren. Was
0: welche
1: war die Frage?
0: Begegnung? Du hast ja auf ganz unterschiedliche Menschen
1: natürlich,
0: bist du ja getroffen.
1: Ja, einmal passiv beobachtet man ja solche Leute wie Lüpertz, der berühmte Bildhauer Lüpertz, der da wirklich steht, auch wie ein Denkmal dann mit seinem Silberstock und den habe ich auch fotografiert natürlich und mit seinem Anhang stand der da und ließ sich bestaunen und hatte da eine Ausstellung auch gerade. Und eine sehr interessante Begegnung, die greift das jetzt raus, ist es wirklich erstaunlich. Ich habe mal so einen Bummel gemacht zwischendurch und wollte da am Canal Grande langlaufen, was sehr schwierig ist, weil das, man muss immer zurück ins Land, sag ich mal, und wieder raus. Das ist, man kann nicht so eine gerade Linie laufen wie an der Weser entlang oder sowas. So, und da spricht mich jemand an, da auf der Brücke oben, kann ich Ihnen irgendwie weiterhelfen? Und ich sage, ja, ich trödel hier gerade und ich weiß eigentlich ziemlich genau Bescheid, wo ich hin will. Obwohl so in diesen Labyrinthen verläuft man sich ständig, das
0: total,
1: muss man dazu sagen. Auch als Profi. Man weiß auch genau, wo die Leute stehen bleiben und nicht weiter wissen. Man sieht das genau.
0: Dann kannst du ausweichen. Jetzt gibt es ja sehr viele Bücher über Venedig schon. Mit welcher Intention bist du hingefahren? Was wolltest du in deinem Buch Neues entdecken?
1: Ich muss noch ganz kurz noch hinzufügen. Mhm. Dieser Mann stellte sich heraus, hat Schäuble beraten in der Griechenland-Krise.
0: Und die Leute trifft man in Venedig?
1: Die trifft man, ja, ein Belgier, der seit 30 Jahren nach Venedig fährt und natürlich viele tolle Tipps für mich hatte. Und wir haben uns dann auch sofort verabredet in so einem Pub in der Nähe und hatten ein wunderbares Gespräch. Das wollte ich noch hinzufügen.
0: Dann sag uns noch einen Tipp, das schaffen wir noch, was wir in deinem Buch Neues über Venedig erfahren.
1: Ja, Neues ja wahrscheinlich, weiß ich nicht, was Neues ist. Es ist vielleicht wieder eine andere Handschrift, die da rein grätscht oder ne, in der Richtung. Aber Das ist eine Sammlung von ich habe über meine Bücher zum Beispiel, die ich da gelesen habe, geschrieben. Ich habe über die Restaurants. Das ist mit den Restaurants ist eigentlich sehr wichtig. Die Leute gehen da essen, aber es gibt kaum ein gutes Restaurant. Und das ist schon ganz gut, sowas herauszufinden.
0: Das stimmt. Das Wichtige muss da sein.
1: Und die Touristen kommen und gehen. Deswegen ist sie teilweise auch der Service dann nicht so der ganz tolle.
0: Und diese ganzen Tipps können Sie nachlesen in die Wasserwerke von Venedig. Just erschien im Ästhesis Verlag, 120 Seiten. 20 Euro von Schriftsteller Klaus-Johannes Thies. Vielen Dank, dass du mich besucht hast.
1: Gerne.
2: Aha.

14.47 Uhr der Bremen 2 Verkehrsservice. Aktuell, Vorsicht bitte, auf der A28 Oldenburg Richtung Leer zwischen Westerstede West und Appenriemitz liegt ein Metallteil auf der Fahrbahn. Fahren Sie dort bitte ganz besonders vorsichtig.

0: Wir kommen musikalisch zu einer weiteren großartigen Sängerin, Alicia Keys, 17 Grammys schwer, großartige Sängerin. Mit klarer Haltung hat sie zuletzt gezeigt und damit für Aufsehen gesorgt, als sie im Juli anlässlich des 250. Geburtstags der USA ein Video gepostet hat, in dem sie gleiche Rechte für Frauen fordert. Genauer gesagt, eine Verfassungsergänzung, sogenannte Amendments, sollen durchgesetzt werden. Wir hören mal rein.
1: Did you know that it's been 100 years since the Equal Rights Amendment was first introduced? And now, still, women don't have an explicit guarantee to equal rights under the US Constitution.
0: Also 100 Jahre ist es her, dass dieses sogenannte Equal Rights Amendment zum ersten Mal vorgestellt wurde. Und immer haben noch Frauen keine explizite Garantie auf gleiche Rechte in der US-Verfassung, sagt sie. Sie konnte es nicht glauben, als sie es erfahren hat, und fordert jetzt, dass das ergänzt wird. Und hier kommt sie musikalisch dazu. Girl on Fire, Alicia Keys.

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1: Mit Nico Wotrich. Seniorenheim in Bremen räumt nach Durchsuchung Personalausfall ein. Sachsen-Anhalt wählt neue Landesregierung. In Bremen stoßen zwei Polizeiautos zusammen. Das Wetter sonnig, um 20 Grad. Nach der Durchsuchung eines Pflegeheims in Bremen-Huchting sind weitere Vorwürfe bekannt geworden. Die Bewohner sollen nicht nur dehydriert gewesen sein, sondern sich auch wundgelegen haben. Der Betreiber räumte inzwischen ein, dass Beschäftigte krankheitsbedingt ausgefallen waren. Grundsätzliche Mängel in der Pflege und Versorgung streitet er aber weiter ab. Aus der Nachrichtenredaktion Sven Kuhn.
2: Um das zu belegen, will das Unternehmen einen Gutachter beauftragen. Eine Pflegekraft hatte die Polizei gerufen. Nach ihren Angaben sind für 64 Bewohnerinnen und Bewohner regelmäßig nur 3 bis 4 Beschäftigte eingeplant. Medikamentenpläne ließen sich deshalb nicht auf dem aktuellen Stand halten. Auch die Versorgung von Wunden und das Waschen seien nicht zu gewährleisten. Die Einsatzkräfte hatten bei Stichproben Anzeichen von Dehydrierung und offene Wunden bei mehreren Bewohnern sowie Geruchsbildung festgestellt. Klar ist inzwischen auch, Polizei und Staatsanwaltschaft ermitteln gegen 3 Verantwortliche des Hauses wegen Körperverletzung und Misshandlung von Schutzbefohlenen.
1: Die Menschen in Sachsen-Anhalt wählen einen neuen Landtag. Bislang hat schon jeder 2. abgestimmt. Die Wahlbeteiligung lag um 14 Uhr bei über 54%. In allen Umfragen hatte die AfD deutlich vor der regierenden CDU gelegen. Guido Hensch berichtet.
3: Die aussichtsreichsten Spitzenkandidaten Ulrich Siegmund von der AfD und CDU-Amtsinhaber Sven Schulze haben am Vormittag begleitet von großem medialem Interesse ihre Stimmzettel abgegeben. Die letzten Prognosen gehen von einem klaren Wahlsieg der AfD aus. Für eine absolute Mehrheit wird es voraussichtlich nicht reichen. Der amtierende Ministerpräsident Sven Schulze wird mit seiner CDU gegenüber der letzten Wahl wahrscheinlich deutlich einbüßen. Hoffnungen auf einen Wiedereinzug ins Parlament machen sich SPD und Grüne. Die bislang mitregierende FDP wird voraussichtlich an der 5%-Hürde scheitern. Die Zahl der Briefwähler ist gegenüber der letzten Wahl noch einmal deutlich gestiegen. Etwas, das besonders einige AfD-Anhänger kritisieren. Sie befürchten Wahlbetrug. Deshalb sind Dutzende überparteiliche Wahlbeobachter im Einsatz.
1: Der russische Außenminister Sergei Lavrov hat Deutschland schwere Vorwürfe gemacht. Die Anschuldigung, dass Russland für den Drohnenangriff auf dem Flughafen Leipzig verantwortlich sei, sei im Großen und Ganzen der Beginn eines echten Krieges, sagte Lavrov. Und weiter, all die Aussagen von Kanzler Friedrich Merz, Deutschland wieder zur führenden Militärmacht in Europa zu machen, würden nun umgesetzt. Er erklärt

0: aufgerufen, hatte der Deutsche Fahrradclub. Ziel ist eine umweltfreundlichere Mobilität. Wegen der Demo kann es laut Polizei zu kleineren Verkehrsbehinderungen kommen. Das waren die Nachrichten mit Nico Wodrich.
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2: Ach Gott, Sie sitzen bestimmt im Garten oder machen einen Spaziergang oder einen Sonntagsausflug. Gut gewählt, denn es ist wunderbares Wetter. Dafür 20 Grad aktuell, gemessen im Bremer Schnur, im Bremer Hafen. Direkt im Hafen ebenfalls 20 Grad und auch Bremervörde 19 Grad gemessen. Höchstwerte heute bis 22 und die Sonne wird uns den ganzen Tag über begleiten. Nur schwacher Wind dazu und ein paar Wolken, die stören aber nicht. Heute Nacht dann auch trocken. Die Temperaturen gehen auf 16 bis 11 Grad zurück. An der See kann vereinzelt mal Tropfen fallen und morgen dann Spätsommer par excellence bis zu 27 Grad in Bremen, bis 23 Grad an der Küste und Sonnenschein pur.
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2: Da brauchen wir jetzt ein bisschen länger für. 4 Minuten nach 3. Aktuelle Gefahrenmeldung, Vorsicht bitte auf der A28 Oldenburg Richtung Leer zwischen Westerstede West und Apen-Remels. Liegt ein Metallteil und Vorsicht bitte weiterhin auf der A7 Hamburg Richtung Hannover zwischen Westenholz und Schwarmstedt liegen Fahrzeugteile. Und nochmal ein Hinweis für die A7 Flensburg Richtung Hannover zwischen Hamburg-Stelling und Heimfeld wird gewerkelt, deswegen ist die Fahrbahn gesperrt. Noch wahrscheinlich bis morgen 5 Uhr eine Umleitung ist für Sie ausgeschildert.
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2: Sonne haben wir, vielleicht haben Sie auch ein Glas Tee oder einen Kaffee in der Hand. Was fehlt? Ein gutes Buch. Und was neu auf dem Markt ist, verrate ich Ihnen gleich. Moin zusammen.

0: Wissen Sie, was zu meinem perfekten Sonntag gehört? In meiner Utopie ist das jeden Sonntag so, in der Realität leider nicht, mit einem Buch irgendwo zu sitzen, sei es auf dem Sofa, am See oder auf dem Balkon und dann sich richtig in die Seiten verfangen zu können. Wenn das bei Ihnen genauso ist, dann habe ich vielleicht jetzt genau das Richtige für Sie.
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0: Und das kommt in dieser Woche von Ingo Schulze. Er wurde 1962 in Dresden geboren und hat mittlerweile eine große Zahl an Büchern veröffentlicht. Darunter Romane, Erzählungen und Essays. Immer wieder äußert er sich darin zu gesellschaftspolitischen Themen, die er auch in seinem fiktionalen Werk verarbeitet. So erzählt er zum Beispiel in seinem letzten Roman Die rechtschaffenden Mörder von einem Dresdner Antiquar, der eine fragwürdige politische Wandlung durchlebt. Nun ist ein neuer Roman von Ingo Schulze erschien, in dem ein Schriftsteller im Mittelpunkt steht. Der Titel lautet Das Wasser im August. Bettina Baltscheff hat das Buch schon gelesen, das auf der Longlist des Deutschen Buchpreises steht und stellt es uns vor.
2: Dass Ingo Schulze gern mit literarischen Formen spielt, ist bekannt. So hatte er sein Buch Neue Leben als Briefroman des Autors und Redakteurs Enrico Türmer angelegt. Peter Holz, sein glückliches Leben erzählt von ihm selbst wiederum, las sich als Autobiografie eines naiven Helden. In seinem aktuellen Roman Das Wasser im August verknüpft Ingo Schulze nun sowohl zwei Zeitebenen als auch zwei Erzählweisen. In der Rahmenhandlung des Romans lernen wir einen älteren Schriftsteller kennen, der in der Gegenwart zu einer Lesung in Mecklenburg eingeladen ist. Dort liest er aus einer unveröffentlichten Novelle, die ebenfalls in Mecklenburg spielt. Es entspinnt sich ein interessantes Spiel aus Erinnerung, Wahrheit und Fiktion, in dem Ingo Schulze seinem Lebensthema treu bleibt, der ostdeutschen Geschichte mit all ihren Umbrüchen. Im Mittelpunkt der Novelle steht der 16-jährige Thomas. 1979 verliebt er sich in Sonja, eine junge, eigenwillige Frau, die vergeben und dazu um einiges älter ist. Als diese Frau, die im echten Leben Angelika heißt, auf der Lesung des Schriftstellers auftaucht, von der die Rahmenhandlung erzählt, erinnert er sich wehmütig.
3: Angelika musste Mitte 70 sein. 75, 76, vielleicht auch nur 74. Ein Leben lang, so schien mir jetzt, hatte ich sie mir vorgestellt, hatte ich mir gewünscht, sie wiederzusehen. In den ersten Jahren, in denen ich zu Lesungen in den Norden eingeladen worden war, hatte ich ihr Kommen regelrecht erwartet. Da war ich Mitte 30 gewesen.
2: Während die Gegenwart eher knapp abgehandelt wird, nimmt die Novelle um Thomas, Sonja und ihre Freunde viel Raum ein. Der Sommer 1979 wird als Erweckung eines jungen Mannes erzählt, nicht nur sexuell, sondern auch geistig. Thomas ist immer wieder im Gespräch mit Künstlern und mit einem Pfarrer. Er liest Bücher von Henry Miller und Valentin Katajew. Er besucht Barlachs schwebenden Engel in Güstrow und ihm wird klar, dass er einmal Schriftsteller werden will. Dass die Novelle autobiografische Züge des Romanerzählers trägt, liegt auf der Hand. So erklärt der seinem Publikum nach der Lesung.
3: Ich habe versucht, sagte ich, über einen 16-Jährigen zu schreiben, der eigentlich nur an sich und sein Schreiben denkt, aber allmählich begreift, dass er anders leben muss, dass er Wissen sammeln und Freunde gewinnen muss, wenn er etwas verändern will.
2: Die vom Schriftsteller wie auch von seinen Protagonisten sehr geliebte Landschaft Mecklenburgs wirkt bei Ingo Schulze nicht nur als Kulisse, sondern treibt die Geschichte voran. So, wenn in der Novelle Thomas und Sonja in einem der vielen Seen schwimmen gehen und man erfährt, worauf sich der Titel des Buches bezieht.
3: Lautlos schwamm sie auf dem Rücken vor mir her, ihre Füße gingen im Wasser auf und ab, ihr Hinterkopf trieb eine kleine Bugwelle vor sich her. Augustwasser, sagte sie. Da will man gar nicht wieder raus.
2: In der Rahmenhandlung der Lesung auf dem Lande verhandelt Ingo Schulze eher beiläufig Gegenwärtiges, erwähnt die Ukraine und die Turbohitze, erzählt von den Widrigkeiten in einem mittelprächtigen Hotel und von Gästen, die sich darüber streiten, wie viel Wahrheit in der Novelle des Autors steckt. Am Ende des Romans überrascht Ingo Schulze mit einer Wolte, die der Geschichte noch einmal eine ganz neue Wendung verleiht. Geschickt spielt Wasser im August mit den Perspektiven zwischen gestern und heute und lotet dabei unterhaltsam und elegant die Möglichkeiten von Literatur aus.
0: Das Wasser im August von Ingo Schulze ist im S. Fischer Verlag erschienen. Das Buch hat 320 Seiten und kostet 26 €.

0: singt Adele hier bei Bremen 2.
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0: Ja, und sogar da sind wir literarisch heute. Denn heute vor 200 Jahren wurde der deutsche Zeitungsverleger und Verlagsgründer Leopold Ullstein geboren. Also am 6. September 1826. Und Katrin Krämer nimmt uns mit in sein Leben.
2: Die Eule als Markenzeichen des Verlags, Symbol für Weisheit und Wissenschaft, prangt noch heute am Berliner Verlagsgebäude in der Friedrichstraße. Und natürlich auf den Buchrücken aus dem Hause Ullstein. Allerdings erst seit 1904. Da war Leopold Ullstein schon seit 5 Jahren tot. Zu seinen Lebzeiten zierte die Eule aber den Siegelring, den er immer trug. Das Uhl im Plattdeutschen Eule heißt, war dem späteren Verlagsgründer und Herrscher über ein Zeitungsimperium wahrscheinlich weniger geläufig. Schließlich kam er im fränkischen Fürth zur Welt. Bevor die Eule in Leopolds Leben wichtig wurde, wird der Adler ihn beeindruckt haben. Denn der 9-Jährige durfte am 7. Dezember 1835 auf dem Adler-Dampfzug mitfahren, als der zum ersten Mal die Strecke Nürnberg-Fürth entlang stampfte. Die jüdische Familie Ullstein ist wohlhabend. Leopold absolviert seine Lehre in der väterlichen Papiergroßhandlung, die zu den größten in Deutschland gehört. Und steigt dann zusammen mit den Brüdern ins Geschäft ein. Nach einem familiären Streit lässt er sich ausbezahlen und geht 1848 nach Berlin. Hier tobt gerade die Revolution und auch der 22-Jährige geht für Sozialreformen auf die Barrikaden. Ullstein gründet seine eigene Papiergroßhandlung und am 14. Juli 1877 einen Verlag. In Deutschland herrscht auch sonst Gründerzeitstimmung. Die Drucktechniken entwickeln sich rasant, es gibt neue Maschinen. Handel und Industrie weiten sich aus, die Zahl der Arbeiter und Angestellten wächst und damit die potenzielle Zeitungsleserschaft. Leopold Ullstein hat das richtige Gespür für die sich verändernde Zeitungslandschaft. Zunächst erwirbt er das Neue Berliner Tageblatt. Der 8-fache Familienvater, er hat 5 Söhne und 3 Töchter aus 2 Ehen, notiert:
3: Gestern habe ich einen großen Kauf getan. Ich glaube, dadurch für meine Söhne gesorgt zu haben.
2: Hat er. Blätter aus dem Hause Ullstein werden zur Stimme der liberalen und bismarckkritischen Berichterstattung.
4: Bis 1884 profitierte Ullstein in einem hohen Maße von dem Umstand, dass es keine Presse der Sozialdemokratie in Berlin gab. Das heißt, seine Zeitungen konnten die Leserschaft der Sozialdemokratie mit ansprechen.
2: Sagt der Historiker Jürgen Michael Schulz. 1898 ruft Ullstein die Berliner Morgenpost ins Leben. Auch mit Hilfe seines Chefredakteurs Arthur Bremer wird sie zur größten deutschen Zeitung. Bremers Credo: Alles, was passiert, ist interessant. Damit hält auch ein neues Denken Einzug in den Journalismus. Das Unternehmen Ullstein expandiert immer weiter. 1899, Ullstein ist 64, infiziert er sich mit der in Berlin grassierenden Grippe. Sterbenskrank soll er einen Wunsch gehabt haben, Fontane zu lesen. Damit soll der Legende nach die Idee eines Buchverlags geboren worden sein. Den werden nach Ullsteins Tod Franz, Rudolf und Hermann Ullstein gründen, die den Zeitungsverlag nach Leopolds Tod übernehmen. Die 3 Söhne führen 1904 dann auch die Eule als Verlagslogo ein. Leopold Ullstein überlebt die Grippe zwar, verstirbt aber Ende 1899. Geboren wurde der Gründer des Ullstein Verlags am 6. September 1826, heute vor 200 Jahren.
0: Spannende Lebensgeschichten immer wieder hier in der Rückblende bei Bremen 2. 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
4: Na, nur gute Nachrichten heute, außer Sie mögen keine Sonne. Dann ist es natürlich schlecht, denn die Sonne bleibt uns erhalten den ganzen Tag über. Scheint neben ein paar lockeren Wolken. Es bleibt trocken, Höchstwerte heute bis zu 19 bis 22 Grad. Aktuell so um die 20, 21. Auch in der Nacht trocken und freundlich. Morgen dann ein richtiger Sommertag nochmal. Spätsommer mit 23 Grad an der Küste bis 27 in Bremen.
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4: Da haben wir es 15 Uhr und 31 Minuten. Zwei Meldungen sind noch übrig. Zum einen für die A1, wie so oft, Bremen Richtung Osnabrück. Zwischen Uphusen, Bremen, Marndorf und Arsten 5 Kilometer stockender Verkehr. Und nochmal ein Hinweis, die A7 ist gesperrt zwischen Hamburg-Stelling und Heimfeld wegen Bauarbeiten bis morgen früh 5 Uhr. Eine Umleitung führt ab Neumünster Süd über die B205, A21 und A1.
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4: Das ist soweit korrekt und ich möchte Ihnen diesen wunderschönen sonnigen Sonntag nicht verderben, aber wir müssen trotzdem gleich mal über das Thema Krieg sprechen und die Frage, befinden wir uns eigentlich im Krieg? Machen wir zusammen hier gleich bei Bremen 2.

0: der Sonntagnachmittag hier bei Bremen 2. Hacker- und Drohnenangriffe, Attacken auf kritische Infrastruktur, das ist inzwischen ja Alltag geworden in Deutschland und fester Bestandteil auch unserer Berichterstattung. Ist das jetzt Staatsterrorismus oder ist das vielleicht sogar Krieg? Sieht Krieg unserer Tage so aus? Die Debatte darüber, in welchem Verhältnis wir in Deutschland zu Russland stehen, ist im vollen Gange. Die Meinungen dabei gehen weit auseinander. Für die einen sind wir eh schon seit Jahren in einer Art Krieg, für die anderen kurz davor oder in einer Art Phase Null. Wie Krieg heutzutage zu definieren ist und was er bewirkt, wenn darüber so viel Unklarheit herrscht, darüber möchte ich sprechen mit Joachim Krause. Er ist emeritierter Direktor des Instituts für Sicherheitspolitik an der Uni Kiel und jetzt bei mir am Telefon. Hallo, Herr Krause.
1: Hallo, Frau Gulaikow.
0: Die Zeiten, wo man sich, wie wir es aus Filmen noch kennen, auf dem Feld sich gegenübersteht und der gegnerischen Seite den Krieg erklärt, scheinen vorbei zu sein. Wie würden Sie die Lage aktuell einschätzen? Sind Deutschland und Russland im Krieg miteinander?
1: Naja, wenn es nach der russischen Militärdoktrin geht, dann sind wir im Krieg miteinander. Denn seit 2013, 2014 haben wir offensichtlich eine Doktrin, die der Generalstabschef Gerasimov damals entwickelt hat. Und der sagte, dass die nicht militärische Dimension des Krieges heute viel wichtiger ist als die militärische. Das Verhältnis sei ungefähr 4:1 und die nicht militärischen Aktivitäten, das sind halt, das hat er nicht genau ausdefiniert, aber es sind Informationskrieg, der politische Krieg, das sind hybride Krieg mit all den vielen Maßnahmen, die man sich darunter vorstellen muss. Also nicht nur das, was hier mal hybrid bezeichnet wird, sondern eben auch politische Maßnahmen, auch die Unterstützung von rechtspopulistischen oder linken Parteien. Es geht eigentlich, andere Länder zu destabilisieren und zu erreichen, dass diese Länder einen Moskau-freundlichen Kurs einnehmen. Jetzt. Das ist ja auch im Fall Belarus sehr gut gelungen.
0: Jetzt werden verschiedene Begrifflichkeiten genannt. Teilweise haben Sie sie auch gerade schon benutzt. Hybrider Krieg, nichtlinearer Krieg, Staatsterrorismus. Welche Auswirkungen hat es denn, wenn solche Begrifflichkeiten so diffus verwendet werden, die Taten aber, die wir ja sehen, doch sehr konkret sind?
1: Ja, es wäre ganz sinnvoll, wenn man eine begriffliche Klarheit hat. Also für mich ist der Oberbegriff der des nichtlinearen Krieges, der verschiedene Stufen hat. Das beginnt mit dem politischen Krieg, mit wirtschaftlichen Einflussnahmen. Das ist dann die nächste Eskalationsstufe, ist der hybride Krieg, wo also Gewalt ausgeübt wird, ohne dass man sozusagen die Ursache, den Ursachen oder den Verursacher identifizieren kann. Dann wäre die dritte Stufe die Landnahme durch irreguläre Streitkräfte. Die vierte Stufe wäre die Vorbereitung eines größeren Krieges. Das nennt man auch Battlefield Shaping auf Englisch. Und die fünfte Stufe wäre dann wirklich der kinetische Krieg, also der Angriff mit konventionellen Streitkräften. Und die sechste Stufe wäre das Hineinbringen der nuklearen Dimension. Also das sind so die Dinge, die ich identifiziert habe, wenn man aus der Praxis des russischen Militärs Schlussfolgerungen ziehen kann.
0: Also fasse ich nochmal zusammen, wir sind sozusagen in Stufe 1.
1: Nö, eigentlich sind wir in Stufe 2, das ist der hybride Krieg. Wir sind in beiden, wir sind in Stufe 1, politischer Krieg, und in der Stufe 2, das ist der hybride Krieg, wo also Anschläge gemacht werden, im Augenblick ja hauptsächlich durch sogenannte Wegwerfagenten, aber das kann sich ja durchaus noch steigern. Und zum hybriden Krieg gehört natürlich auch Anschläge, die großen Schaden verursachen können, wie Terrorangriffe. Und in Leipzig war das eigentlich schon ein Terrorangriff, ein Terroranschlag, ein versuchter. Und es gibt also auch Eskalationsstufen innerhalb der hybriden Kriegführung.
0: Wenn man sich gerade mit dem Beispiel Leipzig anguckt, habe ich das Gefühl, Deutschland ist gar nicht gut vorbereitet. Wie sehen Sie das?
1: Ja, das ist richtig. Es ist auch sehr schwer, sich vorzubereiten. Also gerade der Luftverkehr enthält doch sehr, sehr viele Schwachstellen. Wenn man sich vorstellt, was Terroristen oder Agenten mit einem einfachen Luftabwehrsystem, einem tragbaren Luftabwehrsystem anstellen könnten, dann ist es schon ganz enorm. Hier wurde es mit einer Drohne versucht, die hat nicht funktioniert, aber sie hat einen ähnlich großen Schaden angerichtet. Aber auch der Bahnverkehr ist sowas von angreifbar oder der Straßenverkehr, die Elektrizitätsversorgung und viele andere Dinge auch.
0: Was muss also jetzt in Deutschland passieren?
1: Ja, wir müssen uns darauf einstellen. Wir müssen versuchen, das, was man sozusagen an Überwachungsaktivitäten machen kann, auch zu machen. Aber man kann nicht, dass die gesamte kritische Infrastruktur permanent überwachen. Vielleicht gibt es Möglichkeiten, dass man mit elektronischen Überwachungsmaßnahmen ein bisschen Sicherheit herstellt. Aber das Hauptproblem ist derjenige, der das immer wieder anzettelt. Und wir haben in den letzten Wochen erlebt, dass Russland eine höhere Eskalationsstufe einschlägt bei den hybriden Angriffen. Das ist ja nicht nur in Deutschland der Fall, sondern auch in anderen Ländern. Und das gilt halt den Unterstützerstaaten der Ukraine.
0: Vielen Dank für Ihre Einschätzung, Joachim Krause, emeritierter Direktor des Instituts für Sicherheitspolitik an der Uni Kiel. Vielen Dank für Ihre Einsortierung.
1: Gerne.

Von einem musikalischen Knaller zum nächsten. Aloy Black und jetzt kommt Philipp Preusel, den hat Ihnen Bremen 2 gerade erst in den Park der Gärten nach Bad Zwischenahn geschickt. Zum Live-Konzert ausverkauft und für wahre, jubelnde Fans gesorgt. Das muss ein unfassbar schöner Spätsommerabend gewesen sein. Und für alle, die da waren und dies verpasst haben, hier ist er, irgendwann, Philipp Preusel.

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1: Und da hat Hilke Thesen was Hübsches für Sie.
2: Lebensgroße Skulpturen, Sonnenblumen oder Tiere. Alle in weißer Farbe, zart, real und irgendwie entrückt. Das sind die Arbeiten der Bildhauerin Daphne Wright. Sie fängt scheinbar zufällige Augenblicke ein und bildet sie mit manischer Detailtreue ab, so als würde man Momente des Lebens einfrieren.
3: Die Themen, mit denen ich mich beschäftige, sind diese Übergangsphasen, die wir alle als Menschen durchleben. Wir alle wachsen, wir alle werden alt und wir alle durchleben die Zeit.
2: Die irische Künstlerin arbeitet mit fragilen Materialien wie Gips, Alufolie, Ton oder Kunstharz. Immer geht es um Lebensphasen zwischen Kindheit und Erwachsensein, Leben und Tod. Alle ihre Werke stammen aus verschiedenen Zeiten und sind zum ersten Mal in einer Einzelausstellung zu sehen.
3: Es ist eine großartige Gelegenheit, denn es ist das erste Mal, dass alle Werke zusammen zu sehen sind. Werke aus meinem gesamten Leben. Und deshalb ist das für mich etwas ganz Besonderes.
2: Die Ausstellung Daphne Wright, Memory and Presence, zu sehen jetzt im Gerhard-Marx-Haus in Bremen.

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1: Mit Nico Wodrich. Seniorenheim in Bremen räumt nach Durchsuchung Personalausfall ein. Menschen in Sachsen-Anhalt wählen neue Landesregierung. Werder-Frauen verlieren gegen Wolfsburg. Das Wetter sonnig, um 20 Grad. Nach der Durchsuchung eines Pflegeheims in Bremen-Huchting sind weitere Vorwürfe bekannt geworden. Die Bewohner sollen nicht nur dehydriert gewesen sein, sondern sich auch wundgelegen haben. Der Betreiber räumte inzwischen ein, dass Beschäftigte krankheitsbedingt ausgefallen waren. Grundsätzliche Mängel in der Pflege und Versorgung streitet er aber weiter ab. Aus der Nachrichtenredaktion Sven Kuhnen.
2: Um das zu belegen, will das Unternehmen einen Gutachter beauftragen. Eine Pflegekraft hatte die Polizei gerufen. Nach ihren Angaben sind für 64 Bewohnerinnen und Bewohner regelmäßig nur 3 bis 4 Beschäftigte eingeplant. Medikamentenpläne ließen sich deshalb nicht auf dem aktuellen Stand halten. Auch die Versorgung von Wunden und das Waschen seien nicht zu gewährleisten. Die Einsatzkräfte hatten bei Stichproben Anzeichen von Dehydrierung und offene Wunden bei mehreren Bewohnern sowie Geruchsbildung festgestellt. Klar ist inzwischen auch, Polizei und Staatsanwaltschaft ermitteln gegen 3 Verantwortliche des Hauses wegen Körperverletzung und Misshandlung von Schutzbefohlenen.
1: Die Menschen in Sachsen-Anhalt wählen einen neuen Landtag. Bislang hat schon jeder 2. abgestimmt. Die Wahlbeteiligung lag um 14 Uhr bei über 54%. In allen Umfragen hatte die AfD deutlich vor der regierenden CDU gelegen. Guido Hensch berichtet.
3: Die aussichtsreichsten Spitzenkandidaten Ulrich Siegmund von der AfD und CDU-Amtsinhaber Sven Schulze haben am Vormittag begleitet von großem medialem Interesse ihre Stimmzettel abgegeben. Die letzten Prognosen gehen von einem klaren Wahlsieg der AfD aus. Für eine absolute Mehrheit wird es voraussichtlich nicht reichen. Der amtierende Ministerpräsident Sven Schulze wird mit seiner CDU gegenüber der letzten Wahl wahrscheinlich deutlich einbüßen. Hoffnungen auf einen Wiedereinzug ins Parlament machen sich SPD und Grüne, die bislang mitregierende FDP wird voraussichtlich an der 5%-Hürde scheitern. Die Zahl der Briefwähler ist gegenüber der letzten Wahl noch einmal deutlich gestiegen, etwas, das besonders einige AfD-Anhänger kritisieren. Sie befürchten Wahlbetrug, deshalb sind Dutzende überparteiliche Wahlbeobachter im Einsatz.
1: Der russische Außenminister Sergei Lavrov hat Deutschland schwere Vorwürfe gemacht. Der Vorwurf, dass Russland für den Drohnenangriff auf dem Flughafen Leipzig verantwortlich sei, sei im Großen und Ganzen der Beginn eines echten Krieges, sagte Lavrov. Die Bundesregierung hatte Russland für den versuchten Drohnenangriff auf den Flughafen Leipzig verantwortlich gemacht. Damals war unter anderem eine mit Sprengstoff gefüllte Drohne neben einem ukrainischen Frachtflugzeug gefunden worden. Bei Kirchdorf im Kreis Diepholz ist ein Motorradfahrer ums Leben gekommen. 2 Autos hatten auf der B61 einen Trecker überholt, ohne auf den Verkehr zu achten. Ein entgegenkommender Autofahrer musste deshalb voll abbremsen. Der Motorradfahrer war hinter ihm und fuhr auf. Die Hilfe kam zu spät. In der Fußball-Bundesliga der Frauen hat Werder Bremen auswärts eine Niederlage kassiert. Wolfsburg schlug die Bremer mit 3:2. Burkhard Tillner berichtet.
4: Camilla Küver, die zuvor schon im Ausgleich zum 2:2 erzielt hatte, war es, die Wolfsburg die 3 Punkte brachte.

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1: Gestern sind auf dem Zwischenahner Meer 5 Segelboote gekentert wegen des starken Windes. Das kann heute nicht passieren. Eher heute lustiges Rumgetucker auf den Seen oder Gesegle, denn es ist wirklich schönstes Sonntagswetter. Sonnenschein, nur schwacher Wind unterwegs und es ist trocken. Aktuelle Werte 21 Grad gemessen in Bremen-Blumenthal an der St. Marienkirche, 20 in der Ringballanlage Heiligenberg in Bruchhausen-Vilsen und im Haus am Schluh. Drin weiß ich nicht, aber davor in Worpswede 20 Grad gemessen. Es bleibt heute schön, in der Nacht dann auch trocken. Temperaturen 16 bis 11 Grad. Da kann vereinzelt mal ein Tropfen Regen an der Küste fallen. Sonst trocken und auch morgen am Montag ein ungewöhnlich schöner Start in die Woche. Spätsommer bricht aus, 23 Grad. Viel Sonnenschein morgen an der Küste bis 27 Grad in Bremen.
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1: Da haben wir es 5 Minuten nach. 4. Die A7 Flensburg Richtung Hannover ist noch gesperrt zwischen Hamburg-Stelling und Heimfeld bis morgen früh 5 Uhr. Die Umleitung führt weiterhin ab Neumünster Süd über die 205, B205 und A21 und A1.
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1: Mein größter Wunsch wäre, wenn ich Zeitreisende wäre. Ich würde mir so gern angucken, was in der Geschichte passiert ist. Und ich glaube, mein Gesprächspartner gleich hat ähnliche Wünsche. Er hat es über Literatur gemacht, hat sich in historische Quellen vergraben über Wochen und Monate und Jahre. Herausgekommen ist ein Buch über das Jahr Null. Also wir schwingen uns gleich über 2000 Jahre zurück in die Zeitmaschine und gucken mal, was dabei herauskommt und welche Schlüsse wir für die Gegenwart daraus ziehen können. Moin zusammen, schön, dass Sie hier sind.

0: Es ist der 6. September 2026. Lassen Sie uns an dieser Stelle, gut mal ruhig, 2026 Jahre zurückblicken. Zum Jahr Null unserer Zeitrechnung und die Jahre drumherum. Eine spannende Zeit, in der sich politisch und gedanklich viel geändert hat und Menschen auftauchten, die zum Teil immer noch unser Denken beeinflussen. In Rom steigt zum Beispiel Augustus zum Kaiser auf. In Germanien erheben sich die Stämme gegen ihre römischen Besatzer. In China beginnt ein goldenes Zeitalter. In Indien werden schlaue Gedanken geformt und in Ägypten geht die Pharaonen-Dynastie unter. Wir merken schon, da war einiges los. Sprechen wollen wir über diese Zeit mit dem Journalisten und Historiker Moritz Eislinger, Autor des neu erschienenen Buches Im Jahr Null, Rom, Ägypten und ein Prophet in Palästina. Moin, Herr Eislinger.
1: Guten Tag.
0: Ich habe gerade schon ein paar Sachen aufgezählt. Was hat Sie denn konkret an dieser Zeit interessiert?
1: Wahnsinnig viel hat mich daran interessiert. Ich glaube, es gab kaum eine Epoche, die unsere Welt so sehr geprägt hat, wie die Jahre und Jahrzehnte um die Zeitenwende. In dieser Zeit hat sich das Weltgeschehen auf eine Art verdichtet, wie es das selten vorher oder nachher gab. Und wie von Zauberhand, könnte man sagen, fanden fast zeitgleich in ganz unterschiedlichen Ländern auf verschiedenen Kontinenten historische Umbrüche statt, die unser Leben eigentlich bis heute beeinflussen.
0: Das heißt ja nun Ihr Buch Im Jahr Null. Was schätzen Sie, wie viele Leserinnen und Leser des Titels werden im ersten Moment denken, das Buch handelt wirklich von einem Jahr Null, das es ja eigentlich gar nicht geben kann?
1: Bestimmt einige. Und das würde mir vielleicht auch im ersten Moment so gehen. Deshalb habe ich gleich im ersten Satz des Buches geschrieben, dass es gar kein Jahr Null gab. Die Zahl Null war zu dem Zeitpunkt noch gar nicht erfunden. Die wird erst, glaube ich, so irgendwann zwischen dem 5. und 7. Jahrhundert in Indien geboren. Und trotzdem fand der Verlag den Titel richtig, weil die Zeitspanne, von der ich berichte, stellt eine Art Nullpunkt der Geschichte dar. Wie gesagt, kaum eine Epoche hat uns so geprägt wie diese Jahre und Jahrzehnte um die Zeitenwende. Und man kann schon sagen, in dieser Zeit wurde die Welt erschaffen, in der wir heute leben.
0: Sie gucken sich ja ein Zeitfenster von rund 60 Jahren an, also rund um dieses imaginäre Jahr Null. Sie beginnen im Jahr 29 vor Christus. Warum da?
1: Weil da, wie Sie ja auch eben schon kurz angeklungen haben, da mit dem Tod von Kleopatra gerade die jahrhundertealte Pharaonendynastie in Ägypten untergegangen ist. Rom regiert nicht nur Ägypten, sondern eigentlich das ganze Mittelmeer. Es ist zum Mare Nostrum geworden. Und das fand ich war eine so einschneidende Zäsur in der Weltgeschichte, dass ich das einen passenden Beginn für das Buch fand.
0: Sie schreiben auch in Ihrem Buch, Sie haben viele antike Quellen, aber auch moderne Forschungsliteratur studiert, insgesamt 3 Jahre an dem Buch gearbeitet. Wie oft hatten Sie denn das Gefühl, mit der Menge an Informationen erschlagen zu werden?
1: Sehr oft. Es war wirklich sehr viel Recherchearbeit. Ganz viele antike Quellen eben gelesen, die Forschungsliteratur von heute dagegen gehalten, mit Experten gesprochen. Ich bin auch an einige Orte selbst hingefahren, nach Rom, Herkulaneum, Jerusalem, Troja, Karthago. Und daraus habe ich eben versucht, dieses Panorama dieser Welt von damals zu entwerfen. Gut 3 Jahre ungefähr habe ich an dem Buch gearbeitet. Und während dem Entstehen des Buches sind auch noch unsere Zwillinge geboren. Also es war sehr viele Früh- und Nachtschichten eingelegt. Aber zeitgleich hat es echt unheimlich viel Spaß gemacht, in diese wahnsinnig interessante Zeit einzutauchen und die vielen interessanten Menschen kennenzulernen, die in dieser Zeit lebten.
0: Ja, man hat wirklich das Gefühl, man ist dabei. Sie schildern zum Beispiel, wie es den Kindern nach Kleopatras Tod, also von ihr, ergangen ist. Ich habe selber vorhin schon erwähnt, ich wäre gern Zeitreisende gewesen. Sie wären das auch gerne, schreiben aber gleichzeitig im Buch, zum Glück oder leider war ich nicht dabei. Wo wären Sie denn gerne hingereist?
1: Also vom Ort, glaube ich, wäre mein Lieblingsort Alexandria gewesen. Alexandria muss so eine traumhaft schöne Stadt gewesen sein. Direkt am Meer gelegen, alles weiß in Kalkstein. Die Stadt war so konstruiert, dass im Sommer immer eine laue Brise wehte und im Winter der Regen die Stadt nicht überfluten konnte. Und dort auch ganz viel. Da gab es ja auch die berühmte Bibliothek und angeschlossen das Museion, wo die ganzen Intellektuellen sich trafen und lehrten und lernten. Also dort einen Blick zu erhaschen, hat mir schon sehr, sehr gut gefallen.
0: Jetzt sagt man ja eigentlich, wir lernen aus der Geschichte. Ich möchte das in Anführungsstriche setzen. Ich sehe das nicht unbedingt in der Menschheit und habe sie in Teilen da auch schon aufgegeben. Aber können Sie sagen, was zum Beispiel die Menschheit aus der Geschichte, aus diesem Zeitalter gelernt hat?
1: Also für mich persönlich hat dieser Blick zurück, gerade in diese Jahre um die Zeitenwende, immer auch was Tröstendes gehabt. Weil man sieht, dass wir nicht die ersten Menschen und nicht die einzigen Menschen sind mit bestimmten Problemen, dass wir also nicht alleine sind und dass die Menschen vor uns auch schwierige Zeiten durchlitten haben und sie immer weitergemacht haben. Sie haben Neues aufgebaut, sie haben wieder versucht, neue Ideen zu denken, neu anzufangen und das finde ich irgendwie einen schönen Gedanken.
0: Sie haben ja nun einen Zeitraum von 60 Jahren betrachtet, also so roundabout 3 Generationen. Konnten Sie da eine kontinuierliche Entwicklung erkennen?
1: Zum einen gab es kontinuierliche Entwicklungen. Zum anderen gab es in diesen 60 Jahren viele historische Umbrüche. Also in Rom wurde die Republik abgewickelt und Augustus installierte eine Ein-Mann-Herrschaft. In China stürzte nach 200 Jahren die Han-Dynastie, wie gesagt in Ägypten nach knapp 300 Jahren die Pharaonendynastie. In Jerusalem starb König Herodes und hinterließ sehr, sehr viel Chaos, auf dem dann eben Jesus, auch Johannes, der Täufer, aufbaute. Also es gab schon ganz viel Umbrüche, ganz viel Disruption. Deshalb hatte ich auch das Gefühl, dass diese Zeit viel mit uns zu tun hat. Auch wir merken ja gerade, dass die alte Welt, die wir kannten, vergangen ist, dass das Neue sich irgendwie noch am Formen ist, aber noch nicht ganz da ist und wir in dieser seltsamen Zwischenzeit leben, die geprägt ist von Sorge und Unsicherheit. Und ich könnte mir gut vorstellen, dass es den Menschen vor 2000 Jahren ganz ähnlich ging.
0: Also können wir auch lernen, nach schlechten Zeiten kommen auch wieder gute. Der Blick in die Geschichte lohnt sich zusammen mit Moritz Eislinger. Das können Sie machen, liebe Hörerinnen und Hörer, in seinem neuen Buch im Jahr Null. Rom, Ägypten und ein Prophet in Palästina, erschienen bei Prüpelen. 400 Seiten für 25 Euro. Und ich danke Ihnen viel für den Einblick in Ihre sehr umfangreiche Arbeit. Danke, Herr Eislinger.
1: Vielen Dank für die Einladung.
0: Und Grüße an die Zwillinge.
1: Unbedingt.
0: Ciao, ciao.
1: Tschüss.

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6: Also wenn man super steigern könnte, dann würde ich heute sagen, heute ist echt superstes Wetter. Aber super Wetter klingt auch gut, für einen Sonntag perfekt. Sonnenschein, paar Wölkchen dazu, Temperaturen um die 21 Grad. So kann man perfekt in den Wochenendspaziergang starten. Vielleicht haben Sie ihn schon erledigt. Wenn nicht, haben Sie noch Zeit, denn es bleibt heute genauso. Freundlich, heute Nacht auch trocken, Temperaturen zwischen 16 und 11 Grad. Und morgen? Auch so ein Superstar-Tag. Ich mach's absichtlich falsch. Also Supertag morgen. Spätsommer bricht nochmal aus. Sonne, ein paar Wolken, 23 Grad maximal morgen an der Küste bis 27 in Bremen.
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6: Da haben wir es 5:30 folgende Meldungen für Sie. Nach wie vor klar die Sperrung auf der A7 Flensburg Richtung Hannover zwischen Hamburg-Stellingen und Heimfeld. Die Bauarbeiten sollen bis morgen ca. 5 Uhr andauern. Deshalb die Strecke gesperrt. Eine Umleitung führt sie weiterhin ab Neumünster Süd über die B205, A21 und A1. Und eine Meldung für die A27 Walsrode Richtung Bremen zwischen Dreieck Walsrode und Walsrode Süd. 4 Kilometer stockender Verkehr.
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6: Und gleich mit dem Blick rüber ins wunderschöne Venedig, da waren wir einmal heute schon, haben aber noch gar nicht natürlich das Filmfest besprochen. 83. Ausgabe und die scheint so politisch wie noch nie gewesen zu sein. Welche Themen dort besprochen werden, klären wir gleich. Moin zusammen.

0: Sonntagnachmittag kommen wir mal zu persönlichen Wunschlisten. Auf meiner steht auf jeden Fall Tracy Chapman. Falls es irgendwann da nochmal zukommt, mal live zu sehen, das wäre schön. Vielleicht hat sie ja irgendwann doch nochmal Lust. Und warum nicht auch mal zu den Filmfestspielen nach Venedig zu fahren? Denn roter Teppich, wunderschöne Kleider, Glamour und Stars ist ja gar nicht so schlecht. Das guckt man sich auch mal an. Und die machen diese Filmfestspiele in diesem Jahr nicht nur durch transparente Glitzerkleider an Starkörpern auf sich aufmerksam, sondern vor allem auch durch politische Aussagen. George Clooney zum Beispiel hat über Trump geschimpft. Jurypräsidentin Maggie Gyllenhaal kommentierte sarkastisch das Fehlen von weiblichen Regiestimmen und im Wettbewerb. Und es laufen Filme, die auf ihre eigene Art und Weise hochgradig politisch sind. Die 83. Filmfestspiele von Venedig sind in vollem Gange und für uns vor Ort ist Bremen 2 Filmkritikerin Anna Wollner. Moin Anna.
1: Hallo, ciao, wie man hier sagen würde.
0: Ciao Anna, genau, ich passe mich direkt an. Du bist seit 20 Jahren da. Sind die diesjährigen Filmfestspiele politischer als sonst?
1: Ja, auf jeden Fall. Normalerweise geht es hier wirklich um den Glamour, um die roten Teppiche. Und ich finde diesen Shift, dass die Welt irgendwie in Flammen steht, das sieht man den Filmen in diesem Jahr auch an. Auch wenn sie auf den ersten Blick gar nicht immer politisch sind. Wie zum Beispiel Possible Love, der neue Film des Südkoreaners Lee Chang-dong, der wirklich just in diesem Augenblick seine Weltpremiere feiert. Der erzählt von zwei Ehepaaren. Das eine lebt in der Welt der Superreichen. Beim anderen verliert der Mann bei einem Aufstand der Gewerkschaften seinen Job, wird fast zu Tode geprügelt. Und plötzlich wird sichtbar, wie weit diese Lebenswelten inzwischen auseinanderliegen. Und obwohl Politik im Film kein einziges Mal erwähnt wird, ist er trotzdem politisch, weil er danach fragt, wie normale Menschen in gesellschaftlichen Strukturen leben, die sich gerade rasant verändern. Also es geht hier wirklich über den normalen Klassenkonflikt hinaus, den das südkoreanische Kino ja sehr gerne ausdekliniert, siehe Parasite.
0: Ja, und das ist ja nicht der einzige Film, der ziemlich direkt in unsere Gegenwart hineinragt, ne?
1: Nee, es gibt zum Beispiel noch Mr. Nelson, Did You Kill People? Der spielt zwar im Vietnamkrieg, aber der japanische Regisseur Shinya Tsukamoto, der erzählt ganz bewusst keinen historischen Kriegsfilm. Sein Held Alan Nelson ist ein junger Schwarzer aus armen Verhältnissen, der sich mit 18 bei den Marines verpflichtet, in Vietnam zum Töten gedrillt wird und danach schwer traumatisiert nach Hause kommt. Und Tsukamoto, der interessiert sich vor allem, was Krieg mit Menschen macht. Wie aus einem jungen Mann, der glaubt, als Soldat ein Held zu werden, jemand wird, der merkt, dass er für diesen Krieg wirklich benutzt wurde und wie die Gewalt danach nicht einfach aufhört, sondern über seine Traumata in die Familie und sogar in die nächste Generation hineinreicht. Und genau deshalb sagt Tsukamoto auch, müsse diese Geschichte heute wieder erzählt werden.
0: Inwiefern greift denn das Hollywood-Kino das auf?
1: Mit Primetime zum Beispiel mit Robert Pattinson, der gestern Abend hier Premiere hatte. Der Film ist von To Catch a Predator inspiriert, einer US-amerikanischen Fernsehsendung, die Männer in vermeintliche Treffen mit Minderjährigen lockte und dann vor laufender Kamera damit konfrontierte. Das ist ein Film über Medienmacht, also wann hört Journalismus auf zu beobachten und wann fängt es an, die Wirklichkeit für möglichst spektakuläres Fernsehen selbst zu produzieren. Der Reporter wird gleichzeitig Ermittler, Ankläger und Entertainer und da entscheiden dann nicht mehr Polizei oder Gerichte darüber, wer öffentlich schuldig ist, sondern Einschaltquote und Kamera. Und das passt ziemlich gut in ein Festival, auf dem ständig über Macht, Institutionen und verlorenes Vertrauen gesprochen wird.
0: Bei euch auf dem Festival gibt es aber auch noch eine große Portion Rock'n'Roll gestern Abend auf dem roten Teppich, als die Gallagher-Brüder Liam und Noel aufgetaucht sind, besser bekannt natürlich als Oasis. Sie sind da, weil es ihren Dokumentarfilm Don't Look Back in Anger zu sehen gibt, den stellen sie vor. Kannst du da auch Politik mit reinkriegen oder war das Pop?
1: Nein, das war auch Politik, sowas von, denn ausgerechnet die notorisch zerstrittenen Gallagher-Brüder liefern hier vielleicht ja die hoffnungsvollste politische Botschaft des Festivals. Der Film zeigt ihre Reunion nämlich als Geschichte über Versöhnung. Also zwei Brüder, die wirklich 15 Jahre nicht miteinander gesprochen haben, die langsam wieder zueinander finden. Und gleichzeitig sieht man bei den Konzerten, wie diese Musik Generationen und Menschen auf der ganzen Welt verbindet. Steven Knight, der den Film konzipiert hat, der hat mir gestern im Interview ganz bewusst gesagt, genau so einen Film brauche es gerade.
2: The world fractured division, celebration of division. Celebration of nastiness. I think it's really important that this film has a message which is pretty obvious. You know, what the world needs now is love, sweet love. That's what it is.
1: Wir leben in einer zerrissenen Welt, sagt Knight, in der Spaltung und Boshaftigkeit regelrecht gefeiert werden. Und deshalb brauche es diese ziemlich einfache Botschaft, nämlich Liebe. Es klingt wahnsinnig kitschig, funktioniert aber auch wahnsinnig gut. Selbst wenn Liam und Noel Gallagher sich versöhnen können, finde ich, ist die Hoffnung noch nicht ganz verloren. Und zwar für uns alle.
0: Oh, da gehe ich absolut mit. Und die Konzerte sollen unfassbar gut gewesen sein. Also die Reunion scheint echt und der Film kann das offensichtlich transportieren. Danke dir, Anna Wollner, über den politischen Einblick vom Festival in Venedig. Viel Spaß noch.
1: Vielen Dank.
0: Und ciao.
1: Ciao.
0: Und wir haben das Gespräch vor der Sendung aufgezeichnet, weil Anna Wollner natürlich weiter Filme gucken musste beim Filmfestival beim 83. in Venedig. Bis zum 12. September geht es noch. Wir sind gespannt, welche Überraschung es dort noch geben wird. Musikalisch geht es hier weiter mit amerikanischem Rap. Maya Hawthorne für Sie. Love Like That hier am Sonntagnachmittag bei Bremen 2.

Wir haben es 16.47 Uhr, der Bremen 2 Verkehrsservice aktuell. Vorsicht bitte auf der A7 Hannover Richtung Hamburg. Zwischen Mellendorf und Berghof befindet sich zum einen eine ungesicherte Unfallstelle und zum anderen sind mehrere Personen auf der Fahrbahn. Fahren Sie dort dementsprechend bitte ganz besonders vorsichtig, damit bloß keinem was passiert. Gute Fahrt.

0: herrlich. Wunderbar isländische Musik hier bei Bremen 2. Wissen Sie, was das Schlimmste für eine Radiomoderatorin oder ein Moderator ist, wenn man Namen falsch ausspricht? Da haben wir ja zahlreiche Hilfen, um auch Menschen aus aller Welt richtig auszusprechen. Bei ihm, dem Isländer, ist es gar nicht so leicht, weil er ganz anders geschrieben als gesprochen wird. Ich habe es oft versucht, Ásgeir, würde ich sagen, aber lassen wir ihn selber sprechen. So heißt er wirklich.
1: Yeah, my name is Ásgeir.
0: Naja, war schon gar nicht schlecht. Ne? Auf jeden Fall ist er 2012 durch die Decke gegangen in seiner Heimat Island. Denn mit dem ersten Album hat er da sofort alle begeistert und hat zahlreiche Preise eingeheimst. Inzwischen ist er auch in Deutschland angekommen. Inzwischen ist sein fünftes Album auf dem Markt und das stellt er auch vor in der nächsten Woche. In Hamburg ist er im Mojo Club am 11. September um 19 Uhr. Also wenn Sie ein wenig wegdriften wollen aus diesem Alltag, was man ja echt gut gebrauchen kann in dieser Zeit, dann kann ich Ihnen das ans Herz legen. Oder Sie fahren nach Groningen, das er einen Tag vorher am 10. September. Die sind auch live richtig gut, am meisten aber nur in den USA unterwegs. Better than Ezra Before You.

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1: Und den hat Florian Bentsch für uns.
2: Große Künstlerinnen hinterlassen Spuren. Mit ihrem Albumzyklus The Sisterhood verneigt sich Sarah Jane Morris vor denen, die vorangingen. Frauen wie Patti Smith, Sinead O'Connor, Etta James, Joan Baez oder Amy Winehouse. Sie haben die Welt der Musik nicht nur geprägt, sondern verändert.
3: As a child I thought I knew you, saw the world a moment through you. Or maybe I just felt you in my bones.
2: Das sind keine Coversongs, sondern eigene Kompositionen, die Sarah Jane Morris immer jeweils einer ihrer Ikonen widmet.
3: The stench of strife marked out a moment.
2: Das heißt Bewunderung, Verbundenheit und Schwesternschaft. 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
2: Am Freitag um 20 Uhr in der Music Hall Worpswede. Ooh.

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1: Mit Nico Wodrich. In Sachsen-Anhalt geht die Landtagswahl zu Ende. Seniorenheim in Bremen räumt nach Durchsuchung Personalausfall ein. Werder Frauen verlieren gegen Wolfsburg. Das Wetter am Abend sonnig und trocken, zwischen 16 und 18 Grad. In Sachsen-Anhalt geht die Landtagswahl zu Ende. Bis 16 Uhr hatten über 65% der Wahlberechtigten ihre Stimme abgegeben. In allen Umfragen war die AfD mit Abstand vorne. Guido Hensch berichtet.
2: Wie wichtig diese Wahl für Deutschland ist, zeigt sich auch an dem riesigen Medieninteresse. Dutzende, sogar internationale Kamerateams begleiteten die beiden Anwärter auf den Ministerpräsidentenposten bei ihren Stimmabgaben. Ulrich Siegmund von der AfD gab sich siegessicher, sprach erneut von 45% plus X, die seine Partei holen wolle, um die Regierung in Sachsen-Anhalt zu übernehmen. Amtsinhaber Sven Schulze von der CDU hofft auf eine hohe Wahlbeteiligung und darauf, dass die Menschen in Sachsen-Anhalt für ihr Bundesland und nicht gegen Berlin wählen.
1: Nach der Durchsuchung eines Pflegeheims in Bremen-Huchting sind weitere Vorwürfe bekannt geworden. Die Bewohner sollen nicht nur dehydriert gewesen sein, sondern sich auch wundgelegen haben. Der Betreiber räumte inzwischen ein, dass Beschäftigte krankheitsbedingt ausgefallen waren. Grundsätzliche Mängel in der Pflege und Versorgung streitet er aber weiter ab. Aus der Nachrichtenredaktion Sven Kuhnen.
3: Um das zu belegen, will das Unternehmen einen Gutachter beauftragen. Eine Pflegekraft hatte die Polizei gerufen. Nach ihren Angaben sind für 64 Bewohnerinnen und Bewohner regelmäßig nur 3 bis 4 Beschäftigte eingeplant. Medikamentenpläne ließen sich deshalb nicht auf dem aktuellen Stand halten. Auch die Versorgung von Wunden und das Waschen seien nicht zu gewährleisten. Die Einsatzkräfte hatten bei Stichproben Anzeichen von Dehydrierung und offene Wunden bei mehreren Bewohnern sowie Geruchsbildung festgestellt. Klar ist inzwischen auch, Polizei und Staatsanwaltschaft ermitteln gegen 3 Verantwortliche des Hauses wegen Körperverletzung und Misshandlung von Schutzbefohlenen.
1: In Bremen haben rund 200 Menschen gegen die geplante Einsparung bei der Psychotherapie demonstriert. Sie befürchten, dass Psychotherapie bald Luxus sein könnte. Obwohl es jetzt schon zu wenig Therapieplätze und lange Wartezeiten gibt, sind weitere Kürzungen geplant. Bei Kirchdorf im Kreis Diepholz ist ein Motorradfahrer ums Leben gekommen. 2 Autos hatten auf der B61 einen Trecker überholt, ohne auf den Verkehr zu achten. Ein entgegenkommender Autofahrer musste deshalb voll abbremsen. Der Motorradfahrer war hinter ihm und fuhr auf. Ein Notarzt konnte den Mann nicht mehr retten. In der Fußball-Bundesliga der Frauen hat Werder Bremen auswärts eine Niederlage kassiert. Wolfsburg schlug die Bremer mit 3:2. Burkhard Hillner.
4: Camilla Küver, die zuvor schon im Ausgleich zum 2:2 erzielt hatte, war es, die Wolfsburg die 3 Punkte brachte. Bremen spielte stark auf. Vor der Pause die bessere Mannschaft. Völlig verdient hieß es zur Pause. 0:1 Treffer von Luna Vanzer nach dickem Bock der Wolfsburger Hintermannschaft. Im zweiten Abschnitt Wolfsburg stark verbessert mit dem Ausgleich durch Mara Alba, aber Werder kam zurück. Ging erneut durch Ela Dont, eine Belgierin, in Führung. Per Kopf traf sie freistehend nach einer Ecke. Und dann das Finale. 2-mal traf Camilla Küver zum schon nicht mehr für möglich gehaltenen 3:2 Endstand für die Wolfsburgerinnen.
1: Und in der Formel 1 hat Kimi Antonelli den großen Preis von Italien gewonnen. Das waren die Nachrichten mit Nico Wodrich.
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5: Bremerhaven leer, Speckenbüttler Park, tolles Spaziergewetter, purer Sonnenschein, 21 Grad. Bremen im Schnurr, da ist auch hübsch, 21 Grad. Delmenhorst, das gleiche. Auf der Burginsel ebenfalls 21 Grad gemessen, damit hätten wir die Höchstwerte erreicht. Es bleibt sonnig und freundlich, auch in der kommenden Nacht, dann nicht mehr sonnig, aber freundlich.

0: Richtung auf der A28 zwischen Oldenburg und Bremen, zwischen Dreieck Oldenburg West und Harentor, ebenfalls Personen auf der Fahrbahn. Nochmal der Hinweis auf die Sperrung auf die A7 zwischen Hamburg-Stelling und Heimwelt. Bis morgen früh 5 Uhr etwa wird gebaut und deshalb gesperrt. Die Umleitung führt ab Neumünster Süd über die B205, A21 und A1. Und es gibt noch stockenden Verkehr auf der A27 Walsrode Richtung Bremen, zwischen Dreieck Walsrode und Walsrode Süd, 4 Kilometer stockender Verkehr.
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0: Natürlich blicken heute alle nach Sachsen-Anhalt, denn es wird dort gewählt und die AfD könnte übernehmen. Wie die Stimmung vor Ort in Sachsen-Anhalt ist, das wollen wir gleich einmal hören und gucken. Wie ist die Lage vor Ort? Ergebnisse gibt es dann natürlich erst nach 18 Uhr.

0: Es ist kaum verwunderlich, dass die Landtagswahl in Sachsen-Anhalt in diesem Jahr so viel Aufmerksamkeit bekommt. Das liegt natürlich daran, dass sich signifikant etwas an der Zusammensetzung des Landtages ändern könnte. Nämlich alle Prognosen gehen ja davon aus, dass die AfD stärkste Kraft werden könnte. Guido Hensch ist für uns vor Ort und nimmt uns mit nach Sachsen-Anhalt und hat die Stimmung eingefangen, kurz vor Schließen der Wahllokale.
1: Die Wahlbeteiligung scheint deutlich höher als bei der letzten Landtagswahl. Schon am frühen Nachmittag lag sie bei 54% und war damit etwa doppelt so hoch wie zum vergleichbaren Zeitpunkt vor 5 Jahren. Offenbar haben es die 15 kandidierenden Parteien zumindest geschafft, die Wähler zu motivieren, auch wenn die Gründe, zur Urne zu schreiten, ganz unterschiedliche sind.
2: Ich wünsche mir eigentlich, dass die demokratischen Parteien heute den Sieg erringen und dass sich die Vernunft durchsetzt.
3: Ich hoffe mir eigentlich nur einen Wandel in Deutschland, dass alle Gemüter wieder mal zufriedengestellt werden, dass man sich wieder lieb hat, dass sich einfach was ändert.
4: Das Positivste wird die hohe Wahlbeteiligung sein.
5: Und so wie es jetzt ist, kann es nicht mehr weitergehen. Wir gehen immer tiefer zugrunde.
6: Diese Idioten, die jetzt dran sind, die will ich auf keinen Fall.
7: Das Land ist gespalten, die Stimmung ist verhärtete Fronten.
1: Das Land scheint also gespalten. Die AfD um Spitzenkandidat Ulrich Siegmund will erstmals in einem Bundesland an die Macht. Bei der Stimmabgabe in seiner Heimatstadt Tangermünde sprach Siegmund weiter von 45+x%, die er mit seiner Partei holen wolle, stimmt zugleich aber auch versöhnliche Töne an.
8: Wir müssen diese Gräben nach dieser Wahl unbedingt zuschütten, weil egal wie diese Wahl heute Abend ausgeht, wir sind aktuell ein gespaltenes Bundesland und das darf so nicht weitergehen. Wir müssen zusammenhalten, weil die Herausforderungen werden so oder so groß werden in den nächsten Jahren, das muss man zusammen machen.
1: Amtsinhaber Sven Schulze von der CDU ahnt, dass es für ihn sehr eng werden könnte. Er setzt auf eine hohe Wahlbeteiligung und hofft auf den Weitblick der Wähler.
9: Heute ist der Tag, wo die Menschen entscheiden. Menschen wählen Menschen und die Menschen in Sachsen-Anhalt, die sind sehr klug und die wissen, dass es nicht nur darum gehen könnte, Berlin irgendwo eine rote Karte zu geben, wie manche sagen, oder einfach mal zu sagen, es muss sich was ändern, sondern es geht ja um unsere Zukunft. Wir entscheiden doch, wie in den nächsten 5 Jahren Sachsen-Anhalt regiert wird. Wir wollen nicht abgehängt sein. Wir wollen keine einsame Insel innerhalb der Bundesländer sein.
1: Jetzt bleibt allen Parteien nur noch abzuwarten, ob und wie sich eine regierungsfähige Mehrheit finden lässt. Dazu bleibt die bange Frage, wie die links- bzw. rechtsextreme Szene mit dem Wahlergebnis umgeht. Schon vor Wochen wurden mögliche Aktionen im Nachgang der Wahlen angekündigt. Bisher meldet die Polizei aber keine Zwischenfälle. Mehrere Hundertschaften aus ganz Deutschland sind im Stadtgebiet aber in Alarmbereitschaft.
0: Ja, noch kann aber abgestimmt werden. Noch gut eine Dreiviertelstunde sind die Wahllokale in Sachsen-Anhalt geöffnet. Der Großteil der Wahlberechtigten, wir haben es gehört, hat aber bereits abgestimmt. Und wir schalten heute um kurz nach 18 Uhr rüber ins Hauptstadtstudio nach Berlin. Dann wird es hier eine erste Prognose im Programm geben. Die Prognose, die es dann geben wird, stammt aus der Befragung tatsächlich von Wählerinnen und Wählern in 180 Wahllokalen direkt nach der Stimmabgabe. Infratest DIMAT rechnet dann mit insgesamt etwa 20.000 Interviews, die heute geführt wurden. Und daraus wird dann die Prognose und auch die Wählerwanderung errechnet. Die exakten Ergebnisse wird es dann aber erst im Laufe des Abends geben. Soweit der Fahrplan für die Wahl in Sachsen-Anhalt bzw. für die Ergebnisse.

0: so langsam kommen wir auf den Sonntagabend zu. Heißt für alle Schülerinnen und Schüler in Bremen und Niedersachsen, morgen geht's wieder ab in die Schule. In Österreich geht's morgen mit der Schule auch wieder los. Da sind die Ferien jetzt auch zu Ende. Und dann gilt das Kopftuchverbot für Mädchen unter 14 Jahren an öffentlichen und auch an Privatschulen. Die neue Regelung, ja, Sie haben richtig gehört, also man darf dann, wenn man jünger als 14 ist, kein Kopftuch mehr tragen, wird kontrovers vor Ort diskutiert. Das entsprechende Gesetz wurde im Dezember aber mit großer Mehrheit im Parlament beschlossen. Nur die Grünen haben dagegen gestimmt und gaben verfassungsrechtliche Bedenken als Grund an. 2020 gab es bereits einen ersten Verbotsversuch und der scheiterte vor dem österreichischen Verfassungsgerichtshof, weil das damalige Gesetz gegen die Gleichbehandlung und die Religionsfreiheit verstieß. Diese verfassungsrechtlichen Bedenken seien aber diesmal berücksichtigt worden, heißt es aus der Regierungskoalition. Unser Korrespondent vor Ort in Österreich, David Freches, berichtet über die aktuelle Situation.
1: Yara ist 17 und Muslima und das Kopftuch gehört für sie dazu.
2: Also ich habe damals mit 12 Jahren angefangen, Kopftuch zu tragen. Es war komplett meine Entscheidung. Meine Eltern waren eigentlich sehr dagegen.
1: Mit Schulstart darf Yara ihr Kopftuch tragen. Das will die 11-jährige Maria in der Schule auch. Aber in ihrem Fall greift nun ein neues Gesetz, das Kopftuchverbot in Österreich.
3: Ich wünschte mir eigentlich, dass das halt geändert wird, weil ich finde, dass halt Österreich ein freies Land ist und dass jede Religion akzeptiert werden soll, wie es ist.
1: Rund 12.000 junge Mädchen muslimischen Glaubens unter 14 Jahren haben bislang an Österreichs Schulen ein Kopftuch getragen. Mit dem neuen Gesetz ist das nun nicht mehr erlaubt. Bei Verstößen soll die Schulleitung zunächst ein Gespräch mit den betroffenen Mädchen und den Eltern führen. Wenn das Kind dann weiterhin Kopftuch trägt, droht eine Geldstrafe zwischen 150 und 800 Euro. Das entsprechende Gesetz wurde im Winter in Österreich mit großer Mehrheit beschlossen. Zustimmung gab es unter anderem von der rechten FPÖ, auch wenn ihnen das Verbot nicht weit genug geht. Sie forderten damals, dass es auch für Lehrerinnen gelten soll. Aber auch die Grünen sagten damals, die Idee, das Kinderkopftuch zu verbieten, sei, Zitat, absolut richtig. Das Gesetz würde in der gegenwärtigen Form aber gegen die Verfassung verstoßen, deshalb stimmten die Grünen nicht zu. Diese Bedenken sieht auch der Verfassungsjurist Heinz Meyer. 2020 gab es bereits den Versuch für ein Kopftuchverbot, das wurde aber kassiert.
4: Der Verfassungsgerichtshof hat damals die Auffassung vertreten, dass der Staat neutral zu sein hat zwischen den Religionsgesellschaften. Das heißt, er darf keine benachteiligen und er darf keine einzelne bevorzugen. Und genau das passiert aber.
1: Claudia Bauer ist die für Integration zuständige Ministerin von der konservativen ÖVP. Sie sagt, die Gründe von damals, wegen derer das Verbot kassiert wurde, seien in das neue Gesetz eingeflossen. In Österreich ist es generell so, dass Eltern die Religion für ihre Kinder unter 14 Jahren bestimmen und sie religiös erziehen dürfen. Allerdings bezieht sich das neue Verbot nur auf das Kopftuch und nicht auf Kopfbedeckungen aus anderen Glaubensgemeinschaften. Wie das zur religiösen Neutralität passe, die das Verfassungsgericht vom Staat verlangt, dazu sagte Claudia Bauer im ORF.
5: Es stoßen hier mehrere Grundrechte auch aufeinander. Als Politikerin nehme ich es mir hier auch raus, dass mir das Kindeswohl in diesen Fällen schwerer wiegt als das Recht der Eltern auf religiöse Erziehung ihrer Kinder. Dass Mädchen sichtbar, frei und selbstbestimmt in unserer Gesellschaft aufwachsen können.
1: Zustimmung kommt von führenden Integrationsexperten. Gerade weil sozialer und familiärer Druck in dem Alter eine Rolle spielen könne, sei das Verbot richtig. Das sehen laut aktuellen Umfragen auch rund 70% der Bevölkerung so. Ümit Vural zählt zu den Menschen, die das Verbot kritisch sehen. Er ist der Präsident der Islamischen Glaubensgemeinschaft in Österreich. Angesprochen auf bereits kursierende Boykottaufrufe, sagte er, er unterstütze keine Aufrufe, das Gesetz zu missachten, aber man müsse
6: die Bedenken der Familien gelten lassen, die sagen, das Gesetz ist verfassungswidrig, sie möchten sich auf ein Verfahren einlassen.
1: Das Kopftuchverbot in Österreich kommt, die Diskussionen darüber dürften weitergehen.
0: Ja, da kann man nichts hinzufügen. Also morgen startet es, wir werden das Thema natürlich weiter für Sie im Blick behalten.

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1: Ach, herrlich. Ich freue mich noch auf den Abendspaziergang. Denn die Sonne lacht immer noch bei Temperaturen um die 22, 21 Grad. Und es bleibt trocken heute Nacht. Ebenfalls meist nur leicht bewölkt. An der Küste kann es hier und da ein Tropfen Regen geben. Temperaturen zwischen 16 und 11 Grad. Und dann, toller Montag steht bei uns bevor, wenn Sie Sonne mögen. Freundlich und spätsommerlich wird er sich zeigen mit ein paar Wolken dabei. 23 Grad morgen an der Küste bis 27. Ja, Sie haben richtig gehört. 27 Grad. In Bremen und nur dieser eine Tag wird so spätsommerlich schön werden.
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1: Da haben wir es 17 Uhr, gleich 31. Vorsicht bitte, aktuelle Gefahrenmeldungen sind reingekommen. Auf der A1 Bremen Richtung Hamburg zwischen Sittensen und Heidenau befindet sich eine ungesicherte Unfallstelle. Vorsicht bitte in beiden Richtungen, auch auf der A1 Hamburg-Bremen zwischen Hittfeld und Dibbersen. Da sind Personen auf der Fahrbahn. Und nochmal der Hinweis, auf der A7 wird mal wieder gebaut. Zwischen Hamburg-Stelling und Heimfeld ist daher die Strecke noch bis morgen früh 5 Uhr gesperrt. Eine Umleitung führt sie, ich sag's gern nochmal, über Neumünster Süd, über die B205, A21 und A1.
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1: So, und ich schmelze jetzt einmal und vielleicht geht es Ihnen ja auch so dahin, denn er kommt. Der Einzige, der Wahre, der Robbie.

0: Coralie Clément mit Un Jour hier bei Bremen 2. Französische Musik gibt's auch gleich wieder, aber wir wollen jetzt erst einmal zum Sport schauen. Als wir das folgende Gespräch geplant hatten, sind wir wie so viele und auch die Wettanbieter davon ausgegangen, dass heute am Sonntag so eine Trauerstimmung in der Bremer Fußballwelt herrscht und auch im ganzen Nordwesten. Denn zu Gast war gestern RB Leipzig, gegen die Bremer noch nie in der Bundesliga gewinnen konnten. Ganz nach dem bekannten Motto, kein Geld, sprich keine Tore. David gegen Goliath, doch weit gefehlt. Werder Bremen hat Leipzig gestern vom Platz gekämpft, so würde ich es ausdrücken. 3:1 stand es am Ende. Und darüber habe ich heute am frühen Nachmittag mit unserem Sportkolumnisten Holger Gerz gesprochen und ihn zuerst gefragt, ob ihn das Ergebnis auch so überrascht hat, gerade weil ja Leipzig über einen viel höheren Etat verfügt und knapp 68 Millionen in dieser Saison für neue Spieler ausgegeben hat.
1: Ja, natürlich, total. Stimmung war schlecht, wie oft in Bremen. Alle haben gedacht, wir kriegen jetzt 5 Stück oder können glücklich sein, wenn es nicht zweistellig wird. Ja, war überraschend, weil man auch gar nicht so checken konnte, wie ist die Mannschaft? Wie spielt sie zusammen? Weil ja viele Spieler auch erst ein paar Tagen vorher gekommen sind. Das war schon auch für mich eine große Überraschung und für viele andere ja auch.
0: Und da habe ich mich gefragt, das, was man gestern auf dem Platz gesehen hat, Euphorie, Motivation, Wille, können diese Zutaten Geld noch schlagen in der Bundesliga?
1: Also kann bis zum bestimmten Grad schon. Was wir gestern auch gesehen haben, ist oft so am Anfang der Saison, wenn so eine eigentlich gute Mannschaft wie Leipzig, die sind ja auch noch in der Findungsphase. Da weiß man ja auch noch nicht, wie die zusammenspielen. Die haben einen neuen Trainer, Martin De Michelis, bei dem ich mir gar nicht so sicher bin, ob der in der Bundesliga klarkommen kann. Das ist ein Südamerikaner, das kann schwierig werden, auch andere Spielphilosophie. Es gibt so Anfänge, also die suchen ja auch am Anfang der Saison noch. Und deswegen hast du dann manchmal schon, gerade am Anfang der Saison, schon noch das Gefühl, dass auch Mannschaften, die jetzt nicht so stark sind, mithalten können. Ich glaube, wenn Leipzig mal richtig ins Rollen kommt, wenn wir um den 20. Spieltag, 25. Spieltag sind, ist das sicher schwieriger als jetzt. Das war gestern schon so ein Spiel, wo du gemerkt hast, wir haben eine Chance. Wir sagen, wir gehen 11 gegen 11 auf den Platz aus Werder Sicht. Wir sind sofort präsent. Und das ging ja in den ersten Sekunden schon los. Du hast sofort am ersten Moment gemerkt, die sind heute da. Die wollen diesen Moment nutzen. Und dann kommt das Publikum dazu. Dann kommt dieses besondere Stadion dazu. Und dann kann es schon Situationen geben, in denen so eine Mannschaft auch getragen wird für so ein Spiel. Das ist möglich. Das gibt es immer wieder.
0: Werder war ja nicht die einzige Mannschaft, die überrascht hat. Gucken wir uns zum Beispiel den saarländischen Fußballzwerg, die SV Elversberg, an. Erst haben sie Leverkusen weggefegt und jetzt auch noch Mönchengladbach zu Hause 3-4 weggefegt. Was ist denn da los? Ist das auch Anfangseuphorie?
1: Ist in Teilen Anfangseuphorie. Man darf aber auch nicht vergessen, dass in Elversberg unfassbar viele Fußballfachleute am Ruder sitzen, die wirklich genau wissen, welche Spieler sie da zusammenholen und welche Spieler was machen sollen. Also ich glaube, da kennen sich wahnsinnig viele unheimlich gut im Fußball aus. Und das kommt zusammen. Da kommt zusammen die Euphorie und aber auch eine Kenntnis, völlig unbekannte Spieler zusammenzubringen. Elversberg hat keinen Druck, wenn die das nicht schaffen in dem Jahr. Wenn die wieder absteigen, ist auch keiner böse. Ja, dann bricht ja nichts zusammen. Also die haben eine ganz gute Voraussetzung. Es ist aber auch da tatsächlich so, dass es die Anfangseuphorie sehr entscheidend ist. Wenn wir insgesamt auf die Saison schauen, dann gucken wir natürlich und sehen, auch bei Werder, wir haben einen wahnsinnig dünnen Kader. Und wenn da 2, 3 Leute ausfallen, wenn 2, 3 Leute verletzt sind, haben wir ein Problem. Bayern hat für jede Position 2 Spieler, manchmal 3 Spieler. Und das ist ja auch so ein Blick auf die Saison. Die sind einfach viel besser besetzt, weil sie mehrfach besetzt sind. Und deswegen können sie so verletzten Phasen besser ausgleichen. Deswegen setzen sich am Ende meistens diese gut besetzten Teams durch. Am Anfang ist aber möglich, dass Outsider vorne sind, das ist klar.
0: Aber im Laufe der Saison wird David gegen Goliath nicht stattfinden?
1: Immer wieder mal vielleicht, immer wieder mal. Aber es ist doch am Ende, schauen wir, wenn wir wissen, die 5 Mannschaften, Bayern, Leverkusen, Dortmund, die werden vorne sein. Das ist dann auch fast immer so. Und Werder wird am Ende, glaube ich, natürlich gegen den Abstieg spielen. Aber auch da war es natürlich gestern so, wenn man das einmal gesehen hat, ne? Wenn man einmal gesehen hat, wir können ja wirklich gegen eine richtig gute Mannschaft mithalten und können auch gegen die gewinnen. Wir haben gegen Leipzig ewig nicht gewonnen. Wir haben oft in den letzten Jahren auch gegen Spitzenmannschaften nicht gewonnen in Bremen. Das ist schon mehr als 3 Punkte. Das ist schon mal, wo Moment, pass mal auf, wir können es ja noch. Und übrigens auch gerade gegen diese Stimmung, gerade gegen die Leute, die gesagt haben, ach, das sind ja alles Nichtskönner und das ist ja alles schlecht zusammengesetzt, die können ja alles. Gerade dann sozusagen einmal zu zeigen, pass mal auf, hier, 3-1 gegen Leipzig, wir können es. Das setzt natürlich schon so auch die intrinsische Motivation frei. Weißt du, dieser Moment, wo man sagt, wir können es ja, wir können es, wir zeigen es jetzt mal allen. Otto Rehagel, der frühere Bremer Trainer, hat das immer so gemacht. Der hat immer gesagt, die wollen euch alle den Arbeitsplatz wegnehmen, da, die wollen alle nicht, dass ihr gut spielen könnt. Und wer Werder ist damals gegen alle angetreten. Nicht nur gegen die Gegner, auch gegen die kritischen Journalisten. Und das hat Kräfte freigemacht. Und auf diesem Weg kann es schon gehen.
0: Ah, dann hoffen wir, dass diese Kräfte noch häufiger freigesetzt werden. Gestern ja Auslosung Pokalrunde, zweite Runde. Werder muss nach Dortmund. Kann da diese Motivation zu sagen, ihr könnt ja eh nichts, kann das noch helfen?
1: Habe ich mir auch gedacht, wie schön wäre es gewesen, wenn Werder jetzt ein Heimspiel gehabt hätte gegen Arminia Bielefeld oder so. Aber das ist halt, das ist auch wahrscheinlich Werder-like, dass man am Ende dann natürlich trotzdem nochmal richtig daneben greift oder dass der Losziehende daneben greift. Nee, also gegen Dortmund im Pokal wird es schon. Das ist schon das zweitschwerste Los, was man ziehen konnte. Aber egal, scheiß Pokal ist ein anderes Thema. Bundesliga machen wir und dann schauen wir mal, was weitergeht.
0: Der Pokal hat seine eigenen Gesetze, das steht im Radiohandbuch, das muss ich an dieser Stelle sagen. Herzlichen Dank für deine Einschätzung. Und ich hoffe, dass Motivation noch oft Geld schlagen wird. Vielen Dank an unseren Sportkolumnisten Holger Gerz. Auf bald.
1: Sehr gern, danke.

Wunderbar. Mumford & Sons hier bei Bremen 2. Regelmäßig im Programm ist natürlich auch Madeleine Peru. Zum einen, weil sie eine großartige Sängerin ist und zum anderen, weil sie so wunderbare Lieder uns produziert hat in den letzten Jahrzehnten. Verglichen wird sie ja seit eh und je schon gerne mit Billie Holiday. Und da ist es natürlich naheliegend gewesen, dass sie auch einen Song von ihnen singt. Getting Some Fun Out of Life von ihrem Debütalbum Dreamland von 1996. Billie hat 37 gesungen und beide Versionen sind wunderschön.

0: Und wir haben nicht nur großartige Musik, sondern gute Tipps für Sie.
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0: Und der kommt von Hicke Thesen.
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0: Ja, laut, unberechenbar und intensiv bin ich nicht. Ich bin einfach Katharina Gulaikow. Es war mir wie immer eine große Freude, mit Ihnen Zeit hier bei Bremen 2 zu verbringen. Haben Sie einen schönen Sonntagabend. Wir drücken einfach die Daumen für alles, was kommt. Bis bald.

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1: Mit Irene Lottes, guten Abend. Wahllokale in Sachsen-Anhalt sind geschlossen. Bremer Seniorenheim räumt nach Durchsuchung Personalausfall ein. Werder-Frauen verlieren auswärts in Wolfsburg. Das Wetter, auch am Abend viel Sonne, wenig Wolken bei noch bis zu 18 Grad. Die Landtagswahl in Sachsen-Anhalt ist gelaufen. In dieser Minute schließen die Wahllokale und die Auszählung der Stimmen beginnt. Rund 1,7 Millionen Menschen waren dazu aufgerufen, ein neues Landesparlament zu wählen. Zu den ersten Prognosen Uwe Berndt live aus Berlin.
2: Die AfD kann mit einem Rekordergebnis rechnen, laut Prognose 44,5%. Damit hätte sie ihren Anteil im Vergleich zur letzten Landtagswahl in Sachsen-Anhalt mehr als verdoppelt. Wenn sich diese Zahl im Laufe des Abends stabilisiert, könnte es auch zur absoluten Mehrheit der Mandate im Landtag reichen. Dazu bräuchte sie 42 Sitze. Aber das hängt ab vom BSW. Das erreicht laut Prognose genau 5%. Damit wäre es im Landtag vertreten. Sicher ist das noch nicht. Wenn das BSW reinkommt, hat die AfD nach diesen Zahlen keine Mehrheit der Sitze im Landtag. Deshalb wird das die spannendste Frage des Abends. Der Blick auf die anderen Parteien. Die CDU muss starke Verluste hinnehmen. Sie stürzt von 37,1 auf 18,5%. Auf Platz 3 die Linke, leichte Verluste, 9,5%. Die SPD kommt auf 8%. Die Grünen dagegen können zulegen. Sie können mit 9% sogar etwas stärker werden als die SPD. Die FDP, die ja an der jetzigen Landesregierung noch beteiligt ist, schafft es nicht wieder in den Landtag. Sie liegt mit 2% unter der 5%-Hürde. Soweit die Prognose von Infratest DIMAP aus Berlin.
1: Die US-Sondergesandten Steve Witkoff und Jared Kushner sind zu Gesprächen in der ukrainischen Hauptstadt Kiew. Witkoff hat nach dem Treffen mit Präsident Volodymyr Zelensky von einer ermutigenden und wichtigen Diskussion gesprochen. Die beiden US-Gesandten waren zum ersten Mal in Kiew. Vorher hatten sie sich in Moskau mit Kreml-Chef Wladimir Putin getroffen. Nach der Durchsuchung eines Pflegeheims in Bremen-Huchting sind weitere Vorwürfe gegen das Haus bekannt geworden. Der Betreiber hat inzwischen eingeräumt, dass gestern Beschäftigte krankheitsbedingt ausgefallen waren. Auch die Einrichtungsleitung war zunächst nicht erreichbar, sagte er gegenüber Buten und Binnen. Sven Kuhn mit den Einzelheiten.
3: Der Betreiber weist Vorwürfe zurück, nach denen es Mängel in der Pflege und Versorgung der Bewohnerschaft gegeben habe. Um das zu belegen, will das Unternehmen einen Gutachter beauftragen. Eine Pflegekraft hatte die Polizei gerufen. Nach ihren Angaben sind für 64 Bewohnerinnen und Bewohner regelmäßig nur 3 bis 4 Beschäftigte eingeplant. Medikamentenpläne ließen sich deshalb nicht auf dem aktuellen Stand halten. Auch die Versorgung von Wunden und das Waschen seien nicht zu gewährleisten. Die Einsatzkräfte hatten bei Stichproben Anzeichen von Dehydrierung und offene Wunden bei mehreren Bewohnern sowie Geruchsbildung festgestellt.
1: Im ersten Sonntagsspiel der Fußball-Bundesliga hat der Hamburger SV zu Hause mit 0:5 gegen Mainz 05 verloren. In der Frauenfußball-Bundesliga hat Werder Bremen auswärts eine Niederlage kassiert. In Wolfsburg mussten sich die Bremerinnen mit 2:3 geschlagen geben. Aus Wolfsburg, Burkhard Tillner.
4: Im ersten Abschnitt dominierte Werder, ging verdient mit einer 1:0-Führung erzielt von Vincent in die Kabine. Nach dem Wechsel erhöhte Wolfsburg den Druck, kam zum Ausgleich durch Alba. Werder postwendend zur erneuten Führung durch einen Kopfball von Dont. Chancen und Lattentreffer verbuchten danach beide Parteien, aber Treffer nur noch der VfL durch Küver, die mit ihren Last-Minute-Treffern in der 88. und 4. Minute der Nachspielzeit das Blatt endgültig zugunsten des VfL wendeten.
1: Und in der Formel 1 hat der Italiener Kimi Antonelli den großen Preis von Italien gewonnen. Der WM-Führende setzte sich im Mercedes vor George Russell im 2. Silberpfeil und Max Verstappen im Red Bull durch. Er ist der erste Italiener seit 60 Jahren, der das Heimrennen in Monza gewinnt. Das waren die Nachrichten mit Irene Lottes.
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1: Den Abend über bleibt es sonnig mit nur Quell- und Schleierwolken und es bleibt trocken. Auch in der Nacht sind nur wenig Wolken unterwegs. Höchstens an der Küste kann es ein paar Tropfen geben. Die Temperaturen sinken auf 15 bis 11 Grad. Morgen wechseln sich dann Sonne und Quellwolken ab. Vereinzelt gibt es einzelne Schauer. Dazu weht schwacher bis mäßiger Süd- bis Südostwind. Und es wird spätsommerlich warm mit bis zu 27 Grad. Es ist 18 Uhr und gleich 4 Minuten.
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5: Haben Sie die Leiche untersucht, in die Taschen geschaut?
6: Nein, das habe ich nicht. Ich habe gleich den Arzt gerufen.
5: Und dieses nasse rote Tuch, das neben dem Toten lag?
6: Es kam mir komisch vor, deshalb habe ich es nicht angerührt.
5: Das war auch besser so.
6: Wenn Sie es sagen.
5: Wie haben Sie erkannt, dass der Mann im Aufzug tot war?

0: Ich denke schon. Luisenbrand wird gern und viel getrunken.
1: Mögen Sie Luisenbrand?
0: Nein.
1: Wieso wissen Sie dann so viel darüber?
0: Tue ich das?
1: Wie ich sagte, besonderer Blick.
0: Sie sagten Einblick.
1: Sie sagen mir nicht, was ich sagte.
2: Kriminalsekretär Gref.
1: Vielen Dank erstmal.
2: Wir konnten die Türen tatsächlich alle schließen und die Leute zusammenhalten. Alle Angestellten, die heute Nacht Dienst hatten, sind noch im Haus.
1: Und wo haben Sie sie versammelt, Lange?
2: Durch diese Tür. In der großen Halle.
1: Und gütiger.
2: Kriminalassistent Lange, wie viele sind das? Wir schätzen 400.
1: Gereon, wirst du die Befragung leiten?
2: Ich bin wegen des roten Tuchs hier, Genner zuliebe. Er hat da so ein Gefühl. Na dann.
1: Ist der Fall ja quasi gelöst.
2: Alles Gute für die Befragung.
1: Da geht er, unser Kommissar von Rat und Tat.
2: Lässt uns tatenlos allein.
1: Mit 400 potenziellen Mördern.
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4: Guten Morgen, Berlin. Du kannst so hässlich sein, so dreckig und grau. Es ist wie vor einem Jahr, als ich gefahren bin. Und doch ist alles anders. Ich bin anders. Betrunkene, die durch Charlottenburg nach Hause stolpern, sich nochmal vollgefressen haben, zugekokst, als könnte die Nacht dadurch ewig dauern. Berlin, deine Nächte fressen dich auf. So manch einer wird unangenehm überrascht erwachen. Die Scheinwerfer an den Wolken über Tiergarten kommen sicher vom Haus Vaterland. Vergnügungspalast mit japanischem Teehaus, Osteria, türkischem Kaffeehaus, Wildwespa, Prima Kombüse. Remi-Demi auf 4 Etagen. Warum nur haben Gerions Fälle immer mit solchen Etablissements zu tun? Der feiert eh schon genug, wenn er allein ist.
5: Treten Sie bitte zurück an Gleis 7. Der Nordexpress fährt ein.
6: Pardon, c'est le train de Paris.
7: Oui, monsieur.
8: Kiri! Hey! Bei Fuß!
9: Vous avez entendu, le chien, la vache, Kiri!
8: Peter, so eine Überraschung! Charlie, ich konnte sie nicht mehr halten. Oh mein Gott, bist du schick!
4: Danke. Aber wo ist denn Gerion?
8: Er hat dich nicht mehr erreicht in Paris. Er musste vor 2 Tagen mit einem Nachtflug nach Königsberg.
4: Was?
8: Und mir hat er den Hund vor die Füße gesetzt. Und viele Entschuldigungen an dich.
4: Gerion ist noch nie geflogen. Bei seiner Höhenangst wird er das kaum überlebt haben.
8: Komm, wir gehen zu mir. Ich erzähl dir alles. Also das bisschen, das ich weiß. Es hat irgendwas mit Schnaps zu tun.
4: Na klar. Das interessiert Gerion natürlich.
10: Hella! Die Süße bringt uns jetzt noch was Feines, ne?
11: Ich denke, ich krieg nichts mehr runter.
10: Oh, das wird schon rad. Sie dürfen in unserem schönen Städtchen nicht nur die Arbeit sehen. Haben Sie unseren Marktplatz bewundert? 7 Hektar, der größte in ganz Deutschland. Hm?
12: Hat sie denn gemundet, unsere Glumse?
10: Oh, das hat sie. Wie Käsekuchen, nur ohne Kuchen.
12: Was hätten Sie denn noch gerne, Herr Polizeimeister?
10: 2-mal Pilkala. Für mich und den Herrn Kriminalkommissar.
12: Sehr wohl.
10: So lange blonde Zöpfe, das kennt man gar nicht mehr in Berlin. Alle mit Bubikopf.
13: Das wäre nichts für mich. Eine Frau? Ist eine Frau. Dann soll die mal schön Zöpfe tragen, ha? Aber Sie sind ja nicht wegen der Frauen hier. Da haben Sie doch in Berlin genug von.
10: Zöpfe hin oder her. Hin oder her ist gut. Ich habe meine Freundin fast ein Jahr nicht gesehen. Und jetzt musste ich sie versetzen. Wegen roter Tücher.
13: Rote Tücher? Ich spreche von Ihrem Fall. Diese 3 toten Ostpreußen, verstreut im Reich. Wo nochmal? Dortmund.
10: Wittenberge und Berlin. Spirituosenhändler Lampkau, Tatorthaus Vaterland. Ich spreche auch davon. Die Akte Vaterland ist bereits ganz schön dick. Unter anderem wegen roter Tücher.
13: Ihr Berliner sprecht in Rätseln. Ich hoffe, Sie konnten sich in unsere Akten einarbeiten. War doch alles korrekt, nicht?
10: Das schon, aber auch ein bisschen dünn. Die 3 Toten waren alle hier in Treuburg gemeldet, das wussten wir bereits. Und Lampkau hat für Wengler hier gearbeitet, bevor er in Berlin seinen Vertrieb aufgezogen hat. Das einzig Neue ist, alle 3 Toten haben im Frühjahr 1924 die Stadt verlassen. Macht einen Zusammenhang noch zwingender. Nur, warum? Das ist 8 Jahre her. Warum mussten sie jetzt sterben? Auf die gleiche Weise.
13: Ich weiß es.

0: Treuburg so untreu ist, der hat nichts Besseres verdient. Im Ernst, ich bin erst 29 hergekommen, ich kann Ihnen da überhaupt nicht weiterhelfen.
1: So, Herr Kriminalkommissar, die Wurst auf die Zunge legen, den Korn drüber gießen und runterschlucken.
2: Das hat nichts Anzügliches, Herr Kommissar, das kommt Ihnen nur so vor. Hm?
0: Der Dienst ruft. Ich muss rechtzeitig zur Kaffeepause auf der Wache sein. Wir haben hier noch Disziplin im Osten.
3: Und hier so ein Sack hier sehe ich in Uniform gesehen.
4: Ich kenne das Wort zwar nicht, aber hört sich an, als würde es passen.
3: Entschuldigung? Sie können nicht gehört haben, was ich gesagt habe.
4: Ich lege mein Ohr öfter auf die Schiene der Geschichte. Deswegen höre ich immer mehr als andere. Einen Vertreter der Berliner Polizei und preußischen Demokratie habe ich mir allerdings anders vorgestellt.
3: Die glauben nicht, wie oft ich das schon gehört habe.
4: Weniger unbedarft und vertrauensselig.
3: Das habe ich wiederum noch nie gehört. Und Sie sind?
4: Maria Kowalka, Leiterin der Bibliothek Treuburg.
3: Ach, da haben Sie Pech, gute Frau. Ich lese nur Akten.
4: Da haben Sie Glück, Herr Kommissar. Ich habe eine, die Sie interessieren muss.
3: Was steht drin?
4: Wahrheiten. Zum Beispiel über Gustav Wengler.
3: Ach, so ein Zufall. Wegen dem bin ich vor Ort. Macht feine Schnäpse, der Herr Wengler.
4: Und er lässt Sie warten und von Angestellten observieren und ist so gar nicht kooperationsbereit. Aber immer freundlich und er schenkt gerne aus.
3: Haben Sie mich observiert?
4: Es stehen noch andere Wahrheiten darin.
3: Ich beginne mich zu interessieren.
4: Was 1920 vor der Volksabstimmung passiert ist.
3: Die Schiene der Geschichte.
4: Wer Anna von Matte wirklich umgebracht hat.
3: Wen bitte?
4: Und die Mutter von Arthur Radlewski auf dem Gewissen hat.
3: Frau Kowalka, das scheint eine ziemlich dicke Akte mit ziemlich vielen Namen zu sein.
4: Die zeigt, dass der große Gönner des Ortes ein Schwein ist. Die Akte ist in der Tasche, die ich neben Sie gelegt habe. Ich werde sie liegen lassen, wenn ich weggehe, als hätte ich sie vergessen.
3: Und dann?
4: Haben Sie genug Beweise gegen Wengler?
3: Und wenn ich keine suche? Er ist ein angesehener Geschäftsmann, der sogar unser schönes Berlin mit seinem Luisenbrand beliefert. Schon nach dem ersten Glas musste ich sagen, ich verstehe warum.
4: Sie lassen sich leicht um den Finger wickeln. Das sagte ich eingangs.
3: Warum sollte ich mich denn von Ihnen um den Finger wickeln lassen?
4: Schauen Sie sich die Beweise an. Ich habe 12 Jahre lang gesammelt und auf jemanden gewartet, der sie nutzt. Vermasseln Sie es nicht.
3: Ich werf heute Abend einen Blick drauf. Und bespreche das dann mit den örtlichen Behörden.
4: Der Polizei Treuburg können Sie nicht trauen.
5: Also, was hast du mit deinen Haaren gemacht? Was ist das? Ein Garçonschnitt mit Locken?
6: Bien sûr. Bob plus permanent.
5: Permanent?
6: Dauerwelle auf Französisch.
7: Weltbürgerliches Geplänkel. Das hat sie nicht verdient, die liebe Greta. Aber was soll ich machen? Am liebsten würde ich einfach schlafen gehen.
5: Aber jetzt ist unsere Charlie die.
7: Ich kann schon ohne ihn leben. Aber trotzdem hatte ich heute mit ihm gerechnet.
5: Das auch noch mit dem neuesten Pariser Schick.
6: Du, ich habe einen Hollywood-Film gesehen. Arsène Lupin.
7: Aber wer weiß, wahrscheinlich wäre eh alles wieder in gereizten Konflikten geendet. Über die Zukunft, die politische Situation.
6: Demnächst ein Gangsterfilm. Scarface. Muss ich unbedingt sehen.
5: Wir machen erstmal eine Flasche auf.
7: Womöglich stimmt, was sein bester und einziger Freund Paul aus Köln ausgeplaudert hat.
5: Dom Perignon.
7: Dass er mir noch auf dem Bahnsteig einen Antrag machen wollte. Den Ring hat er schon Ewigkeiten in der Tasche.
6: Fantastisch, Greta.
7: Ich weiß nicht, ob ich einen Antrag will. Aber keinen zu kriegen ist dann doch ein bisschen ernüchternd.
5: Ich will alles wissen. Alle Männergeschichten.
7: Wir werden es beim Weltbürgerlichen belassen. Von meiner Abtreibung werde ich dir nicht erzählen.
5: Alles, was du gesehen und was du getrieben hast.
7: Und Gerion darf es auch nie erfahren.
5: Du sagst ja gar nichts.
7: Wie klein die Wohnung wirkt.
5: Das ist doch keine Träne in deinen Augen, Charles Moore.
7: Dass wir hier so lange zusammen gewohnt haben.
6: Ach, Quatsch. Ich bin nur fertig von der langen Reise.
5: Hättest du doch lieber gehabt, wenn dein Kölscher Klüngel dich abgeholt hätte.
7: Wenn ich wenigstens das wüsste.
5: War bestimmt alles besser in Paris. Hier geht es drunter und drüber. Hast du das mit dem neuen Kanzler mitgekriegt, den keiner kennt? Von Papen.
7: Antidemokrat.
5: Aber halt.
7: Wird sich mit den Nazis gut verstehen.
5: Ich freue mich so, dass du wieder da bist. Schlaf dich aus. Und dann auf neue rauschende Nächte der Moabit Sisters.
3: Dann zeigen Sie doch mal, was Sie ermittlerisch drauf haben, Frau Kowalka. Volksabstimmung 1920. Masuren zu Polen oder Deutschland. Magrabowa stimmt zu 98% für Deutschland, benennt sich in Treuburg um. Perfide Tat ebnet Lokalpolitik den Weg. Bitte?
1: Wie von Ihnen bestellt. Zwei weitere Luisenbrände aus beruflichen Gründen und ein kleines Bier privat dazu. Ach,
3: wunderbar.
1: Sie haben lange Arbeitstage, Herr Kommissar Rath.
3: Das bringt die preußische Pflicht mit sich.
1: Wir würden jetzt allerdings unsere Bewirtung für heute schließen.
3: Machen Sie das, Hella.
1: Gut.
3: Ach, können Sie sich noch an Magrabowa und die Wahl erinnern? Bedeutet Ihnen die Namensänderung etwas?
1: Nein, der Name bedeutet mir viel, aber ich kann mich nicht erinnern. Ich war da in der ersten Klasse.
3: Danke.
1: Gute Nacht.
3: Ja, schlafen Sie schön.
1: Sie auch, Herr Rath.
3: Diese Zöpfe. Also, Maria Kowalka. Unter uns, Ihre Akte trägt Züge einer Wahnsinnigen. Vielleicht genau der richtige Ansatz in Masuren. Ich kann gerade trotzdem nicht erschließen, wer das Mordopfer...
8: Anna von Matte. Ihr Name sei gesegnet.
3: Ah, Anna von Matte. So viele rote Pfeile.
8: Richtig, Pfeile.
3: Die Verlobte von Gustav Wengler. Tochter des ursprünglichen Brennereibesitzers Friedrich von Matte. Wengler war damals Geschäftsführer und eingesetzter Erbe der Brennerei.
8: Anna von Matte wurde am Tag der Volksabstimmung in Magrabowa mit zarten 19 Jahren in einem See ertränkt. Angeblich von einem Pollen. Am gleichen Tag entschieden sich alle für Deutschland. Ein Zufall?
3: Zufall? Fragezeichen, zwei Ausrufezeichen. Naja, aber das klingt ein bisschen weit hergeholt.
8: Der Polak, so haben sie ihn genannt. Polnischer gibt es kaum, haben sie gesagt. Dabei hieß er bloß Polakowski. Jakub Polakowski, ein echter Preußer.
3: Verstehe, ein Missverständnis, aber wenn die Meute mal in Fahrt ist, wurde er gelyncht?
8: Verhaftet. Er ist später umgekommen. Bei der Flucht aus dem Zuchthaus Wartenburg.
3: Und? War er der Mörder?
8: Nein, nur der Sündenbock. Von Gustav Wengler dazu gemacht.
3: Hatte Wengler denn was gegen Polakowski?
8: Wengler hatte was gegen Polen. Jakub Polakowski war Arzt. Er hat keine Unterschiede gemacht. Auch Polen behandelt. Er hat nach einer Schlägerei einen von Wenglers Leuten nicht bevorzugt behandelt, weil ein Pole schlimmere Verletzungen hatte. Damit war er in Wenglers Ungnade gefallen. Für immer. Der Nichtbehandelte hieß übrigens Herbert Lamkau.
3: Na Moment mal, jetzt lassen Sie aber die Kirche im Dorf, Frau Kollegin. Das ist mein toter Spirituosenhändler aus Berlin.
8: Jetzt interessiert Sie die Sache ja doch.
3: Also gut. Wengler hat behauptet, dass der Polak Anna von Matte umgebracht hat. Wer hat den Tod denn untersucht?
8: Siegbert Wengler.
3: Sein Bruder?
8: Ja. Hat damals für die hiesigen Polizeikräfte gearbeitet und alles vertuscht.
3: Nicht alle Polizeikräfte sind redlich, das stimmt. Auch für Berlin.

0: Ich wusste gar nicht, dass Sie so spät noch arbeiten, Dr. Schwarz.
1: Bei besonders interessanten Fällen wie diesem Herrn Lammkau vergesse ich schon mal die Zeit. Warum arbeiten Sie noch so spät, Kriminalsekretär Gräf?
0: Ach, weil Kollege Rath mir die Akte Vaterland nicht mehr ordnungsgemäß übergeben konnte. Und ich nun im Fall hinterherhechle wie ein masurischer Hirtenhund.
1: Ah ja. Masuren. Haben Sie was gegen das südliche Ostpreußen?
0: Keineswegs. Solange Sie braun wählen. Was amüsiert Sie denn?
1: Dürfen die im Wahllokal denn dann trotzdem Slawisch sprechen?
0: Mir aus dürfen die da hinten auch Kaschubisch sprechen, solange sie dort bleiben. Gibt schon genug Ruhrpolen im Reich.
1: Kommen Sie aus dem Ruhrgebiet?
0: Warum fragen Sie?
1: Oder kennen Sie sich bloß gut mit den Problemen der Republik aus?
0: Ja, das tue ich. Das Deutsche Reich hat viele Probleme.
1: Auch ein jüdisches?
0: Kein Kommentar. Ich denke, es werden sich einige Dinge bei der Reichstagswahl Ende des Monats klären, nicht?
1: Ja, das ist leider anzunehmen.
0: Also mal zur Sache. Die Kollegen sagen, er ist ertrunken, aber die Leiche war trocken und in einem Aufzug.
1: Richtig. Er ist mit einer ganz kleinen Menge Wasser ertränkt worden. Hier, nur so viel.
0: Aber das würde man doch aushusten.
1: Nicht, wenn man gelähmt ist.
0: Der Mann hat Getränke angeliefert. Der war sicher nicht gelähmt.
1: Dieser kleine blaue Punkt am Hals. Sehen Sie den?
0: Ja, ein Stich. War Lammkau Morphinist?
1: Cocolores. Herbert Lammkau wurde mit einem Pfeilgift gelähmt. Danach reicht ein kleines rotes Tuch auf dem Gesicht, dazu ein Schluck Wasser und man ertrinkt selbst in der Wüste.
0: Ein Pfeilgift?
1: Tubocurarin aus Südamerika wird bei der Jagd benutzt mit dem Blasrohr.
0: Da hat sich aber jemand sehr viel Mühe mit dem Mord gegeben?
1: Mit dem Ritual sicher. Mit dem Gift nicht unbedingt.
0: Warum?
1: Mit Tubocurarin wird medizinisch experimentiert, als Mittel, das die Muskeln entkrampft und Operationen im Brustraum möglich macht.
0: Sie sagten Ritual?
1: Ja, Tubocurarin macht nur bewegungsunfähig. Man bleibt bei vollem Bewusstsein. Lammkau sollte erleben, dass er ertrinkt.
2: Ich sag mal so, es gibt hier drin doch Details, die Sie gar nicht wissen können. Da fällt es mir ein bisschen schwer mitzugehen.
3: Es gab einen Zeugen, der sich mir anvertraut hat.
2: Warum Ihnen?
3: Wir kennen uns seit der Schulzeit. Aber bevor Sie jetzt nach ihm fragen...
2: Lassen Sie mich raten. Er ist tot.
3: Nein. Aber er wird nicht aussagen. Er spricht nicht mit Menschen wie Ihnen. Mit niemandem mehr. Er lebt draußen im Moor. Keiner weiß wo.
2: Ein wilder Mann als Kronzeuge in einem Mordfall.
3: Er ist selbst ein Opfer. Er traut keinem mehr.
2: Ein Opfer von wem? Auch von Wengler?
3: Indirekt, ja. Seine Mutter ist in Alkoholtod gestorben.
2: Den sterben einige. Trotzdem ist Ihre Moral der Geschichte, dass das an einem nationalistischen Oberbösewicht lag, ja?
3: Betrunken sind Sie ein ziemlich schlechter Ermittler. Lesen Sie die Briefe in der Akte. Arthur Radlewski, der wilde Mann, hat alles aufgeschrieben, was er damals gesehen hat.
2: Arthur Radlewski?
4: Moment!
2: Ella, was ist? Ich brauche nichts mehr.
5: Doch.
2: Bitte?
5: Darf ich kurz reinkommen? Bitte, mich darf niemand sehen.
2: Komm. Was gibt's?
5: Machen Sie bitte auch das Licht aus, damit uns niemand von draußen sehen kann.
2: Und jetzt?
5: Sind wir allein.
2: Und?
5: Haben die Nacht für uns.
2: Haben wir das?
5: Ich habe gespürt, wie du mich angeschaut hast.
2: Irgendwo muss der Mensch ja hinschauen.
5: Auch wenn er mit einer anderen Frau am Tisch sitzt?
2: Die Kofalka. Die drängt sich öfter gern mal auf.
5: Und damit kannst du nicht umgehen?
2: Ach, kommt drauf an.
5: Dann lassen wir es doch drauf ankommen.
2: Meinst du?
4: Stella, geh ran!
5: Natürlich, Papa! Hotel Salzburger Hof, wie kann ich helfen?
6: Charlotte Ritter, ich möchte bitte Kommissar Rath sprechen.
5: Bedauere, er ist nicht abkömmlich.
6: Abkömmlich von was? Morgens um 8:30.
5: Er möchte nicht gestört werden.
6: Es ist dringend.
5: Mit wem spreche ich?
6: Mit seiner Verlobten?
5: Verstehe. Rufen Sie um 11 nochmal an. Er war sehr spät im Bett.
7: Allein am Wochenende haben die politischen Auseinandersetzungen im Wedding...
8: Ich mach mir gleich vor Aufregung in die Hose. Wie kannst du nur so ruhig bleiben?
9: Psst. Mein erster Tag als Kommissaranwärterin. Seit 2 Wochen. Und noch kein Wort von Gerion. Ich sag auch noch Verlobte. Bin ich vollkommen verrückt geworden.
10: Ich dachte immer, wir sind nicht politisch, Herr Polizei.
9: Jetzt wird diese dumme Kuh sagen. Ihre Verlobte hat angerufen, Kommissar Rath. Ich könnte kotzen. Er war sehr spät im Bett. Wie die das gesagt hat. Was treibt er da
7: nicht das Deutsche Reich, sondern der Freistaat Preußen.
8: Wer weiß es gegen die Nazis, weil er Jude ist.
9: Hat sie das jetzt wirklich gesagt?
7: Zum eigentlichen Zweck unserer Zusammenkunft. Ich möchte Sie bitten, die neuen Kommissaranwärter zu begrüßen, die fortan in Ihren Reihen Dienst tun. Denken Sie daran, einer dieser Herren könnte in einigen Jahren möglicherweise Ihr Vorgesetzter sein.
9: Immer derselbe Witz. Und kein Gedanke daran, dass wir auch hier stehen.
7: Es freut mich ganz besonders, Ihnen dieses Mal 2 Damen vorstellen zu können. 2 Kommissaranwärterinnen,
9: immerhin,
7: die unsere Inspektion G verstärken werden.
8: Vielen Dank.
7: Willkommen bei der preußischen Polizei und viel Glück im Einsatz.
10: Ich weiß schon, wie ich die Damen einsetzen würde.
9: Viel Glück mit der strohdummen antisemitischen Kollegin.
11: Herzlichen Glückwunsch, Fräulein Ritter. Und willkommen zurück.
12: Vielen Dank.
11: Auch Ihnen herzlichen Glückwunsch, Fräulein.
13: Von Almsig. Karin von Almsig.
12: Herr Kriminalrat Gennert, das ist eine besondere Freude für mich. Sind Sie meinetwegen?
13: Und meinetwegen?
11: Die Berliner Polizei braucht fähige Menschen wie Sie. Deshalb wollte ich es mir nicht nehmen lassen, Sie an diesem Tag persönlich zu begrüßen, Fräulein Ritter. Aber natürlich habe ich auch eine kleine Nebenabsicht. Die besprechen wir am besten bei einem Stück Kuchen. Sie mögen doch Stachelbeer-Baiser.
13: Ich liebe Baiser.
11: Entschuldigung. Ich habe mit Fräulein Ritter gesprochen. Sie, Fräulein von Almsig, werden von Kollegin Wieking in der Abteilung G erwartet. Vielen Dank.
14: Hella, ich muss Sie kurz sprechen.
5: Warum so förmlich?
14: Wo ist die Tasche?
5: Ich weiß nicht, wovon du sprichst.
14: Die Tasche, die auf der Kommode lag.
5: Ich kann mich an keine Tasche erinnern. Das Zimmer war ganz dunkel, weißt du nicht mehr?
14: Nur du kannst sie mitgenommen haben.
5: Was interessiert mich deine Tasche?
14: Hör mal, du bringst die Tasche oder ich lasse das ganze Haus durchsuchen.
5: Das darfst du nicht.
14: Ein Anruf und ich habe einen Durchsuchungsbefehl aus Berlin.
5: Wo du gerade von Anrufen sprichst, deine Verlobte hat für dich angerufen.
14: Wer?
5: Ich habe mir schon gedacht, dass sie lügt. Aber stutenbissig war sie trotzdem. Sie wollte nochmal anrufen.
14: Halt den Mund und gib mir die Tasche.
5: Ritter war der Name richtig? Ich kann dir ja mal von uns erzählen. Oder meinem lieben Vater.
14: Du Biest.
11: Die Mauern von Natur aus, weil sie vom Arbeitgeber darauf getrimmt sind.
12: Aber wie kann ich da behilflich sein?
11: Wie wollen Sie in den Betrieb einschleusen? Als verdeckte Ermittlerin.
12: Oh.
11: Haben Sie Bedenken?
12: Ich kann mir nichts Besseres vorstellen. Sie wissen, dass die Inspektion A mein Traum ist.
11: Sie werden in die G zurückkehren müssen.
12: Ja, ich weiß. Aber die Perspektive, mich um Jugendkriminalität und straffällige Frauen zu kümmern und nie auch nur einem einzigen Mann Befehle erteilen zu dürfen...
11: Die ist ernüchternd, ich weiß. Ich würde es ändern, wenn ich könnte.
12: Leihen Sie mich so oft aus, wie Sie können. Die weibliche Kriminalpolizei ist nur so durchsetzt von Nazi-Sympathisanten. Da weiß man nicht mal, mit wem man die Mittagspause verbringen soll.
11: Sollten Sie herausfinden, dass jemand mehr ist als nur Sympathisant, informieren Sie mich. Das wäre Grund für eine fristlose Kündigung.
12: Wer weiß, wie lange noch.
11: Meinst du den Teufel nicht an die Wand? Ich habe nun eine Besprechung, aber Sie werden später von Böhm alle Informationen bekommen, die Sie benötigen. Bitte?
15: Fräulein Ritter, wie schön.
16: Charlie.
12: Herr Oberkommissar Böhm, ich warte dann in der Inspektion auf Instruktion. Mhm. Herr Kriminalsekretär Gref.
11: Verabreden Sie sich vorher zu dritt im neuen Aschinger. Mhm.
12: 13 Uhr im Alexanderhaus?
15: Sehr gut.
12: Mhm. Wunderbar.
16: Hat sich Rath schon gemeldet?
15: Nein, Herr Kriminalrat, aber das kennen wir ja von ihm.
16: Und die Akte ist auch noch nicht eingetroffen.
17: Warum muss dieser Mann eigentlich immer querschießen?
18: Die
0: Die Spur ist sehr vage, Herr Kriminalrat Gennert. Drei Tote, einer Dortmund, einer Wittenberge, einer Berlin.
4: Aber alle stammen aus Treuburg.
11: Richtig, Böhm. Und alle wurden auf die gleiche seltsame Weise mit Pfeilgift gelähmt und einem roten Tuch ertränkt. Das spricht ganz klar für einen Serienmörder.
0: Ist es dann nicht gefährlich, dass Kommissar Rath allein in Treuburg ermittelt?
11: Na, er weiß sich schon zu helfen.
4: Irgendwas Verwertbares bei den Vernehmungen?
0: Keiner will, dass der Ruf von Haus Vaterland geschädigt wird. Wir haben noch über 200 Vernehmungen vor uns.
11: Aber darauf verlassen wir uns nicht, Greif. Wir haben bald eine Geheimwaffe im Haus Vaterland.
7: Kennst du Aschenputtel?
18: Das Märchen?
7: Genau, die musste drei Schober Stroh zu Gold spinnen.
8: Rumpelstilzchen. Aber korrigier ihn besser nicht.
18: Ach so?
8: Spiel die Einfalt vom Lande.
7: Und so musst du, wenn du im Haus Vaterland was werden willst, auch klein anfangen. Mit Zwiebelhacken. Das kannst du doch.
18: Sicher.
7: Dann zeig mal. Was machst du denn da? Komm mal her. Ich zeig dir, wie es geht. Gib mir mal deine Hand. Hier. So musst du sie an den Schaft legen.
18: Müssen sie sich dafür so an mich lehnen?
7: Merk dir gleich eines, Mädchen. Du arbeitest unter mir. Und du machst, was ich dir sage. Sonst ist dein erster Tag gleich dein letzter.
8: Wenn er mich noch mal anfasst.
19: Herr Unger?
7: Was hast du in der Küche verloren, Husen? Wer passt denn jetzt auf die Bar auf?
8: Ein Schwarzer in einem Cowboy-Kostüm.
19: Da ist ein Gast, ein Amerikaner. Der sagt, sein Steak sei nicht so blutig, wie er es bestellt hat.
7: Und dafür kommst du in die Küche?
19: Kubinski ist gerade in der Pause. Ich dachte, so geht es am schnellsten. Wenn Sie vielleicht selbst mit dem Gast sprechen wollen.
7: Ich komme.
19: Darf ich mich vorstellen? Bayoume Mohammed Husen.
20: Charlie Ritter.
19: Sind Sie neu hier? Hat er Sie belästigt?
20: Er wollte vielleicht. Dann sind Sie gekommen.
19: Naja, Sie sehen aus, als wüssten Sie sich schon selbst zu helfen.
20: Von einem Cowboy nehme ich das als Kompliment.
19: Wenn Sie Feierabend haben, kommen Sie doch mal in der Wildwest-Bar vorbei. Einfach links von der Lorelei, vorbei am japanischen Teehaus. Schon sind Sie da.
20: Danke. Ich komme bestimmt. Ich wollte mich eher ein bisschen umschauen.
8: Und einen Weg finden, wie ich in Ungers Büro komme.
21: Die Akten von damals sind längst an das Landratsamt Oletzko weitergegeben worden. Ich kann mich ehrlich gesagt nicht so genau an den Fall Matthä erinnern.
22: Ich auch nicht, Herr Kommissar. Ich war damals noch nicht im Dienst.
23: Das ist mir klar, Kowalski. Aber Sie, Kollege Griegert...
21: Der Fall wurde damals schnell geklärt. Sie haben diesen Polen direkt neben der Leiche gefunden.
23: Jakub Polakowski, ich weiß, er war kein Pole. Ich interessiere mich mehr für einen Mann namens Arthur Radlewski.
22: Den Kauburg.
23: Wen?
21: So nennen wir hier den Mann aus dem Moor, der die Kinder holt, wenn sie nicht gehorchen.
23: Radlewski lebt wirklich im Moor, ja?
21: Er ist vielleicht längst tot.
23: Wie kommen Sie darauf?
21: Im Wald liegt noch alles voller Munition.
23: Warum?
21: Sagen Sie mal, sind Sie überhaupt Deutscher?
23: Was ist das für eine Frage?
21: Sie fragen mich, warum in den masurischen Wäldern Munition liegt? Haben Sie je von Tannenberg gehört?
23: Naja, diese Schlacht.
21: Wie? Diese Schlacht? Mann, Tannenberg ist ein Symbol größter nationaler Bedeutung. Ja, 1410 hat der deutsche Orden gegen die polnisch-litauische Union hier verloren. Da sind die uns Jahrhunderte mit auf den Senkel gegangen. Aber Hindenburg und die 8. Armee haben das reingewaschen. Dem Ort endlich neue Bedeutung verliehen. Die Russen eingekesselt und vernichtet.
23: Und die Polen waren sauer.
21: Ja, die Polen sind immer sauer. Nach der Niederlage, da versuchten die Russen hier einen Gegenangriff.
22: Am 30. August 1914. Und wir haben sie wieder geschlagen.
23: Wir? Waren Sie dabei?
21: Das will ich wohl meinen. Ich habe mit vielen anderen die Heimat verteidigt. Gegen die Dreckspolacken und die Russen. Und wir hätten den Krieg auch gewonnen, wenn uns die Sozis nicht den Dolch in den Rücken gerammt hätten. Das weiß ja jeder. Oder? Kommissar Rath?
23: Ja, sicher. Durchaus. Wenn Sie sich im Moor so gut auskennen, meinen Sie, Sie könnten mich zum Cowboy bringen?
21: Was wollen Sie von diesem Verrückten?
23: Sagen wir doch einfach, ich möchte jemanden kennenlernen, der bis heute auf einem Schlachtfeld lebt.
24: Deutschland wäre ärmer geblieben um einen genialen Feldherrn wie von Hindenburg. Um ehrwürdige Helden unter den deutschen Soldaten an allen Fronten. und auch um entlarvte Verräter, wenn es diesen heiligen, reinigenden Krieg nicht gegeben hätte. Ein langer Friede mag an sich die schönste und begehrenswerteste Sache sein, ist doch auch ein diplomierter Pädagoge für Erziehung zu ungerechter Nörgelsucht. Die Ereignisse, die im Folgenden geschildert werden, trugen sich im März 1917 an der Westfront während des Unternehmens Alberich zu, in einem Dorf namens Neuville. In einer unversehrten Schmuckenvilla eines Bankdirektors hatte ich mit meinem treuen Heinrich Quartier bezogen. Ich sitze gerade in der Schreibstube, diktiere den aktuellen Lagebericht. Da überbringt Wozniak eine Nachricht. Melde gehorsamst, Herr Leutnant, mit dem Keller stimmt etwas nicht. Ich horche auf. Was soll denn damit nicht stimmen? Er ist zu klein. Wenn Herr Leutnant die Sache in Augenschein nehmen wollen. Im Keller sind die Regale abgeräumt, der Wein ist längst in die Armeebestände integriert. Unteroffizier Meifert, ein angehender Mathematiker, macht Meldung. Womöglich ein zugemauerter Raum. Der gefreite Vibot, ein drahtiger Hugenotte, hält den Vorschlaghammer bereits in der Hand. Aufmachen. Sie haben nur auf meinen Befehl gewartet. Bald hat sich ein Loch aufgetan. Das Loch wurde zunehmend größer und als genügend Licht von unserer Seite in den dunklen Raum fällt, schimmert es plötzlich zurück. Immer strahlender, je mehr sich der geheime Raum uns öffnet.
1: Im Haus Vaterland. Wann bringen Sie bloß endlich das künstliche Gewitter?
2: Für ein Militär kann er wirklich gut schreiben.
3: Wer ist denn das?
2: Leutnant A.D. Graf
1: von Roddeck. Leutnant A.D. Graf von Roddeck.
24: Bon du Nord. Enfin 999,9. 400 Unzen. Das Gold wird requiriert, sage ich. Es muss unverzüglich in Sicherheit hinter die Linie nach Cambrai gebracht werden. Ich drehe mich um und sehe Hauptmann Engel am Fuße der Treppe stehen. Da gebe ich Ihnen recht, sagt er. Das Gold darf dem Feind nicht in die Hände fallen. Für einen Abtransport ist es jedoch zu spät. Das würde unseren Rückzug behindern und das Gelingen des Alberich-Befehls gefährden. Mit dem Alberich-Befehl ist es Engel ernst. Die Umsetzung der Zerstörungsanweisung nimmt der Hauptmann weitaus gründlicher vor, als Ludendorff angeordnet hat. Ihm reicht es nicht, dem Feind nur eine Wüstenei zu hinterlassen. Er soll eine menschenfeindliche Mondlandschaft vorfinden. Eine heimtückische, in der hinter jedem Stein und in jedem Keller der Tod lauert. Das Verderben des Trinkwassers soll auf ihn zurückgehen. Ebenso die Sprengfallen, die in den Straßen lauern, in unseren aufgegebenen Gräben und Unterständen. Todesengel wird er mittlerweile von einigen genannt. Wir bringen es weg, heute Nacht noch, in ein sicheres Versteck, Leutnant. Eines, das der Feind auch nicht entdeckt, wenn die Waffen wieder schweigen. Er schaut in die Runde, als wolle er die Männer auf sich einschwören. Gold rostet nicht. Sagt er, wir werden es nach dem Kriege holen. Alle im Raum begreifen den Sinn von Engels Worten. Ganz gleich, wie der Krieg ausgehen wird, dieses Gold gehört uns. Wir werden es weder dem Franzosen lassen, noch dem Kaiser.
6: Krieg, 9 Millionen Seelen für den Sieg. Sieg, roter Mond im schönen Flandern, Krieg.
10: Sterben sollen nur die anderen. In den Häusern, auf den Straßen, Krieg, Krieg. Glaubt ihr, dass wir je vergaßen? Krieg.

0: Im Haus Vaterland isst man gründlich. Hier gewittert's stündlich. Wir müssen all diese verrückten Werbesprüche auswendig lernen.
1: Yippie-ki-yay!
0: Ich stehe sogar manchmal auf der Bühne da.
2: Hey Husen, machst du mir mal noch 3 Gin Fizz?
0: Na klar, gerne.
3: Ich habe noch nicht mal die Hälfte aller Attraktionen bewundern können. Aber ich war auf einer exklusiven, schrecklichen Vorablesung eines deutschen Kriegsheldenromans.
0: Ja, die Vielfalt hier ist groß. Was arbeiten Sie?
3: Ich hatte mich als Stenotypistin beworben. Bisher nur Zwiebeln gehackt.
0: Was möchten Sie trinken?
3: Luisenbrand. Haben Sie den?
0: Natürlich. Einen amerikanischen Whisky kann ich Ihnen leider nicht anbieten. Sie wissen...
3: Die Prohibition. Sind Sie Amerikaner?
0: Nein, Deutscher. Aus Dar es Salaam. Deutsch-Ostafrika. Habe für Kaiser und Vaterland gekämpft.
3: Oh, Entschuldigung.
0: Schon gut. Wir haben gemeinsam gelacht.
3: Sie sind also ein Askari?
0: Bei Yume Mohammed Husen. Sehr erfreut.
3: Sie haben sich mir bereits vorgestellt.
0: Die meisten können sich meinen Namen nicht merken. Ich heiße auch eigentlich Hussein. Aber Husen klingt deutscher.
3: Wie kommt es, dass ein Askari in Berlin den Cowboy spielt?
0: Ich bin in Berlin, weil mir das Vaterland noch Geld schuldet.
3: Das Haus Vaterland?
0: Das andere Vaterland. Das große. Deutschland schuldet mir meinen Sold.
3: Das kann nicht wahr sein. Den müssen Sie einklagen.
0: Tue ich ja seit Jahren. Aber von irgendetwas muss der Mensch leben. Also kenne ich im türkischen Café oder hier in der Wet-West-Bar. Überall da, wo die Menschen jemanden brauchen, der exotisch aussieht.
3: Und der Prozess?
0: Dauert. Es geht mir auch nicht nur um Geld. Auch um die Anerkennung dessen, was wir als afrikanische Männer in den Kolonialtruppen geleistet haben. Wissen Sie, ich hätte einfach nicht gedacht, dass diese ganze Sache so ehrenlos wird.
3: Das hätte ich auch nicht. Ich trinke auf Ihren Erfolg in der Sache.
0: Danke.
2: Noch 2 Scotch und Soda, Cowboy.
0: So gut wie fertig.
3: Ich habe ein bisschen Jura studiert. Vielleicht kann ich Ihnen helfen. Ich hätte allerdings auch ein paar Fragen über das kleine Vaterland.
0: Fragen Sie.
3: Sie haben von dem Toten im Aufzug gehört?
0: Der Spirituosenlieferant. Natürlich. Alle sprechen davon.
3: Und? Was sagen die?
0: Dass er ein schwieriger Kandidat war.
3: Ah ja?
0: Es gab vor ein paar Monaten Probleme mit ihm.
3: Welcher Art?
0: Der Luisenbrand, den er uns geliefert hat, war gepanscht.
3: Wie gepanscht?
0: In den Flaschen war billiger Fusel. Statt edlem Kornbrand.
3: Wie kam der da rein?
0: Angeblich ein Fehler in der Abfüllung.
3: Und?
0: Es wurde sicher irgendeine Übereinkunft getroffen.
3: Zwischen wem?
4: Was machst du hier? Ihr habt unsere Kosten besaufen? Sofort zurück in die Küche.
3: Meine Schicht ist vorbei.
4: Dann ab nach Hause, wenn du eins hast.
0: Fräulein Ritter wollte nur...
4: Halt die Schnauze! Den Schnaps, die wir eine Doppelfrage gehalten haben. Ist das klar?
5: Ich soll hier tanzen, kellnern, singen, soll euch entertainen. Doch darf man im Geschichtsbuch meinen Namen nicht erwähnen. Da stehen nur 100 Märchen drin von weißen, reinen Rassen. Die gebt ihr euren Kindern und sie lernen, mich zu hassen. Und sie lernen, mich zu hassen.
6: Bardzo ładny dzień dzisiaj.
7: Polizei Berlin, Abteilung 1.
8: Steinke, sind Sie das?
7: Wer spricht da bitte?
8: Gerion Rath. Kann ich mit Oberkommissar Böhm sprechen?
7: Der ist in einer Besprechung bei Gennert.
8: Dann Lange oder Gräf?
7: Unterwegs, im Fall Lamkau.
8: Wer ist denn da?
7: Ich. Und wir warten übrigens alle seit Tagen auf Ihren Bericht aus Treuburg.
8: Ich werde heute noch einen wichtigen Zeugen vernehmen. Der wohnt in einer unwegsamen Gegend. Der Bericht kommt morgen. Ist denn meine Berliner Akte angekommen?
7: Akte Vaterland? Möglicherweise.
8: Ich habe sie postwendend auf dem Flugzeug gelassen. Sie müsste längst eingetroffen sein.
7: Dann werde ich mal nachschauen gehen.
8: Aber noch davor sollten Sie eine Personenüberprüfung vornehmen.
7: Ich kann hier nicht weg.
8: Ich denke, Sie wollen nach der Akte schauen gehen.
7: Da schicke ich jemanden. Und mit Verlaub, das mit der Akte ist hier niemand in Schuld. Da können Sie dankbar
8: Steinke.
7: Sein.
8: Schicken Sie jemanden los, schnell. Es geht um Siegbert Wengler, ein Kollege, Hauptwachtmeister. Er war mit allen Mordopfern aus Treuburg befreundet und lebt in Berlin.
9: Stehen Sie mal nicht im Weg herum, wie junge Gemüse.
3: Ich wollte Ihnen nur die Tür aufhalten. Was bringen Sie denn da Feines mit?
9: Nix aufhalten, Klientomatik. Ich zeig dir das mal.
3: Der gute Alkohol.
9: Apfelsaft. Ich mache nicht mit Alkohol. Feinster schlesischer Apfelsaft.
3: Aber ist denn bei Alkohol nicht die Marge viel größer?
9: Die Chance ist größer. Die Chance, hin und wieder mal richtig die Fresse poliert zu kriegen.
3: Ist das so hart, das Geschäft?
9: Das ist Hertha BSC JWD.
3: Dann mischen die Ringvereine mit?
9: Na klar, aber nicht nur Ditter. Ich sag mal so, bei meinem Apfelsaft, da kenne ich mich aus. Da schmeckt jede Lieferung auch so, wie sie soll.
3: Dann meinen Sie die Einkäufer von Kempinski?
9: Hier wohnen schon Leute mit einem Knüppel über den Hof gejagt. Kennen Sie den Unger?
3: Den Küchenchef? Ja, zufällig leider mein Chef.
9: Nehmen Sie sich in Acht vor dem. Der kennt keine Gnade, wenn jemand Bock missbaut. Da reicht schon ein faules Ei und der dreht durch.
3: Vielen Dank. Aber der kann doch nicht alle Lieferanten verprügeln.
9: Ja, hat noch ganz andere Methoden drauf. Da gibt es Kollegen, die drücken seit Jahren Geld ab, damit sie weiter liefern dürfen. Und der Unger macht sich die Taschen voll. Vielleicht hat ja auch der Landbau mit den Wengler-Schnitzen Mist gebaut.
3: Fahren Sie nicht mit der Ware ins Lager?
9: Ich nehme die Treppe. Der Aufzug ist mir nicht mehr ganz so heuer seit der Landbausache.
10: Wie konnte dir entgehen, dass Kofalka die ganze Zeit Material gegen uns sammelt?
11: Ich habe zweimal ihre Bude auf den Kopf gestellt.
10: Sie muss es in der Bibliothek versteckt haben. Was steht drin?
11: Vor allem Briefe von Radlewski an Sie. Es ist, wie wir dachten. Der Kaubuck hat alles mit angesehen.
10: Auch?
11: Ja.
10: Was noch?
11: Dass Polakowski die Leiche gefunden hat und dass Siegbert und ich ihn niedergeschlagen haben, als wir dazu kamen und den Polak verhaftet haben.
10: Radlewski wird keiner glauben. Er frisst Ratten und Kröten und versteckt sich im Sumpf.
11: Aber wenn die gute Maria mit ihm zusammen aussagt...
10: Wir riskieren nichts. Wirf die Briefe ins Feuer. Kümmer dich um die Kofalka.
11: Mach ich. Sie geht gerne schwimmen. Der Steg ist manchmal sehr glatt. Aber vorher muss ich mit diesem trottligen Berliner Polizisten in die Sümpfe. Er hat mich nach deinem Bruder befragt.
10: Und jetzt will er Radlewski finden?
12: Frau Kriminalrätin, danke für Ihren Besuch. Er kommt so überraschend, dass ich Ihnen leider keinen Kuchen anbieten kann.
13: Zucker ist ungesund, Herr Kriminalrat. Er schadet dem Einzelnen wie dem Volkskörper als Ganzem.
12: Ich nehme an, Sie kommen wegen Fräulein Ritter.
13: Die vor 2 Tagen Ihren Dienst bei uns hätte antreten müssen. Wir sind auf jede Kraft angewiesen.
12: Ich verstehe.
13: Das glaube ich nicht. Sonst hätten Sie meine Anwärterin nicht gleich am ersten Tag in Ihre Abteilung einbestellt.
12: Lassen Sie uns bitte nicht in Abteilungen denken. Im Übrigen hatte ich Frau Ritters Einsatz mit dem Vize-Polizeipräsidenten besprochen.
13: Der hat ja nicht mehr lange was zu sagen.
12: Wie kommen Sie da drauf?
13: Wie ich gehört habe, war von Papen schon bei Hindenburg.
12: Sie scheinen gut unterrichtet. Was hat er da gemacht?
13: Ihnen Kenntnis davon gesetzt, was in Altona passiert ist. Wie die Kommunisten ein Blutbad angerichtet haben.
12: So viel bekannt ist, ist ein Trupp der SA in voller Montur durch ein Arbeiterviertel marschiert. Das war eine gezielte Provokation.
13: 16 Tote, machen wir uns nichts vor. Die Situation ist nicht mal unter Kontrolle. Wir brauchen einen starken Mann.
12: Wir brauchen vor allem einen klaren Kopf. Man sollte uns nicht von politischen Ansichten beeinflussen lassen.
13: Dann darf ich also davon ausgehen, dass Fräulein Ritter nicht in einem politischen Fall eingesetzt wird.
12: Natürlich nicht.
13: Warum bekommt sie dann immer wieder Anrufe aus Masuren?
11: Man merkt, Sie sind eine echte Stadtratte. Sie haben keine Ahnung, wie groß das Gebiet ist, das wir durchsuchen müssen.
14: So groß sah es auf der Karte aber nicht aus.
11: Es gibt keine geraden Wege. Und wir müssen um das Moor rum.
14: Haben Sie eigentlich jemals vorher nach Radlewski gesucht?
11: Nein. Verrückte soll man in Ruhe lassen.
14: Und Radlewski ist verrückt.
11: Sicher.
14: Wer hat das festgestellt?
11: Also er ist nicht verrückt im eigentlichen Sinn. Sondern? Das liegt in der Familie. Der Vater war ein Trinker. Hat die Frau und das Kind geschlagen.
14: Verstehe. Aber ich habe gehört, die Frau hat auch getrunken.
11: Aber erst, als ihr Mann tot war.
14: Wie das Leben manchmal so böse spielt.
11: Und wie ist sie gestorben? An gepanschtem Alkohol.
14: Haben manche behauptet. Es war nur ein Gerücht. Sie hat sich einfach totgesoffen.
11: Wurde das untersucht?
14: Warum denn? Wenn eine Frau, die als Trinkerin bekannt ist, im Suff stirbt...
11: Was hat sie denn getrunken? Was alle hier trinken. Luisenbrand.
14: Könnte der gepanscht gewesen sein?
11: Ach was.
14: Hier gehen wir besser nicht lang. Minen. Hier links. Wenn jemand so erfolgreich ist wie Gustav Wengler, dann kommt immer irgendein Neider, der irgendein Mist in die Welt setzt, geschäftsschädigende Gerüchte streut. Der Luisenbrand ist ein astreines Erzeugnis.
15: Wenn Wengler mal einen Werbechef braucht, könnte er glatt Sie anheuern.
14: Ich diene nur dem Gesetz. Wird Zeit, dass wir uns aufteilen.
15: Warum?
14: Wenn wir zusammenbleiben, suchen wir 3 Tage. Wir gehen auf 3 Wegen ums Moor, treffen uns auf der anderen Seite. Können Sie Karten lesen, Herr Hauptkommissar?
15: Ja, selbstverständlich. Ich war Gefreiter.
14: Dann ist die Karte für Sie. Die für Sie, Kowalski. Sie kommen am Soldatenfriedhof vorbei, müssen keine Angst haben. Die sind alle tot. Ich gehe über die Westflanke. Wir sehen uns auf der anderen Seite.
16: Sollte herauskommen, dass wir mehrere Millionen Goldmark unterschlagen hatten, drohte uns allen Kriegsgericht. Wir sprangen vom Wagen, holten die Spaten. Die Grube für das Gold war bereits ausgehoben. Die Überraschung kam aus dem Wald. Ein Junge und ein Mädchen. Sie standen da, hielten sich an den Händen wie Hänsel und Gretel und waren vor Schreck zu 2 Salzsäulen erstarrt im Angesicht der angelegten Gewehre. 2 arme Franzosenkinder, die nach Brennholz suchten.
17: Que faites-vous ici?
16: Fragte ich. Da fiel schon ein Schuss und auf der Stirn des Jungen prangte ein dunkles Mal. Er fiel um wie ein nasser Sack. Das Mädchen ließ einen herzzerreißenden Schrei hören. Ich blickte mich um, zu Meifert und Vibeau. Beide hatten ihre Karabiner noch angelegt und schauten genauso entsetzt wie ich. Da donnerte ein 2. Schuss durch die nächtliche Stille. Hauptmann Engel hielt seinen rauchenden Ordonnanzrevolver fest in der Hand. Das Mädchen war neben dem Jungen zusammengebrochen, röchelte. Der Todesengel trat zu ihr und schoss ihr aus nächster Nähe in den Kopf.
18: Firma Lamka?
19: Edith, ich möchte dir mein allertiefstes Beileid aussprechen.
18: Justav, wie gut, dass du anrufst.
19: Wir alle.
18: Ich weiß nicht mehr weiter, Justav.
19: Was ist denn passiert?
18: Die Polizei war hier. Die haben alle Unterlagen mitgenommen.
19: Warum das denn?
18: Sie sagen, sie müssen einen Überblick über Herberts Geschäfte bekommen. Sie interessieren sich vor allem für den Luisenbrand.
19: Mach dir keine Sorgen, das ist Routine.
18: Aber Herbert hat dort nichts getan, oder?
19: Nein.
18: Er war in letzter Zeit so anders.
19: Was ist denn passiert?
18: Er hat eine Todesanzeige bekommen aus Dortmund. Er hat gesagt, er kannte den Verstorbenen von früher aus Treuburg.
19: Wer hat die Anzeige geschickt?
18: Stand kein Name auf dem Umschlag. Herbert wollte dich deshalb anrufen und Siegbert.
19: Hat er Siegbert erreicht?
18: Sicher.
19: Ich werde mit Siegbert sprechen und dir jemanden schicken, der dir mit der Firma hilft. Hat die Polizei wirklich alle Unterlagen mitgenommen?
18: Nicht alle. Herbert hatte noch welche in seinem Tresor im Wohnhauskeller. Da dürfe niemand ran, außer ihm, hat er immer gesagt. Die habe ich der Polizei verheimlicht.
19: Das hast du gut gemacht. Es gibt Geschäftsgeheimnisse, die gehen die Polizei nichts an.
18: Welche Geheimnisse, Justav?
20: Herr Lamkau galt als schwieriger Kandidat wegen einer gepanschten Lieferung, Fräulein Ritter?
21: Das könnte erklären, warum Lamkau so viel Bargeld dabei hatte. Es war für jemanden im Haus Vaterland, der die Sache unter den Teppich kehrt.
20: Was ist da los?
22: Soll ich nachschauen?
20: Ja, bitte. Fräulein Steiner kommt heute etwas später.
23: Das sind doch Marschschritte. Oh mein Gott, weiß mehr.
24: Herr Kriminalrat, Herr Oberkommissar, Sie führen Bernhard Weiß ab und den Polizeipräsidenten.
25: Bitte?
24: Kommen Sie schnell, bitte.
26: Fräulein Ritter, keine Sorge, es wird sich alles klären.
27: Nicht stehen bleiben, weitergehen.
28: Was geht denn hier vor?
27: Anordnung des Reichspräsidenten. Die preußische Regierung ist mit sofortiger Wirkung abgesetzt. Ebenso die Berliner Polizeiführung.
28: Das wird Otto Braun nicht sehen.
27: Als neuer Reichskommissar in Preußen wurde Reichskanzler Franz von Papen eingesetzt.
28: Das ist ein Staatsstreich. Das lassen wir nicht zu.
29: An der Hohen Kiefer kann ich mich orientieren, meinte Kriegert. Und da noch 500 Meter, dann müsste ich ums Moor rum sein. Wenn er da mal recht hat. Ich darf nicht auf die polnische Seite kommen. Die Brüder würden sich freuen, einen preußischen Polizisten in die Finger zu kriegen. Da vorne die Lichtung, sieht doch gut aus. Bis dahin kann ich noch eine rauchen. Yeah. überhaupt eine Lichtung? Verdammt. Ich versinke. Nur die Ruhe. Das ist ein Schlammloch, mehr nicht. Aber ein verdammt tiefes. Puh. Wie kalt. Die Hose ist hin. Verdammt, das geht schnell.
0: Kriegert! Kowalski!
1: Aus dem Weg!
2: Kollege Böhm!
1: Ja, jetzt.
2: Machen Sie keine Dummheiten!
23: Er stellt sich den Soldaten in den Weg.
1: Herr Polizeipräsident, Herr Weiß, sagen Sie doch etwas! Geben Sie einen Befehl!
23: Die Soldaten werden nervös. Die sind in der Unterzahl.
2: Bewahren Sie bitte alle die Ruhe. Niemand will, dass irgendetwas Unbedachtes passiert.
1: So sehe ich das auch.
23: Wenn jetzt jemand schießt...
1: Wohin werden Sie denn gebracht?
2: Das geht hier nichts an.
1: Dann lasse ich Sie hier nicht durch.
2: Was wollen Sie denn? Dass wir aufeinander losgehen? Ich führe nur meine Befehle aus.
3: Geben Sie den Weg frei, Böhm. Es wird sich alles regeln.
23: Er gibt nach.
1: Hoch! Lebe die Republik!
4: Hoch! Lebe die Republik.
1: Hoch. Komm, Kollegen! Hoch! Lebe die Republik! Hoch! Lebe die Republik! Hoch!
2: Ja, schreit ihr hier ja wohl!
1: Die Republik!
29: Bleib ruhig. Keine Panik. Ich muss mich an was festhalten.
0: Kriegers!
29: Hier ist nichts. Nur brauner Schlamm.
0: Hilfe! Irgendjemand, bitte! Hilfe!
23: Gereon, wo bist du?

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1: Mit Irene Lottes, guten Abend. AfD ist klarer Sieger der Landtagswahl in Sachsen-Anhalt. Bremer Seniorenheim räumt nach Durchsuchung Personalausfall ein. Werder-Frauen verlieren auswärts in Wolfsburg. Das Wetter auch am Abend viel Sonne und wenig Wolken bei noch bis zu 18 Grad. Die AfD ist bei den Landtagswahlen in Sachsen-Anhalt stärkste Kraft geworden. Das geht aus der aktuellen Hochrechnung hervor. Demnach kommt die im Bundesland als gesichert rechtsextremistisch eingestufte Partei auf 44,5%. Sebastian Segebade.
2: Ich würde sagen, als Demokrat.
3: Die AfD kann laut Prognose ihren Stimmenanteil im Vergleich zur letzten Wahl nahezu verdoppeln. Die CDU halbiert ihr Ergebnis und kommt auf nur noch 18,5%, dahinter die Linke mit leichten Verlusten und 9,4%. Die SPD bleibt nahezu gleich bei 8,2%, die Grünen legen 3 Punkte zu und erreichen knapp 9%. Das BSW liegt bei genau 5%, hier ist der Einzug in den Landtag noch unsicher. FDP, Freie Wähler und weitere Parteien kommen nicht über die 5%-Hürde. Nach diesen Zahlen verpasst die AfD die alleinige Mehrheit im Landtag.
1: AfD-Spitzenkandidat Ulrich Siegmund hat in der ARD erklärt, dass die Partei Gespräche über mögliche Koalitionen nicht grundsätzlich ausschließt.
2: Ich werde sagen, als Demokrat werde ich immer allen Kräften die Hand ausstrecken, die mit uns eine grundsätzliche politische Kehrtwende in diesem Land herbeiführen möchten. Wenn es diese Kräfte im neuen Landtag von Sachsen-Anhalt geben sollte, dann ist das völlig in Ordnung. Es wird aber mit mir keine Verbiegerei geben. Wir werden nicht unsere Grundposition aufgeben für irgendwelche Machtoptionen. Das möchten die Wähler nicht. Und diesem Anspruch bleiben wir gerecht.
1: Wer sich für Gespräche findet, ist noch nicht klar. Die CDU-Generalsekretärin Franziska Hoppen hat eine Zusammenarbeit mit der AfD bereits ausgeschlossen.
4: Wir arbeiten nicht mit Extremen und vor allen Dingen nicht mit Rechtsextremen zusammen und das aus nachvollziehbaren inhaltlichen Gründen. Wir können nicht mit einer Partei zusammenarbeiten, die raus aus dem Euro will und damit den wirtschaftlichen Niedergang und die Isolation unseres Landes, die Russlandfreunde sind und die Institutionen und unser Land und seine Bevölkerung diffamieren. Das kommt für uns nicht in Frage.
1: Die US-Sondergesandten Steve Witkoff und Jared Kushner sind zu Gesprächen in der ukrainischen Hauptstadt Kiew. Witkoff hat nach dem Treffen mit Präsident Volodymyr Zelensky von einer ermutigenden und wichtigen Diskussion gesprochen. Die beiden US-Gesandten waren zum ersten Mal in Kiew. Vorher hatten sie sich in Moskau mit Kreml-Chef Wladimir Putin getroffen. Nach der Durchsuchung eines Pflegeheims in Bremen-Huchting hat der Betreiber gegenüber Buten und Binnen eingeräumt, dass gestern Beschäftigte krankheitsbedingt ausgefallen waren und auch die Einrichtungsleitung zunächst nicht erreichbar war. Er weist aber Vorwürfe zurück, nach denen es Mängel in der Pflege und der Versorgung der Bewohner gegeben habe. Eine Pflegekraft hatte die Polizei gerufen. Nach ihren Angaben sind für 64 Bewohner regelmäßig nur 3 bis 4 Beschäftigte eingeplant. Polizei und Staatsanwaltschaft ermitteln gegen 3 Verantwortliche des Hauses. Im ersten Sonntagsspiel der Fußball-Bundesliga hat der Hamburger SV zu Hause mit 0:5 gegen Mainz 05 verloren. In der Frauenfußball-Bundesliga hat Werder Bremen auswärts eine Niederlage kassiert. In Wolfsburg mussten sich die Bremerinnen mit 2:3 geschlagen geben. Aus Wolfsburg, Burkhard Tillner.
5: Im ersten Abschnitt dominierte Werder, ging verdient mit einer 1:0-Führung erzielt von Vincent in die Kabine. Nach dem Wechsel erhöhte Wolfsburg den Druck, kam zum Ausgleich durch Alba. Werder postwendend zur erneuten Führung durch einen Kopfball von Dont. Chancen und Lattentreffer verbuchten danach beide Parteien, aber Treffer nur noch der VfL durch Küver, die mit ihren Last-Minute-Treffern in der 88. und 4. Minute der Nachspielzeit das Blatt endgültig zugunsten des VfL wendeten.
1: Das waren die Nachrichten mit Irene Lottes.
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1: Den Abend über bleibt es sonnig mit nur Quell- und Schleierwolken und es bleibt trocken. Auch in der Nacht sind nur wenig Wolken unterwegs. Höchstens an der Küste kann es ein paar Tropfen geben. Die Temperaturen sinken auf 15 bis 11 Grad. Morgen wechseln sich Sonne und Quellwolken ab. Vereinzelt gibt es einzelne Schauer. Dazu weht schwacher bis mäßiger Süd- bis Südostwind. Und es wird spätsommerlich warm mit bis zu 27 Grad. Es ist 19 Uhr und 4 Minuten.
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6: Schön, dass Sie dabei sind. Ganz herzlich willkommen. 3 Stunden klassische Musik haben wir vor uns. Unter anderem habe ich heute Musik von Frédéric Chopin dabei, von Amy Beach, von Mozart oder auch von Johann Sebastian Bach. Also das wird ein Mix aus Stilen und Epochen. Ich freue mich sehr, dass Sie dabei sind. Und ich würde sagen, wir legen direkt los. Den Anfang macht heute Daniel Hope an der Geige. Der hat ein Album mit dem Titel Irish Roots gemacht. Da spürt er also seinen irischen Wurzeln nach. Und das hört man mit diesem Stück hier auch ganz, ganz deutlich. The Minor Bee.

The Minor Bee, das war der Geiger Daniel Hope zusammen mit dem irischen Folklore-Ensemble Lunasa. Das Stück kommt von dem Album Irish Roots. Bremen 2 ist hier mit der Klassikwelt und jetzt wird es schön verträumt und nachdenklich. Das konnte der Komponist Frédéric Chopin ja ganz besonders gut. Er gilt als König der Klaviermusik. Ganz berühmt ist er ja auch für seine verträumten Nocturnes. Ich habe jetzt aber was anderes rausgepickt für diese Klassikwelt und zwar die Polonaise Fantaisie, Opus 61. Das ist Juliana Avdijeva am Klavier.

Das war die Pianistin Juliana Avdijeva am Klavier und mit der Polonaise Fantaisie Opus 61 von Frédéric Chopin. Während Frédéric Chopin als Komponist in die Musikgeschichte eingegangen ist, ist der nächste Komponist eigentlich für was ganz anderes berühmt, nämlich für seine Schauspielkarriere. Anthony Hopkins ist nicht nur Hollywood-Star, Oscar-Preisträger und nicht zuletzt Hannibal Lecter in Das Schweigen der Lämmer. Er ist auch Komponist. Ich habe heute zwei seiner Werke dabei. Das erste heißt Farewell, My Love. Er spielt das Philharmonic Orchestra unter der Leitung von Gustavo Dudamel und Sergio Tiempo übernimmt den Part am Klavier.

Farewell, my love. Das ist eine Komposition von Anthony Hopkins. Also wenn Sie gerade an Filmmusik gedacht haben, dann kommt das ganz bestimmt nicht von ungefähr. Anthony Hopkins ist eben nicht nur erfolgreicher Schauspieler, er schreibt auch Musik und zwar nicht erst seit gestern. Auf dem Album Life is a Dream hat er 12 eigene Werke aus mehr als 60 Jahren gesammelt. Aus diesem Album habe ich jetzt auch noch ein zweites Stück dabei. Das ist eine Suite für Klavier und Orchester und wir hören gleich wieder das Philharmonic Orchestra, den Dirigenten Gustavo Dudamel und den Pianisten Sergio Tiempo. Diese Suite hat den Titel 1947. Ganz konkret geht es hier um den Sommer 1947, an den sich Anthony Hopkins zurückerinnert. Er erinnert sich an einen Zirkusbesuch zum Beispiel mit seinem Großvater oder auch an ein Kino. Das war ein Rückzugsort für ihn in dieser sommerlichen Hitze in diesem Jahr. Und es war auch ein Ausgangspunkt für eine große Leidenschaft für den Film. Das ist jetzt also die Suite 1947, geschrieben vom Schauspieler und auch Komponisten Anthony Hopkins.

Der Schauspieler Anthony Hopkins erinnert sich mit dieser Musik an einen heißen Sommer im Jahr 1947. Das gerade war eine Suite für Klavier und Orchester. 1947 ist der Titel und gespielt hat gerade das Philharmonic Orchestra unter der Leitung von Gustavo Dudamel. Und der Pianist in der Runde war der argentinische Klaviervirtuose Sergio Tiempo. Der hat wohl nicht gezögert, als man ihn gefragt hat, ob er den Klavierpart übernehmen würde, einem Hannibal Lecter widerspricht man besser nicht, hat er dazu erklärt. Bremen 2 ist hier mit der Klassikwelt und jetzt mit einer Romanze von der Komponistin Luise Adolfa Le Beau.

Die Cellistin Raffaella Gromes und der Pianist Julian Riem waren das gerade mit Musik von der Komponistin Luise Adolfa Le Beau. Das war eine Romanze in E-Dur. Bremen 2 ist hier mit der Klassikwelt an diesem Sonntagabend.

0: Das gerade war das Ensemble La Peggiata unter der Leitung von Christina Pluha und zusammen mit dem Countertenor Philippe Jarouski. Das war das Concert des Différents Oiseaux. Bremen 2 ist hier mit der Klassikwelt und wir haben noch 2 Stunden vor uns, wenn Sie denn mögen. Gleich nach den Nachrichten geht es direkt weiter. Ich bin Sophia Fischer und ich würde mich freuen, wenn wir uns dann wiederhören.
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1: Mit Irene Lottes, guten Abend. AfD ist klarer Sieger der Landtagswahl in Sachsen-Anhalt. Ehemalige BSW-Mitglieder gründen in Thüringen neue Partei. Werder-Frauen verlieren auswärts in Wolfsburg. Das Wetter in der Nacht wenig Wolken und trocken, Tiefstwerte von 11 Grad. Die AfD hat die Landtagswahl in Sachsen-Anhalt gewonnen. Laut der aktuellen Hochrechnung kommt sie auf 44,4%. Damit hat die vom Landesverfassungsschutz als gesichert rechtsextremistisch eingestufte Partei ihr Ergebnis von 2021 mehr als verdoppelt. Die CDU kommt auf nur noch 18,4%, dahinter die Linke mit leichten Verlusten und 9,3%. Die Grünen legen knapp 3 Punkte zu und erreichen 8,7%. Die SPD bleibt nahezu gleich bei 8,4%. Das BSW liegt laut den aktuellen Zahlen bei genau 5% und muss um den Einzug in den Landtag zittern. Die FDP verpasst demnach mit 2,2% den Wiedereinzug. Die AfD wird also klar stärkste Kraft im Magdeburger Landtag. Für eine absolute Mehrheit reicht es aber wohl nicht. AfD-Chefin Alice Weidel sieht aber einen klaren Auftrag für ihre Partei, eine Regierung zu bilden.
2: Es ist ein historisches Ergebnis. Es ist das Beste, was je in diesem Bundesland eingefahren wurde. Und wir haben hier einen ganz klaren Regierungsauftrag erhalten. Wir werden sehen, was der Abend noch bringt, wo sich das hinentwickelt.
1: Der bisherige Ministerpräsident Sven Schulze von der CDU hat der AfD zum Wahlsieg gratuliert. Das sei Demokratie, sagte Schulze.
3: Die Menschen sind heute zur Wahl gegangen. Wir haben eine Wahlbeteiligung, die wahrscheinlich zwischen 75% und 80% liegt. Das hatten wir für eine Landtagswahl so auch noch nie. Und die Menschen haben damit auch ein Zeichen gesetzt. Und es gilt jetzt für diejenigen, die im Landtag Verantwortung tragen, aber auch darüber hinaus über Sachsen-Anhalt, dass man dieses Zeichen auch erkennt.
1: In Thüringen haben mehrere ehemalige BSW-Politiker eine neue Partei gegründet. Zur Vorsitzenden wurde die ehemalige BSW-Landeschefin Katja Wolf gewählt. In der vergangenen Woche waren mehrere Mitglieder aus dem Thüringer BSW ausgetreten als Protest gegen die Bundespartei. Der werfen sie Einmischung und fehlende Distanz zur AfD vor. Der US-Sondergesandte Steve Witkoff hat nach Gesprächen mit dem ukrainischen Präsidenten Volodymyr Zelensky in Kiew beide Seiten zu Kompromissen aufgefordert, um einen Ausweg aus dem Krieg zu finden. Zelensky hat sich nach den Gesprächen wenig optimistisch über die Aussichten auf einen baldigen Frieden geäußert. In der Fußball-Bundesliga hat Augsburg mit 4:1 gegen Frankfurt gewonnen. Im ersten Sonntagsspiel hatte der Hamburger SV zu Hause mit 0:5 gegen Mainz verloren. In der Frauenfußball-Bundesliga hat Werder Bremen auswärts eine Niederlage kassiert. In Wolfsburg mussten sich die Bremerinnen mit 2:3 geschlagen geben. Das waren die Nachrichten mit Irene Lottes.
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1: Den Abend über und auch in der Nacht sind nur wenig Wolken unterwegs. Es bleibt trocken. Höchstens an der Küste kann es ein paar Tropfen geben. Die Temperaturen sinken auf bis zu 11 Grad. Morgen wechseln sich Sonne und Quellwolken ab. Nur vereinzelt gibt es Schauer und es wird spätsommerlich warm mit bis zu 27 Grad. Es ist 20 Uhr und 3 Minuten.
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4: Schön, dass Sie dabei sind. Wir machen direkt weiter mit Musik von Astor Piazzolla. Das ist sein Lieber Tango.

Hier rauschen direkt 4 Hände und 20 Finger über die Tasten. Das gerade waren Beatrice Rana und Alexandre Tarot mit einer Klavierversion von Astor Piazzollas Lieber Tango. Bremen 2 ist hier mit der Klassikwelt und wir machen weiter mit einem Cellisten, der mal gesagt hat, Musik müsse bis zu einem gewissen Grad gefährlich sein. Es soll für ihn also bloß nicht gemütlich klingen und dabei geht es gar nicht so sehr ums Tempo, sondern um die gewisse Energie. Das ist jetzt Kian Soltani am Cello. Er spielt zusammen mit der Staatskapelle Berlin und unter der Leitung von Daniel Barenboim. Das ist der erste Satz aus dem Violoncello-Konzert Opus 104 von Antonín Dvořák.

Antonín Dvořáks Violoncello-Konzert in H-Moll, Opus 104. Das gerade war der erste stürmische Satz daraus, gespielt von dem österreichischen Cellisten Kian Soltani zusammen mit der Staatskapelle Berlin und unter der Leitung von Daniel Barenboim. Wir machen hier jetzt ganz lässig weiter in der Bremen 2 Klassik-Welt. Das ist die Gitarristin Alexandra Whittingham zusammen mit Thea Sayer am Kontrabass und dem Carducci String Quartett Mademoiselle de Paris.

Das war die Pianistin Mitra Kotte mit einem Impromptu von der Komponistin Marie Jaël. Marie Jaël war eine französische Pianistin, Komponistin und auch Forscherin und sie war ein riesengroßer Fan von Franz Liszt. Die Liebe zu seiner Musik soll sie tatsächlich selbst zur Komposition geführt haben, sie also sehr inspiriert haben. Auch der nächste Komponist hat viele, viele nach ihm begeistert und geprägt. Ich spreche von dem großen Barockmeister Johann Sebastian Bach. Ich habe jetzt eine Aufnahme von der norwegischen Geigerin Eldbjørg Hemsing dabei. Sie spielt ein Konzert für Violine, Streicher und Basso Continuo.

0: Gespielt hat hier gerade die norwegische Geigerin Eldbjørg Hemsing, und zwar Musik von Johann Sebastian Bach. Das war ein Konzert für Violine, Streicher und Basso Continuo in E-Dur. Bremen 2 ist hier mit der Klassikwelt und wir haben noch eine Stunde zusammen, wenn Sie denn mögen. Um kurz nach neun, direkt nach den Nachrichten, geht's hier klassisch weiter. Ich bin Sophia Fischer und ich sag schon mal bis gleich.
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1: Mit Irene Lottes, guten Abend. AfD ist klarer Sieger der Landtagswahl in Sachsen-Anhalt. Ehemalige BSW-Mitglieder gründen in Thüringen neue Partei. Werder-Frauen verlieren auswärts in Wolfsburg. Das Wetter in der Nacht wenig Wolken und trocken, Tiefstwerte von 11 Grad. Die AfD hat die Landtagswahl in Sachsen-Anhalt gewonnen. Laut der aktuellen Hochrechnung kommt sie auf 44,2%. Damit hat die vom Landesverfassungsschutz als gesichert rechtsextremistisch eingestufte Partei ihr Ergebnis von 2021 mehr als verdoppelt. Die CDU hat ihr Ergebnis dagegen halbiert und kommt auf nur noch 18%. Dahinter liegen die Linken mit leichten Verlusten und 9%. Die SPD bleibt nahezu gleich bei 9%. Die Grünen erreichen 8,6%. Das BSW liegt laut den aktuellen Zahlen bei 5,1%. Die FDP verpasst mit 2,3% den Wiedereinzug in den Landtag. Der bisherige Ministerpräsident Sven Schulze von der CDU hat der AfD zum Sieg gratuliert und die Niederlage eingestanden.
2: Es ist ein Ergebnis, was wirklich sehr schmerzlich für uns ist. Eine klare Niederlage auch. Muss man ganz klar so sagen, kann man gar nicht drum herum reden. Es spielen viele Themen mit rein und das werden wir jetzt wirklich sehr intensiv herauswerten. Wir haben hart gekämpft, aber am Ende nicht mehr ansatzweise das Ergebnis, was wir uns gewünscht hätten.
1: Die AfD wird also klar stärkste Kraft im Magdeburger Landtag. Für eine absolute Mehrheit reicht es aber wohl nicht. Wie das Land regiert werden kann, ist noch nicht klar. AfD-Bundeschef Tino Chrupalla sieht einen klaren Regierungsauftrag und fordert zur Zusammenarbeit auf.
3: Die Brandmauer ist abgewählt worden an dem heutigen Tage endgültig. Und für die CDU kann ich nur sagen, sie muss sich entscheiden, welchen Kurs sie weitergehen will. Will sie untergehen? Wir haben im Endeffekt Friedrich Merz sein Versprechen, die AfD zu halbieren. Das war für uns die Motivation, das habe ich schon vor 2 Jahren gesagt, die CDU zu halbieren. Das ist uns heute gelungen. Und ich kann der CDU nur sagen, toi, toi, toi, viel Spaß mit den Linken, wenn man sich damit tolerieren will.
1: In Thüringen haben mehrere ehemalige BSW-Politiker eine neue Partei gegründet, mit der ehemaligen BSW-Landeschefin Katja Wolf an der Spitze. Sie waren in der vergangenen Woche aus dem BSW ausgetreten. Als Protest gegen die Bundespartei, der werfen sie Einmischung und fehlende Distanz zur AfD vor. In der Fußball-Bundesliga hat Augsburg mit 4:1 gegen Frankfurt gewonnen. Im ersten Sonntagsspiel hatte der Hamburger SV zu Hause mit 0:5 gegen Mainz verloren. In der Frauenfußball-Bundesliga hat Werder Bremen auswärts eine Niederlage kassiert. In Wolfsburg mussten sich die Bremerinnen mit 2:3 geschlagen geben. Das waren die Nachrichten mit Irene Lottes.
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1: Den Abend über und auch in der Nacht sind nur wenig Wolken unterwegs. Es bleibt trocken, höchstens an der Küste kann es ein paar Tropfen geben. Die Temperaturen sinken auf 15 bis 11 Grad. Morgen wechseln sich Sonne und Quellwolken ab. Vereinzelt gibt es Schauer. Dazu weht schwacher bis mäßiger Süd- bis Südostwind. Und es wird sommerlich warm mit bis zu 27 Grad. Es ist 21 Uhr und 3 Minuten.
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4: Weiterhin ganz herzlich willkommen und einen schönen guten Abend. Wir machen direkt weiter hier in der Klassikwelt mit dem dritten Satz, dem Presto aus dem Violinkonzert Nummer 1 von Wolfgang Amadeus Mozart.

Das war unverkennbar Mozart, der dritte Satz aus seinem Violinkonzert Nummer 1 in B-Dur. Gespielt hat gerade die Violinistin Wilde Frank zusammen mit dem Ensemble Arcangelo unter der Leitung von Jonathan Cohen. Die nächste Komposition in dieser Klassikwelt kommt von Haydn, allerdings nicht wie so oft von dem berühmten Joseph Haydn, sondern vom kleinen Bruder, von Michael Haydn. Der war 5 Jahre jünger und wohl eher ein bodenständiger Typ. Er hat auch komponiert, zum Beispiel Chormusik, aber steht bis heute im Schatten des älteren Bruders. Jetzt gehört ihm die Bühne hier mal ganz allein und zwar mit einer kompletten Sinfonie. Die Fagottistin Sophie Dervaux und das Münchner Kammerorchester spielen Michael Haydns Sinfonie Nummer 14 in B-Dur.

Die Fagottistin Sophie Dervaux und das Münchner Kammerorchester mit der Sinfonie Nummer 14 in B-Dur von Michael Haydn. Und ich habe mich hier nicht im Vornamen geirrt. Michael Haydn war der kleine Bruder vom berühmten Joseph Haydn und auch er hat komponiert. Bremen 2 ist hier mit der Klassikwelt und jetzt mit Claire Huangsi an den Tasten. Das sind die vier Skizzen Opus 15 von Amy Beach.

Die vier Skizzen Opus 15 von Amy Beach, gespielt von der Pianistin Claire Huangsi. Amy Beach ist eine Komponistin, die eigentlich heute viel bekannter sein sollte. Vermutlich wäre sie das auch, wenn sie nicht eine komponierende Frau gewesen wäre. Die Klassik ist ja durchaus ein männlich dominiertes Genre bis heute. Amy Beach hat als erste Amerikanerin überhaupt eine Sinfonie geschrieben. Sie wurde 1867 in New Hampshire geboren und galt als Wunderkind. Sie war auch Pianistin und hat sich für Frauenrechte eingesetzt. Auch da hat sie die Musik dann nicht aus dem Auge verloren. Sie hat zum Beispiel in den 1920er Jahren zusammen mit gleichgesinnten Frauen die Association of American Women Composers gegründet. Also das war eine spannende Frau und eine tolle Musikerin und Komponistin, Amy Beach. Das ist die Bremen 2 Klassikwelt und jetzt wird es hier ein bisschen besinnlich. Der britische Chapel Choir of Pembroke College singt Over the Rainbow.

Over the Rainbow, gesungen vom Chapel Choir of Pembroke College unter der Leitung von Anna Lapwood. Und vielleicht haben Sie den Namen schon mal gehört, Anna Lapwood. Sie ist nämlich ein Superstar an der Orgel. Sie ist Anfang 30 und kann sich vor Superlativen zu ihrer Person eigentlich kaum retten. Als Großbritanniens bekannteste Organistin wurde sie schon bezeichnet oder auch als Taylor Swift der klassischen Musik, als Orgel-Queen. Also all diese Titel hat sie schon bekommen, damit wurde sie schon geehrt. Außerdem wurde sie zur ersten offiziellen Organistin der Royal Albert Hall in London jemals gekrönt. Also das ist eine erfolgreiche junge Musikerin. Aber hier lässt sie jetzt anderen den Vortritt und bleibt als Dirigentin im Hintergrund. Beim nächsten Stück ist jetzt sogar eine Orgel dabei, aber auch die wird nicht von Anna Lapwood gespielt, sondern von einer jungen Kollegin, von Molly Hort. Und es singt auch nochmal der Chapel Choir of Pembroke College. Anna Lapwood ist auch dabei, sie dirigiert. Hymn for St. Cecilia. Okay.

0: Der Chapel Choir des Pembroke College unter der Leitung von der Organistin und eben auch Dirigentin Anna Lapwood. Und an der Orgel war hier gerade Molly Hort dabei. A Hymn for St. Cecilia, geschrieben von Lucy Walker. Und das war die Klassikwelt an diesem Sonntag hier bei Bremen 2. Ich bin Sophia Fischer und ich sage danke fürs Zuhören. Und wenn Sie Lust haben, dann bleiben Sie sehr, sehr gerne dabei. Hier geht es nämlich gleich nach den Nachrichten klassisch weiter, und zwar mit der Klassikwelt in Concert. Bis gleich.
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1: Mit Irene Lottes, guten Abend. AfD ist klarer Sieger der Landtagswahl in Sachsen-Anhalt. US-Gesandter Witkoff ruft Ukraine und Russland zu Kompromissen auf. Werderfrauen verlieren auswärts in Wolfsburg. Das Wetter in der Nacht, wenig Wolken und trocken, Tiefstwerte von 11 Grad. Die AfD ist klarer Sieger der Landtagswahl in Sachsen-Anhalt. Laut der aktuellen Hochrechnung kommt sie auf 44%. Damit ist die vom Landesverfassungsschutz als gesichert rechtsextremistisch eingestufte Partei stärkste Kraft im neuen Landtag. Für die absolute Mehrheit reicht es Stand jetzt aber nicht. Die CDU hat ihr Ergebnis halbiert und kommt auf nur noch 17,8%. Dahinter liegen die Linken mit 8,8%. Die SPD kommt auf 9,1%. Die Grünen erreichen 8,7%. Das BSW liegt laut den aktuellen Zahlen bei 5,1%. Die FDP schafft es dagegen mit 2,4% nicht in den Landtag. Der bisherige Ministerpräsident Sven Schulze von der CDU hat die Niederlage eingestanden.
2: Es ist ein Ergebnis, was wirklich sehr schmerzlich für uns ist. Eine klare Niederlage auch. Muss man ganz klar so sagen, kann man gar nicht drum herum reden. Es spielen viele Themen mit rein und das werden wir jetzt wirklich sehr intensiv herauswerten. Wir haben hart gekämpft, aber am Ende nicht mehr ansatzweise das Ergebnis, was wir uns gewünscht hätten.
1: Eine Zusammenarbeit mit der AfD schließt Schulze aus. AfD-Spitzenkandidat Ulrich Siegmund will zwar keine Minderheitsregierung bilden, hofft aber dennoch auf Möglichkeiten, das Ministerpräsidentenamt zu übernehmen.
3: Niemand weiß, was in den nächsten Stunden und Tagen noch passiert. Das ist genau das, was wir vorhin schon besprochen haben. Niemand weiß, welche Auswirkungen das jetzt auch haben wird. Auch vielleicht für einzelne Abgeordnete anderer Parteien.
1: Die Wahlbeteiligung bei der Wahl ist nach Hochrechnung von ARD und ZDF auf ein Rekordniveau geklettert. Nach den Zahlen haben rund 78% der Wahlberechtigten ihre Stimmen abgegeben. Der US-Sondergesandte Steve Witkoff hat nach Gesprächen in Kiew und Moskau beide Seiten zu Kompromissen aufgefordert, um einen Ausweg aus dem Krieg zu finden. Der ukrainische Präsident Volodymyr Zelensky hat sich nach den Gesprächen wenig optimistisch über die Aussichten auf einen baldigen Frieden geäußert. In der Fußball-Bundesliga hat Augsburg mit 4:1 gegen Frankfurt gewonnen. Im ersten Sonntagsspiel hatte der Hamburger SV zu Hause mit 0:5 gegen Mainz verloren. In der Frauenfußball-Bundesliga hat Werder Bremen auswärts eine Niederlage kassiert. In Wolfsburg mussten sich die Bremerinnen mit 2:3 geschlagen geben. Nach dem dritten Spieltag liegt Werder mit 2 Siegen und einer Niederlage auf Platz 4 der Tabelle. Am kommenden Freitag steht zu Hause das Nordderby gegen den Hamburger SV an. Das waren die Nachrichten mit Irene Lottes.
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1: Den Abend über und auch in der Nacht sind nur wenige Wolken unterwegs. Es bleibt trocken. Höchstens an der Küste kann es ein paar Tropfen geben. Die Temperaturen sinken auf bis zu 11 Grad. Morgen wechseln sich Sonne und Quellwolken ab. Vereinzelt gibt es Schauer. Dazu weht schwacher bis mäßiger Süd- bis Südostwind. Und es wird spätsommerlich warm mit bis zu 27 Grad. Es ist 22 Uhr und 3 Minuten.
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4: Einen schönen guten Abend, ganz herzlich willkommen. Wir schauen heute Abend zurück auf ein Konzert, das im Februar in der Bremer Glocke über die Bühne gegangen ist und das deswegen ganz, ganz besonders war, weil im Rahmen dieses Konzerts eine Welturaufführung vor Bremer Publikum stattgefunden hat. Die griechische Dirigentin und Komponistin Konstantia Gursi schreibt zeitgenössische klassische Musik, darunter Orchester- und Kammermusik, aber auch Musiktheater oder Filmmusik. Anfang des Jahres hat sie eng mit den Bremer Philharmonikern zusammengearbeitet. Dort war sie nämlich in der Saison 25-26 als Composer in Residence dabei und hat im Zuge dessen ihr Viola-Konzert Ischauen – The Angel in the Golden Garden ein allererstes Mal präsentiert. Bremen 2 war dabei. Wir haben den gesamten Auftritt in der Glocke mitgeschnitten und starten jetzt auch schon mit der ersten Komposition. Das ist jetzt noch nicht das neue Viola-Konzert, aber auch dieses Werk kommt von Konstantia Gursi. Die Komponistin stellt sich hier also erstmal vor, und zwar mit einem naturverbundenen und sanften Stück Musik. Message Between Trees ist der Titel. Es spielen die Bremer Philharmoniker zusammen mit Nils Mönkemeyer an der Bratsche und Jonathan Bloxham dirigiert.

Message Between Trees. Das gerade war eine Komposition von Constantia Gozzi. Dieses Stück soll laut der Komponistin gleichzeitig Reflexion und Appell für einen achtsamen Umgang mit der Natur sein und ist, finde ich, ein schönes Beispiel dafür, wie Constantia Gozzi ihre Sicht auf die Welt um sie herum ganz bewusst in ihre Musik einfließen lässt. Wenn Sie Lust

0: haben, noch mehr über Constantia Gorsi als Person zu erfahren, dann an dieser Stelle ein Tipp von mir. Schauen Sie sehr, sehr gerne mal auf unserer Homepage vorbei, auf bremen2.de. Dort finden Sie zum Nachhören auch unsere Bremen 2 Gesprächszeit mit vielen spannenden Gästen. Constantia Gorsi ist eine davon. Sie hat sich mit meiner Kollegin Christine Hunfeld unterhalten, unter anderem über ihre musikalische Prägung und ein Aufwachsen mit Melodien und Rhythmen.
1: Also in Griechenland haben wir sehr viel Rhythmus, sehr viele traditionelle, sehr viel folkloristische Musik. Und ich kann es nicht verstecken. Ob das jetzt in der neuen Musik üblich ist, würde ich eher nein sagen, weil mein Studium in Berlin war mit vielen Verbotenzeichen. Man darf nicht Quinten, man darf nicht Oktaven, man darf keine Melodie schreiben, man muss nur kompliziert denken. Und ich habe auch sehr viel gelitten von Reaktionen, dass ich melodisch oder rhythmisch schreibe, bis ich den Weg gefunden habe, zu mir zu stellen.
0: Das hat uns die griechische Komponistin Constantia Gorsi in der Bremen 2 Gesprächszeit erzählt. Und das gesamte Gespräch mit meiner Kollegin Christine Hunfeld finden Sie nach wie vor zum Nachhören auf bremen2.de. Wir lassen an dieser Stelle die Musik sprechen, denn in dieser Klassikwelt in Konzert schauen wir zurück auf ein Konzert, das so im Februar in der Bremer Glocke stattgefunden hat. Echaon, The Angel in the Golden Garden, so hat Constantia Gorsi ihr neues Viola-Konzert genannt. Das Stück offenbart auch eine gewisse Spiritualität der Komponistin. Sie hat sich nämlich von einer Engelskulptur inspirieren lassen und sie hat einige religiöse und auch naturverbundene Bezeichnungen für die einzelnen Teile der Komposition gefunden, darunter The Prayer, The Tree, The Full Moon oder auch The Ritual. Im Februar 2026 wurde das Werk erstmals vor Publikum präsentiert. Wir von Bremen 2 waren dabei. Wir haben die Uraufführung in der Bremer Glocke mitgeschnitten und lassen das Ganze jetzt nochmal Revue passieren. Das ist also das Werk Echaon, The Angel in the Golden Garden von der Komponistin Constantia Gorsi. Es spielen die Bremer Philharmoniker. Der Solist an der Bratsche ist Nils Mönkemeyer und Jonathan Bloxham dirigiert.

Ishaon, The Angel in the Golden Garden, ein Viola-Konzert von der Komponistin Constantia Gursi. Das gerade war ein Mitschnitt der Uraufführung Anfang Februar in der Bremer Glocke. Constantia Gursi hat hier ihre durchaus spirituelle und auch naturverbundene Komposition erstmals auf die Bühne gebracht, und zwar vor Bremer Publikum. Gespielt haben die Bremer Philharmoniker zusammen mit dem Bratschisten Nils Mönkemeyer und dem Dirigenten Jonathan Bloxam, und die Uraufführung hat im Rahmen des 6. Philharmonikers Konzerts der Bremer Philharmoniker stattgefunden. Die Seele der Natur war da die Überschrift. Constantia Gursi konnte an dieser Stelle dann durchatmen. Die Uraufführung war und ist geschafft. Für die Bremer Philharmoniker ging es aber noch weiter zu einem nächsten großen Werk. Es dirigiert jetzt wieder Jonathan Bloxam, und zwar Musik von Antonín Dvořák. Das ist die Symphonie Nummer 8 in G-Dur Opus 88.

Das war Antonín Dvořáks Symphonie Nummer 8. Diese Komposition ist 1889 entstanden und gespielt haben gerade ganz schwungvoll und gelöst die Bremer Philharmoniker zusammen mit dem britischen Dirigenten Jonathan Bloxam. Das war unser heutiger Konzertmitschnitt hier in der Bremen 2 Klassikwelt im Konzert. Die Seele der Natur war die Überschrift für das 6. philharmonische Konzert der Bremer Philharmoniker und das hat im Februar stattgefunden. Vielleicht haben Sie ja Lust, jetzt wo es langsam wieder herbstlicher wird, auch selbst mal wieder live ins Konzert zu gehen. Und ich dachte mir, ich bringe heute noch ein paar Konzerttipps mit. Zum Beispiel wird es am 16. und am 17. September 2 Auftritte in der Bremer Glocke geben, die bestimmt toll werden. Dann tritt die Deutsche Kammerphilharmonie Bremen auf, zusammen mit der Cellistin Solga Betta. Die Cellistin hören wir schon jetzt mit dem nächsten Stück. Das ist sie mit der Fantaisie sur deux Airs von dem belgischen Komponisten Adrien-François Servet. Und Solga Betta wird begleitet von der Capella Cabetta.

Sol Gabetta und die Capella Gabetta, gerade mit der Fantaisie sur deux airs russe von dem belgischen Komponisten Adrien François Servet. Am 16. und am 17. September spielt die Cellistin Sol Gabetta zusammen mit der Deutschen Kammerphilharmonie Bremen in der Bremer Glocke. Vielleicht haben Sie ja Lust, übernächste Woche da mit dabei zu sein und im Publikum zu sitzen. Ja, es gibt wieder einige Konzerte, die anstehen in der Region. Auch im Sendesaal Bremen stehen bald wieder Konzerte an. Am 11. September gibt es ein Pre-Opening, bevor dann eine neue musikalische Saison im Sendesaal Bremen beginnt. Gestaltet wird dieses Pre-Opening vom Boulanger-Trio und genau dieses Trio habe ich jetzt auch mit einer Aufnahme für Sie hier dabei in der Klassikwelt in Konzert. Das ist das Boulanger-Trio mit dem ersten Satz aus dem Klaviertrio Opus 11 von Fanny Hensel.

Das Boulanger-Trio mit dem ersten Satz aus dem Klaviertrio Opus 11 von Fanny Hensel. Am 11. September spielt das Boulanger-Trio im Sendesaal Bremen. Das ist ein Pre-Opening, bevor es dann einen Tag später mit einem offiziellen Eröffnungskonzert zur neuen Spielzeit weitergeht. Beim Eröffnungskonzert tritt dann der Pianist Martin Stadtfeld auf. Den habe ich jetzt gleich auch noch für Sie, und zwar mit einem Nocturne von Frédéric Chopin. Vorher sage ich aber noch Tschüss. Ich bin Sophia Fischer. Das war die Klassikwelt in Konzert hier bei Bremen 2. Ich wünsche Ihnen jetzt noch einen schönen Abend und eine gute Nacht und kommen Sie morgen dann gut in diese neue Woche. Bis dann.

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1: Um 0 Uhr mit Ronald Lessig. Die AfD hat die Landtagswahl in Sachsen-Anhalt laut der jüngsten Hochrechnung von Infratest DIMAP deutlich gewonnen, aber keine absolute Mehrheit erreicht. Die vom Landesverfassungsschutz als gesichert rechtsextremistisch eingestufte Partei kommt demnach auf 44% der Stimmen. Aus der Nachrichtenredaktion Gisela Faumer.
2: Damit hätte die AfD ihr Ergebnis mehr als verdoppelt verglichen mit der Wahl von vor 5 Jahren. Die CDU von Ministerpräsident Schulze stürzt dagegen ab auf etwas mehr als 17%, etwa halb so viel im Vergleich zur letzten Wahl. Linke, SPD und Grüne kommen laut Hochrechnung auf jeweils rund 9%. Für das BSW könnte es mit rund 5% knapp reichen. Nicht mehr im Landtag wäre danach die FDP mit gut 2%. Die Regierungsbildung dürfte damit kompliziert werden. Bislang regierte in Sachsen-Anhalt eine Koalition aus CDU, SPD und FDP.
1: Die Reaktion von AfD-Chef Chrupalla auf die hohen Wahlergebnisse der Landespartei fasst Markus Sambale aus Berlin zusammen.
3: Der Co-Vorsitzende der Bundes-AfD, Tino Chrupalla, sieht in Sachsen-Anhalt einen Regierungsauftrag für die eigene Partei, auch wenn die AfD dort keine eigene Mehrheit erreicht. Chrupalla sagte in der ARD, der Ball liege im eigenen Feld. Die AfD werde die anderen Parteien zu Gesprächen einladen und Ulrich Siegmund werde als Kandidat definitiv im Landtag antreten. Chrupalla widersprach damit den Ankündigungen des AfD-Spitzenkandidaten im Wahlkampf in Sachsen-Anhalt. Ulrich Siegmund hatte da erklärt, er werde sich ohne eigene absolute Mehrheit nicht zur Wahl zum Regierungschef stellen.
1: In Thüringen haben ehemalige BSW-Politiker eine neue Partei mit dem Namen Thüringen gerecht gegründet. Zur Vorsitzenden wurde die ehemalige BSW-Landesvorsitzende Wolf gewählt. In der vergangenen Woche waren mehrere Mitglieder aus dem Bündnis Sarah Wagenknecht in Thüringen und teilweise auch aus der Fraktion im Erfurter Landtag ausgetreten. Sie protestierten damit gegen den Druck der Bundespartei, aus der aktuellen Regierungskoalition in Thüringen mit CDU und SPD auszusteigen und CDU-Ministerpräsident Vogt zu stürzen. In der Fußball-Bundesliga hat Augsburg die Tabellenführung übernommen. Das Team von Trainer Manuel Baum gewann bei Eintracht Frankfurt mit 4:1. Schlusslicht ist der Hamburger SV, der gegen Mainz mit 0:5 verlor. Das waren die Nachrichten. Das Wetter in Deutschland. Im Norden wechselnd bewölkt, vereinzelt Schauer, im Süden locker oder gering bewölkt, 16 bis 7 Grad. Am Tage ein Wechsel aus Sonne und Wolken, gebietsweise stark bewölkt, nur vereinzelt Schauer, 21 bis 33 Grad. Am Dienstag im Nordwesten Regen, im Südosten sonnig bis 31 Grad. Es ist 0:03.
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0: 1 Uhr mit Ronald Lessig. Die AfD hat die Landtagswahl in Sachsen-Anhalt laut der jüngsten Hochrechnung von Infratest DIMAP deutlich gewonnen, aber keine absolute Mehrheit erreicht. Die vom Landesverfassungsschutz als gesichert rechtsextremistisch eingestufte Partei kommt demnach auf 44% der Stimmen. Aus der Nachrichtenredaktion Gisela Former.
1: Damit hätte die AfD ihr Ergebnis mehr als verdoppelt verglichen mit der Wahl von vor 5 Jahren. Die CDU von Ministerpräsident Schulze stürzt dagegen ab auf etwas mehr als 17%. Etwa halb so viel im Vergleich zur letzten Wahl. Linke, SPD und Grüne kommen laut Hochrechnung auf jeweils rund 9%. Für das BSW könnte es mit rund 5% knapp reichen. Nicht mehr im Landtag wäre danach die FDP mit gut 2%. Die Regierungsbildung dürfte damit kompliziert werden. Bislang regierte in Sachsen-Anhalt eine Koalition aus CDU, SPD und FDP.
0: Nach der Wahlniederlage der CDU in Sachsen-Anhalt will Ministerpräsident Schulze im Parteivorstand über Konsequenzen sprechen. Er fahre am Morgen nach Berlin zum Bundesvorstand. Am Abend wolle er dann dem Landesvorstand einen Vorschlag machen, sagte Schulze in Magdeburg. Sachsen-Anhalts Ministerpräsident hat das Direktmandat in seinem Wahlkreis in Magdeburg verpasst. Es ging an die AfD. Der Nachwahlbefragung von Infratest DIMAP zufolge litt die CDU unter der negativen Bewertung der Bundesregierung. Demnach finden 84% der Befragten, die CDU habe vor der Bundestagswahl viel versprochen, aber wenig davon gehalten. Nach ihren Unterredungen mit dem ukrainischen Präsidenten Selenskyj in Kiew sind die US-Gesandten Witkoff und Kushner wieder abgereist. Wie es aus ukrainischen Kreisen hieß, hatten die beiden neue, effektivere Vorschläge für ein Kriegsende vorgelegt. Vor der Presse forderte Witkoff Zugeständnisse von beiden Kriegsparteien. Sie müssten Meinungsverschiedenheiten abbauen und Kompromisse eingehen. An einigen der Gesprächsrunden in Kiew nahmen auch Vertreter aus Berlin, Paris und London teil. Vorgestern hatten Witkoff und Kushner ihre Pläne bereits Kreml-Chef Putin vorgelegt. In der Fußball-Bundesliga hat Augsburg die Tabellenführung übernommen. Das Team von Trainer Manuel Baum gewann bei Eintracht Frankfurt mit 4:1. Schlusslicht ist der Hamburger SV, der mit 0:5 gegen Mainz verlor. Das waren die Nachrichten. Das Wetter in Deutschland. In der Nordhälfte wechselnd bewölkt, vereinzelt Schauer, im Südosten locker oder gering bewölkt, 16 bis 7 Grad. Am Tage ein Wechsel aus Sonne und Wolken, gebietsweise stark bewölkt, vereinzelt Schauer, 21 bis 33 Grad. Am Dienstag in der Nordwesthälfte Regen, in der Südosthälfte vermehrt sonnig, 19 bis 31 Grad. Die Zeit, es ist 1:03 Uhr.
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1: Um 2 Uhr mit Ronald Lessig. Die AfD hat die Landtagswahl in Sachsen-Anhalt laut der jüngsten Hochrechnung von Infratest DIMAP deutlich gewonnen, aber keine absolute Mehrheit erreicht. Die vom Landesverfassungsschutz als gesichert rechtsextremistisch eingestufte Partei kommt demnach auf 44% der Stimmen. Aus der Nachrichtenredaktion Gisela Former.
2: Damit hätte die AfD ihr Ergebnis mehr als verdoppelt verglichen mit der Wahl von vor 5 Jahren. Die CDU von Ministerpräsident Schulze stürzt dagegen ab auf etwas mehr als 17%, etwa halb so viel im Vergleich zur letzten Wahl. Linke, SPD und Grüne kommen laut Hochrechnung auf jeweils rund 9%. Für das BSW könnte es mit rund 5% knapp reichen. Nicht mehr im Landtag wäre danach die FDP mit gut 2%. Die Regierungsbildung dürfte damit kompliziert werden. Bislang regierte in Sachsen-Anhalt eine Koalition aus CDU, SPD und FDP.
1: Warum die CDU so viele Wählerstimmen verloren hat, ordnet Uli Wittstock aus Magdeburg ein.
3: Friedrich Merz war ja zunächst die Hoffnung vieler Ostdeutscher und das nicht nur in der CDU. Doch inzwischen ist sein Ansehen drastisch gesunken, muss man sagen. Und die aktuellen Debatten um Rente, Pflege oder Sozialversicherung haben es für Sachsen-Anhalt CDU nicht leicht gemacht. Und die meisten Stimmen bekam die AfD von Menschen, die ihre finanzielle Lage als schlecht bezeichnen. Und davon gibt es in Sachsen-Anhalt leider eben auch sehr viele. Und ganz offenbar ist es den anderen Parteien nicht gelungen, auf die Sorgen der Menschen mit überzeugenden Antworten zu reagieren.
1: Nach ihren Unterredungen mit dem ukrainischen Präsidenten Zelensky in Kiew sind die US-Gesandten Witkow und Kushner wieder abgereist. Wie es aus ukrainischen Kreisen hieß, hatten die beiden neue, effektivere Vorschläge für ein Kriegsende vorgelegt. Vor der Presse forderte Witkow Zugeständnisse von beiden Kriegsparteien. Sie müssten Meinungsverschiedenheiten abbauen und Kompromisse eingehen. An einigen der Gesprächsrunden in Kiew nahmen auch Vertreter aus Berlin, Paris und London teil. Vorgestern hatten Witkow und Kushner ihre Pläne bereits bei Kreml-Chef Putin vorgelegt. In der Fußball-Bundesliga hat Augsburg die Tabellenführung übernommen. Das Team von Trainer Manuel Baum gewann bei Eintracht Frankfurt mit 4:1. Schlusslicht ist der Hamburger SV, der mit 0:5 gegen Mainz verlor. Das waren die Nachrichten. Das Wetter in Deutschland. In der Nordhälfte wechselnd bewölkt, vereinzelt Schauer, im Südosten locker oder gering bewölkt, 16 bis 7 Grad. Am Tage ein Wechsel aus Sonne und Wolken, gebietsweise stark bewölkt, vereinzelt Schauer, 21 bis 33 Grad. Am Dienstag in der Nordwesthälfte Regen, in der Südosthälfte sonnig, 19 bis 31 Grad. Und am Mittwoch im Südosten Regen, sonst Schauer bis 22 Grad. Es ist 2:03.
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